0: Guten Tag. Bei mir im Studio sitzt Frank. Erzähl mal was zu deiner Person.
1: Ja, mein Name ist Frank Haragina. Ich bin Berater und Designer, verbinde zwei Welten und habe eine ganze Menge Erfahrung im Kommunikationsbereich. Bin verheiratet, habe zwei Kinder, wohne im Moment noch außerhalb von Darmstadt und will aber zukünftig in einem Wohnprojekt in Darmstadt wohnen. Deshalb bin ich in so einem Wohnprojekt drin.
0: Und wie heißt das Wohnprojekt?
1: Das Wohnprojekt heißt Gewächshausgruppe.
0: Gewächshaus. Ein interessanter Name. Wollt ihr im Glashaus sitzen?
1: Ja, nee, wir wollen also nicht wirklich gärtnern und brauchen kein Gewächshaus, sondern wir wollen ein normales, in Anführungszeichen, Generationenhaus bauen oder in einen Bestand reinziehen. Der Name kommt von einer jungen Frau, die Mitglied war in der Gruppe, leider nicht mehr dabei im Moment. Aber die hat so wunderschön erzählt, dass sie es toll fände, wenn unterschiedlichste Menschen zusammenkommen, und hat das Beispiel von Blumen genommen. Und damit die gut gedeihen, diese verschiedenen Blumen, war dann das Gewächshaus naheliegend. Und der Name, den haben wir einfach beibehalten. Der sorgt immer ein bisschen für Gesprächsstoff beim Einstieg in Gespräche. Ist aber trotzdem ein ganz schönes Bild für uns einfach, verschiedene Menschen zusammenzubringen und in einer Gemeinschaft zu gedeihen.
0: Du hast gesagt, du wohnst im Moment noch in Messel. Was bewegt dich dazu, nach Darmstadt zu ziehen, in die Großstadt Darmstadt, wenn man das so sagen kann? Was ist die Motivation dahinter?
1: Also der Impuls war einfach mal wieder ein einsamer Kaffee morgens und die Radiomeldung, dass Studenten wieder auf der Straße sitzen und keinen Wohnraum haben und ich in meinen 160 Quadratmetern Doppelhaushälfte saß und mir gedacht habe, so ein Mist, am liebsten würde ich jetzt gut sein und würde eine Reihe von jungen Leuten einladen. Leider ist unser Haus nicht so gebaut, dass es WG-tauglich ist. Und das ist so ein Hinderungsgrund, aber das war mein Impuls, mich zu kümmern. Und der zweite Punkt ist einfach, ich würde unheimlich gern unkompliziert einkaufen können, unkompliziert mal schnell irgendwo Leute treffen können, vom Kulturangebot Gebrauch machen. Und wenn man in Messel wohnt, dann bedeutet das immer fahren. Die Busanbindung ist zwar ganz gut, also da hat sich viel verbessert.
0: Besser geworden, ja.
1: Ja, total. Aber man braucht einfach ein Auto und dann ist es einfach umständlich.
0: Was heißt denn gemeinschaftliches Wohnen? Du hast eben schon ein bisschen angesprochen, WG-artig.
1: Ja, nee, schon so, dass jeder seinen eigenen Bereich hat. Im Grunde genommen ist die Idee, ein Haus zu bauen, wo Menschen unterschiedlichen Alters, unterschiedlichen Familienstandes, vielleicht auch unterschiedlicher Kultur zusammenwohnen und im Grunde genommen als Gemeinschaft füreinander da sind. Ich habe die letzten Jahre meine Eltern, meine Schwiegereltern und noch ein paar ältere Herrschaften verloren, die so dranhingen. Und dann war die Erfahrung mit dem Pflegeheim da und das guckt man sich an und denkt sich, oh Gott, wir Babyboomer, wir haben da alle überhaupt keinen Platz und sucht dann einfach nach Alternativen, um vor allem, das ist der wichtigste Punkt im Alter, so selbstbestimmt leben zu können, ne? Und so leben, so alt zu werden, dass man ein Stück weit Normalität einfach hat. Und vor dem Hintergrund sind wir da eingestiegen und haben gesagt, so ein Generationenhaus wäre eine klasse Sache.
0: Und es gibt ja auch Studien, die belegen, dass in Gemeinschaft zu leben im Alter stabiler macht.
1: Ja, ja klar, man hat natürlich Ansprache, man vereinsamt nicht. So der emotionale Aspekt, der wird ja kaum zur Sprache gebracht. Und das ist ein ganz wichtiger Punkt, dass man einfach durch gemeinschaftliche Aktivitäten und durch das Haus, wie es gebaut ist, auch einfach Gemeinschaft leicht gemacht bekommt, wenn man vielleicht eine große Küche hat oder vielleicht einen Waschraum oder Carsharing-Autos. Ein gemeinsamer Garten mit einem Grillplatz, wo man sich automatisch trifft und einfach auf die Art und Weise in Kontakt bleibt und in Kontakt lebt.
0: Wenn dann alle grillen wollen im Sommer am gleichen Tag, alle ihre Freunde eingeladen haben, dann wird es aber ziemlich eng auf dem Grill. Genau. Vor allem, wenn die einen eher vegan und die anderen lieber mit Fleisch genau. Agieren wollen.
1: Da gibt's Party.
0: Gut, also es soll lebendig werden bei euch im Gewächshaus sozusagen. Ja, ja. Habt ihr Ziele? Hat euer Wohnprojekt klare Vorstellungen, wie das Leben in Gemeinschaft dann später auszusehen hat?
1: Grunde genommen sind so ganz grundlegende Sachen, dass man zum Beispiel Wohnungen frei hält für junge Leute, für Studierende oder Menschen, die zu uns nach Deutschland kommen und noch keinen Platz gefunden haben oder für junge Familien einfach Platz schafft. Ich habe selber Kinder, die sind so langsam im Alter, dass sie sich um Wohnungen kümmern müssen, weil sie Kinder haben. Und das ist einfach ein unsäglicher Punkt, weil die Quadratmeterpreise so hoch sind, dass man es sich kaum leisten kann. Und in einem Wohnprojekt hat man die Chance, einfach an der Stelle was für junge Leute zu tun und zu sagen, okay, wir versuchen den Wohnraum günstiger anzubieten, wenn dann im Grunde genommen in der Gemeinschaft gelebt wird und im Grunde genommen eine Hand wäscht die andere, vielleicht ein bisschen da geholfen wird, ein bisschen dort geholfen wird. Und das ist so eine Idee einfach, die uns angetrieben hat. Auf der anderen Seite ist es einfach das selbstbestimmte Wohnen im Alter als ganz wichtiger Punkt. Natürlich Themen, die ganz konkret auf der Agenda stehen beim Bauen, ist die Nachhaltigkeit, die Energiewirtschaft und das Autofahren. Ja. Wenn man jetzt schaut, alle, die in unserem Projekt drin sind, also 4/5 von den Leuten haben Autos und brauchen, tut man für die Gruppe vielleicht 2 oder 3. Ja. Und das sind so ganz konkrete Ziele, die mit dem Bauen konkret zusammenhängen und der Mobilität.
0: Okay, das heißt, ihr seid im Moment eine Gruppe. Wie groß ist die Gruppe oder wie groß soll sie werden?
1: Also die Gruppe hat im Moment 10 bis 15 Leute, die immer im Kontakt sind. In der Gruppe gibt es im Moment unterschiedliche Haltungen dazu, wie groß wir werden wollen. Es ist letztendlich besser, wenn die Gruppe etwas größer ist, weil dann einfach das Bauen günstiger wird. Und auf der anderen Seite ist es so, dass eine unheimliche Fluktuation da ist, dass man gar nicht so sagen kann, man baut jetzt 20 oder 30 Partien, das muss man dann abhängig machen von dem Objekt, um das es geht. Ne? Aber auf jeden Fall eine Größenordnung zwischen 10 und 25 Einheiten. Ja, Bestand oder Neubau ist im Moment eine offene Geschichte. Hat beides seine Vor- und Nachteile.
0: Hängt wahrscheinlich auch davon ab, wo und was ihr findet oder angeboten bekommt. Gibt es denn Angebote?
1: Naja, das ist einfach ein Problem. In Darmstadt selber was zu finden, ist wirklich sehr, sehr schwierig und wenn, dann sehr teuer. Und im Umland von Darmstadt kommt es drauf an, unseren Gruppenmitgliedern ist wichtig, dass die infrastrukturelle Anbindung gut ist, dass man auch mit dem Bus fahren kann oder dass man kurze Wege zum Einkaufen hat. Und da kommt nicht so wahnsinnig viel früher in Frage. Also das ist die Nord-Süd-Achse, die spannend ist und dann eine Entfernung von 10 bis 15 Kilometern. Ja, das ist leider so, dass die Angebote nicht so wahnsinnig zahlreich sind.
0: Also falls hier in der Zuhörerinnenschaft jemand ist, der ein größeres Grundstück oder ein Gebäude, in dem man mit mehreren Menschen, mit mehreren Familien, mit mehreren, ja, ich sag mal, mit einer Gruppengröße von 30 etwa, mal angefangen, wohnen könnte, meldet euch gerne bei der Gewächshausgruppe. Die Gewächshausgruppe ist zu erreichen über im Prinzip den Förderverein Gemeinschaftliches Wohnen in Darmstadt und über die Webseite wohnprojekte-darmstadt.de, weil ihr habt noch keine eigene Website, habe ich mitgekriegt.
1: Genau, wir sind genau genommen auch ein Projekt in Gründung. Das heißt, wir sind im Moment noch damit beschäftigt, unser Konzept zu finalisieren und noch zentrale Punkte abzuklären.
0: Aber das heißt, das ist doch der richtige Punkt, um einzusteigen.
1: Absolut.
0: Weil ich mitbestimmen kann.
1: Ja, meine E-Mail-Adresse steht auf der Webseite. Gerne, jederzeit bin ich zu erreichen.
0: Okay, also meldet euch bei Frank Hagina über wohnprojekte-darmstadt.de. Wir reden aber jetzt noch ein bisschen über euer Gewächshaus, über euer wachsendes Haus, die wachsende Gruppe. Was bietet denn so ein Wohnprojekt über das eigentliche Wohnen und Gemeinschaft hinaus? Also gibt es da auch für die Kommune ein Interesse, Wohnprojekte zu unterstützen?
1: Ja, also für die Kommune wird es interessant, weil die Leute oder im Gewächshaus eine zentrale Idee ist, dass man auch geistig frei und frei sein soll und wachsen soll. Das heißt, es gibt Leute, die Themenworkshops sich vorstellen könnten, die Themen bearbeiten können. Generell ist es bei Wohnprojekten so, dass die Wirkung im Quartier da ist, weil im Grunde einfach Initiativen gestartet werden, für Jugendliche Angebote gemacht werden oder wenn dann zum Beispiel Menschen anderer Kulturen, anderer Nationen da wohnen, Sprachkurse und dergleichen. An der Stelle kann man vielleicht so sagen, mit einer globalen Denke lokal aktiv werden. Das ist so ein Ding, was da drin steckt. man hat einfach in der Gruppe jede Menge Kompetenzen drin von den Menschen. Und im Grunde genommen bietet sich es an der Stelle an, dann einfach thematisch ein bisschen zu arbeiten, um die Wirkung im Quartier einfach besser zu machen. Wie wenn die Leute normal vor sich hin wohnen in der Stadt, in irgendeiner Etagenwohnung, wenn einfach dann auch ein Austausch stattfindet. Und durch das gemischte Wohnen ist einfach Leben in den Straßen und passiert was. In Darmstadt gibt es eine Siedlung, die heißt Winkeln. Wo ich da das erste Mal war, war mein erster Eindruck, was ist denn hier los? Da waren 15 Kids, die sind über die Straße gesaust und haben Fangen gespielt und so, wie ich in meiner eigenen Kindheit auf dem Dorf groß wurde. Das hat mich dann daran erinnert und das ist eine ganz konkret spürbare Wirkung, die solche Wohnprojekte haben. Und generell gesellschaftlich finde ich wichtig, dass es einfach die Alternative ist zu den gängigen Größenordnungen wie Pflegeheime oder alten WGs, die immer mit unheimlich hohen Kosten verbunden sind oder auch nicht unproblematisch sind. Also die Träger von so alten WGs, die haben auch rechtlich manchmal einfach ihre Lage noch nicht so in trockenen Tüchern. Bietet halt einfach eine Alternative zu Pflegeheimplätzen und man kann im Grunde genommen durch das, dass man füreinander da ist, eine ganze Menge an Zeit gewinnen in selbstbestimmtem Altwerden.
0: Mhm. Lincoln ist ja auch ein gutes Beispiel dafür, dass so eine Nachbarschaft, wenn sie von Anfang an gepflegt und gefördert wird, auch gut funktioniert. Da sind drei Wohnprojekte, das Heiner-Syndikat, Wohnsinnbessung und das Zusammenhaus, was ja ein Mietwohnprojekt ist, was vom Bauverein gebaut wurde und an die Gruppe vermietet. Und diese drei Wohnprojekte sind ja sehr aktiv in der Arbeit im Quartier. Mhm. Die sind da sehr eingebunden. Dann gibt's dieses Pizza-Backen oder überhaupt das offene Backen regelmäßig, ja, wo sich gekümmert wird, was du schon angesprochen hattest mit Deutschkursen oder Mittagstisch oder was auch immer die Leute für Ideen einbringen. Es gibt viele Möglichkeiten, sich in der direkten Nachbarschaft auszutoben und Angebote zu machen.
1: Ja, und es ist im Grunde genommen halt so, wenn man die Chance hat, einen Gemeinschaftsraum zu haben oder einen größeren Raum, den man so multifunktional nutzen kann. Das ist uns aufgefallen im Gespräch mit Kirchengemeinden, wo man das eine oder andere Mal auf Liegenschaften stößt, die eventuell umnutzbar sind. Dann kann man sich gut vorstellen, dass man an der Stelle einfach diese Räumlichkeiten erhält und im Grunde genommen so ein Stück soziale Verankerung einfach weiterführt. Ja.
0: Ja, spannend, sehr spannend. Ja, spannend, wo ihr mal landen werdet mit eurem Gewächshaus. Was habt ihr denn bisher an Herausforderungen erlebt und wie funktioniert es, auf der Suche zu sein?
1: Ja, also das ist so, dass wenn man einsteigt, ich erinnere mich an die Zeit vor 2 Jahren, man völlig unterschätzt, wie zeitintensiv die Arbeit ist, wenn man so ein Projekt bearbeitet. Und das ist auch eine große Herausforderung im Gruppenleben, dass man einfach sehr, sehr geduldig sein muss, weil es alles seine Zeit braucht und weil man halt auch nicht schnell Entscheidungen treffen kann und weil in der Gruppe im Grunde genommen immer Dynamiken da sind, die sich ändern. Also Geduld, Fluktuation und dranbleiben, das sind 3 Punkte, die sind immer präsent.
0: Das heißt, man selber wächst auch in dem Gewächshaus.
1: Absolut.
0: Geistig.
1: Und die ganz gegenständliche, gegenwärtige und zukünftige Herausforderung ist einfach, überhaupt was zu finden, wo man bauen oder umnutzen kann. Ja.
0: Was ist denn die Priorität bei euch? Wollt ihr neu bauen, was ja auch mit hohen Kosten verbunden ist? Oder wollt ihr ein Bestandsgebäude gegebenenfalls umnutzen?
1: Also da sind wir offen. Die Gruppe hatte sich mal auf die Fahne geschrieben, nur Bestandsimmobilien zu haben zu wollen. Wobei das im Grunde genommen echt schwierig ist, passende Gebäude zu finden und im Grunde genommen dann für alle, die man in der Gruppe hat, Wohnmöglichkeiten zu schaffen. Da sich diese Diskussion ein bisschen geöffnet hat, auch ausgedehnt hat vom Gebiet, wo wir uns vorstellen könnten zu wohnen, kam dann auch eine Akzeptanz für Neubaugeschichten auf. Wobei die natürlich nicht so groß sind wie die Häuser zum Beispiel auf Lincoln. Die sind ja einfach richtig, da habe ich gestaunt, wo ich das erste Mal da war, wie groß die Gebäude sind, wie viele Leute da wohnen. Also bei uns würde die Hälfte dicke reichen. Und es ist gerade im Umland von Messel einfach eine Alternative, weil die Preise nicht so hoch sind, ja.

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0: Wie kann denn jetzt jemand, der sagt, oh, das interessiert mich, das möchte ich gerne, wie kann derjenige oder diejenige zu euch stoßen? Gibt es da Anforderungen? Wählt ihr die Leute aus nach bestimmten Kriterien?
1: Also unsere Gruppe ist eine offene Gruppe. Das ist das Signal, das wir nach draußen geben, dass wir noch Leute aufnehmen und Interessierte gerne als Gäste begrüßen. Grundsätzlich ist es so, dass man Kontakt aufnehmen kann über die Webseite vom Förderverein. Dort steht meine E-Mail-Adresse und man kann mich erreichen. Wenn sich jemand bei mir meldet und wir uns kurz ausgetauscht haben, so um so generell mal zu checken, ob die Leute wissen, auf was sie sich da einlassen, sind wir gerne bereit, Gäste zu begrüßen bei uns und die dürfen auch gerne öfter kommen. Bis die dann und ob die dann in die Gruppe gehen, müssen die selber entscheiden. Aber wir sind im Grunde genommen so aufgestellt, dass wir Gäste gerne begrüßen und nach ein paar maliger Teilnahme erwarten, dass die sagen, es wäre interessant für sie oder nicht, dass man einfach weiß, woran man ist. Im Moment ist es noch so, dass es keine große Rolle spielt, wie viel Geld jemand im Hintergrund hat. Wenn wir konkret nach Objekten suchen, das wird nicht mehr so lang dauern, dann ist es natürlich eine Schlüsselfrage, ob jemand passt und ob das geht, weil es im Grunde genommen einfach mit Finanzen zusammenhängt, ob jemand in der Gruppe noch mitmachen kann oder nicht.
0: Okay. Wie oft trefft ihr euch? Also wie viel Zeit muss ich mitbringen, wenn ich bei euch mitmachen will?
1: Also wir treffen uns einmal im Monat normalerweise.
0: Das geht ja noch.
1: Und da ist jetzt aber der starke Wunsch entstanden, sich öfter zu treffen. Das heißt, wir sind gerade dabei, den Intervall auf 2-wöchentlich zu verkürzen und machen einmal immer Themenabende, wo wir frei über Inhalte sprechen, zum Beispiel Stichwort junge Familien, Wohnungen für Studierende und so weiter. Da bleibt häufig nicht genug Zeit in den Gruppentreffen, das ausführlich zu diskutieren. Und wenn die Leute nachdieseln, dann trägt man im Grunde genommen so ein Thema manchmal 2-3 Monate mit sich. Und deshalb ist es so, dass wir uns also jetzt 2-wöchentlich treffen wollen und immer ein Gruppentreffen haben, alle 4 Wochen, wo die Leute als Gäste begrüßt werden dürfen. Und 2-wöchentlich dazwischen sind wir dann als Gruppe im internen Treffen, ein Arbeitstreffen quasi.
0: Und wo trefft ihr euch? Trefft ihr euch in der Kneipe oder privat? Oder?
1: Wir sind meistens im Projekt Agora in Darmstadt. Da gibt es Räume, die man quasi mieten kann für günstiges Geld. Da haben wir einfach einen Raum gebucht, jeden Monat einmal, und sind da zugegen. Und bei den Arbeitstreffen, da probieren wir es manchmal in einer Gaststätte, manchmal privat, je nachdem, wie schwerwiegend die Themen sind.
0: Wie viel geistigen Beistand man braucht in Form von Alkohol oder sonstigen Getränken. Ja, oder Kräftigendes in Form einer Suppe oder so, genau. Welchen Wert oder welchen Stellenwert hat denn Nachhaltigkeit oder Ökologie bei euch im Team?
1: Also es ist im Grunde genommen einfach ein Standard. Keiner will in einem Haus wohnen, was nicht zeitgemäß energieversorgt ist und zeitgemäß gebaut ist. Das ist dann immer ein spannendes Rechenexempel, weil die ganze Geschichte einfach sehr teuer ist. Die Nachhaltigkeit ist ja aber im Grunde genommen auch eine Nachhaltigkeit, die man anstrebt über das Bauen hinaus. Eine soziale Nachhaltigkeit einfach auch. Als Gemeinschaft so zusammenzuleben, dass man sagen kann, so macht's Altwerden Spaß und man verbringt Zeit miteinander auf eine gute Art und Weise. Jo, das sind im Grunde genommen, ist es so, dass Nachhaltigkeit ein ganz, ganz wichtiger Punkt ist in mehreren Bereichen einfach.
0: Wie fördert ihr denn oder wie wollt ihr denn unterstützen den Austausch zwischen Jung und Alt in eurem Projekt oder zwischen den Generationen? Weil du sagst ja, ihr möchtet mit mehreren Generationen auf alle Fälle wohnen.
1: Ja, das ist ein bisschen schwierig im Moment, weil die jungen Familien, die haben knappe Zeitbudgets. Und die haben wir quasi als Satelliten um die Gruppe, weil die haben einfach die Zeit nicht, sonntags sich zu treffen. Wir treffen uns immer sonntags und junge Familien haben sonntags andere Sachen vor, als Wohnprojekt zu diskutieren. Aber wir halten Kontakt einfach, also ich halte direkt Kontakt zu den interessierten jungen Leuten und informiere die. Und wenn das Projekt zum Beispiel, wir haben auch Workshops gemacht und so, und da laden wir die immer ein und dann sind im Grunde genommen die jungen Leute mit dabei und bringen sich im Grunde genommen in die Diskussion halt ein. Ja. Und man hat von vornherein die Alten und die Jungen beieinander, ja, so die verschiedenen Ansichten und Haltungen einfach im Austausch dann.
0: Ja, auf alle Fälle wichtig, im Austausch zu bleiben.
1: Ja, ja. Absolut.
0: Mhm. Auch alle Bedürfnisse mit einzubeziehen von Anfang an, weil wenn man das vergisst, dass man irgendwie junge Familien möchte, dann sehen die Grundrisse ja ganz anders aus.
1: Ja, und vor allem ist es so, dass die jungen Familien ja meistens angebunden sind an Kindertagesstätten oder Schulen. Und in unserer Gruppe gibt es dann auch Leute, die finden den Odenwald ganz toll. Und da schlagen dann junge Familien die Hände über den Kopf zusammen, wenn sie von Michelstadt, von Grasellenbach oder Lindenfels irgendwo hinkommen müssen. Und dann ist der Fokus auf Darmstadt halt doch wieder da, ne?
0: Ja. Naja, aber Darmstadt bietet ja auch eine ganze Menge. Also ja, gerade für Familien und aber auch für Ältere.
1: Absolut.
0: Also gerade der ÖPNV ist ja schon ziemlich gut ausgebaut. Man kommt ja überall hin, ohne Auto.
1: Genau, man kann super mit dem Rad und mit ÖPNV um die Ecken kommen und das ist im Grunde genommen halt echt wichtig.
0: Jetzt sagst du ja, dass ihr noch in der Entwicklung eures Konzeptes seid und da müssen ja auch Entscheidungen getroffen werden. Irgendwann steht dann die Entscheidung an für ein bestimmtes Objekt oder für ein Grundstück. Wie funktioniert das mit der Entscheidungsfindung bei euch in der Gewächshausgruppe?
1: Ja, das ist eine never-ending story. Ein lebendiges Item auf der Agenda. Angefangen hat es so, dass man einfach gesagt hat, wir entscheiden mehrheitlich, wer nicht da ist und wer nicht mitmacht, ist selber schuld. Und dann kam es dann zur ersten Abstimmung und dann war nach der Abstimmung oder vor der Abstimmung klar, so können wir das nicht machen. Wir können die Leute nicht übergehen. Dann hat ein Gruppenmitglied eine spannende Entscheidungsalternative vorgestellt, das Konsensieren, wo man im Grunde genommen nur Widerstände misst. Ich sage also nicht, mir passt es nicht, ich stimme dagegen, sondern ich stimme auf einer Skala von 1 bis 10, wie hoch mein Widerstand dagegen ist. Und dann kann man Punkte zusammenzählen und kommt so ohne großartigen Streit an eine ganz gute Lösungsmöglichkeit. Und das haben wir dann praktiziert und ausprobiert. Geht nicht immer, weil manchmal müssen einfach Mehrheiten ran. Aber das bleibt dann im Grunde genommen so, dass man natürlich mit Modellen vorgeht. Zweidrittelmehrheit, absolute Mehrheit, einfache Mehrheit, solche Dinge, wie man sie auch aus der Politik kennt. Trotzdem, auch im Austausch mit Leuten, die schon lange in Projekten sind, bleibt das Thema wichtig und wird immer wieder neu diskutiert, weil man natürlich niemanden übergehen will. Ja, also auch wenn eine Person dagegen ist oder nicht so gut mit kann in der Gemeinschaft, hat man einfach das Bedürfnis, jemanden mitzunehmen und jemanden zu übergehen. Das heißt also, das ist ein lebendiges Ding, nicht einfach.
0: Das heißt aber auch, Entscheidungen zu treffen, kann Zeit kosten.
1: Definitiv. Also man muss im Grunde genommen bereit sein, was wieder und wieder zu diskutieren. Und im Gegenzug dazu haben wir, wie auch andere Projekte, einfach ein Beschlussbuch, digital bei uns, nicht kein wirklich analoges Buch, aber wo man im Grunde genommen einfach festhält, welche Beschlüsse man gefällt hat, weil sich manchmal die Leute auch rumdrehen und die Ansichten sich ändern und dann ist es wichtig, dass man ein Fundament hat, wo man sagen kann, Moment mal, der Status ist so und so und so. Und das ist die Richtlinie und wenn wir das ändern wollen, dann müssen wir nochmal ganz von vorne anfangen oder müssen nochmal grundlegend ran. Ja?
0: Ja, spannendes Thema, Entscheidungsfindung in Projekten oder in Gruppen.
1: Ja.
0: Was gibt es für Regeln, was gibt es für Strukturen bei euch? Also wenn ich jetzt irgendwie 3 Monate im Ausland bin und nicht zu den Gruppentreffen komme, darf ich trotzdem weiter mitmachen?
1: Ja, also wenn man darüber spricht und die Gruppe informiert, dann ist es überhaupt kein Problem. Und thematisch Informationen oder Recherchen zu machen, ist bei uns in Arbeitskreise sortiert. Wir haben im Grunde genommen sowas wie eine Quadratmetergruppe. Die kümmert sich um Kubaturen, Wunschkonzert in Bezug aufs Haus, wie es mal sein soll, wenn es toll wäre und wie es werden kann, was realistisch ist. Dann haben wir eine Gruppe, die sich mit Werten auseinandersetzt und quasi an unserer Vision ganz arg gearbeitet hat. Und dann haben wir eine Gruppe, die sich mit trögen Rechtsfragen rumschlägt und Gesellschaftsformen auseinandergenommen hat. Die wird sich bald auflösen, weil das Thema haben wir im Grunde entschieden. Aber alle neuen Sachen werden im Grunde genommen immer von so Kleingruppen bearbeitet. Und die stellen das dann im Plenum vor, meistens an den Sonntagstreffen. Dann wird es dokumentiert und jeder kann es nachlesen.
0: Okay, und weil du sagtest, die Rechtsform ist fast klar, wofür habt ihr euch entschieden?
1: Also wir werden wahrscheinlich eine Genossenschaft gründen und werden versuchen, den Rock unter den Mantel von einer Dachgenossenschaft zu schlüpfen. Und das sind wir gerade am Bearbeiten. In Frankfurt gibt es eine neue seit ein paar Jahren.
0: Okay.
1: Und da sind wir quasi so am Andocken. Das sind dann immer spannende Auseinandersetzungen, weil man dann auch über sowas wie ein Mietersyndikat redet und das natürlich eine tolle Lösung ist erstmal, weil die unheimlich sozial funktioniert und man schon staunen kann, was da für Erfolge erzielt werden, wie günstig die Mieten sind in so einem Projekt. Aber real gecheckt, was möglich ist, ist es einfach die Genossenschaft, die nahe liegt. Ja.
0: Ah, ich bin gespannt, wie das ausgeht bei der Gewächshausgruppe. Die langfristigen Visionen, also habt ihr denn so ganz klare Vorstellungen, ab wann ihr da wohnen wollt oder wie bunt das Haus letztendlich aussehen wird? Oder?
1: Ja, also vor einem Jahr haben wir gesagt, in 5 Jahren wollen wir spätestens einziehen. Also sind es jetzt 4 Jahre.
0: Straffer Zeitplan?
1: Genau, sagen viele. Und auf der anderen Seite ist es einfach so, dass wir, also ich auch in einem Alter bin, wo ich sagen muss, das muss mal bald funktionieren, wenn ich da eine tragende Rolle spielen soll. Dann ist es gut, wenn ich noch ganz gut beieinander bin. Und dann haben wir halt auch ältere Herrschaften in der Gruppe, die sagen dann, wenn das nicht wird in den nächsten 4, 5 Jahren, dann brauche ich es nicht mehr, weil die einfach schon weit über die 70 sind. Vor dem Hintergrund ist es wirklich so, dass wir in den nächsten Monaten Fahrt aufnehmen wollen und im Grunde einfach auch Sachen angucken und ausschwärmen und uns darüber dann austauschen. Das ist ein klasse Vehikel, um sich auch in der Gruppe besser kennenzulernen. Ne? Und visionstechnisch haben wir natürlich wunderbar bunte Ideen im Kopf, wie das Haus so sein könnte. Ich finde zum Beispiel richtig toll, wenn es einen Multifunktionsraum hätte mit einer Siebträger-Kaffeemaschine. Ich würde dann Gemeinschaftsquartierkaffee machen, einmal im Monat. Und dann gibt es Leute, die wollen eine Reparaturwerkstatt drin haben. Dann gibt es Leute, die wollen kulturelle Sachen anbieten. Und das sind natürlich Visionen, weil gerade im Austausch mit den Leuten auf Lincoln hat man gesehen, wie man für so einen Gemeinschaftsraum auch kämpfen muss. Und wenn man da die normale Baulatte anlegt, dann werden die Quadratmeter eng bemessen. Und wenn man Bestandsimmobilien anguckt, die sind häufig so gebaut, dass man von alleine viel Gemeinschaftsraum bekommt. Also es gibt Projekte, die haben alte Scheunen oder alte Stallungen und da haben die wunderbar umgebaut. Da sind dann die eigenen Quadratmeter nicht so üppig, aber dafür hat man dann tolle Gemeinschaftsräume. Und das sind halt so rosarote Wölkchen, die ziehen so über den Himmel. Und wir hoffen, dass wir so viel wie möglich davon irgendwie realisieren können.
0: Also wenn unsere Zuhörerinnenschaft auf den Geschmack gekommen ist und sich interessiert für die Gewächshausgruppe, am besten auf der Seite vom Förderverein Gemeinsam Wohnen Jung und Alt in Darmstadt. Auf der Webseite nämlich wohnprojekte-darmstadt.de. Nachschauen und dort die Gewächshausgruppe suchen und dann dem Frank Hagina eine E-Mail schreiben. So kommt ihr in die Gruppe oder zu der Gruppe und könnt euch einbringen, beteiligen und später auch mit diesen interessanten Menschen gemeinsam wohnen.
1: Ja, genau. Also die Kontaktdaten stehen immer unter Aktuelles auf der Webseite. Da findet man's.
0: Sehr schön. Ja, dann wünsche ich euch viel Erfolg und ich danke dir herzlich für das Gespräch.
1: Ja, ich bedanke mich auch. Hat Spaß gemacht. Vielen Dank.

Wie immer in unserer Sendung an dieser Stelle haben wir Termine, Ankündigungen, alles, was ihr euch schon mal in euren Kalender reinschreiben könntet. Ihr findet auf der Seite der einzelnen Wohnprojekte, auf den gesamten gemeinsamen Webseiten des Netzwerkes der Darmstädter Wohnprojekte unter wohnprojekte-darmstadt.de zum Beispiel den diesjährigen Wohnprojekte-Infotag. Der findet statt im Oktober, ganz, ganz spät im Jahr dieses Jahr, am 24. Oktober zwischen 14 und 18 Uhr im Justus-Liebig-Haus. Dann haben wir den Sommer der Wohnprojekte, beziehungsweise den planen wir erst noch. Der wird stattfinden im Zeitraum, ich sage jetzt mal, von Mai bis Oktober. Da wird es die Möglichkeit geben, in die Wohnprojekte reinzugehen, sich Projekte anzugucken, mit den Leuten zu reden, die geplant haben, mit den Leuten zu reden, die jetzt wohnen, um rauszufinden, was man alles tun muss, wenn man selber in einem Wohnprojekt leben möchte und zu schauen, ja, wie es einfach sich anfühlt, in einem Wohnprojekt zu sein und was die ganzen Projekte ausmacht, was die Unterschiede sind, was die Gemeinsamkeiten sind und was man sich für sein eigenes Wohnprojekt vielleicht so überlegen könnte. Also Sommer der Wohnprojekte irgendwann zwischen Mai und Oktober. Dann gibt es, wie wir eben schon im Beitrag gehört haben, auf Lincoln, in der Lincoln-Siedlung, auch von den Projekten, aber eben hauptsächlich von einer Gruppe, die nennt sich Wir auf Lincoln, ein gemeinsames Backen. Und die Termine dafür könnt ihr auf der Webseite www.lincoln-darmstadt.de unter Events finden. Zum Beispiel gibt es das gemeinsame Backen am 29. August, nämlich bei dem Sommerfest auf der Lincoln-Siedlung. Dann haben wir noch ein paar andere Termine, zum Beispiel eines, was aber gar nicht in Darmstadt stattfindet, sondern in Stuttgart. Da geht es nämlich um das Zusammenleben-Festival. Das findet schon im Juni statt. Zwischen dem 19. und dem 20. Juni wird es jede Menge ganz unterschiedliche Veranstaltungen geben, Workshops, Vorträge, Events, alles Mögliche zum Thema eben gemeinsam wohnen, zusammenleben. Das hört sich ganz spannend an. Und auch da gibt es die Möglichkeit, über die Seite der Darmstädter Wohnprojekte, wohnprojekte-darmstadt.de, genau zu diesem Zusammenleben-Festival in Stuttgart zu kommen. Es gibt auf der Lincoln-Siedlung, hatten wir auch schon vorhin im Gespräch mit den Vorständen, eine Koch-AG, die von der Transition Town Darmstadt organisiert wird und fast regelmäßig immer am zweiten Freitag im Monat stattfindet. Die Termine erfahrt ihr unter transition-darmstadt.de. Und auch am Ostbahnhof wird gebacken im Pizzaofen, nämlich jetzt ab April, dann immer am letzten Samstag in einem Monat. Da könnt ihr euch den Teig mitbringen, eure Belege mitbringen und gucken, ob ihr da eine Pizza oder ein Brot oder was auch immer draus backt. Außerdem gibt es natürlich bei Agora das bewährte Kulturprogramm aus Musik aus der ganzen Welt, von Südamerika bis Südostasien. Theater, auch mal Impro-Show, zum Beispiel das Kopfkino aus Darmstadt im nächsten Monat und, und. Also es gibt ganz, ganz viel, ganz verschiedene Sachen, Filme zum Beispiel in Zusammenarbeit mit dem Hofgut Oberfeld. All das bei Agora. www.agora-da.de. Dann haben wir noch für die Neuinteressierten unter euch, Neuinteressierte am Thema gemeinschaftlich Wohnen, am 17. April ab 18.30 Uhr im Café in der Linie 3 in der Ludwigshöhestraße. Eine Happy Hour nennt sich das. Das ist so eine Art Stammtisch, wo Leute kommen, die in Wohnprojekten leben und Leute, die sich halt für Wohnprojekte interessieren und mal rausfinden wollen, ob das überhaupt was für sie ist. Man kann da einfach hingehen, miteinander reden, sich austauschen, Fragen stellen und beantwortet kriegen. Genau, weitere Termine findet ihr auf der Webseite der Darmstädter Wohnprojekte unter wohnprojekte-darmstadt.de.

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0: Und mit diesem klassischen Show-Opener, wie man im Fachjargon sagt, begrüßen wir Sie ganz herzlich zu dieser Ausgabe Eine Stunde Würzen. Heute mit mir, Professor Dr. Carolus Kemperenski, und spontan eingesprungen, Herr Kollege David Liebecker. Herzlich willkommen, David.
1: Ja, vielen Dank, Herr Kemperenski, dass ich hier so spontan...
0: Herr Professor Dr. Kemperenski, bitte.
1: Entschuldigung, in der Eile und dem hektischen ins Studio stürmen sind mir Ihre Titel leider abhanden gekommen. Ja, es kommt heute nicht wieder vor. Ich bin eingesprungen für den werten Hubert Holz, der hier heute als Spezialgast von Herrn Kemperenski angedacht war und mit ihm zusammen hier diese Klassik-Sendung kuratiert hat. Ich möchte an dieser Stelle anmerken, mein Lieblingsklassik-Komponist ist ja Johann Sebastian Bach. Sie werden ihn alle kennen und schätzen, aber...
0: Naja, Entschuldigung, da muss ich kurz eingrätschen. Ihnen ist aber schon bewusst, dass Johann Sebastian Bach ein Komponist des Barocks war und nicht der Klassik, nicht wahr?
1: Nun, das ist ja eine Auslegungssache, unter Klassik versteht man durchaus auch mehr, wenn man nicht genau genug hinschaut, nicht wahr?
0: Ja, nun, da haben Sie absolut recht.
1: Ja, außerdem, also Mozart ist sicherlich auch nicht schlecht, eventuell hören wir den ja im Laufe der Sendung noch.
0: Naja, ich muss Sie aber erneut korrigieren, Herr Becker. Ich glaube, Sie haben das falsch verstanden, diese Sendung. Denn hier geht es gar nicht um Klassik, sondern um Klassiker, wie Sie da auf Ihrem Zettel, wenn Sie nochmal gucken.
1: Oh.
0: Ja.
1: Ach so. Ja.
0: Genau. Nun ja, wir hatten ja gerade auch die klassischste Öffnungsmusik, die man vielleicht kennt. Ich weiß ja nicht, ob Sie zu Hause von den Empfangsgeräten Fans der Muppet-Show sind. Ich gucke mir das immer ganz gerne mal an. Ja, genau. Als nächstes kommen wir nun zu einem weiteren absoluten Klassiker, nämlich einem Klassiker der Wirtshauskultur, griechischer Wein vom deutschen Künstler Udo Jürgens. Vielleicht kennen Sie ihn. Und damit wünsche ich nun viel Freude.
1: Den spiele ich auch sehr gern, Herr Kemperenski. Eine gute Wahl.

0: Nun, daraus, also ich habe nicht mehr besonders viel davon gehört. Das müsste bei Ihnen im Archiv liegen, Herr Becker. Aber das war durchaus, es war eine ganz vortreffliche Zusammenarbeit. Es hat mich sehr gefreut, mal ein wenig von meinem Alltagsleben und vom Urlaub an der schönen Ostsee zeigen zu können. Man sagt ja, also heutzutage fahren die Leute eher in den Süden. Ich bleibe aber klassisch und fahre gern an die Ostsee. Wobei natürlich, also wer das möchte, darf auch an die Nordsee fahren, versteht sich.
1: Jetzt möchte ich noch einmal auf Ihr Fachgebiet zu sprechen kommen, wo wir gerade einen Song über Alkoholkonsum hörten. Denn Sie, lieber Professor Dr. Kemperensky, haben eine Doktorarbeit geschrieben, schon vor langen Jahren, über die Abhandlung über die frühe Liedkunst der Trinkkultur im Zusammenhang mit Sportveranstaltungen. Was hat es nun denn damit auf sich?
0: Ja, ich habe meine Doktorarbeit zu diesem Thema geschrieben und dabei handelt es sich ganz konkret über eine kleine Abhandlung, und zwar mit dem Thema der frühen Liedkunst, die sich mit Trinkkultur im Zusammenhang mit Sportveranstaltungen beschäftigt. Und dazu sind wir an früherer Stelle in eine Stadt in Kurzgeschichte, so nennen sie das, glaube ich, eingegangen, dort nachzuhören. Das war auch, das hat mich sehr gefreut damals, endlich mal jemand, der sich für die Meinung eines Experten interessiert. Ja, nun, es lässt sich sagen, also die Trinkkultur hat schon seit vielen, vielen Jahrtausenden, Jahrhunderten in der Weltgeschichte eine Tradition. Dazu gehört natürlich auch ein ordentliches Lied, von dem wir viele Beispiele auch überliefert haben. Kennen Sie zum Beispiel aus der Traube in die Tonne? Das ist mein persönliches Lieblingstrinklied.
1: Nein, das ist mir leider nicht bekannt. Wäre Herr Holz Herr gewesen, hätte er es bestimmt an dieser Stelle angestimmt.
0: Das ist ja sehr schade.
1: Aber auf Herrn Holz möchte ich auch noch mal kurz zu sprechen kommen. Der ist ja zusammen unter anderem mit meiner Wenigkeit aktiv im Geschichtsverein Wörzen lebendig e.V., wo auch eine leitende Rolle übernimmt. Und mit diesen Interessierten an der Wörzner Geschichte haben wir schon vor geraumer Zeit ein Hörspiel erarbeitet über das Leben des Hans, wenn ich mich recht entsinne, war ein Bäckergeselle. Und dieses Machwerk möchten wir Ihnen nun gleich also hier an dieser Stelle noch einmal vorspielen. Und danach wird dann auch Herr Professor Dr. Kemperensky noch seine fachkundige Meinung dazu abgeben.
0: Selbstverständlich. Ich selbst war ja nicht am Sprechen, sondern nur am theoretischen Hintergrund, wenn man so möchte, als Expertenmeinung beteiligt. Daher kann ich Ihnen, also ich weiß ja nun, was passiert, kann ich Ihnen guten Gewissens sagen, viel Freude mit diesem Hörspiel.
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0: Die Wörz schlängelt sich durch das Land. An einer nicht so moorigen Stelle wird am nördlichen Ufer eine Burg errichtet. Kurz darauf folgt südlich des Flusses ein Kloster. Dies sind die ersten Stunden der Stadt Wörzen. In der heutigen Folge verabschiede ich mich auch gleich wieder. Wir haben nämlich etwas Besonderes für Sie vorbereitet. Einen waschechten Einblick in die Welt von Wörzen anno dazumal. Heute erleben Sie die Geschichte des Bäckers Hans und das direkt aus seinem eigenen Mund. Wir präsentieren ein Hörspiel vom Verein Kulturbund Wörzen Lebendig e.V. in Kooperation mit Radio Wörzen. Die Redaktion wünscht viel Vergnügen und lehrreiche Unterhaltung. Und damit zurück ins Mittelalter.
1: Wir schreiben das Jahr 1482. Ganz Wörzen lebt in Dreck und Armut. Ganz Wörzen? Nein. Der hohe Graf Ignaz von Arnsbeck lebt in seiner städtischen Burg von dem Reichtum, den er den Stadtleuten abgeknöpft hat. Dreckig ist er natürlich trotzdem, es ist ja schließlich das Mittelalter. Außerdem herrscht seit einigen Jahren ein mal kälterer, mal heißerer Bürgerkrieg zwischen der Bürgerschaft und dem Grafen, den bisher niemand für sich entscheiden konnte. Doch in der Stadt lebt einer, der es in sich trägt, den bösen Feudalismus zu überwinden. Allerdings ist er bisher nur ein einfacher Bäcker, der in seiner Backstube Tag ein, Tag aus seinem Handwerk nachgeht. Und sein Name war Hans.
2: Habe nun ach Sauerteig, Hefeteig und leider auch Mürbeteig durchaus gelernt mit heißem Bemühen. Und trotzdem habe ich mich schon wieder am Ofen verbrannt. Und schmecken tut das Zeug auch nicht, wie ich das will. Naja, der Kundschaft gefällt's. Was will man machen? Also, heute noch 7 Wörzener Kasten und 15 Sauerteig-Goldtaler. Und für nächste Woche muss ich noch eine Torte planen.
1: Und während unser fleißiger Bäcker den Ofen anheizte, besprach im Katharinenkloster 2 Straßen weiter der neu gewählte Prior Heinrich von Hinden mit seinem Subprior Raubebald wichtige Dinge.
2: Also, mein lieber Raubebald, ich habe einen Plan, wie wir dem blöden Grafen eins auswischen können. Der Plan von meinem Vorgänger. Gott hab ihn selig.
3: Gott hab ihn selig.
2: Also, der war ja nicht so gut. Und dass Ignaz, der alte Wichtigtuer und leider auch Graf, jetzt schon seit 3 Jahren regelmäßig die Städter umbringt, tut unserem Einfluss hier auch nicht gerade gut.
3: Ja, aber Pater, was schlüget ihr denn an dieser Stelle vor?
2: Gemach, dazu komme ich ja noch. Also, ich habe gehört, Ignaz will nächste Woche mal wieder ein großes Festmahl abhalten. Und das auch noch im Burghof, wo er sich ein Podest zimmern lässt, damit ihn alle Gäste besser sehen können. Wäre doch schade, wenn da was nicht hielte.
3: Welch ausgefeilter Plan. Pater, ich nehme an, die Handwerker sind unbestechlich und man käme auch nicht so einfach in die Burg rein.
2: Da hast du absolut recht, Bruder Raubebald. Wir müssen unbedingt jemanden finden, der uns da helfen kann.
3: Ich glaube, der Herr sandte mir soeben eine Eingebung. Überlasse das nur mir.
1: Etwas entfernt in der Stadt fand bald darauf in einem geheimen Raum hinter einem Lagerraum hinter dem 2. Schreibzimmer des Hinterhauses des Kontors des ehrenwerten Herrn Holdewald Hadern eine geheime Versammlung einiger Wörzel statt.
4: Deshalb, verehrte Mitstreiterinnen, fordere ich Anerkennung für das weibliche Geschlecht und das, was es leistet. In Klöstern, in der Bildung, in der Medizin, bei der Falkenjagd und für die Literatur. Irgendwann muss die Ausgrenzung enden, verehrte Freundinnen. Und die Zeit dazu ist gekommen. Hab Dank.
5: Ich weiß ja nicht so ganz. Ich dachte, wir wären hier im Mittelalter. Da sind Frauen ja überhaupt noch nicht erfunden. Naja, vielen Dank an Genossin Rothilde van Rummel für ihren Beitrag. Als nächstes habe ich die Ehre, einen außerplanmäßigen Gast anzukündigen, nämlich den ehrenwerten Subprior unserer Priorei sowie Freund unserer Bewegung, Bruder Raubebald.
0: Zunächst einmal vielen Dank Ihnen, Herrn Hadern. Ich freue mich, heute hier sein zu dürfen. Nun gut, höret mal alle her. Es geht um einen Plan, den ich mit unserem ehrenwerten Prior Heinrich von Hinden erarbeitet habe. Wir möchten dem hochnäsigen Grafen endlich mal zeigen, wer hier das Sagen haben sollte. Hier der Plan. Nächste Woche veranstaltet unser Lieblingsgourmet und Teilzeitregent ein weiteres Festmahl. Wir planen also zwei Dinge. Zunächst möchten wir im Hafen eine Ablenkung organisieren, damit zumindest einige der Wachen aus der Burg gelockt werden, zeitweise. Derweil schleicht sich einer von uns in die Burg und sägt unauffällig das Holzpodest an, auf dem der Graf zu sitzen wünscht. Aber das kann ich nicht alleine tun, Freiwillige vor.
5: Vielen Dank. Hans, was ist denn mit dir los? Hast du schon wieder die ganze Nacht gebacken? Hallo, aufwachen.
6: Was, wo, wie? Ach, natürlich bin ich dabei. Ich bin sowas von dabei.
0: Und da haben wir unseren Freiwilligen. Wie schön. Vielen Dank euch allen und ab an die Arbeit.
5: An die Arbeit.
4: So, meine Damen, nun werden wir demonstrieren, wie ein wohlgetanes Ablenkungsmanöver aussieht. Wie der Klostermann es gesagt hat, mit dem Schiff dort hinten ist eine Ladung Orangen angekommen, welche der Graf und seine infantilen Schützlinge bestellt haben, weil sie sich wieder einmal männlich hervortun müssen. Ich sage, wir gehen dorthin und befördern das kostbare Obst in unsere liebliche Wörz und stiften ein ziemliches Maß an Unruhe. Auch wenn es nicht ganz realistisch ist, dass das teure Obst von unseren verehrten Aufständischen in den Fluss geworfen wurde, immerhin handelt es sich um begehrte Luxusgüter. Die Rolle der Frauen im Mittelalter wird leider immer noch häufig unterschätzt. Dabei leisteten einige Vertreterinnen des schönen Geschlechts große Verdienste. Nicht zuletzt Hildegard von Bingen, um ein berühmtes Beispiel zu nennen. Universalgelehrte, die als erstes Schriften zur Medizin in deutscher Sprache verfasste. Aber nun zurück zum Geschehen. Auf zum Aufstand!
7: Aber, meine Damen, das Schiff gehört dem Grafen. Wer will den Glauben?
4: Aua. Noch ein bisschen, Schwestern. Werft die Kiste da drüben in den Fluss.
8: Das geht so nicht. Ich muss das dem Grafen melden. Alarm!
9: Den schnapp ich mir.
4: Halt ein. Soll er sie doch herlocken.
1: Derweil vor der Burg. Ein Karren kämpft sich durch die unnatürlichen Massen von Schlamm den Hügel hinauf. Zwei Gestalten mühen sich ab, den Karren aus dem Dreck zu ziehen.
0: Hörst du das? Unser Ablenkungsmanöver wirkt.
6: Ja, Dämmentau. Und denkt dran, ihr seid heute mein Bäckersgehilfe. Und jetzt hoch mit der Kapuze, sonst erkennt man euch.
1: Halt! Wer verlangt Einlass?
6: Hans, mein Name. Ich liefere eine Torte für heute Abend. Das ist mein Gehilfe, Rausebold.
0: Ganz genau, Rausebold, mein Name.
1: Das klingt irgendwie ausgedacht. Nee, ist ja gut, rein mit euch. Aber macht keinen Ärger.
0: So, wir stellen den Karren da vorne neben das Podest und ich lade schon mal ab. Du nimmst die Säge und sägst die Stütze an.
6: Aber passt auf, wenn jemand kommt, darf man mich nicht erblicken.
0: Anna Sichibert. So, wir sind da. Los.
10: Hey da, Böckerschmann. Braucht ihr Hilfe?
0: Nein. Nein, danke. Ich schaff das schon.
10: Na, Was ist das für ein Geräusch?
3: Ich weiß gar nicht, was ihr meint. Ich höre nichts. Aber ihr solltet wieder reingehen. Was ist, wenn es plötzlich anfängt zu regnen?
10: Aber heute ist doch keine einzige Wolke zu sehen. So viel Licht gab es hier schon bestimmt seit 13 Jahren nicht mehr.
2: Krause halt. Warum stehst du hier und arbeitest nicht? Jetzt aber los.
1: Und so war der Plan des Mönchs vollendet. Und er sollte Früchte tragen. Noch am gleichen Abend brach das Podest zusammen und der Graf sowie alle seine Ehrengäste fielen in die natürlich direkt darunter gelegene Jauchegrube. Und man sagt, den Geruch dieser Grube riecht man im Hof der Burg noch heute. Das war Das Leben des Hans. Ein historisches Hörspiel von Kulturbund Wörzen Lebendig e.V. in Kooperation mit Radio Wörzen. Sie hörten Hubert Holz als Hans sowie Heinrich von Hinten, David Liebecker als Raubewald sowie Holdewald Hadern, Fritzi Fiedel als Rothilde van Rummel sowie meine Wenigkeit Hendrik van der Heide als Wächter und Erzähler. Buch und Konzept Hubert Holz, Produktion und Regie David Liebecker.
11: Damit zurück ins Funkhaus.
12: Wie gesagt, ganz wunderbar, auch sehr gut. Also das haben Sie auch wieder sehr gut aufgenommen, Herr Becker.
13: Ja, vielen Dank. Also es ging rund zur Sache, würde ich behaupten, hier in Wörzen schon seit Jahr und Tag. Kommen wir mal zurück in die Gegenwart, denn dieses Wochenende, wir sind ja jetzt kurz vorm Karfreitag, wird hier im Wörzener Dom die Markus-Passion ganz quellengemäß aufgeführt. Und warum das so besonders ist, erklärt uns jetzt unsere Experte hier an dieser Stelle noch einmal.
12: Nun ja, also ich persönlich als Mann vom Fach aus der Geschichte freue mich natürlich immer, wenn Dinge authentisch oder zumindest in der Quellenlage gemäß vonstatten gehen. Also gerade man hört ja oft von Musik auf modernen Instrumenten oder modernen Stimmen und das geht ja nicht. Hier haben wir aber etwas ganz Besonderes, nämlich wie ich gehört habe, die ganz exakte Wiedergabe dieses Werks von Johann Sebastian Bach und seinem Haus- und Hofdichter, wenn man so will, Picander, hauptsächlich tatsächlich von diesem. Denn das Besondere an der Markus-Passion ist, dass keine der Noten überliefert ist und demnach nur der Text vorliegt. Herr Becker, Sie meinen also, dass diese Lesung von Ihrem Chor nun eine Lesung ist und eben ohne Musik stattfindet. Ist das korrekt?
13: In der Tat, es handelt sich also hier um eine sogenannte konzertante Lesung, zu der Sie auch nach wie vor herzlich eingeladen sind.
12: Oh ja, da werde ich auf jeden Fall mal, wir hören von Wolfgang Amadeus Mozart, dem leider wohl bekanntesten Komponisten oder zumindest einem der bekanntesten, hören wir die kleine Nachtmusik. Man könnte sagen, das klassischste Klassikstück, das man so finden kann. Ein Klassiker unter den Klassikern, wenn Sie verstehen. Ja, ich wünsche Ihnen, soweit das möglich ist, viel Freude.
13: Dargeboten wird das Ganze übrigens vom Gewandhausquartett und Stefan Adelmann am zusätzlichen Kontrabass. Und mit dieser Aufnahme wünschen wir Ihnen viel Spaß. Danach geht es in die Nachrichten mit meinem Kollegen Henrik van der Heide.

0: Ja, vielen Dank Wolfgang Amadeus, David Lee Becker und Professor Dr. Karolus Kemperinski. Nun kommen die Nachrichten.
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0: Würzen. In Würzen ist die Badesaison angelaufen. Letzten Freitag strömten nach Feierabend und Schulschluss zahlreiche Würzel in das Würz-Freibad Würztropfen sowie die bekannten Freibadestellen entlang der Würz. Bereits nach 96 Minuten waren sämtliche Eis- und Pommesvorräte ausverkauft, berichtete uns Jupp Jü, Inhaber und Chef von Joppis Grill und Bratenhaus, dem hauseigenen Imbissangebot. Das Freibad-Team um Bademeisterin Christa Lohr musste eine niedrige dreistellige Anzahl an Konflikten schlichten, die durch unzulässige Platzierungen von Liegetüchern ausgelöst worden waren. Im Allgemeinen verlief der Abend allerdings friedlich. Johannesburg. Das Frühlingsfest auf der Johannesburg auf dem Johannesberg bei Johannesburg hat begonnen. Eine Woche lang bietet das Fest Kulinarik von Bockwurst über westafrikanisch bis japanisch sowie Musik von lokalen Bands im historischen Ambiente und mit gutem Ausblick. Mit dem Frühlingsfest beginnt traditionell auch die Saison der Museumsdampfbahn von Würzen auf den Johannesberg. Das Fest wird seit Einführung der Sommerzeit immer am Umstellungssonntag eröffnet. Besonders spannend ist jedes Jahr, ob nach dem Umstellen der Uhren die Feierlichkeit eine Stunde zu spät eröffnet werden oder nicht. Seit 1947 ist allerdings nicht mehr pünktlich begonnen worden. Die Wettkurse stehen daher denkbar schlecht, so Frau Jette Spielmann von der Wettzentrale. Oslo. Die weltbekannte Möbelmesse findet in Oslo wieder statt. Sämtliche Züge, Sonderzüge, Fernbusse, Fähren sowie Flüge und Sonderflüge sind ausgebucht. Interessierten bleibt nur noch die Anreise per Auto übrig. Die Möbelmesse zieht regelmäßig übermäßig zahlreiche Besuchende aus ganzer Welt an, um die neuesten Trends der Möbelindustrie vorzustellen. Aufgrund der steigenden Wohnpreise liegt in diesem Jahr ein Fokus auf Wohnungskompakt-Komplettlösungen, die insbesondere in amerikanischen Großstädten und europäischen Hauptstädten gut ankommen dürften.
1: Und nun das Wetter mit Holly Hagel.
2: 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Es wird wärmer in Würzen. Ein seltenes Hochdruckgebiet aus Großbritannien bringt unverhofft viel Sonne über uns. Temperaturen bis sonnige 17 Grad. Pollen fliegen von links nach rechts, von oben nach unten. Einfach überall. Entschuldigung. Eventuell kann es Ostern schneien, also räumen Sie Ihre Winterstiefel noch nicht weg.
1: Direkt hinterher der Verkehrsreport mit Stine Au.
3: Voll sind die Straßen in Richtung Norden. Besonders auffällig sind dabei die vielen Anhänger und Transportwagen. Die Würzel scheinen alle verfügbaren Vehikel aus Garagen zu bewegen, um großflächig in Richtung Oslo zu pilgern. Entsprechend viel Rost ist auf und neben den Straßen zu finden, ebenso häufen sich Ölspuren. Der Abdruck beim TÜV im Gewerbegebiet ist größer als je zuvor. Besonders spannend schien mir der Aufbau eines roten Mini-Coopers mit gelbem Sessel, von dem das Auto augenscheinlich gesteuert wurde. Ab Mittwoch wird mit starkem Rückreiseverkehr gerechnet. Es empfiehlt sich, Dänemark großflächig zu umfahren und stattdessen Routen über Polen oder die Niederlande einzuschlagen. Und damit gute Fahrt!

0: Ja, mit diesem stimmungsvollen Klassiker der Trennungsmusik begrüßen wir Sie zurück hier bei uns bei Eine Stunde Würzen mit mir, Professor Dr. Karolus Kemperinski, heute begleitet von David Liebecker. Ja, Herr Becker, haben Sie denn eine Trennungsgeschichte aus Ihrer Jugend, die Sie vielleicht heute mit uns teilen möchten?
1: Ja, ich wollte Sie etwas Ähnliches fragen, aber zunächst möchte ich sagen, es ist ja so, wir alle sicherlich, auch Sie hatten ja mal eine Jugendliebe, nun, ich bin etwas älter, aber dann halt auch jünger als dieses Lied, was natürlich dann also durchaus mal gelaufen sein könnte, denn es ist ja auch musikalisch ein schönes Werk, was die Beatles da also in England produziert haben, was man sich immer noch nach wie vor auch ohne Trennung natürlich wunderbar anhören kann. Und nun möchte ich die Frage zurückschießen, lieber Professor Dr. Kemperinski, und Sie fragen, sind Sie denn schon mal länger von Würzen getrennt gewesen?
0: Nun ja, ich habe gelegentlich einige Studienreisen vollzogen und die waren natürlich immer geprägt von ganz vielen großartigen Erlebnissen, die ich dort machen durfte, nebst natürlich meinem geruhsamen, traditionellen Ostseeurlaub. Bei diesem klassischen Lied denke ich allerdings, also auch nicht nur an Trennung, sondern gerade an nostalgische, schöne Frühlingsabende, wie wir sie jetzt langsam wieder erleben nach diesem langen Winter. Nämlich immer bei uns im Kaufmannspark hier in Würzen, wenn wieder Kirschblüte ist, Mitte bis Ende April oder früher oder später, je nach Wetterlage. Das ist ja manchmal, naja, Sie wissen, wie das ist. Dort ist es sehr schön. Da koche ich mir dann vorher immer ein Wasser und nehme mir auch einen Teebeutel mit, um dann dort einen Tee zu trinken und das Blühen zu betrachten, wenn dann nicht mal wieder gerade gebaut wird. Ich glaube, dieses Jahr wird gebaut, aber wie letztes Jahr auch. Nun ja.
1: Tee ist ein gutes Stichwort. Ich trinke auch gerade, genehme noch einen Schluck aus meiner Radio Darmstadt-Tasse. Prost.
0: Zum Wohl, ja. Nun, ich muss noch hinzufügen, ich freue mich ja, wenn Kinder auch noch mal draußen spielen. Das macht ja die Jugend heute nur teilweise nicht mehr. Aber gelegentlich, gerade im Kaufmannspark, ist das noch auch etwas störend, wenn da wieder und so und alles durcheinander. Vielleicht müsste man da besondere Zonen einrichten. Vielleicht eine gesonderte Zone für den Lärmschutz, wo die älteren Semester, wie ich es bin, sich in Frieden die Kirschblüte ansehen können und anderen Zonen, wo die Kinder auch mal laut sein dürfen, weil das dürfen sie ja natürlich.
1: Sehr geehrter Herr Professor, Doktor, ich bin etwas verwirrt, wie ich jetzt diese nächste Überleitung gestalten soll. Normalerweise gelingt mir das ja recht gut, möchte ich meinen. Wir kommen nun zu einem Party-Klassiker. Wie würden Sie das denn anmoderieren?
0: Die Festmusik hat ja auch historisch gesehen lange Tradition. Ein Beispiel wäre da als barockes Beispiel die Musik von Händel, die ja regelmäßig für große Freude am Königshof sorgt, auch wenn man da, ich weiß nicht, ob man dort von Party sprechen kann. Ich spreche sowieso auch generell klassisch nur von Fest. Heutzutage geht man wohl in Diskotheken, habe ich gehört.
1: Ja, ich denke, das ist richtig. Ich habe ja auch als junger Erwachsener mal aufgelegt, wie wir vor mehreren Sendungen mal festgestellt haben. Nun aber aus dem Alter bin ich dann auch raus und mit Computern schaffe ich das sowieso nicht mehr ganz. Immerhin reicht es noch, um hier im Studio auf den Knopf für das nächste Lied zu drücken. Und wir hören jetzt einfach als Stimmungslied der guten Laune Celebration von Cool and the Gang. Vielleicht ist das ja auch etwas für Herrn Professor Dr. Kemperinski.
0: Vielleicht besorge ich mir davon eine Schallplatte und ziehe mich dann in meine Wohnung zum Studium der Partitur zurück. Da kommt dann immer Stimmung auf.

0: Herzlich willkommen zurück hier bei Radio Wörzen in der Klassikerparade von Professor Dr. Kemperensky und heute eingesprungen für Hubert Holz, ich, David Lee Becker. Wir haben ein neues Format, auf das ich Sie jetzt aufmerksam machen möchte, und das ist Blümels Küchenhacks, die er uns sogleich präsentieren wird. Ja, Herr Kemperensky, sind Sie denn eigentlich ein Mensch, den man in der Küche antrifft?
1: Nun ja, man mag es vielleicht nicht denken, aber durchaus bin ich seit meiner Jugend schon ein zumindest teilweise begeisterter Hobbykoch, auch wenn ich da nicht großartig professionell bin. Spätestens seit meiner Studienzeit begleitet mich eine große Begeisterung, eine große Passion für Pasta-Gerichte. Und da mache ich mir ganz gerne mal etwas bei mir zu Hause auf meinem kleinen E-Herd, den ich dort habe. Leider nur zwei Kochplatten, aber das reicht auch vollkommen aus. Wer allerdings öfter gerne kocht, ist Thomas Blümel, auch ein Klassiker hier bei Radio Wörzen, wenn Sie so wollen, den wir gebeten haben, uns einige Tipps zu geben, wie das Kochen besser gelingt. Denn wer weiß es besser als dieser Mann vom Fach? Nun folgt Blümels Küchenhacks. Wir wünschen viel Freude damit.
2: Küchenhacks mit Thomas Blümel. Das bin ich. Man hört ja immer wieder von Kollegen aus der Branche, von diesen selbsternannten Star-Köchen, naja, Sie kennen sie, ne? Dass fertige Brühe in der Küche nichts zu suchen hat. Aber ich möchte Sie da mal beruhigen, es ist nichts verwerflich daran, Brühwürfel oder Pulver zu gebrauchen. Ich persönlich nutze ja vor allem die Knorr-Fix-Produkte. Die sind super natürlich und schmecken gut.
3: Thomas, das können wir nicht nehmen.
2: Was jetzt? Das wollen wir natürlich nicht, nee. Also, es ist egal, welche Art Sie nehmen. Es müssen nicht die von Knorr sein. Sie wissen, was ich meine. Aber Brühwürfel sind auf jeden Fall ein gutes Produkt.
0: Vielen Dank an Thomas Blümel hier. Vielleicht war für die ein oder andere Person noch etwas dabei, was Sie gelernt haben, Herr Kemperensky. Wie sieht es da bei Ihnen aus?
1: Ja, auf jeden Fall. Vor allem das mit dem Brühwürfel fand ich äußerst interessant. Ich bin ja selbst begeisterter Benutzer derartiger Produkte.
0: Wunderbar. Damit sind wir für die heutige Sendung auch schon fast am Ende. Wir schließen gleich mit einem klassischen Rausschmeißer, wie mir berichtet wurde. In meiner Zeit als Disc-Jockey gab es dieses Lied noch nicht, sonst hätte ich es vermutlich am Ende jeder Nacht gespielt. Die Rede ist natürlich von keinem anderen Lied als Angels von Robbie Williams. Davor möchte ich aber noch anmerken, eine Stunde Wörzen wird hier auf Radio Darmstadt vermutlich einen neuen Sendeplatz bekommen. Es wird nach wie vor alle 3 Monate laufen, aber wahrscheinlich seinen Sendeplatz am Sonntag um 18 Uhr verlieren. Sollten Sie also treuer Anhänger, treuer Anhängerin dieser Sendung sein, würden wir Sie bitten, einfach mal im Auge zu behalten, wo wir denn jetzt schlussendlich landen. Zum Abschluss übergebe ich das Wort nochmal an den Gestalter dieser Sendung und freue mich, dass ich hier einspringen durfte für Hubert Holz, der ja leider heute nicht da war, und übergebe damit das Wort jetzt noch einmal an
1: vielen geschätzten Dank, Kollegen, Herr Professor Dr. Kemperensky, der hier doch so spontan für den geschätzten Kollegen Hubert Holz eingesprungen ist. Ja, als Schlusswort hatte ich mir gedacht, noch etwas zum Begriff des Klassikers als solchen zu sagen. Denn viele Dinge gelten heute als Klassiker. Goethes Faust zum Beispiel, einige Werke der neueren, älteren und auch mittelmäßig alten Musik und so weiter und so fort. Uns fallen sicherlich allen viele Werke ein, die wir als Klassiker bezeichnen würden. Doch wie wir auch heute gemerkt haben, vielleicht gab es vor einiger Zeit Dinge, die man heute als Klassiker bezeichnet, noch gar nicht. Oder man würde sie nicht als Klassiker bezeichnen. Daher mal ganz philosophisch gedacht, Was ist denn überhaupt ein Klassiker? Ein Klassiker muss nicht alt sein. Ein Klassiker ist jedoch das, was die Zeit überdauert. Und deshalb haben wir alle, denke ich, eine Aufgabe, auch neue Dinge zu erforschen und zu sehen, was davon die Zeit überdauert und was nicht. Und damit wünsche ich Ihnen einen angenehmen Abend und vielen Dank, dass Sie eingeschaltet haben.

0: Michaele.
1: Hallo.
2: Guten Tag.
1: Guten Tag. Hier sind Linus und Julius, die quasi Macher von Wörzen. Nicht nur quasi.
2: Ja, ja.
1: Sollten Sie gedacht haben, hä, ich höre doch Radio Darmstadt gerade. Ja, ja, das stimmt auch. Wir tun immer nur einmal alle 3 Monate so, als wären wir hier bei Radio Wörzen, einem Sender, den wir uns ausgedacht haben, mit einer Stadt, die wir uns komplett ausgedacht haben.
3: Dachten Sie das, dass das jetzt, was Linus Ihnen da so erzählt hat, so stimmt? Dann sind Sie uns erneut auf den Leim gegangen. Das stimmt natürlich nicht. Wörzen existiert selbstverständlich.
1: Richtig.
3: Tatsächlich.
1: Richtig.
3: Und ich habe gerade eben noch mit Herrn Professor Dr. Kemperenski gesprochen. Ganz vortrefflich. Der Herr, den gibt es selbstverständlich auch wirklich. Er lässt Ihnen freundlichste Grüße übermitteln.
1: Wir kommen gleich zum Queen-Song des Quartals. Wir spielen ja immer am Ende einen Song von Queen. Aber eine kurze Sendungsinformation hier auf Radio Darmstadt geht's jetzt weiter übrigens mit dem Wohnforum. Und davor hören Sie jetzt aber nochmal Queen. Und zwar darf Julius den ansagen. Ich sag schon mal Tschüss, bis zum nächsten Mal. Hoffentlich sehen wir uns in Wörzen wieder.
3: Ein ganz kleines bisschen, was mir gerade noch eingefallen ist, zur Metaebene, der vorhin von Herrn Becker erwähnte Radio Darmstadt Kaffeebecher, der existiert tatsächlich. Das hat mich gerade sehr überrascht. Es ist ja wieder Fahrradwetter und in dem Sinne genießen Sie die Sonne, solange Sie können. Gegen Ostern wird es wahrscheinlich wieder schneien, wie das immer der Fall ist, man kennt es. Genießen Sie das Wetter und allzeit gute Fahrt mit Bicycle Race von Queen. Machen Sie es gut, auf Wiederhören. Bicycle.

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0: Herzlich willkommen zum Wohnforum in diesem Monat. Wir begrüßen uns gegenseitig im Studio, Markus an der Technik und ich bin Tamara und moderiere die heutige Sendung. Im Studio den neu gewählten Vorstand des Fördervereins. Mag einer von euch vielleicht sagen, wie dieser Förderverein richtig heißt?
1: Der Förderverein heißt richtig, der Förderverein Gemeinsames Wohnen, Jung und Alt e.V. Darmstadt.
0: Sehr schön. Und der Förderverein kümmert sich um?
2: Ja, um Wohnprojekte, die gemeinschaftliches Wohnen als Programm haben und die sozusagen hier in Darmstadt in verschiedenen Wohngebäuden, in Kranichstein, in Bessungen, in Eberstadt Projekte schon realisiert haben, aber auch für Gruppen, die noch sich auf den Weg machen und auch gemeinschaftliche Wohnprojekte gründen wollen.
0: Sehr schön. Und wollt ihr euch mal vorstellen? Wer sitzt hier im Studio neben mir?
3: Ich bin die Johanna Tilenius. Ich wohne noch in keinem Wohnprojekt, bin nur interessiert und ich bin 62 Jahre alt in diesem Jahr und möchte gerne diesen Verein auch am Leben erhalten, weil ich das richtig gut finde, dass es so etwas bereits gibt.
0: Vielen Dank, Johanna. Machst du weiter?
2: Ja, mein Name ist Jürgen Mühlfeld. Ich wohne schon seit 2003 im Wohnprojekt Wohnsinn 1 in Kranichstein. Das Thema Wohnen war schon immer wichtig für mich. Schon während meinem Studium habe ich mich damit befasst, also als Sozialarbeiter. Und dann auch während der Arbeit mit Wohnungslosen war natürlich das Thema Wohnen immer sehr wichtig. Und irgendwie war für mich dann irgendwie auch klar, zusammen mit meiner Frau, dass wir nicht alleine in einem Haus oder in einer Wohnung leben wollten, sondern eben mit vielen Menschen zusammen, möglichst eben nachbarschaftlich und gemeinschaftlich. Durch Zufall haben wir eben über Wohnsinn gehört von Freunden und sind dann 2003 dort in Kranichstein unser Projekt eingezogen.
0: Wie heißt das Projekt?
2: Wohnsinn 1, Wohnsinn.
0: Sehr schön. Marian.
1: Ja, ich heiße Marian Puschmann. Ich bin 2021 ins Zusammenhaus in Darmstadt-Bessungen, also in der Lincoln-Siedlung eingezogen und 2 Jahre vorher zu dem Projekt gestoßen. Ich bin 66 Jahre alt, gehe demnächst in Rente und habe dann ein bisschen mehr Zeit, um ehrenamtliche Aufgaben, wie zum Beispiel der von dem Vorstand hier, durchzuführen.
0: Euch allen gemeinsam ist das Interesse an gemeinschaftlichem Wohnen. Was hat es für euch persönlich für einen Stellenwert? Jürgen hat ja schon ein bisschen erzählt.
3: Ich denke, dass man auch gemeinsame Ziele hat und eben auch ressourcenschonend leben kann, indem man auch Dinge teilt wie Autos oder Werkzeuge oder auch Gewürze im Haushalt. Wie gesagt, ich bin noch in keinem Wohnprojekt, aber so stelle ich mir das vor.
1: Es ist tatsächlich so, wir unterstützen uns, also sei es, ich bräuchte mal ein Ei, hat jemand ein Ei übrig oder so. Wir haben eine Gruppe im Messenger eingerichtet oder dass man halt sagt, wir trinken mal einen Kaffee zusammen oder wir haben auch Gemeinschaftsräume, dass man sagt, ich mag jetzt nicht allein in meiner Wohnung sitzen, ich gehe mal runter ins Wohnzimmer und guck mal, wer da noch so ist. Also es ist wirklich gegen die Vereinsamung. Man hat sehr viele Möglichkeiten, mit anderen was zusammen zu machen oder auch Verabredungen zu Kinobesuchen oder so.
0: Ihr habt auch eine Kochgruppe im Projekt.
1: Wir haben auch mehrere Kochgruppen sogar, ja.
0: Also, wie läuft das denn?
1: Also die eine Kochgruppe ist abends. Da sind Leute von außerhalb auch, also die nicht bei uns im Wohnprojekt wohnen, eingeladen. Die kochen zusammen, essen zusammen und räumen hinterher auch zusammen die Küche wieder auf. Es gibt noch eine, die ist jetzt mittwochs mittags, die ist relativ neu. Ist für die Leute gedacht, wohl die halt auch untertags zu Hause sind und da essen können. Ist immer so ein kleiner Obolus erforderlich, dass halt auch die Kosten für das Essen gedeckt sind.
0: Sehr spannend. Vorstandstätigkeit. Johanna, du hast dich engagiert schon beim letzten Wohnprojektetag und jetzt bist du im Vorstand des Fördervereins. Was bedeutet das eigentlich, Vorstandstätigkeit?
3: Für mich bedeutet das, dass man eben die Organisation des Vereins auch am Laufen hält und auch neue Leute motiviert mitzumachen. Für mich bedeutet das konkret, dass auch junge Leute, jung heißt ja zum Beispiel auch 30- und 40-Jährige, mitmachen können und eben nicht nur Rentner. Ich muss dazu sagen, ich bin auch Rentnerin und habe deshalb vergleichsweise viel Zeit, die ich aber auch sinnvoll nutze. Und es ist mir wichtig, dass auch in der Politik irgendwie bekannt wird, welche Vorteile Wohnprojekte haben. Ich habe das gelernt in Hamburg bei einem Seminar über Gründung von Genossenschaften, warum das in Hamburg eben so gut funktioniert. Und das würde ich gerne auf Darmstadt übertragen wollen.
0: Erzähl mal ein bisschen mehr. In Hamburg ist es anders. Da gibt es schon über 200 Wohnprojekte in der Stadt, aber die Stadt ist ja auch größer. Was ist in Hamburg anders?
3: Das weiß ich noch nicht, das will ich dann herausfinden.
0: Okay. Vorstandsarbeit, Jürgen, magst du was dazu sagen?
2: Ja, ich denke, dass der Verein natürlich eine wichtige Lobbyfunktion hier in Darmstadt hat, dass er gegenüber der Politik, aber auch gegenüber der Öffentlichkeit dokumentieren kann und sollte, was denn der Wert von Wohnprojekten für die Stadtgesellschaft darstellt. Dass Wohnprojekte für die jeweiligen Quartiere, in denen sie sind, auch oft Aufgaben übernehmen, die über das Haus hinausgehen, indem sie zum Beispiel Gemeinschaftsräume zur Verfügung stellen, auch für Gruppen, die im Quartier wohnen, oder selbst Initiativen gründen. Also jetzt von Wohnsinn 1 sind sehr viele Initiativen ausgegangen, die in Kranichstein das gesamte Quartier verbessern. Also hier geblieben die Energiegenossenschaft Darmstadt, die Wir AG, die ja den runden Tisch organisiert. Überhaupt der runde Tisch war ursprünglich auch initiiert durch Menschen, die bei Wohnen in 1 wohnen.
0: Unter anderem Jürgen Mühlfeld.
2: Unter anderem Jürgen Mühlfeld, genau. Da ist viel passiert und das eben zu zeigen, wie wichtig denn eben so ein Wohnprojekt für die Stadt ist, das, glaube ich, ist unsere Aufgabe.
0: Marion, was sagst du dazu ergänzend?
1: Also das ist richtig, was der Jürgen sagt. Die Wohnprojekte sind für die einzelnen Quartiere sehr wichtig. Die Lincoln-Siedlung, wo das Zusammenhaus Lincoln ist, ist ja ein ganz neuer Stadtteil im Prinzip. Und die Wohnprojekte tragen sehr zu dem Miteinander in der Siedlung bei. Es gibt viele Angebote von den Wohnprojekten. Es gibt auch Angebote von Wir auf Lincoln, die auch für das Miteinander, für das Zusammenleben wichtig sind. Bei mir ist es so, dass ich im Vorstand bin für die Finanzen zuständig, weil ich auch aus dem Bereich komme. Also ich habe berufsmäßig sehr viel mit Finanzen und auch Steuern im Gemeinwohlsektor gemacht. Deswegen passt es, glaube ich, ganz gut zusammen.
0: Was wären denn deine Aufgaben in dem Wohnprojekt? Beziehungsweise wie willst du verknüpfen dein privates Interesse an der Gründung eines Wohnprojektes oder auf der Suche nach einem geeigneten Standort für dein Wohnprojekt oder für euer Wohnprojekt mit der Vorstandstätigkeit?
3: Indem ich gemeinsam mit den anderen Mitgliedern im Vorstand die Sachen anschiebe und öffentlich mache, zum Beispiel auch Öffentlichkeitsarbeit, mehr mache, dass mehr, ich sag mal, normale Leute davon erfahren, dass es überhaupt Wohnprojekte gibt. Ich selbst hatte Kontakt erstmals in 2014, hatte mir damals zwei Wohnungen angeguckt, aber habe gar nicht verstanden, worum es überhaupt geht. Und habe dann eine Wohnung gekauft in eine reguläre Wohneigentümergemeinschaft.
0: Was ist der Unterschied?
3: Das sehe ich eben jetzt im anderen, im Genossenschaftlichen, dass es eben einem gemeinsam gehört und dass letztendlich die Miete auch geringer wird im Laufe der Zeit. Das habe ich auch bei diesem Projekt in Hamburg gesehen, dass Leute die Erfahrung gemacht haben, sie bauen es und die Miete nimmt eben nicht zu, sondern sie nimmt ab.
0: Mhm. Kannst du da was ergänzen?
2: Jetzt zum Thema Genossenschaft. Ja, wir sind ja eine Genossenschaft und es ist so, wie Johanna eben gesagt hat, dass die Genossenschaft natürlich keine Rendite erwirtschaften muss, wie ein Wohnbau AG zum Beispiel, sondern eben das Ziel hat, den Genossinnen und Genossen die Wohnung so günstig als möglich zur Verfügung zu stellen. Das ist das Ziel der Wohn- und Baugenossenschaft, einer Wohn- und Baugenossenschaft. Und dass eben alle Genossinnen und Genossen Mitbesitzer der Immobilie sind und damit auch mitbestimmen können, wie zum Beispiel der Innenhof aussieht, welche technischen Geräte eingebaut werden. Ja, im Prinzip die Verwaltung und die Erhaltung des Gebäudes auch Sache der Genossinnen und Genossen ist und damit auch viel Einfluss möglich ist und man sozusagen auch das Gefühl hat, das ist unser Haus sozusagen, das ist unser Gebäude, das gehört uns. Und das ist natürlich eine ganz andere Sache, als wenn ich bei einer Wohnbaugesellschaft eine Wohnung gemietet habe.

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2: Wie ist das bei euch oder wie ist es für dich, jetzt im Vorstand und in einem Wohnprojekt zu sein?
3: Ich kann dann noch mal ein bisschen auf das Wohnprojekt eingehen. Im Zusammenhaus Lincoln ist ein Mietwohnprojekt in Kooperation mit dem Bauverein. Wir haben sehr gute Erfahrungen gemacht mit dem Bauverein. Also wir haben zum Beispiel im Kooperationsvertrag festgehalten, dass wir die Pflege der Außenanlagen und der Gemeinschaftsflächen selber übernehmen und deswegen auch weniger Nebenkosten bezahlen. Für mich hat es jetzt, glaube ich, nicht so Einfluss auf die Vorstandsarbeit, in welcher Form von Wohnprojekt ich wohne. Aber ja, ich bin sehr froh, dass ich da eine Wohnung gefunden habe, dass ich da in dem Wohnprojekt mitmachen darf.
2: Was war für dich denn die Motivation, überhaupt gemeinschaftlich wohnen zu wollen?
3: Ich wollte nicht alleine in einem Mietshaus wohnen, wo keiner den Nachbarn kennt. Also ich stelle mir das ganz, ganz schlimm vor. Je größer das Haus, desto weniger Kontakt hat man zu seinen Nachbarn im Normalfall. Und es ist wesentlich schöner, wenn man die Leute kennt, wenn man sich kurz unterhält auf dem Flur, wenn man sich trifft, ich finde es total schön. Und halt auch so die gemeinsamen Sachen, die unternommen werden können.
2: Was stellst du dir denn vor? Welche gemeinschaftlichen Sachen möchtest du denn mit den Leuten in deinem Wohnprojekt erleben?
4: Ich möchte euch auf jeden Fall generationenübergreifend wohnen. Ich habe mir auch Projekte angeschaut, die nur für Ältere sind. Und ich weiß, ich möchte gerne auch andere Leute Kinder hüten oder andere Leute Impulse für mein Leben bekommen oder sich gegenseitig austauschen. In welche Art von Kino gehen die oder welche Bücher lesen die? Also einfach bunt gemischt, um sich gegenseitig auch anzuregen. Ich hatte mal mit einer über 80 Dame gesprochen, die in einem Wohnprojekt wohnen wollte. Die hat es aber nicht rechtzeitig gemacht. Die saß dann immer noch alleine in ihrem Haus im Hochtaunus. Entweder hat die Gruppe nicht gestimmt oder es gab nicht das richtige Grundstück. Und deshalb dachte ich, man muss wirklich rechtzeitig damit anfangen und Kompromisse schließen.
2: Das ist ein guter Hinweis. Ein Wohnprojekt ist nicht für jeden geeignet oder für jede. Hast du die Erfahrung auch gemacht?
5: Ja, man muss schon sehr kommunikativ sein, sage ich mal. Also es ist notwendig, dass man natürlich viele Absprachen trifft, dass man sich, bevor irgendeine Entscheidung getroffen wird, mit anderen zusammensetzt und dann müssen auch Kompromisse gefunden werden, weil nicht jeder hat ja das gleiche Verständnis von Gemeinschaft oder wenn es darum geht, wie soll der Innenhof gestaltet werden, der eine will mehr Bäume, der andere mehr Rasenfläche etc. Da ist es schon notwendig, dass man sozusagen den Wert der Gemeinschaft so hoch einschätzt, ja, dass man eben dann auch bereit ist, aufgrund dessen, dass man eben nicht alleine wohnt und vereinzelt wohnt, dann auch in Kauf nimmt, dass der Innenhof dann nicht genau so aussieht, wie man ihn gerne hätte, sondern eben etwas anders. Dafür eben den Raum bzw. den Innenhof gemeinsam nutzen kann und wenn man runtergeht auch immer oder oft jemanden antrifft und dort nicht in der Vereinzelung hängen bleibt.
2: Und hat sich das bei euch dann auch bestätigt, Maria?
3: Das ist richtig. Also es erfordert auch, dass man seine Zeit in so ein Wohnprojekt steckt. Also sei es, dass es Treffen gibt. Wir haben einmal im Monat ein Arbeitstreffen. Wir haben einmal im Monat einen Seminartag, wo verschiedene Themen bearbeitet werden können. Wir haben zwei Putzevents im Jahr, wo zusammen geputzt wird und dann hinterher auch zusammen gegessen wird. Wir haben Events für die Außenanlagen. Wir haben ganz viele AGs, die sich treffen, auch viele drei AGs, glaube ich, die sich mit Kindern beschäftigen. Wir haben eine AG fürs Gemeinschaftsleben, dass man sich überlegt, was man zusammen machen kann, welche Feste man zusammen feiert, aber halt auch, was für Arbeit zusammen zu erledigen ist. Das ist natürlich auch notwendig.
2: Macht dir das nicht Angst? So viel Arbeit?
4: An sich mache ich ja gerne Dinge mit anderen gemeinsam. Und wie ich gerade bereits gesagt habe, die Kompromisse gehören dazu. Und jeder hat ja auch wiederum seine eigene Wohnung, kann sich auch zurückziehen. Es gibt ja verschiedene Wohnprojekte, wo das nicht der Fall ist. Und ich weiß, ich möchte gerne ein Wohnprojekt, wo ich auch eine Haustür oder eine Wohnungstür habe und dann für mich bin mit meinem Haushalt. Wir hatten vorher eine Gruppe, wo wir uns mit anderen getroffen hatten, die offen erleben wollten und da habe ich eben gemerkt, nein, das ist nicht meins.

0: Wohnen ist politisch, das haben wir auch gelernt. Ich wohne ja bei Agora am Ostbahnhof in Darmstadt. Letztens in der Sendung gehört, einkommensschwächere Menschen in Deutschland zahlen bis zu 45% ihres Einkommens für die Miete. Und Menschen, die mehr verdienen, da sind es nur 20%. Das ist ja dann ein großer Unterschied. Und was können denn Wohnprojekte in dem Rahmen tun? Oder können die was tun?
1: Also Genossenschaften können natürlich was tun, indem sie ja die Wohnung dem Markt entziehen. Also eine Genossenschaftswohnung ist nicht mehr auf dem freien Wohnungsmarkt, sondern ist sozusagen damit, wenn ein Genosse, eine Genossin einzieht, dauerhaft dieser Person zugeordnet, sofern sie nicht selbst ausziehen will. Aber wenn sie in dieser Wohnung bleiben will oder er, wird er diese Wohnung nicht verlieren. Wird auch nie Gefahr laufen, aufgrund exorbitant steigender Mieten das ökonomisch nicht mehr tragen zu können, weil er ja, als er eingezogen ist, den Mietpreis X hatte und der verändert sich im Endeffekt dann nicht sehr, sondern bleibt eigentlich relativ stabil und somit hat er auch dann auf, ja, solange er möchte, die Gewähr, in einer Wohnung leben zu können, die, also das sind meine Erfahrungen, einen sehr guten Standard hat.
0: Wie sieht's bei den anderen aus? Was habt ihr für eine Position?
2: Wir haben bei einem Mietwohnprojekt natürlich nicht so eine Einflussnahme auf die Preise. Es gibt in den Wohnprojekten aber auch geförderte Wohnungen.
0: Okay, also geförderter Wohnraum ist auch möglich, ja, innerhalb eines Mietwohnprojektes, aber auch bei Genossenschaften. Mhm. Habt ihr euch für die Sonntagsgruppe sowas schon überlegt? Weil ihr wollt ja eine Genossenschaft gründen. Habe ich das richtig verstanden?
3: Ja, wir wollten eine Genossenschaft gründen. Vielleicht schließen wir uns auch einer bestehenden an. Also der Rest, der jetzt gerade der Sonntagsgruppe da ist. Und wir hatten auch ein paar dabei gehabt, die sind aber jetzt weggezogen in ein anderes Bundesland aus, weil sie eine Wohnung dringend brauchten wegen ihrer Kinder. Die wären quasi auch eher sozial schwächer gewesen. Die hätten wir dann quasi mitgezogen. Das ist eben Solidarität.
1: Nochmal ein Wort jetzt, weil wir jetzt immer nur von Genossenschaften reden. Ich meine, der Bauverein, ist ja gesagt worden, hat jetzt auch schon 2, 3 Wohnprojekte realisiert. Und es ist auch super, dass er das macht. Ja. Und dann haben die dort Wohnenden natürlich die Möglichkeit, über ehrenamtliche Arbeit auch die Miete zu senken. Das machen sie ja, wenn sie die Außenbereiche, die Pflege der Außenbereiche übernehmen oder auch Hausmeistertätigkeiten übernehmen. Und somit können sie schon auch ein Stück weit die Miete beeinflussen. Oder auch wie mit dem Gebäude umgegangen wird, hat ja auch einen gleichen Einfluss darauf, wie die Mietentwicklung sein wird. Somit ist nicht die Genossenschaft der einzige Weg, um gemeinschaftlich zu wohnen, sondern es wäre natürlich schön, wenn es auch noch mehr Investoren gäbe, die die Qualität auch jetzt mal als Vermieter sehen würden, weil ich glaube, dass Leute, die gemeinsam ein Wohngebäude bewohnen, auch als Mieter, ja, besser mit dem Wohngebäude umgehen, weil sie sich stärker mit dem Wohngebäude identifizieren, weil es ja auch ihr Gebäude ist. Sie wohnen ja in einer Gemeinschaft in diesem Haus und somit sehe ich also nicht nur die Genossenschaft als Weg, sondern eben auch die Möglichkeit, mit einem Investor zusammen sowas zu realisieren.
0: Das wären dann Mietwohnprojekte wie Zusammenhaus oder eben auch die ganz klassischen Wohnungseigentümergemeinschaften, weil auch wenn man quasi, wenn ein Stück des Kuchens mir gehört, die Wohnung selber, achte ich ja auch nochmal anders drauf als Menschen, die einfach irgendwo einziehen, total anonym und dann auch wieder ausziehen, total anonym.
2: Also wenn ich kurz eine Korrektur anbringen dürfte, wir können nicht die Miete mindern, indem wir diese Aufgaben übernehmen, sondern die Mietnebenkosten.
1: Genau, das habe ich auch gemeint. Ja.
0: Und das ist ja auch ein großer Batzen.
2: Ja, das ist ein großer Batzen, das ist richtig. Und es ist tatsächlich so, dass nicht alle Leute, aber viele anders mit ihrem Eigentum umgehen wie mit gemieteten Sachen. Also es ist tatsächlich so, ich denke, dass Leute in der Genossenschaft, denen die Sachen auch gehören, anders damit umgehen wie in einer gemieteten Sache. Es gibt natürlich auch nicht nur positive Erlebnisse oder Erfahrungen, die man in so einem Wohnprojekt macht, sondern es sind tatsächlich einige Leute dabei, denen das nicht so wichtig ist, dass das Haus jetzt gut erhalten wird.
0: Wie würde man damit umgehen?
2: Das ist eine gute Frage, ja. Das ist eine Konfliktkultur, da arbeiten wir halt natürlich auch noch dran.
1: Ja, man muss es schon ansprechen, weil es gibt natürlich Konflikte. In jeder Gemeinschaft gibt es Konflikte. Das gehört ja dazu. Und ich glaube, die allermeisten Wohnprojekte hatten dann schon entsprechend Moderation und Workshops organisiert, wo genau, wie gehe ich mit diesen Konflikten um, dann auch geschaut wird, wie man konstruktiv vorankommt, weil man muss ja dann trotzdem weiterhin zusammen wohnen. Das ist ja das Ziel. Und da hilft es dann nicht, ja, sich gegenseitig anzuschreien oder so, sondern da muss man probieren, eben erstmal die Bedürfnisse jedes Einzelnen erstmal wahrzunehmen, ja, und aufgrund dann dieser Wahrnehmung des anderen dann auch zu einer Gemeinsamkeit zu finden. Und es ist oft ja das Problem, dass man gar nicht versteht, ja, warum der andere das und das tut. Und wenn man das schon mal verstanden hat, ja, ist man schon einen ganz, ganz großen Schritt weiter zu einer gemeinsamen Perspektive. Und das zu lernen ist auch was man ganz cool im Wohnprojekt lernen kann, was nicht jeder so beherrscht, ja, dieses Umgehen mit Konflikten und konstruktive Umgehen mit Konflikten.
0: Möchtest du da noch was ergänzen?
3: Das Thema Nachbelegung finde ich auch ganz wichtig. Also bei der Gemeinschaft, die ich da schon mal erlebt hatte, war das Problem, dass die Wohnungen vererbt werden sollten. Und das führte auch dazu, dass 3 Wohnungen in 2 Gebäuden eine lange Zeit ganz leer standen, weil nicht klar war, was dann mit den Wohnungen passiert, was die Kinder der eigentlichen Gründer damit machen. Und das finde ich sehr, sehr traurig und entspricht überhaupt nicht dem, wie ich das möchte. Und ich finde es auch wirklich gut, wenn das eher auch so eine Art Genossenschaft ist, die, wo alles allen gehört und eben nicht unbedingt den Kindern.
0: Ja, das ist das Problem bei den Eigentumsprojekten, das Vererben. Es gibt keine Möglichkeit als Projekt, sich davor zu schützen, dass das Erbe an Menschen geht, die keinen Sinn
3: eine andere Vision haben.
0: Genau, eine andere Vision haben und keinen Sinn für das gemeinschaftliche Leben an sich. Die für sich halt die Wohnung sehen und den Preis, den sie am Markt erzielen könnten.
3: Und der Makler gar nicht weiß, dass es sich um eine gemeinschaftliche Wohnung handelt, die er vermakeln soll.
0: Ja. Ja, schwierig. Und Genossenschaften können damit eben auch anders umgehen, weil eben nicht die Wohnung selber, sondern nur die Anteile an der Genossenschaft für diese Wohnung vererbt werden. Das heißt, die Erben kriegen dann direkt zu einem Zeitraum, der definiert ist über die Satzung meistens, kriegen die Erben das Geld dann irgendwann ausgezahlt, den Wert, aber eben nicht die Wohnung, das Recht an der Wohnung selber. Das erleichtert vieles. Gibt es denn irgendwelche Highlights aus den letzten 3 Jahren, die euch aufgefallen sind oder aus den letzten 6 Jahren, muss man sagen, die die Vorständinnen der letzten Runden gut gemeistert haben und was für euch so ein bisschen Beispiel ist oder was euch interessiert, was ihr weiterführen wollt vielleicht?
3: Ich bin ja dazu gestoßen als Gast beim Wohnprojektetag 2022. Ich habe gemerkt, das ist super organisiert und da kommt auch was bei raus. Da kommen Leute aus der Stadtgesellschaft und die bestehenden Wohnprojekte stellen sich vor. Und es ist keine Zeitverschwendung, sich da zu engagieren, sondern es wächst etwas.
2: Die haben sich sehr engagiert, die haben sehr, sehr gute Arbeit geleistet. Die 3 Frauen vom letzten Vorstand, die haben sehr gute Vorarbeit auch für uns geleistet. Sie haben sehr gute Kontakte zum Wohnungsamt geknüpft. Und ich denke, das sind alles Sachen, das sollten wir weiter dran arbeiten. Das sollten wir auf jeden Fall aufrechterhalten, dass die guten Kontakte erhalten bleiben. Das ist ganz wichtig.
1: Ja, der Wohnprojekttag hat die Johanna schon gesagt, die guten Kontakte, hat die Marion gesagt. Aber die haben ja auch Workshops für Gruppen initiiert, die sich auf den Weg gemacht haben und erst nochmal Infos brauchten. Wie gründen wir denn eine Genossenschaft oder wie kommen wir überhaupt zu einem Entschluss, welche Form der Gemeinschaft die richtige für uns ist? Die haben natürlich viel Öffentlichkeitsarbeit auch gemacht und haben Kontakt auch zur Landesberatungsstelle für gemeinschaftliche Projekte in Hessen gehalten. Also ich glaube, die haben sehr viel Vernetzungsarbeit geleistet und auch viel für die Gruppen getan, die noch nicht so weit sind, dass sie jetzt schon in einem Wohnprojekt sind, sondern eben noch auf dem Weg sind. Und haben eben halt auch durch den runden Tisch, den es ja alle 6 Wochen ungefähr gibt, der ja auch über den Förderverein gefördert und geplant wird, ein Gremium geschaffen, wo die bestehenden Gruppen eben in einem gemeinsamen Austausch sind und immer wieder auch die Möglichkeit haben, sich über spezielle Themen, die eben viele betreffen, dann auch Leute einzuladen, Referentinnen und Referenten und darüber dann auch Informationen zu kriegen.
3: Ich konnte mir für den letzten runden Tisch, hatte ich ein Wunschthema gehabt, nämlich Aufwachsen im Wohnprojekt und das möchte ich gerne auch aufnehmen, weil ich möchte Familien die Angst nehmen, dass sie sich dauernd engagieren müssten zeitlich und überhaupt keine Zeit mehr untereinander haben für sich, wenn sie in einem solchen Wohnprojekt wohnen, sondern dass auch für die Kinder letztendlich Vorteile haben, wenn sie in einem bunt gemischten Umfeld aufwachsen können. Und nicht nur auf die eigenen Eltern fixiert sind. Und darum denke ich auch, sollten wir mehr auch auf Kindergärten zugehen und dort auch Werbung für den Verein machen, wo eben die Familien sitzen, die kleine Kinder haben, und auch versuchen, denen die Angst zu nehmen, dass es gar nicht finanzierbar ist, sondern es gibt ja immer alles eine Lösung.
0: Ja, das ist schön. Da fällt mir auch dieser Spruch ein, man braucht ein ganzes Dorf, um Kinder großzuziehen. Und das hat sich bei uns im Wohnprojekt auf alle Fälle bewahrheitet und funktioniert sehr gut. Und ich sehe jetzt die Erfolge von eben Kindern, die damals in der Planungszeit noch 5, 6, 7, 8 Jahre alt waren, ja, und was für Erwachsene da jetzt rauskommen. Wir wohnen jetzt erst seit 7 Jahren zusammen, aber wenn man erst 20, 30 Jahre zusammen wohnt, dann gibt es da nochmal ganz andere Erfahrungen.
1: Ja, bei uns ist es so, dass gerade vor kurzem einer der Gründer der Genossenschaft 90 Jahre alt geworden ist, ja. Und das war schon auch sehr beeindruckend, da zu sehen, wie viele Leute dann alle zusammengekommen sind, das auch zu würdigen, dass da jemand jetzt halt schon A, so alt und B, halt von Anfang an Mitbegründer und ja, wichtiger Initiator war, also am Anfang im Vorstand lange Zeit gearbeitet hat und auch viel politische Arbeit gemacht hat, um eben damit, also Schlink Wohnsinn war sicherlich, ich glaube, das erste Wohnprojekt in Darmstadt, was es eben geschafft hat mit Genossenschaftsgründung, dann ein Passivhaus zu bauen, Mehrgenerationenhaus zu realisieren, barrierefrei das Haus zu organisieren mit Fahrstühlen, wo auch Rollifahrerinnen und Rollifahrer leben können, Migrantinnen und Deutsche zusammenleben. Also wir haben wirklich jung und alt, alle verschiedenen Sozialwohnungen haben wir auch, ja. Das alles unter ein Dach zu kriegen, das war natürlich eine tolle Leistung. Und das wird, glaube ich, auch von allen so gesehen, die denn das gekriegt haben und das zu würdigen. Das war so ein schöner Moment, den wir da vor kurzem hatten. Und ansonsten glaube ich, dass über diese lange Zeit jetzt eben wir auch gemerkt haben, wo es Probleme gab, beziehungsweise Probleme immer wieder auftauchen, aber dann auch mit der Zeit so eine gewisse, also man merkt einfach, wo die Grenzen sind auch bei einem Wohnprojekt. Also was man eben halt nicht wirklich auflösen kann. Das war bei uns zum Beispiel das Thema Arbeit. Also die Verteilung der Arbeit, die wirst du nie so hinkriegen, dass es wirklich ganz, ganz gerecht ist, ja. Sondern es wird immer Leute geben, die etwas mehr tun und Leute, die etwas weniger tun. Und das auszuhalten ist für den einen manchmal schwieriger, für den anderen weniger schwierig. Dass man einfach so auch durch die Zeit merkt, was möglich ist in einem Wohnprojekt und was nicht möglich ist und wo vielleicht auch Träume, die man hatte, sich nicht realisieren lassen und auf der anderen Seite aber auch wieder sehr positive Dinge passieren. Also vor kurzem hatte ich dann Besuch von jemand aus Frankfurt und dann habe ich natürlich, mache dann immer Führungen im Haus, weil ich auch sehr stolz bin auf das, was wir alles haben. Und dann sagte der, boah, 20 Jahre ist das Haus halt, das sieht aber noch gut aus, ne? Das sieht richtig gut aus. Und dann habe ich auch gemerkt, ja, hat recht, ja, unser Treppenhaus sieht nach 20 Jahren immer noch richtig gut aus, ja. Und das zeigt natürlich auch was, ja, dass man eben halt dann auch mit dem Haus entsprechend umgegangen ist und das immer wieder auch neu gestrichen und natürlich geputzt und so weiter, dass das eben halt auch sichtbar wird, wie gut eine Hausgemeinschaft funktioniert. Ich glaube, das merkt man gerade auch an diesen, ja, an den Gemeinschaftsräumen, an den Treppenhäusern, am Innenhof. Und unser Innenhof ist ein Paradies, ja.
0: Das kann ich nur bestätigen. Kommen wir doch mal zum abschließenden Thema für unser Interview, Visionen. Welche Visionen habt ihr für die Tätigkeit in dem Vorstandsumfeld, in den Vorstandsaufgaben? Aber welche Visionen habt ihr für euch selber vielleicht auch für das neu zu gründende Projekt?
3: Also eine Vision selbst habe ich nicht, weil wir uns einem anderen Projekt ja auch anschließen möchten, weil es einfacher ist, als selbst etwas auf die Beine zu stellen. In dem ist es so geregelt, dass kleine Familien kleine Wohnungen bekommen und große Familien größere Wohnungen. Auch das finde ich für den Wohnungsmarkt insgesamt viel besser. Und dass dann auch hoffentlich Fluktuation leichter ist. Also wenn man irgendwie sich die Familie verkleinert durch Auszug der Kinder oder durch Sterbefall, was weiß ich, dann entsprechend eine neue Wohnung hat und auch in der Gemeinschaft leichter tauschen kann. So stelle ich mir das vor. Denn momentan wohne ich in einer 4-Zimmer-Wohnung zu zweit, die wir gar nicht bräuchten. Und das ist Verschwendung.
1: Ich hoffe, dass wir diesen guten Kontakt zur Stadt natürlich erstmal stabilisieren können, also zum Wohnungsamt konkret. Da ist ja auch eine Stelle, die sich speziell mit den gemeinschaftlichen Wohnprojekten befasst. ja, der Herr Großhaus ist ja der Ansprechpartner für uns und das scheint wirklich auch sehr gut zu, oder nee, das habe ich ja selbst schon mitgekriegt, wie sehr gut es funktioniert. Und auch die Frau Agdenis ist als Dezernentin für uns eine wichtige Ansprechpartnerin, die, glaube ich, auch das sehr positiv sieht, was die Wohnprojekte betrifft. Ja, die Hoffnung wäre halt, dass das weiter so bleibt, beziehungsweise dass noch mehr Wohnprojekte die Möglichkeit haben, in Darmstadt irgendwann ein Gebäude zu realisieren. Und ich fände es persönlich zum Beispiel auch sehr spannend, dass auch in der Innenstadt vielleicht noch sowas Platz finden könnte, zumal ja die Innenstadt teils nicht mehr die Funktion haben wird in Zukunft, wie sie früher hatte, also wo halt Einkauf ganz zentral war. So wie es aussieht, wird ja Wohnen wieder in der Innenstadt auch mehr stattfinden und dass eben halt unter diesen neuen Bedingungen auch in der Innenstadt Wohnprojekte entstehen können. Ich weiß, dass es in Frankfurt solche Projekte gibt. Im Bahnhofsviertel, da habe ich auch gearbeitet. Das war oder ist, finde ich, eine ganz tolle Sache, weil da auch da wieder soziale Signale ins Quartier ausgesendet werden und auch die Innenstadt dadurch nochmal, glaube ich, insgesamt Aufwertung erfährt, wenn eben dort Wohnprojekte etabliert werden könnten.
2: Das wäre auch meine Vision, dass der Verein dazu beitragen kann, dass es noch mehr Projekte gibt für gemeinsames Wohnen oder gemeinschaftliches Wohnen. Also ganz, ganz allgemein, ohne dass ich jetzt so konkrete Sachen ansprechen könnte, aber das wünsche ich mir eigentlich für die Zukunft, für die Gesellschaft allgemein.
3: Ja, wir wollen auch gerne mit den Kirchen zusammenarbeiten für die Umnutzung von deren Immobilien, dass das am Ball bleibt oder dass wir da als Vorstand am Ball bleiben. Und auch Anregungen, welche Vorteile es für die Kirchengemeinden jeweils haben kann, wenn solch ein Projekt mit ihnen gemeinsam wohnt.
0: Vielen Dank an euch drei für das total spannende Interview. Und ich wünsche mir, dass sich eure Wünsche und Träume und Visionen erfüllen für uns alle hier in Darmstadt.
1: Jo, danke.
2: Dankeschön.

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0: Guten Tag. Bei mir im Studio sitzt Frank. Erzähl mal was zu deiner Person.
1: Ja, mein Name ist Frank Hagina. Ich bin Berater und Designer, verbinde zwei Welten und habe eine ganze Menge Erfahrung im Kommunikationsbereich. Bin verheiratet, habe zwei Kinder, wohne im Moment noch außerhalb von Darmstadt und will aber zukünftig in einem Wohnprojekt in Darmstadt wohnen. Deshalb bin ich in so einem Wohnprojekt drin.
0: Und wie heißt das Wohnprojekt?
1: Das Wohnprojekt heißt Gewächshausgruppe.
0: Gewächshaus. Ein interessanter Name. Wollt ihr im Glashaus sitzen?
1: Ja, nee, wir wollen also nicht wirklich gärtnern und brauchen kein Gewächshaus, sondern wir wollen ein normales, in Anführungszeichen, Generationenhaus bauen oder in einen Bestand reinziehen. Der Name kommt von einer jungen Frau, die Mitglied war in der Gruppe, leider nicht mehr dabei im Moment. Aber die hat so wunderschön erzählt, dass sie es toll fände, wenn unterschiedlichste Menschen zusammenkommen, und hat das Beispiel von Blumen genommen. Und damit die gut gedeihen, diese verschiedenen Blumen, war dann das Gewächshaus naheliegend. Und der Name, den haben wir einfach beibehalten. Der sorgt immer ein bisschen für Gesprächsstoff beim Einstieg in Gespräche. Ist aber trotzdem ein ganz schönes Bild für uns einfach, verschiedene Menschen zusammenzubringen und in der Gemeinschaft zu gedeihen.
0: Du hast gesagt, du wohnst im Moment noch in Messel. Was bewegt dich dazu, nach Darmstadt zu ziehen, in die Großstadt Darmstadt, wenn man das so sagen kann? Was ist die Motivation dahinter?
1: Also der Impuls war einfach mal wieder ein einsamer Kaffee morgens und die Radiomeldung, dass Studenten wieder auf der Straße sitzen und keinen Wohnraum haben und ich in meinen 160 Quadratmetern Doppelhaushälfte saß und mir gedacht habe, so ein Mist, am liebsten würde ich jetzt gut sein und würde eine Reihe von jungen Leuten einladen. Leider ist unser Haus nicht so gebaut, dass es WG-tauglich ist. Und das ist so ein Hinderungsgrund, aber das war mein Impuls, mich zu kümmern. Und der zweite Punkt ist einfach, ich würde unheimlich gern unkompliziert einkaufen können, unkompliziert mal schnell irgendwo Leute treffen können, vom Kulturangebot Gebrauch machen. Und wenn man in Messel wohnt, dann bedeutet das immer fahren. Die Busanbindung ist zwar ganz gut, also da hat sich viel verbessert.
0: Besser geworden, ja.
1: Ja, total. Aber man braucht einfach ein Auto und dann ist es einfach umständlich.
0: Was heißt denn gemeinschaftliches Wohnen? Du hast eben schon ein bisschen angesprochen, WG-artig.
1: Ja, nee, schon so, dass jeder seinen eigenen Bereich hat. Im Grunde genommen ist die Idee, ein Haus zu bauen, wo Menschen unterschiedlichen Alters, unterschiedlichen Familienstandes, vielleicht auch unterschiedlicher Kultur zusammenwohnen und im Grunde genommen als Gemeinschaft füreinander da sind. Ich habe die letzten Jahre meine Eltern, meine Schwiegereltern und noch ein paar ältere Herrschaften verloren, die so dranhingen. Und dann war die Erfahrung mit dem Pflegeheim da und das guckt man sich an und denkt sich, oh Gott, wir Babyboomer, wir haben da alle überhaupt keinen Platz und sucht dann einfach nach Alternativen, um vor allem, das ist der wichtigste Punkt im Alter, so selbstbestimmt leben zu können, ne? Und so leben, so alt zu werden, dass man ein Stück weit Normalität einfach hat. Und vor dem Hintergrund sind wir da eingestiegen und haben gesagt, so ein Generationenhaus wäre eine klasse Sache.
0: Und es gibt ja auch Studien, die belegen, dass in Gemeinschaft zu leben im Alter stabiler macht.
1: Ja, ja klar, man hat natürlich Ansprache, man vereinsamt nicht. So der emotionale Aspekt, der wird ja kaum zur Sprache gebracht. Und das ist ein ganz wichtiger Punkt, dass man einfach durch gemeinschaftliche Aktivitäten und durch das Haus, wie es gebaut ist, auch einfach Gemeinschaft leicht gemacht bekommt, wenn man vielleicht eine große Küche hat oder vielleicht einen Waschraum oder Carsharing-Autos. Ein gemeinsamer Garten mit einem Grillplatz, wo man sich automatisch trifft und einfach auf die Art und Weise in Kontakt bleibt und in Kontakt lebt.
0: Wenn dann alle grillen wollen im Sommer am gleichen Tag, alle ihre Freunde eingeladen haben, dann wird es aber ziemlich eng auf dem Grill. Genau. Vor allem, wenn die einen eher vegan und die anderen lieber mit Fleisch genau. Agieren wollen.
1: Da gibt's Party.
0: Gut, also es soll lebendig werden bei soll euch im Gewächshaus werden. Sozusagen. Ja, ja. Habt ihr Ziele? Hat euer Wohnprojekt klare Vorstellungen, wie das Leben in Gemeinschaft dann später auszusehen hat?
1: Grunde genommen sind so ganz grundlegende Sachen, dass man zum Beispiel Wohnungen frei hält für junge Leute, für Studierende oder Menschen, die zu uns nach Deutschland kommen und noch keinen Platz gefunden haben oder für junge Familien einfach Platz schafft. Ich habe selber Kinder, die sind so langsam im Alter, dass sie sich um Wohnungen kümmern müssen, weil sie Kinder haben. Und das ist einfach ein unsäglicher Punkt, weil die Quadratmeterpreise so hoch sind, dass man es sich kaum leisten kann. Und in einem Wohnprojekt hat man die Chance, einfach an der Stelle was für junge Leute zu tun und zu sagen, okay, wir versuchen den Wohnraum günstiger anzubieten, wenn dann im Grunde genommen in der Gemeinschaft gelebt wird und im Grunde genommen eine Hand wäscht die andere, vielleicht ein bisschen da geholfen wird, ein bisschen dort geholfen wird. Und das ist so eine Idee einfach, die uns angetrieben hat. Auf der anderen Seite ist es einfach das selbstbestimmte Wohnen im Alter als ganz wichtiger Punkt. Natürlich Themen, die ganz konkret auf der Agenda stehen beim Bauen, ist die Nachhaltigkeit, die Energiewirtschaft und das Autofahren. Ja. Wenn man jetzt schaut, alle, die in unserem Projekt drin sind, also 4/5 von den Leuten haben Autos und brauchen, tut man für die Gruppe vielleicht 2 oder 3. Ja. Und das sind so ganz konkrete Ziele, die mit dem Bauen konkret zusammenhängen und der Mobilität.
0: Okay, das heißt, ihr seid im Moment eine Gruppe. Wie groß ist die Gruppe oder wie groß soll sie werden?
1: Also die Gruppe hat im Moment 10 bis 15 Leute, die immer im Kontakt sind. In der Gruppe gibt es im Moment unterschiedliche Haltungen dazu, wie groß wir werden wollen. Es ist letztendlich besser, wenn die Gruppe etwas größer ist, weil dann einfach das Bauen günstiger wird. Und auf der anderen Seite ist es so, dass eine unheimliche Fluktuation da ist, dass man gar nicht so sagen kann, man baut jetzt 20 oder 30 Partien. Das muss man dann abhängig machen von dem Objekt, um das es geht. Ne? Aber auf jeden Fall eine Größenordnung zwischen 10 und 25 Einheiten. Ja, Bestand oder Neubau ist im Moment eine offene Geschichte. Hat beides seine Vor- und Nachteile.
0: Hängt wahrscheinlich auch davon ab, wo und was ihr findet oder angeboten bekommt. Gibt es denn Angebote?
1: Naja, das ist einfach ein Problem. In Darmstadt selber was zu finden, ist wirklich sehr, sehr schwierig und wenn, dann sehr teuer. Und im Umland von Darmstadt kommt es drauf an, unseren Gruppenmitgliedern ist wichtig, dass die infrastrukturelle Anbindung gut ist, dass man auch mit dem Bus fahren kann oder dass man kurze Wege zum Einkaufen hat. Und da kommt nicht so wahnsinnig viel früher in Frage. Also das ist die Nord-Süd-Achse, die spannend ist und dann eine Entfernung von 10 bis 15 Kilometern. Ja, das ist leider so, dass die Angebote nicht so wahnsinnig zahlreich sind.
0: Also falls hier in der Zuhörerinnenschaft jemand ist, der ein größeres Grundstück oder ein Gebäude, in dem man mit mehreren Menschen, mit mehreren Familien, mit mehreren, ja, ich sag mal, mit einer Gruppengröße von 30 etwa, mal angefangen, wohnen könnte, meldet euch gerne bei der Gewächshausgruppe. Die Gewächshausgruppe ist zu erreichen über im Prinzip den Förderverein Gemeinschaftliches Wohnen in Darmstadt und über die Webseite wohnprojekte-darmstadt.de, weil ihr habt noch keine eigene Website, habe ich mitgekriegt.
1: Genau, wir sind genau genommen auch ein Projekt in Gründung. Das heißt, wir sind im Moment noch damit beschäftigt, unser Konzept zu finalisieren und noch zentrale Punkte abzuklären.
0: Aber das heißt, das ist doch der richtige Punkt, um einzusteigen.
1: Absolut.
0: Weil ich mitbestimmen kann.
1: Ja, meine E-Mail-Adresse steht auf der Webseite. Gerne jederzeit bin ich zu erreichen.
0: Okay, also meldet euch bei Frank Hagina über wohnprojekte-darmstadt.de. Wir reden aber jetzt noch ein bisschen über euer Gewächshaus, über euer wachsendes Haus, die wachsende Gruppe. Was bietet denn so ein Wohnprojekt über das eigentliche Wohnen und Gemeinschaft hinaus? Also gibt es da auch für die Kommune ein Interesse, Wohnprojekte zu unterstützen?
1: Ja, also für die Kommune wird es interessant, weil die Leute oder im Gewächshaus eine zentrale Idee ist, dass man auch geistig frei und wachsen, frei sein soll und wachsen soll. Das heißt, es gibt Leute, die Themenworkshops sich vorstellen könnten, die Themen bearbeiten können. Generell ist es bei Wohnprojekten so, dass die Wirkung im Quartier da ist, weil im Grunde einfach Initiativen gestartet werden, für Jugendliche Angebote gemacht werden oder wenn dann zum Beispiel Menschen anderer Kulturen, anderer Nationen da wohnen, Sprachkurse und dergleichen. An der Stelle kann man vielleicht so sagen, mit einer globalen Denke lokal aktiv werden. Das ist so ein Ding, was da drin steckt. man hat einfach in der Gruppe jede Menge Kompetenzen drin von den Menschen. Und im Grunde genommen bietet sich es an der Stelle an, dann einfach thematisch ein bisschen zu arbeiten, um die Wirkung im Quartier einfach besser zu machen. Wie wenn die Leute normal vor sich hin wohnen in der Stadt, in irgendeiner Etagenwohnung, weil einfach dann auch ein Austausch stattfindet. Und durch das gemischte Wohnen ist einfach Leben in den Straßen und passiert was. In Darmstadt gibt es eine Siedlung, die heißt Winkeln, wo ich da das erste Mal war, war mein erster Eindruck, was ist denn hier los? Da waren 15 Kids, die sind über die Straße gesaust und haben Fangen gespielt und so, wie ich in meiner eigenen Kindheit auf dem Dorf groß wurde. Das hat mich dann daran erinnert und das ist eine ganz konkret spürbare Wirkung, die solche Wohnprojekte haben. Und generell gesellschaftlich finde ich wichtig, dass es einfach die Alternative ist zu den gängigen Größenordnungen wie Pflegeheime oder Alten-WGs, die immer mit unheimlich hohen Kosten verbunden sind oder auch nicht unproblematisch sind. Also die Träger von so Alten-WGs, die haben auch rechtlich manchmal einfach ihre Lage noch nicht so in trockenen Tüchern. Bietet halt einfach eine Alternative zu Pflegeheimplätzen und man kann im Grunde genommen durch das, dass man füreinander da ist, eine ganze Menge an Zeit gewinnen in selbstbestimmtem Altwerden.
0: Mhm. Lincoln ist ja auch ein gutes Beispiel dafür, dass so eine Nachbarschaft, wenn sie von Anfang an gepflegt und gefördert wird, auch gut funktioniert. Da sind drei Wohnprojekte, das Heiner-Syndikat, Wohns in Bessung und das Zusammenhaus, was ja ein Mietwohnprojekt ist, was vom Bauverein gebaut wurde und an die Gruppe vermietet. Und diese drei Wohnprojekte sind ja sehr aktiv in der Arbeit im Quartier. Mhm. Die sind da sehr eingebunden. Dann gibt's dieses Pizza-Backen oder überhaupt das offene Backen regelmäßig, ja, wo sich gekümmert wird, was du schon angesprochen hattest mit Deutschkursen oder Mittagstisch oder was auch immer die Leute für Ideen einbringen. Es gibt viele Möglichkeiten, sich in der direkten Nachbarschaft auszutoben und Angebote zu machen.
1: Ja, und es ist im Grunde genommen halt so, wenn man die Chance hat, einen Gemeinschaftsraum zu haben oder einen größeren Raum, den man so multifunktional nutzen kann. Das ist uns aufgefallen im Gespräch mit Kirchengemeinden, wo man das eine oder andere Mal auf Liegenschaften stößt, die eventuell umnutzbar sind. Dann kann man sich gut vorstellen, dass man an der Stelle einfach diese Räumlichkeiten erhält und im Grunde genommen so ein Stück soziale Verankerung einfach weiterführt. Ja.
0: Ja, spannend, sehr spannend. Ja, spannend, wo ihr mal landen werdet mit eurem Gewächshaus. Was habt ihr denn bisher an Herausforderungen erlebt und wie funktioniert es, auf der Suche zu sein?
1: Ja, also das ist so, dass wenn man einsteigt, ich erinnere mich an die Zeit vor 2 Jahren, man völlig unterschätzt, wie zeitintensiv die Arbeit ist, wenn man so ein Projekt bearbeitet. Und das ist auch eine große Herausforderung im Gruppenleben, dass man einfach sehr, sehr geduldig sein muss, weil das alles seine Zeit braucht und weil man halt auch nicht schnell Entscheidungen treffen kann und weil in der Gruppe im Grunde genommen immer Dynamiken da sind, die sich ändern. Also Geduld, Fluktuation und dranbleiben, das sind 3 Punkte, die sind immer präsent.
0: Das heißt, man selber wächst auch in dem Gewächshaus.
1: Absolut.
0: Geistig.
1: Und die ganz gegenständliche, gegenwärtige und zukünftige Herausforderung ist einfach, überhaupt was zu finden, wo man bauen oder umnutzen kann. Ja.
0: Was ist denn die Priorität bei euch? Wollt ihr neu bauen, was ja auch mit hohen Kosten verbunden ist? Oder wollt ihr ein Bestandsgebäude gegebenenfalls umnutzen?
1: Also da sind wir offen. Die Gruppe hatte sich mal auf die Fahne geschrieben, nur Bestandsimmobilien zu haben zu wollen. Wobei das im Grunde genommen echt schwierig ist, passende Gebäude zu finden und im Grunde genommen dann für alle, die man in der Gruppe hat, Wohnmöglichkeiten zu schaffen. Da sich diese Diskussion ein bisschen geöffnet hat, auch ausgedehnt hat vom Gebiet, wo wir uns vorstellen könnten zu wohnen, kam dann auch eine Akzeptanz für Neubaugeschichten auf. Wobei die natürlich nicht so groß sind wie die Häuser zum Beispiel auf Lincoln. Die sind ja einfach richtig, da habe ich gestaunt, wo ich das erste Mal da war, wie groß die Gebäude sind, wie viele Leute da wohnen. Also bei uns würde die Hälfte dicke reichen. Und das ist gerade im Umland von Messel einfach eine Alternative, weil die Preise nicht so hoch sind, ja.

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0: Wie kann denn jetzt jemand, der sagt, oh, das interessiert mich, das möchte ich gerne, wie kann derjenige oder diejenige zu euch stoßen? Gibt es da Anforderungen? Wählt ihr die Leute aus nach bestimmten Kriterien?
1: Also unsere Gruppe ist eine offene Gruppe. Das ist das Signal, das wir nach draußen geben, dass wir noch Leute aufnehmen und Interessierte gerne als Gäste begrüßen. Grundsätzlich ist es so, dass man Kontakt aufnehmen kann über die Webseite vom Förderverein. Dort steht meine E-Mail-Adresse und man kann mich erreichen. Wenn sich jemand bei mir meldet und wir uns kurz ausgetauscht haben, so um so generell mal zu checken, ob die Leute wissen, auf was sie sich da einlassen, sind wir gerne bereit, Gäste zu begrüßen bei uns und die dürfen auch gerne öfter kommen, bis die dann und ob die dann in die Gruppe gehen, müssen die selber entscheiden. Aber wir sind im Grunde genommen so aufgestellt, dass wir Gäste gerne begrüßen und nach ein paar maliger Teilnahme erwarten, dass die sagen, es wäre interessant für sie oder nicht, dass man einfach weiß, woran man ist. Im Moment ist es noch so, dass es keine große Rolle spielt, wie viel Geld jemand im Hintergrund hat. Wenn wir konkret nach Objekten suchen, das wird nicht mehr so lang dauern, dann ist es natürlich eine Schlüsselfrage, ob jemand passt und ob das geht, weil es im Grunde genommen einfach mit Finanzen zusammenhängt, ob jemand in der Gruppe noch mitmachen kann oder nicht.
0: Okay. Wie oft trefft ihr euch? Also wie viel Zeit muss ich mitbringen, wenn ich bei euch mitmachen will?
1: Also wir treffen uns einmal im Monat normalerweise.
0: Das geht ja noch.
1: Und da ist jetzt aber der starke Wunsch entstanden, sich öfter zu treffen. Das heißt, wir sind gerade dabei, den Intervall auf 2-wöchentlich zu verkürzen und machen einmal immer Themenabende, wo wir frei über Inhalte sprechen, zum Beispiel Stichwort junge Familien, Wohnungen für Studierende und so weiter. Da bleibt häufig nicht genug Zeit in den Gruppentreffen, das ausführlich zu diskutieren. Und wenn die Leute nachdieseln, dann trägt man im Grunde genommen so ein Thema manchmal 2-3 Monate mit sich. Und deshalb ist es so, dass wir uns also jetzt 2-wöchentlich treffen wollen und immer ein Gruppentreffen haben, alle 4 Wochen, wo die Leute als Gäste begrüßt werden dürfen. Und 2-wöchentlich dazwischen sind wir dann als Gruppe im internen Treffen, ein Arbeitstreffen quasi.
0: Und wo trefft ihr euch? Trefft ihr euch in der Kneipe oder privat? Oder?
1: Wir sind meistens im Projekt Agora in Darmstadt. Da gibt es Räume, die man quasi mieten kann für günstiges Geld. Da haben wir einfach einen Raum gebucht, jeden Monat einmal. Und sind da zugegen. Und bei den Arbeitstreffen, da probieren wir es manchmal in einer Gaststätte, manchmal privat, je nachdem, wie schwerwiegend die Themen sind.
0: Wie viel geistigen Beistand man braucht in Form von Alkohol oder sonstigen Getränken. Ja, oder Kräftigendes in Form einer Suppe oder so, genau. Welchen Wert oder welchen Stellenwert hat denn Nachhaltigkeit oder Ökologie bei euch im Team?
1: Also es ist im Grunde genommen einfach ein Standard. Keiner will in einem Haus wohnen, was nicht zeitgemäß energieversorgt ist und zeitgemäß gebaut ist. Das ist dann immer ein spannendes Rechenexempel, weil die ganze Geschichte einfach sehr teuer ist. Die Nachhaltigkeit ist ja aber im Grunde genommen auch eine Nachhaltigkeit, die man anstrebt über das Bauen hinaus. Eine soziale Nachhaltigkeit einfach auch. Als Gemeinschaft so zusammenzuleben, dass man sagen kann, so macht es Altwerden Spaß und man verbringt Zeit miteinander auf eine gute Art und Weise. Jo, das sind im Grunde genommen, ist es so, dass Nachhaltigkeit ein ganz, ganz wichtiger Punkt ist in mehreren Bereichen einfach.
0: Wie fördert ihr denn oder wie wollt ihr denn unterstützen den Austausch zwischen Jung und Alt in eurem Projekt oder zwischen den Generationen? Weil du sagst ja, ihr möchtet mit mehreren Generationen auf alle Fälle wohnen.
1: Ja, das ist ein bisschen schwierig im Moment, weil die jungen Familien, die haben knappe Zeitbudgets und die haben wir quasi als Satelliten um die Gruppe, weil die haben einfach die Zeit nicht sonntags sich zu treffen. Wir treffen uns immer sonntags und junge Familien haben sonntags andere Sachen vor, als Wohnprojekt zu diskutieren. Aber wir halten Kontakt einfach, also ich halte direkt Kontakt zu den interessierten jungen Leuten und informiere die. Und wenn das Projekt zum Beispiel, wir haben auch Workshops gemacht und so, und da laden wir die immer ein und dann sind im Grunde genommen die jungen Leute mit dabei und bringen sich im Grunde genommen in die Diskussion halt ein. Ja. Und man hat von vornherein die Alten und die Jungen beieinander, ja, so die verschiedenen Ansichten und Haltungen einfach im Austausch dann.
0: Ja, auf alle Fälle wichtig, im Austausch zu bleiben.
1: Ja, ja? Absolut.
0: Mhm. Auch alle Bedürfnisse mit einzubeziehen von Anfang an, weil wenn man das vergisst, dass man irgendwie junge Familien möchte, dann sehen die Grundrisse ja ganz anders aus.
1: Ja, und vor allem ist es so, dass die jungen Familien ja meistens angebunden sind an Kindertagesstätten oder Schulen. Und in unserer Gruppe gibt es dann auch Leute, die finden den Odenwald ganz toll. Und da schlagen dann junge Familien die Hände über den Kopf zusammen, wenn sie von Michelstadt, von Grasellenbach oder Lindenfels irgendwo hinkommen müssen. Und dann ist der Fokus auf Darmstadt halt doch wieder da. Ne?
0: Ja. Naja, aber Darmstadt bietet ja auch eine ganze Menge. Also gerade für Familien und aber auch für Ältere.
1: Absolut.
0: Also gerade der ÖPNV ist ja schon ziemlich gut ausgebaut. Man kommt ja überall hin, ohne Auto.
1: Genau, man kann super mit dem Rad und mit ÖPNV um die Ecken kommen und das ist im Grunde genommen halt echt wichtig.
0: Jetzt sagst du ja, dass ihr noch in der Entwicklung eures Konzeptes seid und da müssen ja auch Entscheidungen getroffen werden. Irgendwann steht dann die Entscheidung an für ein bestimmtes Objekt oder für ein Grundstück. Wie funktioniert das mit der Entscheidungsfindung bei euch in der Gewächshausgruppe?
1: Ja, das ist eine never-ending story. Ein lebendiges Item auf der Agenda. Angefangen hat es so, dass man einfach gesagt hat, wir entscheiden mehrheitlich, wer nicht da ist und wer nicht mitmacht, ist selber schuld. Und dann kam es dann zur ersten Abstimmung und dann war nach der Abstimmung oder vor der Abstimmung klar, so können wir das nicht machen. Wir können die Leute nicht übergehen. Dann hat ein Gruppenmitglied eine spannende Entscheidungsalternative vorgestellt, das Konsensieren, wo man im Grunde genommen nur Widerstände misst. Ich sage also nicht, mir passt es nicht, ich stimme dagegen, sondern ich stimme auf einer Skala von 1 bis 10, wie hoch mein Widerstand dagegen ist. Und dann kann man Punkte zusammenzählen und kommt so ohne großartigen Streit an eine ganz gute Lösungsmöglichkeit. Und das haben wir dann praktiziert und ausprobiert. Geht nicht immer, weil manchmal müssen einfach Mehrheiten ran. Aber das bleibt dann im Grunde genommen so, dass man natürlich mit Modellen vorgeht, Zweidrittelmehrheit, absolute Mehrheit, einfache Mehrheit, solche Dinge, wie man sie auch aus der Politik kennt. Trotzdem, auch im Austausch mit Leuten, die schon lange in Projekten sind, bleibt das Thema wichtig und wird immer wieder neu diskutiert, weil man natürlich niemanden übergehen will. Ja, also auch wenn eine Person dagegen ist oder nicht so gut mit kann, in der Gemeinschaft hat man einfach das Bedürfnis, jemanden mitzunehmen und jemanden zu übergehen. Das heißt also, das ist ein lebendiges Ding, nicht einfach.
0: Das heißt aber auch, Entscheidungen zu treffen kann Zeit kosten.
1: Definitiv. Also man muss im Grunde genommen bereit sein, was wieder und wieder zu diskutieren. Und im Gegenzug dazu haben wir, wie auch andere Projekte, einfach ein Beschlussbuch, digital bei uns, nicht kein wirklich analoges Buch, aber wo man im Grunde genommen einfach festhält, welche Beschlüsse man gefällt hat, weil sich manchmal die Leute auch rumdrehen und die Ansichten sich ändern und dann ist es wichtig, dass man ein Fundament hat, wo man sagen kann, Moment mal, der Status ist so und so und so. Und das ist die Richtlinie und wenn wir das ändern wollen, dann müssen wir nochmal ganz von vorne anfangen oder müssen nochmal grundlegend ran. Ja?
0: Ja, spannendes Thema, Entscheidungsfindung in Projekten oder in Gruppen.
1: Ja.
0: Was gibt es für Regeln, was gibt es für Strukturen bei euch? Also wenn ich jetzt irgendwie 3 Monate im Ausland bin und nicht zu den Gruppentreffen komme, darf ich trotzdem weiter mitmachen?
1: Ja, also wenn man darüber spricht und die Gruppe informiert, dann ist es überhaupt kein Problem. Und thematisch Informationen oder Recherchen zu machen, ist bei uns in Arbeitskreise sortiert. Wir haben im Grunde genommen sowas wie eine Quadratmetergruppe. Die kümmert sich um Kubaturen, Wunschkonzert in Bezug aufs Haus, wie es mal sein soll, wenn es toll wäre und wie es werden kann, was realistisch ist. Dann haben wir eine Gruppe, die sich mit Werten auseinandersetzt und quasi an unserer Vision ganz arg gearbeitet hat. Und dann haben wir eine Gruppe, die sich mit trögen Rechtsfragen rumschlägt und Gesellschaftsformen auseinandergenommen hat. Die wird sich bald auflösen, weil das Thema haben wir im Grunde entschieden. Aber alle neuen Sachen werden im Grunde genommen immer von so Kleingruppen bearbeitet. Und die stellen das dann im Plenum vor, meistens an den Sonntagstreffen. Dann wird es dokumentiert und jeder kann es nachlesen.
0: Okay, und weil du sagtest, die Rechtsform ist fast klar, wofür habt ihr euch entschieden?
1: Also wir werden wahrscheinlich eine Genossenschaft gründen und werden versuchen, den Rock unter den Mantel von einer Dachgenossenschaft zu schlüpfen. Und das sind wir gerade am Bearbeiten. In Frankfurt gibt es eine neue seit ein paar Jahren.
0: Okay.
1: Und da sind wir quasi so am Andocken. Das sind dann immer spannende Auseinandersetzungen, weil man dann auch über sowas wie ein Mietersyndikat redet und das natürlich eine tolle Lösung ist erstmal, weil die unheimlich sozial funktioniert und man schon staunen kann, was da für Erfolge erzielt werden, wie günstig die Mieten sind in so einem Projekt. Aber real gecheckt, was möglich ist, ist es einfach die Genossenschaft, die nahe liegt. Ja.
0: Ah, ich bin gespannt, wie das ausgeht bei der Gewächshausgruppe. Die langfristigen Visionen, also habt ihr denn so ganz klare Vorstellungen, ab wann ihr da wohnen wollt oder wie bunt das Haus letztendlich aussehen wird? Oder?
1: Ja, also vor einem Jahr haben wir gesagt, in 5 Jahren wollen wir spätestens einziehen. Also sind es jetzt 4 Jahre.
0: Straffer Zeitplan?
1: Genau, sagen viele. Und auf der anderen Seite ist es einfach so, dass wir, also ich auch in einem Alter bin, wo ich sagen muss, das muss mal bald funktionieren, wenn ich da eine tragende Rolle spielen soll. Dann ist es gut, wenn ich noch ganz gut beieinander bin. Und dann haben wir halt auch ältere Herrschaften in der Gruppe, die sagen dann, wenn das nicht wird in den nächsten 4, 5 Jahren, dann brauche ich es nicht mehr, weil die einfach schon weit über die 70 sind. Vor dem Hintergrund ist es wirklich so, dass wir in den nächsten Monaten Fahrt aufnehmen wollen und im Grunde einfach auch Sachen angucken und ausschwärmen und uns darüber dann austauschen. Das ist ein klasse Vehikel, um sich auch in der Gruppe besser kennenzulernen. Ne? Und visionstechnisch haben wir natürlich wunderbar bunte Ideen im Kopf, wie das Haus so sein könnte. Ich finde zum Beispiel richtig toll, wenn es einen Multifunktionsraum hätte mit einer Siebträger-Kaffeemaschine. Ich würde dann Gemeinschaftsquartier-Kaffee machen einmal im Monat. Und dann gibt es Leute, die wollen eine Reparaturwerkstatt drin haben. Dann gibt es Leute, die wollen kulturelle Sachen anbieten. Und das sind natürlich Visionen, weil gerade im Austausch mit den Leuten auf Lincoln hat man gesehen, wie man für so einen Gemeinschaftsraum auch kämpfen muss. Und wenn man da die normale Baulatte anlegt, dann werden die Quadratmeter eng bemessen. Und wenn man Bestandsimmobilien anguckt, die sind häufig so gebaut, dass man von alleine viel Gemeinschaftsraum bekommt. Also es gibt Projekte, die haben alte Scheunen oder alte Stallungen und haben die wunderbar umgebaut. Da sind dann die eigenen Quadratmeter nicht so üppig, aber dafür hat man dann tolle Gemeinschaftsräume. Und es sind halt so rosarote Wölkchen, die ziehen so über den Himmel. Und wir hoffen, dass wir so viel wie möglich davon irgendwie realisieren können.
0: Also wenn unsere Zuhörerinnenschaft auf den Geschmack gekommen ist und sich interessiert für die Gewächshausgruppe, am besten auf der Seite vom Förderverein Gemeinsam Wohnen Jung und Alt in Darmstadt. Auf der Webseite nämlich wohnprojekte-darmstadt.de. Nachschauen und dort die Gewächshausgruppe suchen und dann dem Frank Hagina eine E-Mail schreiben. So kommt ihr in die Gruppe oder zu der Gruppe und könnt euch einbringen, beteiligen und später auch mit diesen interessanten Menschen gemeinsam wohnen.
1: Ja, genau. Also die Kontaktdaten stehen immer unter Aktuelles auf der Webseite. Da findet man's.
0: Sehr schön. Ja, dann wünsche ich euch viel Erfolg und ich danke dir herzlich für das Gespräch.
1: Ja, ich bedanke mich auch. Hat Spaß gemacht. Vielen Dank.

Wie immer in unserer Sendung an dieser Stelle haben wir Termine, Ankündigungen, alles, was ihr euch schon mal in euren Kalender reinschreiben könntet. Ihr findet auf der Seite der einzelnen Wohnprojekte, auf den gesamten gemeinsamen Webseiten des Netzwerkes der Darmstädter Wohnprojekte unter wohnprojekte-darmstadt.de zum Beispiel den diesjährigen Wohnprojekte-Infotag. Der findet statt im Oktober, ganz, ganz spät im Jahr dieses Jahr, am 24. Oktober zwischen 14 und 18 Uhr im Justus-Liebig-Haus. Dann haben wir den Sommer der Wohnprojekte, beziehungsweise den planen wir erst noch. Der wird stattfinden im Zeitraum, ich sage jetzt mal von Mai bis Oktober. Da wird es die Möglichkeit geben, in die Wohnprojekte reinzugehen, sich Projekte anzugucken, mit den Leuten zu reden, die geplant haben, mit den Leuten zu reden, die jetzt wohnen, um rauszufinden, was man alles tun muss, wenn man selber in einem Wohnprojekt leben möchte und zu schauen, ja, wie es einfach sich anfühlt, in einem Wohnprojekt zu sein und was die ganzen Projekte ausmacht, was die Unterschiede sind, was die Gemeinsamkeiten sind und was man sich für sein eigenes Wohnprojekt vielleicht so überlegen könnte. Also Sommer der Wohnprojekte irgendwann zwischen Mai und Oktober. Dann gibt es, wie wir eben schon im Beitrag gehört haben, auf Lincoln, in der Lincoln-Siedlung, auch von den Projekten, aber eben hauptsächlich von einer Gruppe, die nennt sich Wir auf Lincoln, ein gemeinsames Backen. Und die Termine dafür könnt ihr auf der Webseite www.lincoln-darmstadt.de unter Events finden. Zum Beispiel gibt es das gemeinsame Backen am 29. August, nämlich bei dem Sommerfest auf der Lincoln-Siedlung. Dann haben wir noch ein paar andere Termine. Zum Beispiel eines, was aber gar nicht in Darmstadt stattfindet, sondern in Stuttgart. Da geht es nämlich um das Zusammenleben-Festival. Das findet schon im Juni statt. Zwischen dem 19. und dem 20. Juni wird es jede Menge ganz unterschiedliche Veranstaltungen geben, Workshops, Vorträge, Events, alles Mögliche zum Thema eben gemeinsam wohnen, zusammenleben. Das hört sich ganz spannend an. Und auch da gibt es die Möglichkeit, über die Seite der Darmstädter Wohnprojekte, wohnprojekte-darmstadt.de, genau zu diesem Zusammenleben-Festival in Stuttgart zu kommen. Es gibt auf der Lincoln-Siedlung, hatten wir auch schon vorhin im Gespräch mit den Vorständen, eine Koch-AG, die von der Transition Town Darmstadt organisiert wird und fast regelmäßig immer am zweiten Freitag im Monat stattfindet. Die Termine erfahrt ihr unter transition-darmstadt.de. Und auch am Ostbahnhof wird gebacken im Pizzaofen, nämlich jetzt ab April, dann immer am letzten Samstag in einem Monat. Da könnt ihr euch den Teig mitbringen, eure Belege mitbringen und gucken, ob ihr da eine Pizza oder ein Brot oder was auch immer draus backt. Außerdem gibt es natürlich bei Agora das bewährte Kulturprogramm aus Musik aus der ganzen Welt, von Südamerika bis Südostasien. Theater, auch mal Impro-Show, zum Beispiel das Kopfkino aus Darmstadt im nächsten Monat und, und. Also es gibt ganz, ganz viel, ganz verschiedene Sachen, Filme zum Beispiel in Zusammenarbeit mit dem Hofgut Oberfeld. All das bei Agora. www.agora-da.de. Dann haben wir noch für die Neuinteressierten unter euch, Neuinteressierte am Thema gemeinschaftlich Wohnen, am 17. April ab 18.30 Uhr im Café in der Linie 3 in der Ludwigshöhestraße. Eine Happy Hour nennt sich das. Das ist so eine Art Stammtisch, wo Leute kommen, die in Wohnprojekten leben und Leute, die sich halt für Wohnprojekte interessieren und mal rausfinden wollen, ob das überhaupt was für sie ist. Man kann da einfach hingehen, miteinander reden, sich austauschen, Fragen stellen und beantwortet kriegen. Genau, weitere Termine findet ihr auf der Webseite der Darmstädter Wohnprojekte unter wohnprojekte-darmstadt.de.

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1: Herzlich willkommen zu unserer Radiosendung Nassschwimmen bei Radio Darmstadt, die Sendung für Neusendende. Bitte verzeiht uns also eventuelle Unsicherheiten. Mein Name ist Jonas Reichert und heute haben wir zwei Beiträge vorbereitet. Ich starte zunächst mit einem politischen Hintergrundbeitrag zur Vorstandswahl der FDP. Mein Kollege Thomas wird danach mit dem Thema digitale Souveränität fortfahren.

Vorstandswahl der FDP. Die FDP steht vor einem Neuanfang. Nach einer Reihe von Wahlniederlagen und dem Ausscheiden aus dem Bundestag suchte die Partei auf ihrem Bundesparteitag eine neue Führung. Im Mittelpunkt stand eine überraschende Kampfabstimmung zwischen Wolfgang Kubicki und Marie-Agnes Strack-Zimmermann. Am Ende entschieden sich die Delegierten für Kubicki, doch die Wahl zeigte auch, wie unterschiedlich die Vorstellungen über die Zukunft in der Partei sind. Eigentlich schien die Wahl des neuen FDP-Vorsitzenden bereits entschieden. Wolfgang Kubicki, langjähriger Bundestagsvizepräsident und bisher stellvertretender Parteivorsitzender, galt als klarer Favorit. Doch kurz vor der Abstimmung kam es zu einer Überraschung. Die Europaabgeordnete Marie-Agnes Strack-Zimmermann erklärte ihre Kandidatur für den Parteivorsitz. Für viele Delegierte kam dieser Schritt unerwartet. Strack-Zimmermann hatte die notwendige Unterstützung von Delegierten erhalten und stellte sich damit direkt gegen Kubicki. Aus einer vermeintlichen Formsache wurde plötzlich eine echte Richtungsentscheidung für die Partei. Die FDP befindet sich in einer schwierigen Lage. Nach dem Ausscheiden aus dem Bundestag bei der Bundestagswahl 2025 und weiteren Rückschlägen bei Landtagswahlen steht die Partei unter erheblichem Druck. Viele Mitglieder fragen sich, wie die Liberalen wieder politisch Bedeutung gewinnen können. Genau an diesem Punkt unterschieden sich die Vorstellungen der beiden Kandidaten. Wolfgang Kubicki steht innerhalb der FDP traditionell für einen wirtschaftsliberalen und eher konservativen Kurs. Er ist einer der bekanntesten Köpfe der Partei und verfügt über jahrzehntelange politische Erfahrung. Seine Unterstützer sehen in ihm einen Politiker, der klare Botschaften formulieren kann und auch außerhalb der FDP hohe Bekanntheit genießt. Marie-Agnes Strack-Zimmermann dagegen vertritt einen stärker gesellschaftsliberalen Kurs. Bundesweit bekannt wurde sie insbesondere durch ihre Position in der Sicherheits- und Verteidigungspolitik. Viele ihrer Anhänger hofften, dass sie der Partei ein moderneres und jüngeres Profil verleihen könnte. Der Wahlkampf auf dem Parteitag verlief zwar sachlich, machte aber die unterschiedlichen Strömungen innerhalb der FDP deutlich. Während Kubicki für Erfahrung und Kontinuität warb, sprach Strack-Zimmermann von einem notwendigen Aufbruch und einer klaren Positionierung der Partei in der politischen Mitte. Besonders beim Umgang mit der AfD wurden unterschiedliche Akzente sichtbar. Strack-Zimmermann sprach sich für eine klare Abgrenzung aus, während Kritiker Kubicki in der Vergangenheit teilweise eine zu offene Haltung gegenüber Diskussionen über die sogenannte Brandmauer vorgeworfen hatten. Am Ende entschieden sich die Delegierten deutlich. Wolfgang Kubicki erhielt 390 Stimmen, Marie-Agnes Strack-Zimmermann kam auf 259 Stimmen. Damit setzte sich Kubicki mit knapp 60% der Stimmen durch und wurde neuer Bundesvorsitzender der FDP. In seiner Rede betonte Kubicki die Notwendigkeit, der Partei wieder zu stärken und das Vertrauen der Wähler zurückzugewinnen. Er sprach davon, die Kräfte innerhalb der FDP zu bündeln und gemeinsam an einem politischen Neustart zu arbeiten. Auch Strack-Zimmermann gratulierte ihrem Konkurrenten und kündigte an, weiterhin für ihre politische Überzeugung innerhalb der Partei einzutreten. Die Wahl zeigt jedoch mehr als nur einen Personenwechsel. Sie machte deutlich, dass die FDP weiterhin um ihre politische Identität ringt. Soll die Partei stärker wirtschaftsliberal auftreten und sich auf klassische liberale Kernthemen konzentrieren? Oder muss sie sich gesellschaftspolitisch breiter aufstellen, um neue Wählergruppen anzusprechen? Diese Fragen werden die FDP auch in den kommenden Monaten begleiten. Denn die Herausforderungen sind groß. Die Partei muss nicht nur ihre Mitglieder motivieren, sondern auch Wähler zurückgewinnen. Nach mehreren Wahlniederlagen steht ihre politische Zukunft auf dem Spiel. Beobachter sehen die kommenden Landtagswahlen als wichtigen Test für ihre Parteiführung. Gelingt es Kubicki nicht, die FDP wieder zu stabilisieren, könnten die innerparteilichen Diskussionen erneut aufflammen. Interessant ist außerdem, dass die Kampfabstimmung trotz der Niederlage von Strack-Zimmermann als Zeichen einer lebendigen innerparteilichen Demokratie gewertet wird. Statt eines Kandidaten ohne Gegenkandidatur erlebten die Delegierten einen echten Wettbewerb um die politische Zukunft der Partei. Auch die Parteiführung selbst hob hervor, dass unterschiedliche

Meinungen und Kandidaturen Ausdruck einer demokratischen Kultur sein. Für Wolfgang Kubicki beginnt nun eine schwierige Aufgabe. Er übernimmt eine Partei, die sich in ihrer schwersten Krise seit Jahrzehnten befindet. Gleichzeitig genießt er den Rückhalt einer Mehrheit der Delegierten. Ob dieser Rückhalt ausreicht, um die FDP wieder erfolgreicher zu machen, wird sich in den kommenden Jahren zeigen. Fest steht, dass die Wahl zwischen Kubicki und Strack-Zimmermann mehr war als nur eine personale Entscheidung. Sie war eine Debatte über die Zukunft des Liberalismus in Deutschland. Die Delegierten haben sich dabei für Erfahrung und Kontinuität entschieden. Nun liegt es an Wolfgang Kubicki, die Erwartungen seiner Partei zu erfüllen und der FDP eine neue Perspektive zu geben. Die FDP hat mit Wolfgang Kubicki einen neuen Vorsitzenden gewählt. Seine Konkurrentin Marie-Agnes Strack-Zimmermann konnte sich trotz einer überraschenden Kandidatur nicht durchsetzen. Die kommenden Monate werden zeigen, ob Kubicki die Partei aus ihrer Krise führen kann. Das war Jonas Reichstadt, zukünftig an der Technik für die Sendung Rausch weiter, der Fachstelle Suchtprävention beim Radio Darmstadt, jeden dritten Montag im Monat und auch als Podcast verfügbar.

Ja, wir machen jetzt einen Wechsel. Ich bin Thomas und ich bringe den nächsten Beitrag zu dem Thema Digital Independence Day. Und für euch, die ihr vielleicht gar nichts von so einem Independence Day gehört habt und nicht wisst, was das eigentlich ist, werde ich also das ein bisschen den Hintergrund erläutern. Der Hintergrund von diesem Digital Independence Day ist die wachsende Konzentration digitaler Infrastruktur in den Händen weniger großer Technologieunternehmen. Zum Beispiel Meta, X-Corp, Microsoft, Amazon, Apple, Spotify und andere. Und vielleicht habt ihr selbst schon mal ein bisschen eine Unsicherheit gehabt, wenn ihr im Internet unterwegs seid. Was passiert eigentlich mit meinen Suchanfragen? Was macht eigentlich die Suchmaschine? Was speichert sie ab? Ihr habt vielleicht schon Werbung bekommen zu einem Thema, wo ihr recherchiert habt mit der Suchmaschine und habt euch gewundert, ja, woher wissen die das eigentlich und warum ist das so? Und dazu dient eben die Initiative, sich unabhängig zu machen von den großen Konzernen mit ihrer Sammlungswut. Bevor ich aber da weiter drauf eingehe, etwas näher, erstmal einen weiteren Musiktitel, nämlich Born to be Wild von Steppenwolf.

Ja, liebe Zuhörerinnen und Zuhörer, Digital Independence Day. Worum geht es da eigentlich? Ich hatte das schon angedeutet. Es geht darum, sich unabhängig zu machen von den großen Technologiekonzernen, die mit Datennutzerfreundlichen und demokratieverträgliche Alternativen vorzuschlagen. Wie ist diese Initiative eigentlich entstanden? Diese Initiative für diesen Unabhängigkeitstag, der am nächsten Sonntag zum Beispiel, am 7. Juni wieder stattfindet, ist gestartet worden auf dem 39. Kongress des Chaos Communication Kongress, des Chaos Clubs in Hamburg. Und Mitinitiator war der Autor der Känguru-Chroniken, Marc-Uwe Kling, zusammen mit dem Sprecher des Kongresses, Linus Neumann. Der Hintergrund ist eigentlich, dass, ich will mal einen Journalisten des Bayerischen Rundfunks zitieren, nämlich er hat geschrieben, eigentlich wollen viele weg von der Datensammelwut, von Plattformen, die der psychischen Gesundheit schaden oder sogar die Demokratie gefährden. Doch der Schritt fällt im Alltag schwer. Der Klassenchat läuft nun mal über WhatsApp, die Vereinsnews stehen auf Facebook und wer nicht dort ist, bekommt nichts mit. Man will weg, kann aber nicht. Zu hoch die technischen und sozialen Hürden. Es geht in dieser Sendung jetzt also ein bisschen darum, sich genau unabhängig zu machen von der Beeinflussung von Informationen, von Inhalten, wie wir miteinander kommunizieren und wie wir uns organisieren können. Wir werden als Nutzerinnen und Nutzer von den digitalen Konzernen durch intransparente Algorithmen beeinflusst. Und natürlich unsere Methode, uns zu informieren, wird eben auch dort gesteuert. Und uns ist vielleicht auch schon mal aufgefallen, dass die ein oder anderen Inhalte in den Nachrichten, in den Zeitungen und so weiter überhaupt nicht zur Sprache kommen. Und dies hat natürlich auch sehr viel mit diesen Konzernen zu tun, die Nachrichten als Waren verkaufen und den Nachrichtenfluss auch steuern. Dabei geht es gar nicht darum, jetzt durch die Big Tech-Produkte vollständig und sofort aufzugeben, sondern es geht eigentlich darum, eine Initiative zu starten, sich Schritt für Schritt von den großen Konzernen unabhängig zu machen und damit ein bisschen mehr Freiraum und Freiheit für die eigene Informationsbeschaffung zu schaffen. Aber bevor ich da jetzt noch ein bisschen drauf eingehe, gehen wir mal auf den nächsten Song, nämlich Silence is Golden.

Ja, um was geht es eigentlich bei diesem Digital Independence Day? Also erstmal, wie ist er überhaupt entstanden? Er entstand auf Vorschlag oder nach einer Diskussion am 4. Januar 2026 auf dem Kongress in Hamburg vom Chaos Club. Und ja, es wurde die Initiative vorgestellt, einmal im Monat die Menschen, die im Internet unterwegs sind, zu motivieren, sich auf unabhängigere, von den Konzernen nicht beeinflussten Medien umzuwechseln und wie das überhaupt vonstatten gehen kann. Auf dem Kongress haben sich 30 Initiativen, die vor Ort waren, darauf verständigt, in Zukunft vor Ort in den verschiedenen Städten hier in der Bundesrepublik und auch online Veranstaltungen anzubieten, Hilfestellungen anzubieten, wie man eigentlich von den großen Konzernen wegkommen kann. Also es geht zum Beispiel darum, einen Wechsel zu organisieren von WhatsApp zu Signal oder von Windows zu Linux. Es gibt also eine ganze Reihe von eine Terminplattform unter der Adresse termine.di, wo man sich also Hilfestellungen bekommen kann, wie man sowas auch technisch hinkriegt, weil die Hürden sind hoch und da dann nachzulesen. Was ist noch wichtig da dabei, individuell den Schritt zu machen, sich bei Signal runterzuladen oder Linux sich anzuschaffen, reicht natürlich nicht aus, unabhängig zu werden von den großen Konzernen, weil die dominieren alles. Und es ist also ein langsamer Wechsel. Es ist ein Schritt für Schritt Methode. Es ist wichtig, nicht nur den Wechsel zu vollziehen, sondern auch darüber zu reden. Denn wir haben das alle schon erfahren, wer nicht bei WhatsApp ist, der kriegt die Verabredungen nicht mit, der ist raus und bleibt man dann gezwungenermaßen dann eben doch bei WhatsApp oder bei Facebook, auch wenn uns das unangenehm ist. Und es ist also wichtig, andere Menschen zu motivieren, diesen Schritt ebenfalls zu gehen, ja, dass wir hier eine Alternative aufbauen und gemeinsam nutzen und somit eine immer größer werdende Kraft aufbauen, die das, man kann schon sagen, Monopol der großen Konzerne mit ihrer Datensammlungswut aufzubauen. Die Hilfestellung zum Wechsel findet ihr zum Beispiel, wenn ihr Wikipedia anklickt. Dort sind also auch am Schluss viele Hilfestellungen, wo Schritt für Schritt das gemacht werden kann. Es findet sich dort eine Liste der Träger- und Partnerorganisationen der Initiativen. Und schließlich auch auf der Homepage der Initiative Digital Independence Day findet ihr auch unter der Rubrik Orte die nächsten Veranstaltungen im nächsten Monat und wo die eben stattfinden. Der nächste Tag, Informationstag in Darmstadt, findet zum Beispiel am 7. Juni in der Schöfferstraße 3 um 14 Uhr statt. Veranstaltet wird dieser Tag vom Chaos Computer Club Darmstadt e.V. Und wir finden auch weitere Termine für die nächsten Monate in der jeweiligen Homepage von Digital Independence Day. Die
ja, informiert euch einfach. Es ist ein schwieriger Prozess, ein langwieriger Prozess. Und aber ich glaube, gegenüber dieser Datenkraken gibt es kein anderes Mittel als sich unabhängig zu organisieren und eine Gegenkraft aufzubauen. Und dazu würde ich euch auffordern, mitzumachen. Mein Beitrag endet jetzt damit praktisch. Ich bin Thomas. Und in Zukunft werdet ihr noch öfters mal von mir vielleicht was hören auf einer anderen Initiative. Ich bin Mitarbeiter im Solidaritätskreis Kurdistan Rojava hier in Darmstadt, und unsere Initiative hat sich auf die Fahnen geschrieben, die Informationen über die demokratischen Bestrebungen in Kurdistan zu verbreiten. Denn das ist auch ein Erlebnis. Wer von uns hat denn davon schon mal was gehört? Die wenigsten. Warum? Weil das ist einfach nicht im Fokus der großen Medienanstalten und auch der großen digitalen Konzerne. Weil die Inhalte eben auch unbequem sind und sehr auch uns betreffen. Und ja, das ist eben nicht so nachgefragt. Ja, das ganz kurz zu mir und zu unserer zukünftigen Initiative vom Soli-Kreis Kurdistan Rojava in Darmstadt. Okay, dann verabschiede ich mich erstmal vorläufig und bis zum nächsten Mal.

Ja, außerdem gibt es ein paar Neuerscheinungen an Musik. Wir haben euch da was zusammengestellt. Zum Beispiel Janka mit ihrer neuen Single Mein Kopf will allein sein thematisiert die Innsbrucker Indie-Pop-Band den inneren Konflikt zwischen dem Wunsch Nähe und der Angst vor Bindung. Genau, ehrliche Texte treffen auf einen entspannten, gefühlvollen Indie-Pop-Sound und machen den Song zu einer authentischen Momentaufnahme moderner Beziehung. Mein Kopf will allein sein erschien am 29. Mai und ist die dritte Vorab-Single aus dem Debütalbum der Band, das im Oktober 2026 veröffentlicht wird. Hier kommt Janka, Mein Kopf will allein sein.

Ja, das war Janka, Mein Kopf will allein sein. Außerdem für euch vorbereitet haben wir Bulgarian Card Trader veröffentlicht mit Greetings from Soulgaria, eine erweiterte Version seines gefeierten Albums und ergänzt das Werk um 6 neue Songs. Die Focus-Single In My Zone verbindet treibende Energie mit eingängigem Indie- und Soul-Sound und steht exemplarisch für die Vielseitigkeit des Berliner Singer-Songwriters. Zwischen persönlichen Geschichten, nostalgischen Bildern und musikalischen Einflüssen aus R&B, Balkan Rock und Americana lädt das Album erneut zu einer Reise in die Welt von Soulgaria ein, schreibt er über sich selbst, da hören wir doch mal rein.

Ja, außerdem haben wir noch eine weitere Singer-Songwriterin, Charlie Risso. Mit Rituals präsentiert die italienische Singer-Songwriterin ein atmosphärisches Album zwischen psychedelischem Folk, Synth-Pop und Dream-Pop. Die Songs entfalten sich wie hypnotische Klanglandschaften und verbinden melancholische Intimität mit filmischer Tiefe. Mit ihrer einzigartigen Mischung aus verträumten Melodien, dunkler Mystik und emotionaler Intensität lädt Charlie Risso auf eine Reise durch Licht und Schatten ein. Das Album erschien am 3. April 2026 und wird auf einer Tour durch Deutschland, Österreich und die Schweiz begleitet. Wir sind gespannt. Hier kommt Bad Instinct von Charlie Risso.

So, ich übernehme jetzt mal wieder die Moderation und ja, im Gegensatz zu den vorangegangenen Titeln werde ich für die weiteren drei Titel, die ich vorstellen möchte, eigentlich gar nichts sagen, denn die Infos, die so von den Verlagen da verbreitet werden, die sprechen eigentlich doch nur wenige Menschen an und für mich als Hörer von Musik entscheidet der Bauch. Mir muss die Musik gefallen, der Bauch muss zustimmen, es muss einfach auch zu meiner Stimmung passen und deswegen werde ich auch gar keine Beurteilung über den Song abgeben, denn das ist von Mensch zu Mensch unterschiedlich und da maße ich mir kein Urteil an. Und deswegen jetzt, okay, der nächste Song ist heißt Chuck Palahniuk von Noah Derrickson.

Ja, das war von das war Dethroned von Vivian. Und jetzt kommt mal was ganz anderes, nämlich so ein bisschen angepasst an die Temperaturen, die wir in den letzten Tagen gehabt haben und so ein bisschen die Stimmung, die wir gehabt haben, entweder am Baggersee, an der Grube Prinz von Hessen Grube oder irgendwo in der Kneipe in der lauen Sommernacht. Jedenfalls, okay, es kommt Uso. Die Sonne und du von Andy Pett.

Ja, das waren die letzten Titel oder das war der letzte Titel, den wir vorstellen wollen. Und das war unser erster Beitrag, der erste Beitrag von Jonas und Thomas. Wir haben das jetzt zum ersten Mal gemacht. Vielleicht habt ihr das gehört, so die ein oder andere Unsicherheit. Und aber wir werden da mehr Routine bekommen, je mehr Beiträge wir moderieren. Ich hoffe, es hat euch gefallen. Und ihr könnt auch gerne ein Feedback geben auf der Hotline 87000 bei Radar Radio Darmstadt. Und ja, es würde uns freuen, wenn es euch gefallen hat, und hört einfach in die nächsten Beiträge rein. Und dann ja, auf alle Fälle bis zum nächsten Mal.

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1: So, Herr Professor Dr. Kemperinski, ist das denn an hier?
2: Ich weiß nicht. Früher gab es da nur einen Knopf, an dem konnte man an- und ausmachen und mehr brauchte man auch nicht. Aber hier vielleicht das Lichtchen da hinten. Also vielleicht müssen Sie da drücken, Herr Becker.
1: Ja, das müsste eigentlich. Ach, guck.

0: Und mit diesem klassischen Show-Opener, wie man im Fachjargon sagt, begrüßen wir Sie ganz herzlich zu dieser Ausgabe Eine Stunde Würzen. Heute mit mir, Professor Dr. Carolus Kemperensky, und spontan eingesprungen, Herr Kollege David Liebecker. Herzlich willkommen, David.
1: Ja, vielen Dank, Herr Kemperensky, dass ich hier so spontan...
0: Herr Professor Dr. Kemperensky, bitte.
1: Entschuldigung, in der Eile und dem hektischen Ins-Studio-Stürmen sind mir Ihre Titel leider abhanden gekommen. Ja, es kommt heute nicht wieder vor. Ich bin eingesprungen für den werten Hubert Holz, der hier heute als Spezialgast von Herrn Kemperensky angedacht war und mit ihm zusammen hier diese Klassik-Sendung kuratiert hat. Ich möchte an dieser Stelle anmerken, mein Lieblingsklassikkomponist ist ja Johann Sebastian Bach. Sie werden ihn alle kennen und schätzen. Aber
0: naja, Entschuldigung, da muss ich kurz eingrätschen. Ihnen ist aber schon bewusst, dass Johann Sebastian Bach ein Komponist des Barocks war und nicht der Klassik, nicht wahr?
1: Nun, das ist ja eine Auslegungssache. Unter Klassik versteht man durchaus auch mehr, wenn man nicht genau genug hinschaut, nicht wahr?
0: Ja, nun, da haben Sie absolut recht.
1: Ja, außerdem, Mozart ist sicherlich auch nicht schlecht. Eventuell hören wir den ja im Laufe der Sendung noch.
0: Naja, ich muss Sie aber erneut korrigieren, Herr Becker. Ich

0: Wein vom deutschen Künstler Udo Jürgens. Vielleicht kennen Sie ihn. Damit wünsche ich nun viel Freude.
1: Den spiele ich auch sehr gern, Herr Kemperinski. Eine gute Wahl. Es war

0: Nun, daraus, also ich habe nicht mehr besonders viel davon gehört. Das müsste bei Ihnen im Archiv liegen, Herr Becker. Aber das war durchaus, es war eine ganz vortreffliche Zusammenarbeit. Es hat mich sehr gefreut, mal ein wenig von meinem Alltagsleben und vom Urlaub an der schönen Ostsee zeigen zu können. Man sagt ja, also heutzutage fahren die Leute eher in den Süden. Ich bleibe aber klassisch und fahre gern an die Ostsee. Wobei natürlich, also wer das möchte, darf auch an die Nordsee fahren. Versteht sich.
1: Jetzt möchte ich noch einmal auf Ihr Fachgebiet zu sprechen kommen, wo wir gerade einen Song über Alkoholkonsum hörten, denn

0: lieber Professor Dr. Kemperensky, haben ja eine Doktorarbeit geschrieben, schon vor langen Jahren, über die Abhandlung, über die frühe Liedkunst der Trinkkultur im Zusammenhang mit Sportveranstaltungen. Was hat es nun denn damit auf sich?
1: Ja, ich habe meine Doktorarbeit zu diesem Thema geschrieben und dabei handelt es sich ganz konkret über eine kleine Abhandlung und zwar mit dem Thema der frühen Liedkunst, die sich mit Trinkkultur im Zusammenhang mit Sportveranstaltungen beschäftigt. Und dazu sind wir an früherer Stelle in eine Stadt mit in Kurzgeschichte, so nennen sie das, glaube ich, eingegangen, dort nachzuhören. Das war auch, und das hat mich sehr gefreut damals, endlich mal jemand, der sich für die Meinung eines Experten interessiert. Ja, nun, es lässt sich sagen, also die Trinkkultur hat schon seit vielen, vielen Jahrtausenden, Jahrhunderten in der Weltgeschichte eine Tradition. Dazu gehört natürlich auch ein ordentliches Lied, von dem wir viele Beispiele auch überliefert haben. Kennen Sie zum Beispiel aus der Traube in die Tonne? Das ist mein persönliches Lieblingstrinklied.
0: Nein, das ist mir leider nicht bekannt. Wäre Herr Holz Herr gewesen, hätte er es bestimmt an dieser Stelle angestimmt.
1: Das ist ja sehr schade.
0: Aber auf Herrn Holz möchte ich auch noch mal kurz zu sprechen kommen. Der ist ja zusammen unter anderem mit meiner Wenigkeit aktiv im Geschichtsverein Wörzen lebendig e.V., wo auch eine leitende Rolle übernimmt. Und mit diesen Interessierten an der Wörzener Geschichte haben wir schon vor geraumer Zeit ein Hörspiel erarbeitet über das Leben des Hans, wenn ich mich recht entsinne, war ein Bäckergeselle. Und dieses Machwerk möchten wir Ihnen nun gleich also hier an dieser Stelle noch einmal vorspielen. Und danach wird dann auch Herr Professor Dr. Kemperensky noch seine fachkundige Meinung dazu abgeben.
1: Selbstverständlich. Ich selbst war ja nicht am Sprechen, sondern nur am theoretischen Hintergrund, wenn man so möchte, als Expertenmeinung beteiligt. Daher kann ich Ihnen, also ich weiß ja nun, was passiert, kann ich Ihnen guten Gewissens sagen, viel Freude mit diesem Hörspiel.
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0: Die Wörz schlängelt sich durch das Land. An einer nicht so moorigen Stelle wird am nördlichen Ufer eine Burg errichtet. Kurz darauf folgt südlich des Flusses ein Kloster. Dies sind die ersten Stunden der Stadt Wörzen. In der heutigen Folge verabschiede ich mich auch gleich wieder. Wir haben nämlich etwas Besonderes für Sie vorbereitet. Einen waschechten Einblick in die Welt von Wörzen anno dazumal. Heute erleben Sie die Geschichte des Bäckers Hans und das direkt aus seinem eigenen Mund. Wir präsentieren ein Hörspiel vom Verein Kulturbund Wörzen Lebendig e.V. in Kooperation mit Radio Wörzen. Die Redaktion wünscht viel Vergnügen und lehrreiche Unterhaltung. Und damit zurück ins Mittelalter.
1: Wir schreiben das Jahr 1482. Ganz Wörzen lebt in Dreck und Armut. Ganz Wörzen? Nein. Der hohe Graf Ignaz von Arnsbeck lebt in seiner städtischen Burg von dem Reichtum, den er den Stadtleuten abgeknöpft hat. Dreckig ist er natürlich trotzdem, es ist ja schließlich das Mittelalter. Außerdem herrscht seit einigen Jahren ein mal kälterer, mal heißerer Bürgerkrieg zwischen der Bürgerschaft und dem Grafen, den bisher niemand für sich entscheiden konnte. Doch in der Stadt lebt einer, der es in sich trägt, den bösen Feudalismus zu überwinden. Allerdings ist er bisher nur ein einfacher Bäcker, der in seiner Backstube Tag ein, Tag aus seinem Handwerk nachgeht. Und sein Name war Hans.
2: Habe nun ach Sauerteig, Hefeteig und leider auch Mürbeteig durchaus gelernt mit heißem Bemühen. Und trotzdem habe ich mich schon wieder am Ofen verbrannt. Und schmecken tut das Zeug auch nicht, wie ich das will. Naja, der Kundschaft gefällt's. Was will man machen? Also, heute noch 7 Wörzener Kasten und 15 Sauerteig-Goldtaler. Und für nächste Woche muss ich noch eine Torte planen.
1: Und während unser fleißiger Bäcker den Ofen anheizte, besprach im Katharinenkloster 2 Straßen weiter der neu gewählte Prior Heinrich von Hinden mit seinem Subprior Raubebald wichtige Dinge.
2: Also, mein lieber Raubebald, ich habe einen Plan, wie wir dem blöden Grafen eins auswischen können. Der Plan von meinem Vorgänger. Gott hab ihn selig.
3: Gott hab ihn selig.
2: Also, der war ja nicht so gut. Und dass Ignaz, der alte Wichtigtuer und leider auch Graf, jetzt schon seit 3 Jahren regelmäßig die Städter umbringt, tut unserem Einfluss hier auch nicht gerade gut.
3: Ja, aber Pater, was schlüget ihr denn an dieser Stelle vor?
2: Gemach, dazu komme ich ja noch. Also, ich habe gehört, Ignaz will nächste Woche mal wieder ein großes Festmahl abhalten. Und das auch noch im Burghof, wo er sich ein Podest zimmern lässt, damit ihn alle Gäste besser sehen können. Wäre doch schade, wenn da was nicht hielte.
3: Welch ausgefeilter Plan. Pater, ich nehme an, die Handwerker sind unbestechlich und man käme auch nicht so einfach in die Burg rein.
2: Da hast du absolut recht, Bruder Raubebald. Wir müssen unbedingt jemanden finden, der uns da helfen kann.
3: Ich glaube, der Herr sandte mir soeben eine Eingebung. Überlasse das nur mir.
1: Etwas entfernt in der Stadt fand bald darauf in einem geheimen Raum hinter einem Lagerraum hinter dem 2. Schreibzimmer des Hinterhauses des Kontors des ehrenwerten Herrn Holdewald Hadern eine geheime Versammlung einiger Wörzel statt.
4: Deshalb, verehrte Mitstreiterinnen, fordere ich Anerkennung für das weibliche Geschlecht und das, was es leistet. In Klöstern, in der Bildung, in der Medizin, bei der Falkenjagd und für die Literatur. Irgendwann muss die Ausgrenzung enden, verehrte Freundinnen. Und die Zeit dazu ist gekommen. Hab Dank.
5: Ich weiß ja nicht so ganz. Ich dachte, wir wären hier im Mittelalter. Da sind Frauen ja überhaupt noch nicht erfunden. Naja, vielen Dank an Genossin Rothilde van Rummel für ihren Beitrag. Als nächstes habe ich die Ehre, einen außerplanmäßigen Gast anzukündigen, nämlich den ehrenwerten Subprior unserer Priorei sowie Freund unserer Bewegung, Bruder Raubebald.
0: Zunächst einmal vielen Dank Ihnen, Herrn Hadern. Ich freue mich, heute hier sein zu dürfen. Nun gut, höret mal alle her. Es geht um einen Plan, den ich mit unserem ehrenwerten Prior Heinrich von Hinden erarbeitet habe. Wir möchten dem hochnäsigen Grafen endlich mal zeigen, wer hier das Sagen haben sollte. Hier der Plan. Nächste Woche veranstaltet unser Lieblingsgourmet und Teilzeitregent ein weiteres Festmahl. Wir planen also zwei Dinge. Zunächst möchten wir im Hafen eine Ablenkung organisieren, damit zumindest einige der Wachen aus der Burg gelockt werden, zeitweise. Derweil schleicht sich einer von uns in die Burg und sägt unauffällig das Holzpodest an, auf dem der Graf zu sitzen wünscht. Aber das kann ich nicht alleine tun, Freiwillige vor.
5: Vielen Dank. Hans, was ist denn mit dir los? Hast du schon wieder die ganze Nacht gebacken? Hallo, aufwachen.
6: Was, wo, wie? Ach, natürlich bin ich dabei. Ich bin sowas von dabei.
0: Und da haben wir unseren Freiwilligen. Wie schön. Vielen Dank euch allen und ab an die Arbeit.
5: An die Arbeit.
4: So, meine Damen, nun werden wir demonstrieren, wie ein wohlgetanes Ablenkungsmanöver aussieht. Wie der Klostermann es gesagt hat, mit dem Schiff dort hinten ist eine Ladung Orangen angekommen, welche der Graf und seine infantilen Schützlinge bestellt haben, weil sie sich wieder einmal männlich hervortun müssen. Ich sage, wir gehen dorthin und befördern das kostbare Obst in unsere liebliche Wörz und stiften ein ziemliches Maß an Unruhe. Auch wenn es nicht ganz realistisch ist, dass das teure Obst von unseren verehrten Aufständischen in den Fluss geworfen wurde, immerhin handelt es sich um begehrte Luxusgüter. Die Rolle der Frauen im Mittelalter wird leider immer noch häufig unterschätzt. Dabei leisteten einige Vertreterinnen des schönen Geschlechts große Verdienste. Nicht zuletzt Hildegard von Bingen, um ein berühmtes Beispiel zu nennen. Universalgelehrte, die als erstes Schriften zur Medizin in deutscher Sprache verfasste. Aber nun zurück zum Geschehen. Auf zum Aufstand!
7: Aber, meine Damen, das Schiff gehört dem Grafen. Wer will den Glauben?
4: Oh. Noch ein bisschen, Schwestern. Werft die Kiste da drüben in den Fluss.
8: Das geht so nicht. Ich muss das dem Grafen melden. Alarm!
9: Den schnapp ich mir.
4: Halt ein. Soll er sie doch herlocken.
1: Derweil vor der Burg. Ein Karren kämpft sich durch die unnatürlichen Massen von Schlamm den Hügel hinauf. Zwei Gestalten mühen sich ab, den Karren aus dem Dreck zu ziehen.
0: Hörst du das? Unser Ablenkungsmanöver wirkt.
6: Ja, der Montau. Und denkt dran, ihr seid heute mein Bäckersgehilfe. Und jetzt hoch mit der Kapuze, sonst erkennt man euch.
1: Halt! Wer verlangt Einlass?
6: Hans, mein Name. Ich liefere eine Torte für heute Abend. Das ist mein Gehilfe, Rausebold.
0: Ganz genau, Rausebold, mein Name.
1: Das klingt irgendwie ausgedacht. Nee, ist ja gut, rein mit euch. Aber macht keinen Ärger.
0: So, wir stellen den Karren da vorne neben das Podest und ich lade schon mal ab. Du nimmst die Säge und sägst die Stütze an.
6: Aber passt auf. Wenn jemand kommt, darf man mich nicht erblicken.
0: Anna Sichibert. So, wir sind da. Los.
10: Hey da, Böckerschmann. Braucht ihr Hilfe?
0: Nein. Nein, danke. Ich schaff das schon.
10: Na, Was ist das für ein Geräusch?
3: Ich weiß gar nicht, was ihr meint. Ich höre nichts. Aber ihr solltet wieder reingehen. Was ist, wenn es plötzlich anfängt zu regnen?
10: Aber heute ist doch keine einzige Wolke zu sehen. So viel Licht gab es hier schon bestimmt seit 13 Jahren nicht mehr.
2: Krause halt. Warum stehst du hier und arbeitest nicht? Jetzt aber los.
1: Und so war der Plan des Mönchs vollendet. Und er sollte Früchte tragen. Noch am gleichen Abend brach das Podest zusammen und der Graf sowie alle seine Ehrengäste fielen in die natürlich direkt darunter gelegene Jauchegrube. Und man sagt, den Geruch dieser Grube riecht man im Hof der Burg noch heute. Das war Das Leben des Hans. Ein historisches Hörspiel von Kulturbund Wörzen Lebendig e.V. in Kooperation mit Radio Wörzen. Sie hörten Hubert Holz als Hans sowie Heinrich von Hinten, David Liebecker als Raubewald sowie Holdewald Hadern, Fritzi Fiedel als Rothilde van Rummel sowie meine Wenigkeit Hendrik van der Heide als Wächter und Erzähler. Buch und Konzept Hubert Holz, Produktion und Regie David Liebecker.
11: Damit zurück ins Funkhaus.
12: Wie gesagt, ganz wunderbar, auch sehr gut. Also das haben Sie auch wieder sehr gut aufgenommen, Herr Becker.
13: Ja, vielen Dank. Also es ging rund zur Sache, würde ich behaupten, hier in Wörzen schon seit Jahr und Tag. Kommen wir mal zurück in die Gegenwart, denn dieses Wochenende, wir sind ja jetzt kurz vorm Karfreitag, wird hier im Wörzener Dom die Markus-Passion ganz quellengemäß aufgeführt. Und warum das so besonders ist, erklärt uns jetzt unsere Experte hier an dieser Stelle noch einmal.
12: Nun ja, also ich persönlich als Mann vom Fach aus der Geschichte freue mich natürlich immer, wenn Dinge authentisch oder zumindest in der Quellenlage gemäß vonstatten gehen. Also gerade man hört ja oft von Musik auf modernen Instrumenten oder modernen Stimmen und das geht ja nicht. Hier haben wir aber etwas ganz Besonderes, nämlich wie ich gehört habe, die ganz exakte Wiedergabe dieses Werks von Johann Sebastian Bach und seinem Haus- und Hofdichter, wenn man so will, Picander, hauptsächlich tatsächlich von diesem. Denn das Besondere an der Markus-Passion ist, dass keine der Noten überliefert ist und demnach nur der Text vorliegt. Herr Becker, Sie meinen also, dass diese Lesung von Ihrem Chor nun eine Lesung ist und eben ohne Musik stattfindet. Ist das korrekt?
13: In der Tat, es handelt sich also hier um eine sogenannte konzertante Lesung, zu der Sie auch nach wie vor herzlich eingeladen sind.
12: Oh ja, da werde ich auf jeden Fall mal, wir hören von Wolfgang Amadeus Mozart, dem leider wohl bekanntesten Komponisten oder zumindest einem der bekanntesten, hören wir die kleine Nachtmusik. Man könnte sagen, das klassischste Klassikstück, das man so finden kann. Ein Klassiker unter den Klassikern, wenn Sie verstehen. Ja, ich wünsche Ihnen, soweit das möglich ist, viel Freude.
13: Dargeboten wird das Ganze übrigens vom Gewandhausquartett und Stefan Adelmann am zusätzlichen Kontrabass. Und mit dieser Aufnahme wünschen wir Ihnen viel Spaß. Danach geht es in die Nachrichten mit meinem Kollegen Henrik van der Heide.

0: Ja, vielen Dank Wolfgang Amadeus, David Lee Becker und Professor Dr. Karolus Kemperinski. Nun kommen die Nachrichten.
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0: Würzen. In Würzen ist die Badesaison angelaufen. Letzten Freitag strömten nach Feierabend und Schulschluss zahlreiche Würzel in das Würzfreibad Würztropfen sowie die bekannten Freibadestellen entlang der Würz. Bereits nach 96 Minuten waren sämtliche Eis- und Pommesvorräte ausverkauft, berichtete uns Jupp Jü, Inhaber und Chef von Joppis Grill und Bratenhaus, dem hauseigenen Imbissangebot. Das Freibadteam um Bademeisterin Christa Lohr musste eine niedrige dreistellige Anzahl an Konflikten schlichten, die durch unzulässige Platzierungen von Liegetüchern ausgelöst worden waren. Im Allgemeinen verlief der Abend allerdings friedlich. Johannesburg. Das Frühlingsfest auf der Johannesburg auf dem Johannesberg bei Johannesburg hat begonnen. Eine Woche lang bietet das Fest Kulinarik von Bockwurst über westafrikanisch bis japanisch sowie Musik von lokalen Bands im historischen Ambiente und mit gutem Ausblick. Mit dem Frühlingsfest beginnt traditionell auch die Saison der Museumsdampfbahn von Würzen auf den Johannesberg. Das Fest wird seit Einführung der Sommerzeit immer am Umstellungssonntag eröffnet. Besonders spannend ist jedes Jahr, ob nach dem Umstellen der Uhren die Feierlichkeit eine Stunde zu spät eröffnet werden oder nicht. Seit 1947 ist allerdings nicht mehr pünktlich begonnen worden. Die Wettkurse stehen daher denkbar schlecht, so Frau Jette Spielmann von der Wettzentrale. Oslo. Die weltbekannte Möbelmesse findet in Oslo wieder statt. Sämtliche Züge, Sonderzüge, Fernbusse, Fähren sowie Flüge und Sonderflüge sind ausgebucht. Interessierten bleibt nur noch die Anreise per Auto übrig. Die Möbelmesse zieht regelmäßig übermäßig zahlreiche Besuchende aus ganzer Welt an, um die neuesten Trends der Möbelindustrie vorzustellen. Aufgrund der steigenden Wohnpreise liegt in diesem Jahr ein Fokus auf Wohnungskompakt-Komplettlösungen, die insbesondere in amerikanischen Großstädten und europäischen Hauptstädten gut ankommen dürften.
1: Und nun das Wetter mit Holly Hagel.
2: 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Es wird wärmer in Würzen. Ein seltenes Hochdruckgebiet aus Großbritannien bringt unverhofft viel Sonne über uns. Temperaturen bis sonnige 17 Grad. Pollen fliegen von links nach rechts, von oben nach unten. Einfach überall. Entschuldigung. Eventuell kann es Ostern schneien, also räumen Sie Ihre Winterstiefel noch nicht weg.
1: Direkt hinterher der Verkehrsreport mit Stine Au.
3: Voll sind die Straßen in Richtung Norden. Besonders auffällig sind dabei die vielen Anhänger und Transportwagen. Die Wurzel scheinen alle verfügbaren Vehikel aus Garagen zu bewegen, um großflächig in Richtung Oslo zu pilgern. Entsprechend viel Rost ist auf und neben den Straßen zu finden, ebenso häufen sich Ölspuren. Der Antrag beim TÜV im Gewerbegebiet ist größer als je zuvor. Besonders spannend schien mir der Aufbau eines roten Mini Coopers mit gelbem Sessel, von dem das Auto augenscheinlich gesteuert wurde. Ab Mittwoch wird mit starkem Rückreiseverkehr gerechnet. Es empfiehlt sich, Dänemark großflächig zu umfahren und stattdessen Routen über Polen oder die Niederlande einzuschlagen. Und damit gute Fahrt!

0: Ja, mit diesem stimmungsvollen Klassiker der Trennungsmusik begrüßen wir Sie zurück hier bei uns bei Eine Stunde Würzen mit mir, Professor Dr. Karolus Kemperinski, heute begleitet von David Liebecker. Ja, Herr Becker, haben Sie denn eine Trennungsgeschichte aus Ihrer Jugend, die Sie vielleicht heute mit uns teilen möchten?
1: Ja, ich wollte Sie etwas Ähnliches fragen, aber zunächst möchte ich sagen, es ist ja so, wir alle, sicherlich auch Sie, hatten ja mal eine Jugendliebe. Nun, ich bin etwas älter, aber dann halt auch jünger als dieses Lied, was natürlich dann also durchaus mal gelaufen sein könnte, denn es ist ja auch musikalisch ein schönes Werk, was die Beatles da also in England produziert haben, was man sich immer noch nach wie vor auch ohne Trennung natürlich wunderbar anhören kann. Und nun möchte ich die Frage zurückschießen, lieber Professor Dr. Kemperinski, und Sie fragen, sind Sie denn schon mal länger von Würzen getrennt gewesen?
0: Nun ja, ich habe gelegentlich einige Studienreisen vollzogen und die waren natürlich immer geprägt von ganz vielen großartigen Erlebnissen, die ich dort machen durfte, nebst natürlich meinem geruhsamen traditionellen Ostseeurlaub. Bei diesem klassischen Lied denke ich allerdings also auch nicht nur an Trennung, sondern gerade an nostalgische, schöne Frühlingsabende, wie wir sie jetzt langsam wieder erleben nach diesem langen Winter. Nämlich immer bei uns im Kaufmannspark hier in Würzen, wenn wieder Kirschblüte ist, Mitte bis Ende April oder früher oder später, je nach Wetterlage. Das ist ja manchmal, naja, Sie wissen, wie das ist. Dort ist es sehr schön. Da koche ich mir dann vorher immer ein Wasser und nehme mir auch einen Teebeutel mit, um dann dort einen Tee zu trinken und das Blühen zu betrachten, wenn dann nicht mal wieder gerade gebaut wird. Ich glaube, dieses Jahr wird gebaut, aber wie letztes Jahr auch. Nun ja.
1: Tee ist ein gutes Stichwort. Ich trinke auch gerade, nehme noch einen Schluck aus meiner Radio Darmstadt-Tasse. Prost.
0: Zum Wohl, ja. Nun, ich muss noch hinzufügen, ich freue mich ja, wenn Kinder auch noch mal draußen spielen. Das macht ja die Jugend heute nur teilweise nicht mehr. Aber gelegentlich, gerade im Kaufmannspark, ist das noch auch etwas störend, wenn da wieder und so und alles durcheinander. Vielleicht müsste man da besondere Zonen einrichten. Vielleicht eine gesonderte Zone für den Lärmschutz, wo die älteren Semester, wie ich es bin, sich in Frieden die Kirche Blüte ansehen können und anderen Zonen, wo die Kinder auch mal laut sein dürfen, weil das dürfen sie ja natürlich.
1: Sehr geehrter Herr Professor, Doktor, ich bin etwas verwirrt, wie ich jetzt diese nächste Überleitung gestalten soll. Normalerweise gelingt mir das ja recht gut, möchte ich meinen, aber wir kommen nun zu einem Partyklassiker. Wie würden Sie das denn anmoderieren?
0: Die Festmusik hat ja auch historisch gesehen lange Tradition. Ein Beispiel wäre da als barockes Beispiel die Musik von Händel, die ja regelmäßig für große Freude am Königshof sorgt, auch wenn man da, ich weiß nicht, ob man dort von Party sprechen kann. Ich spreche sowieso auch generell klassisch nur von Fest. Heutzutage geht man wohl in Diskotheken, habe ich gehört.
1: Ja, ich denke, das ist richtig. Ich habe ja auch als junger Erwachsener mal aufgelegt, wie wir vor mehreren Sendungen mal festgestellt haben. Nun aber aus dem Alter bin ich dann auch raus und mit Computern schaffe ich das sowieso nicht mehr ganz. Immerhin reicht es noch, um hier im Studio auf den Knopf für das nächste Lied zu drücken. Und wir hören jetzt einfach als Stimmungslied der guten Laune Celebration von Kool & The Gang. Vielleicht ist das ja auch etwas für Herrn Professor Dr. Kemperinski.
0: Vielleicht besorge ich mir davon eine Schallplatte und ziehe mich dann in meine Wohnung zum Studium der Partitur zurück. Da kommt dann immer Stimmung auf.

0: Herzlich willkommen zurück hier bei Radio Wörzen in der Klassikerparade von Professor Dr. Kemperensky und heute eingesprungen für Hubert Holz, ich, David Lee Becker. Wir haben ein neues Format, auf das ich Sie jetzt aufmerksam machen möchte, und das ist Blümels Küchenhacks, die er uns sogleich präsentieren wird. Ja, Herr Kemperensky, sind Sie denn eigentlich ein Mensch, den man in der Küche antrifft?
1: Nun ja, man mag es vielleicht nicht denken, aber durchaus bin ich seit meiner Jugend schon ein zumindest teilweise begeisterter Hobbykoch, auch wenn ich da nicht großartig professionell bin. Spätestens seit meiner Studienzeit begleitet mich eine große Begeisterung, eine große Passion für Pastagerichte. Da mache ich mir ganz gerne mal etwas bei mir zu Hause auf meinem kleinen E-Herd, den ich dort habe. Leider nur zwei Kochplatten, aber das reicht auch vollkommen aus. Wer allerdings öfter gerne kocht, ist Thomas Blümel, auch ein Klassiker hier bei Radio Wörzen, wenn Sie so wollen, den wir gebeten haben, uns einige Tipps zu geben, wie das Kochen besser gelingt. Denn wer weiß es besser als dieser Mann vom Fach? Nun folgt Blümels Küchenhacks. Wir wünschen viel Freude damit.
2: Küchenhacks mit Thomas Blümel. Das bin ich. Man hört ja immer wieder von Kollegen aus der Branche, von diesen selbsternannten Star-Köchen, naja, Sie kennen sie, ne? Dass fertige Brühe in der Küche nichts zu suchen hat. Aber ich möchte Sie da mal beruhigen, es ist nichts verwerflich daran, Brühwürfel oder Pulver zu gebrauchen. Ich persönlich nutze ja vor allem die Knorr-Fix-Produkte. Die sind super natürlich und schmecken gut.
3: Thomas, das können wir nicht nehmen.
2: Was jetzt? Das wollen wir natürlich nicht, nee. Also, es ist egal, welche Art Sie nehmen. Es müssen nicht die von Knorr sein. Sie wissen, was ich meine. Aber Brühwürfel sind auf jeden Fall ein gutes Produkt.
0: Vielen Dank an Thomas Blümel hier. Vielleicht war für die ein oder andere Person noch etwas dabei, was Sie gelernt haben, Herr Kemperensky. Wie sieht es da bei Ihnen aus?
1: Ja, auf jeden Fall. Vor allem das mit dem Brühwürfel fand ich äußerst interessant. Ich bin ja selbst begeisterter Benutzer derartiger Produkte.
0: Wunderbar. Damit sind wir für die heutige Sendung auch schon fast am Ende. Wir schließen gleich mit einem klassischen Rausschmeißer, wie mir berichtet wurde. In meiner Zeit als Disc-Jockey gab es dieses Lied noch nicht, sonst hätte ich es vermutlich am Ende jeder Nacht gespielt. Die Rede ist natürlich von keinem anderen Lied als Angels von Robbie Williams. Davor möchte ich aber noch anmerken, eine Stunde Wörzen wird hier auf Radio Darmstadt vermutlich einen neuen Sendeplatz bekommen. Es wird nach wie vor alle 3 Monate laufen, aber wahrscheinlich seinen Sendeplatz am Sonntag um 18 Uhr verlieren. Sollten Sie also treuer Anhänger, treuer Anhängerin dieser Sendung sein, würden wir Sie bitten, einfach mal im Auge zu behalten, wo wir denn jetzt schlussendlich landen. Zum Abschluss übergebe ich das Wort nochmal an den Gestalter dieser Sendung und freue mich, dass ich hier einspringen durfte für Hubert Holz, der ja leider heute nicht da war, und übergebe damit das Wort jetzt noch einmal an
1: den geschätzten Dank, Kollegen Professor Dr. Kemperensky, der hier doch so spontan für den geschätzten Kollegen Hubert Holz eingesprungen ist. Ja, als Schlusswort hatte ich mir gedacht, noch etwas zum Begriff des Klassikers als solchen zu sagen. Denn viele Dinge gelten heute als Klassiker. Goethes Faust zum Beispiel, einige Werke der neueren, älteren und auch mittelmäßig alten Musik und so weiter und so fort. Uns fallen sicherlich allen viele Werke ein, die wir als Klassiker bezeichnen würden. Doch wie wir auch heute gemerkt haben, vielleicht gab es vor einiger Zeit Dinge, die man heute als Klassiker bezeichnet, noch gar nicht. Oder man würde sie nicht als Klassiker bezeichnen. Daher mal ganz philosophisch gedacht, was ist denn überhaupt ein Klassiker? Ein Klassiker muss nicht alt sein. Ein Klassiker ist jedoch das, was die Zeit überdauert. Und deshalb haben wir alle, denke ich, eine Aufgabe, auch neue Dinge zu erforschen und zu sehen, was davon die Zeit überdauert und was nicht. Und damit wünsche ich Ihnen einen angenehmen Abend und vielen Dank, dass Sie eingeschaltet haben.

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1: Hallo.
2: Guten Tag.
1: Guten Tag. Hier sind Linus und Julius, die quasi Macher von Wörzen. Nicht nur quasi.
2: Ja, ja.
1: Sollten Sie gedacht haben, hä, ich höre doch Radio Darmstadt gerade. Ja, ja, das stimmt auch. Wir tun immer nur einmal alle 3 Monate so, als wären wir hier bei Radio Wörzen, einem Sender, den wir uns ausgedacht haben, mit einer Stadt, die wir uns komplett ausgedacht haben.
3: Dachten Sie das, dass das jetzt, was Linus Ihnen da so erzählt hat, so stimmt? Dann sind Sie uns erneut auf den Leim gegangen. Das stimmt natürlich nicht. Wörzen existiert selbstverständlich.
1: Richtig.
3: Tatsächlich.
1: Richtig.
3: Und ich habe gerade eben noch mit Herrn Professor Dr. Kemperenski gesprochen. Ganz vortrefflich. Der Herr, den gibt es selbstverständlich auch wirklich. Er lässt Ihnen freundlichste Grüße übermitteln.
1: Wir kommen gleich zum Queen-Song des Quartals. Wir spielen ja immer am Ende einen Song von Queen. Aber eine kurze Sendungsinformation hier auf Radio Darmstadt geht es jetzt weiter übrigens mit dem Wohnforum. Und davor hören Sie jetzt aber nochmal Queen. Und zwar darf Julius den ansagen. Ich sage schon mal Tschüss, bis zum nächsten Mal. Hoffentlich sehen wir uns in Wörzen wieder.
3: Ein ganz kleines bisschen, was mir gerade noch eingefallen ist, zur Metaebene, der vorhin von Herrn Becker erwähnte Radio Darmstadt Kaffeebecher, der existiert tatsächlich. Das hat mich gerade sehr überrascht. Es ist ja wieder Fahrradwetter und in dem Sinne genießen Sie die Sonne, solange Sie können. Gegen Ostern wird es wahrscheinlich wieder schneien, wie das immer der Fall ist, man kennt es. Genießen Sie das Wetter und allzeit gute Fahrt mit Bicycle Race von Queen. Machen Sie es gut, auf Wiederhören.

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0: Herzlich willkommen zum Wohnforum in diesem Monat. Wir begrüßen uns gegenseitig im Studio, Markus an der Technik und ich bin Tamara und moderiere die heutige Sendung. Im Studio den neu gewählten Vorstand des Fördervereins. Mag einer von euch vielleicht sagen, wie dieser Förderverein richtig heißt?
18: Der Förderverein heißt richtig, der Förderverein Gemeinsames Wohnen, Jung und Alt e.V. Darmstadt.
0: Sehr schön. Und der Förderverein kümmert sich um?
19: Ja, um Wohnprojekte, die gemeinschaftliches Wohnen als Programm haben und die sozusagen hier in Darmstadt in verschiedenen Wohngebäuden, in Kranichstein, in Bessungen, in Eberstadt Projekte schon realisiert haben, aber auch für Gruppen, die noch sich auf den Weg machen und auch gemeinschaftliche Wohnprojekte gründen wollen.
0: Sehr schön. Und wollt ihr euch mal vorstellen? Wer sitzt hier im Studio neben mir?
20: Ich bin die Johanna Tilenius. Ich wohne noch in keinem Wohnprojekt, bin nur interessiert und ich bin 62 Jahre alt in diesem Jahr und möchte gerne diesen Verein auch am Leben erhalten, weil ich das richtig gut finde, dass es so etwas bereits gibt.
0: Vielen Dank, Johanna. Machst du weiter?
19: Ja, mein Name ist Jürgen Mühlfeld. Ich wohne schon seit 2003 im Wohnprojekt Wohnsinn 1 in Kranichstein. Das Thema Wohnen war schon immer wichtig für mich. Schon während meinem Studium habe ich mich damit befasst, also als Sozialarbeiter. Und dann auch während der Arbeit mit Wohnungslosen war natürlich das Thema Wohnen immer sehr wichtig. Und irgendwie war für mich dann irgendwie auch klar, zusammen mit meiner Frau, dass wir nicht alleine in einem Haus oder in einer Wohnung leben wollten, sondern eben mit vielen Menschen zusammen, möglichst eben nachbarschaftlich und gemeinschaftlich. Durch Zufall haben wir eben über Wohnsinn gehört von Freunden und sind dann 2003 dort in Kranichstein unser Projekt eingezogen.
0: Wie heißt das Projekt?
19: Wohnsinn 1, Wohnsinn.
0: Sehr schön. Marion.
18: Ja, ich heiße Marion Puschmann. Ich bin 2021 ins Zusammenhaus in Darmstadt-Bessungen, also in der Lincoln-Siedlung, eingezogen und 2 Jahre vorher zu dem Projekt gestoßen. Ich bin 66 Jahre alt, gehe demnächst in Rente und habe dann ein bisschen mehr Zeit, um ehrenamtliche Aufgaben, wie zum Beispiel der von dem Vorstand hier, durchzuführen.
0: Euch allen gemeinsam ist das Interesse an gemeinschaftlichem Wohnen. Was hat es für euch persönlich für einen Stellenwert? Jürgen hat ja schon ein bisschen erzählt.
20: Ich denke, dass man auch gemeinsame Ziele hat und eben auch ressourcenschonend leben kann, indem man auch Dinge teilt wie Autos oder Werkzeuge oder auch Gewürze im Haushalt. Wie gesagt, ich bin noch in keinem Wohnprojekt, aber so stelle ich mir das vor.
18: Es ist tatsächlich so, wir unterstützen uns, also sei es, ich bräuchte mal ein Ei, hat jemand ein Ei übrig oder so. Wir haben eine Gruppe im Messenger eingerichtet. Oder dass man halt sagt, wir trinken mal einen Kaffee zusammen. Oder wir haben auch Gemeinschaftsräume, dass man sagt, ich mag jetzt nicht allein in meiner Wohnung sitzen. Ich gehe mal runter ins Wohnzimmer und guck mal, wer da noch so ist. Also es ist wirklich gegen die Vereinsamung. Man hat sehr viele Möglichkeiten, mit anderen was zusammen zu machen oder auch Verabredungen zu Kinobesuchen oder so.
0: Ihr habt auch eine Kochgruppe im Projekt.
18: Wir haben auch mehrere Kochgruppen sogar, ja.
0: Wie läuft das denn?
18: Also die eine Kochgruppe ist abends. Da sind Leute von außerhalb auch, also die nicht bei uns im Wohnprojekt wohnen, eingeladen. Die kochen zusammen, essen zusammen und räumen hinterher auch zusammen die Küche wieder auf. Es gibt noch eine, die ist jetzt mittwochs mittags, die ist relativ neu. Ist für die Leute gedacht, wohl die halt auch untertags zu Hause sind und da essen können. Ist immer so ein kleiner Obolus erforderlich, dass halt auch die Kosten für das Essen gedeckt

0: Sinn.
1: Sehr spannend. Vorstandstätigkeit. Johanna, du hast dich engagiert schon beim letzten Wohnprojektetag und jetzt bist du im Vorstand des Fördervereins. Was bedeutet das eigentlich, Vorstandstätigkeit?
2: Für mich bedeutet das, dass man eben die Organisation des Vereins auch am Laufen hält und auch neue Leute motiviert mitzumachen. Für mich bedeutet das konkret, dass auch junge Leute, jung heißt jetzt zum Beispiel auch 30- und 40-Jährige, mitmachen können und eben nicht nur Rentner. Ich muss dazu sagen, ich bin auch Rentnerin und habe deshalb vergleichsweise viel Zeit, die ich aber auch sinnvoll nutze. Und es ist mir wichtig, dass auch in der Politik irgendwie bekannt wird, welche Vorteile Wohnprojekte haben. Ich habe das gelernt in Hamburg bei einem Seminar über Gründung von Genossenschaften, warum das in Hamburg eben so gut funktioniert. Und das würde ich gerne auf Darmstadt übertragen wollen.
1: Erzähl mal ein bisschen mehr. In Hamburg ist es anders. Da gibt es schon über 200 Wohnprojekte in der Stadt, aber die Stadt ist ja auch größer. Was ist in Hamburg anders?
2: Das weiß ich noch nicht, das will ich dann herausfinden.
1: Okay. Vorstandsarbeit, Jürgen, magst du was dazu sagen?
0: Ja, ich denke, dass der Verein natürlich eine wichtige Lobbyfunktion hier in Darmstadt hat, dass er gegenüber der Politik, aber auch gegenüber der Öffentlichkeit dokumentieren kann und sollte, was denn der Wert von Wohnprojekten für die Stadtgesellschaft darstellt. Dass Wohnprojekte für die jeweiligen Quartiere, in denen sie sind, auch oft Aufgaben übernehmen, die über das Haus hinausgehen, indem sie zum Beispiel Gemeinschaftsräume zur Verfügung stellen, auch für Gruppen, die im Quartier wohnen, oder selbst Initiativen gründen. Also jetzt von Wohnsinn 1 sind sehr viele Initiativen ausgegangen, die in Kranichstein das gesamte Quartier verbessern. Also hier geblieben die Energiegenossenschaft Darmstadt, die Wir AG, die ja den runden Tisch organisiert. Überhaupt der runde Tisch war ursprünglich auch initiiert durch Menschen, die bei Wohnsinn 1 wohnen.
1: Unter anderem Jürgen Mühlfeld.
0: Unter anderem Jürgen Mühlfeld, genau. Da ist viel passiert und das eben zu zeigen, wie wichtig denn eben so ein Wohnprojekt für die Stadt ist, das, glaube ich, ist unsere Aufgabe.
1: Marion, was sagst du dazu ergänzend?
3: Also das ist richtig, was der Jürgen sagt. Die Wohnprojekte sind für die einzelnen Quartiere sehr wichtig. Die Lincoln-Siedlung, wo das Zusammenhaus Lincoln ist, ist ja ein ganz neuer Stadtteil im Prinzip. Und die Wohnprojekte tragen sehr zu dem Miteinander in der Siedlung bei. Es gibt viele Angebote von den Wohnprojekten. Es gibt auch Angebote von Wir auf Lincoln, die auch für das Miteinander, für das Zusammenleben wichtig sind. Bei mir ist es so, dass ich im Vorstand bin für die Finanzen zuständig, weil ich auch aus dem Bereich komme. Also ich habe berufsmäßig sehr viel mit Finanzen und auch Steuern im Gemeinwohlsektor gemacht. Deswegen passt es, glaube ich, ganz gut zusammen.
1: Was wären dann deine Aufgaben in dem Wohnprojekt? Beziehungsweise wie willst du verknüpfen dein privates Interesse an der Gründung eines Wohnprojektes oder auf der Suche nach einem geeigneten Standort für dein Wohnprojekt oder für euer Wohnprojekt mit der Vorstandstätigkeit?
2: Indem ich gemeinsam mit den anderen Mitgliedern im Vorstand die Sachen anschiebe und öffentlich mache, zum Beispiel auch Öffentlichkeitsarbeit, mehr mache, dass mehr, ich sag mal, normale Leute davon erfahren, dass es überhaupt Wohnprojekte gibt. Ich selbst hatte Kontakt erstmals in 2014, hatte mir damals zwei Wohnungen angeguckt, aber habe gar nicht verstanden, worum es überhaupt geht. Und habe dann eine Wohnung gekauft in eine reguläre Wohneigentümergemeinschaft.
1: Was ist der Unterschied?
2: Das sehe ich eben jetzt im anderen, im Genossenschaftlichen, dass es eben einem gemeinsam gehört und dass letztendlich die Miete auch geringer wird im Laufe der Zeit. Das habe ich auch bei diesem Projekt in Hamburg gesehen, dass Leute die Erfahrung gemacht haben, sie bauen es und die Miete nimmt eben nicht zu, sondern sie nimmt ab.
1: Mhm. Kannst du da was ergänzen?
0: Jetzt zum Thema Genossenschaft. Ja, wir sind ja eine Genossenschaft und es ist so, wie Johanna eben gesagt hat, dass die Genossenschaft natürlich keine Rendite erwirtschaften muss, wie ein Wohnbau AG zum Beispiel, sondern eben das Ziel hat, den Genossinnen und Genossen die Wohnung so günstig als möglich zur Verfügung zu stellen. Das ist das Ziel der Wohn- und Baugenossenschaft, einer Wohn- und Baugenossenschaft. Und dass eben alle Genossinnen und Genossen Mitbesitzer der Immobilie sind und damit auch mitbestimmen können, wie zum Beispiel der Innenhof aussieht, welche technischen Geräte eingebaut werden. ja, im Prinzip die Verwaltung und die Erhaltung des Gebäudes auch Sache der Genossinnen und Genossen ist und damit auch viel Einfluss möglich ist und man sozusagen auch das Gefühl hat, das ist unser Haus sozusagen, das ist unser Gebäude, das gehört uns. Und das ist natürlich eine ganz andere Sache, als wenn ich bei einer Wohnbaugesellschaft eine Wohnung gemietet habe.

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2: Wie ist das bei euch oder wie ist es für dich, jetzt im Vorstand und in einem Wohnprojekt zu sein?
3: Ich kann dann noch mal ein bisschen auf das Wohnprojekt eingehen. Im Zusammenhaus Lincoln ist ein Mietwohnprojekt in Kooperation mit dem Bauverein. Wir haben sehr gute Erfahrungen gemacht mit dem Bauverein. Also wir haben zum Beispiel im Kooperationsvertrag festgehalten, dass wir die Pflege der Außenanlagen und der Gemeinschaftsflächen selber übernehmen und deswegen auch weniger Nebenkosten bezahlen. Für mich hat es jetzt, glaube ich, nicht so Einfluss auf die Vorstandsarbeit, in welcher Form von Wohnprojekt ich wohne. Aber ja, ich bin sehr froh, dass ich da eine Wohnung gefunden habe, dass ich da in dem Wohnprojekt mitmachen darf.
2: Was war für dich denn die Motivation, überhaupt gemeinschaftlich wohnen zu wollen?
3: Ich wollte nicht alleine in einem Mietshaus wohnen, wo keiner den Nachbarn kennt. Also ich stelle mir das ganz, ganz schlimm vor. Je größer das Haus, desto weniger Kontakt hat man zu seinen Nachbarn im Normalfall. Und es ist wesentlich schöner, wenn man die Leute kennt, wenn man sich kurz unterhält auf dem Flur, wenn man sich trifft, ich finde es total schön. Und halt auch so die gemeinsamen Sachen, die unternommen werden können.
2: Was stellst du dir denn vor? Welche gemeinschaftlichen Sachen möchtest du denn mit den Leuten in deinem Wohnprojekt erleben?
4: Ich möchte euch auf jeden Fall generationenübergreifend wohnen. Ich habe mir auch Projekte angeschaut, die nur für Ältere sind. Und ich weiß, ich möchte gerne auch andere Leute Kinder hüten oder andere Leute Impulse für mein Leben bekommen oder sich gegenseitig austauschen. In welche Art von Kino gehen die oder welche Bücher lesen die? Also einfach bunt gemischt, um sich gegenseitig auch anzuregen. Ich hatte mal mit einer über 80 Dame gesprochen, die in einem Wohnprojekt wohnen wollte. Die hat es aber nicht rechtzeitig gemacht. Die saß dann immer noch alleine in ihrem Haus im Hochtaunus. Entweder hat die Gruppe nicht gestimmt oder es gab nicht das richtige Grundstück. Und deshalb dachte ich, man muss wirklich rechtzeitig damit anfangen und Kompromisse schließen.
2: Das ist ein guter Hinweis. Ein Wohnprojekt ist nicht für jeden geeignet oder für jede. Hast du die Erfahrung auch gemacht?
5: Ja, man muss schon sehr kommunikativ sein, sage ich mal. Also es ist notwendig, dass man natürlich viele Absprachen trifft, dass man sich, bevor irgendeine Entscheidung getroffen wird, mit anderen zusammensetzt und dann müssen auch Kompromisse gefunden werden, weil nicht jeder hat ja das gleiche Verständnis von Gemeinschaft oder wenn es darum geht, wie soll der Innenhof gestaltet werden, der eine will mehr Bäume, der andere mehr Rasenfläche etc. Da ist es schon notwendig, dass man sozusagen den Wert der Gemeinschaft so hoch einschätzt, ja, dass man eben dann auch bereit ist, aufgrund dessen, dass man eben nicht alleine wohnt und vereinzelt wohnt, dann auch in Kauf nimmt, dass der Innenhof dann nicht genau so aussieht, wie man ihn gerne hätte, sondern eben etwas anders. Dafür eben den Raum bzw. den Innenhof gemeinsam nutzen kann und wenn man runtergeht, auch immer oder oft jemanden antrifft und dort nicht in der Vereinzelung hängen bleibt.
2: Und hat sich das bei euch dann auch bestätigt, Maria?
3: Das ist richtig. Also es erfordert auch, dass man seine Zeit in so ein Wohnprojekt steckt. Also sei es, dass es Treffen gibt. Wir haben einmal im Monat ein Arbeitstreffen. Wir haben einmal im Monat einen Seminartag, wo verschiedene Themen bearbeitet werden können. Wir haben zwei Putzevents im Jahr, wo zusammen geputzt wird und dann hinterher auch zusammen gegessen wird. Wir haben Events für die Außenanlagen. Wir haben ganz viele AGs, die sich treffen, auch viele drei AGs, glaube ich, die sich mit Kindern beschäftigen. Wir haben eine AG fürs Gemeinschaftsleben, dass man sich überlegt, was man zusammen machen kann, welche Feste man zusammen feiert, aber halt auch, was für Arbeit zusammen zu erledigen ist. Das ist natürlich auch notwendig.
2: Macht dir das nicht Angst? So viel Arbeit?
4: An sich mache ich ja gerne Dinge mit anderen gemeinsam. Und wie ich gerade bereits gesagt habe, die Kompromisse gehören dazu. Und jeder hat ja auch wiederum seine eigene Wohnung, kann sich auch zurückziehen. Es gibt ja verschiedene Wohnprojekte, wo das nicht der Fall ist. Und ich weiß, ich möchte gerne ein Wohnprojekt, wo ich auch eine Haustür oder eine Wohnungstür habe und dann für mich bin mit meinem Haushalt. Wir hatten vorher eine Gruppe, wo wir uns mit anderen getroffen hatten, die offener leben wollten. Und da habe ich eben gemerkt, nein, das ist nicht meins.

0: Wohnen ist politisch, das haben wir auch gelernt. Ich wohne ja bei Agora am Ostbahnhof in Darmstadt. Letztens in der Sendung gehört, einkommensschwächere Menschen in Deutschland zahlen bis zu 45% ihres Einkommens für die Miete.
1: Mhm.
0: Und Menschen, die mehr verdienen, da sind es nur 20%. Das ist ja dann ein großer Unterschied. Und was können denn Wohnprojekte in dem Rahmen tun? Oder können die was tun?
1: Also Genossenschaften können natürlich was tun, indem sie ja die Wohnung dem Markt entziehen. Also eine Genossenschaftswohnung ist nicht mehr auf dem freien Wohnungsmarkt, sondern ist sozusagen damit, wenn ein Genosse, eine Genossin einzieht, dauerhaft dieser Person zugeordnet, sofern sie nicht selbst ausziehen will. Aber wenn sie in dieser Wohnung bleiben will oder er, wird er diese Wohnung nicht verlieren, wird auch nie Gefahr laufen, aufgrund exorbitant steigender Mieten das ökonomisch nicht mehr tragen zu können, weil er ja, als er eingezogen ist, den Mietpreis X hatte und der verändert sich im Endeffekt dann nicht sehr, sondern bleibt eigentlich relativ stabil. Und somit hat er auch dann auf, ja, solange er möchte, die Gewähr, in einer Wohnung leben zu können, die, also das in meiner Erfahrung, einen sehr guten Standard hat.
0: Wie sieht's bei den anderen aus? Was habt ihr für eine Position?
2: Wir haben bei einem Mietwohnprojekt natürlich nicht so eine Einflussnahme auf die Preise. Es gibt in den Wohnprojekten aber auch geförderte Wohnungen.
0: Okay, also geförderter Wohnraum ist auch möglich, ja, innerhalb eines Mietwohnprojektes, aber auch bei Genossenschaften.
1: Mhm.
0: Habt ihr euch für die Sonntagsgruppe sowas schon überlegt? Weil ihr wollt ja eine Genossenschaft gründen. Habe ich das richtig verstanden?
3: Ja, wir wollten eine Genossenschaft gründen. Vielleicht schließen wir uns auch einer bestehenden an. Also der Rest, der jetzt gerade der Sonntagsgruppe da ist. Und wir hatten auch ein paar dabei gehabt, die sind aber jetzt weggezogen in ein anderes Bundesland aus, weil sie eine Wohnung dringend brauchten wegen ihrer Kinder. Die wären quasi auch eher sozial schwächer gewesen. Die hätten wir dann quasi mitgezogen. Das ist eben Solidarität.
1: Nochmal ein Wort jetzt, weil wir jetzt immer nur von Genossenschaften reden. Ich meine, der Bauverein, ist ja gesagt worden, hat jetzt auch schon 2, 3 Wohnprojekte realisiert. Und es ist auch super, dass er das macht, ja. Und dann haben die dort Wohnenden natürlich die Möglichkeit, über ehrenamtliche Arbeit auch die Miete zu senken. Das machen sie ja, wenn sie die Außenbereiche, die Pflege der Außenbereiche übernehmen oder auch Hausmeistertätigkeiten übernehmen. Und somit können sie schon auch ein Stück weit die Miete beeinflussen. Oder auch wie mit dem Gebäude umgegangen wird, hat ja auch einen gleichen Einfluss darauf, wie die Mietentwicklung sein wird. Somit ist nicht die Genossenschaft der einzige Weg, um gemeinschaftlich zu wohnen, sondern es wäre natürlich schön, wenn es auch noch mehr Investoren gäbe, die die Qualität auch jetzt mal als Vermieter sehen würden, weil ich glaube, dass Leute, die gemeinsam ein Wohngebäude bewohnen, auch als Mieter ja besser mit dem Wohngebäude umgehen, weil sie sich stärker mit dem Wohngebäude identifizieren, weil es ja auch ihr Gebäude ist. Sie wohnen ja in einer Gemeinschaft in diesem Haus und somit sehe ich also nicht nur die Genossenschaft als Weg, sondern eben auch die Möglichkeit, mit einem Investor zusammen sowas zu realisieren.
0: Das wären dann Mietwohnprojekte wie Zusammenhaus oder eben auch die ganz klassischen Wohnungseigentümergemeinschaften, weil auch wenn man quasi, wenn ein Stück des Kuchens mir gehört, die Wohnung selber, achte ich ja auch nochmal anders drauf als Menschen, die einfach irgendwo einziehen, total anonym und dann auch wieder ausziehen, total anonym.
2: Also wenn ich kurz eine Korrektur anbringen dürfte, wir können nicht die Miete mindern, indem wir diese Aufgaben übernehmen, sondern die Mietnebenkosten.
1: Genau, das habe ich auch gemeint. Ja.
0: Und das ist ja auch ein großer Batzen.
2: Ja, das ist ein großer Batzen, das ist richtig. Und es ist tatsächlich so, dass nicht alle Leute, aber viele anders mit ihrem Eigentum umgehen wie mit gemieteten Sachen. Also es ist tatsächlich so, ich denke, dass Leute in der Genossenschaft, denen die Sachen auch gehören, anders damit umgehen wie in einer gemieteten Sache.
1: Mhm.
2: Es gibt natürlich auch nicht nur positive Erlebnisse oder Erfahrungen, die man in so einem Wohnprojekt macht, sondern es sind tatsächlich einige Leute dabei, denen das nicht so wichtig ist, dass das Haus jetzt gut erhalten wird.
0: Wie würde man damit umgehen?
2: Das ist eine gute Frage, ja. Das ist eine Konfliktkultur, da arbeiten wir halt natürlich auch noch dran.
1: Ja, man muss es schon ansprechen, weil es gibt natürlich Konflikte. In jeder Gemeinschaft gibt es Konflikte. Das gehört ja dazu. Und ich glaube, die allermeisten Wohnprojekte hatten dann schon entsprechend Moderation und Workshops organisiert, wo genau, wie gehe ich mit diesen Konflikten um, dann auch geschaut wird, wie man konstruktiv vorankommt, weil man muss ja dann trotzdem weiterhin zusammen wohnen. Das ist ja das Ziel. Und da hilft es dann nicht, ja, sich gegenseitig anzuschreien oder so, sondern da muss man probieren, eben erstmal die Bedürfnisse jedes Einzelnen erstmal wahrzunehmen, ja, und aufgrund dann dieser Wahrnehmung des anderen dann auch zu einer Gemeinsamkeit zu finden. Und es ist oft ja das Problem, dass man gar nicht versteht, ja, warum der andere das und das tut. Und wenn man das schon mal verstanden hat, ja, ist man schon einen ganz, ganz großen Schritt weiter zu einer gemeinsamen Perspektive. Und das zu lernen ist auch was man ganz cool im Wohnprojekt lernen kann, was nicht jeder so beherrscht, ja, dieses Umgehen mit Konflikten und konstruktive Umgehen mit Konflikten.
0: Möchtest du da noch was ergänzen?
3: Das Thema Nachbelegung finde ich auch ganz wichtig. Also bei der Gemeinschaft, die ich da schon mal erlebt hatte, war das Problem, dass die Wohnungen vererbt werden sollten. Und das führte auch dazu, dass 3 Wohnungen in 2 Gebäuden eine lange Zeit ganz leer standen, weil nicht klar war, was dann mit den Wohnungen passiert, was die Kinder der eigentlichen Gründer damit machen. Und das finde ich sehr, sehr traurig und entspricht überhaupt nicht dem, wie ich das möchte. Und ich finde es auch wirklich gut, wenn das eher auch so eine Art Genossenschaft ist, die, wo alles allen gehört und eben nicht unbedingt den Kindern.
0: Ja, das ist das Problem bei den Eigentumsprojekten, das Vererben. Es gibt keine Möglichkeit als Projekt, sich davor zu schützen, dass das Erbe an Menschen geht, die keinen Sinn
3: eine haben, andere Vision dieses, haben.
0: Genau, eine andere Vision haben und keinen Sinn für das gemeinschaftliche Leben an sich. Die für sich halt die Wohnung sehen und den Preis, den sie am Markt erzielen könnten.
3: Und der Makler gar nicht weiß, dass es sich um eine gemeinschaftliche Wohnung handelt, die er vermakeln soll.
0: Ja. Ja, schwierig. Und Genossenschaften können damit eben auch anders umgehen, weil eben nicht die Wohnung selber, sondern nur die Anteile an der Genossenschaft für diese Wohnung vererbt werden. Das heißt, die Erben kriegen dann direkt zu einem Zeitraum, der definiert ist über die Satzung meistens, kriegen die Erben das Geld dann irgendwann ausgezahlt, den Wert, aber eben nicht die Wohnung, das Recht an der Wohnung selber. Das erleichtert vieles. Gibt es denn irgendwelche Highlights aus den letzten 3 Jahren, die euch aufgefallen sind oder aus den letzten 6 Jahren, muss man sagen, die die Vorständinnen der letzten Runden gut gemeistert haben und was für euch so ein bisschen Beispiel ist oder was euch interessiert, was ihr weiterführen wollt vielleicht?
3: Ich bin ja dazu gestoßen als Gast beim Wohnprojektetag 2022. Ich habe gemerkt, das ist super organisiert und da kommt auch was bei raus. Da kommen Leute aus der Stadtgesellschaft und die bestehenden Wohnprojekte stellen sich vor. Und es ist keine Zeitverschwendung, sich da zu engagieren, sondern es wächst etwas.
2: Die haben sich sehr engagiert, die haben sehr, sehr gute Arbeit geleistet. Die 3 Frauen vom letzten Vorstand, die haben sehr gute Vorarbeit auch für uns geleistet. Sie haben sehr gute Kontakte zum Wohnungsamt geknüpft. Und ich denke, das sind alles Sachen, das sollten wir weiter dran arbeiten. Das sollten wir auf jeden Fall aufrechterhalten, dass die guten Kontakte erhalten bleiben. Das ist ganz wichtig.
1: Ja, der Wohnprojekttag hat die Johanna schon gesagt, die guten Kontakte, hat die Marion gesagt. Aber die haben ja auch Workshops für Gruppen initiiert, die sich auf den Weg gemacht haben und erst nochmal Infos brauchten. Wie gründen wir denn eine Genossenschaft oder wie kommen wir überhaupt zu einem Entschluss, welche Form der Gemeinschaft die richtige für uns ist? Die haben natürlich viel Öffentlichkeitsarbeit auch gemacht und haben Kontakt auch zur Landesberatungsstelle für gemeinschaftliche Projekte in Hessen gehalten. Also ich glaube, die haben sehr viel Vernetzungsarbeit geleistet und auch viel für die Gruppen getan, die noch nicht so weit sind, dass sie jetzt schon in einem Wohnprojekt sind, sondern eben noch auf dem Weg sind. Und haben eben halt auch durch den runden Tisch, den es ja alle 6 Wochen ungefähr gibt, der ja auch über den Förderverein gefördert und geplant wird, ein Gremium geschaffen, wo die bestehenden Gruppen eben in einem gemeinsamen Austausch sind und immer wieder auch die Möglichkeit haben, sich über spezielle Themen, die eben viele betreffen, dann auch Leute einzuladen, Referentinnen und Referenten und darüber dann auch Informationen zu kriegen.
3: Ich konnte mir für den letzten runden Tisch, hatte ich ein Wunschthema gehabt, nämlich Aufwachsen im Wohnprojekt. Und das möchte ich gerne auch aufnehmen, weil ich möchte Familien die Angst nehmen, dass sie sich dauernd engagieren müssten zeitlich und überhaupt keine Zeit mehr untereinander haben für sich, wenn sie in einem solchen Wohnprojekt wohnen, sondern dass auch für die Kinder letztendlich Vorteile haben, wenn sie in einem bunt gemischten Umfeld aufwachsen können. Und nicht nur auf die eigenen Eltern fixiert sind. Und darum denke ich auch, sollten wir mehr auch auf Kindergärten zugehen und dort auch Werbung für den Verein machen, wo eben die Familien sitzen, die kleine Kinder haben, und auch versuchen, denen die Angst zu nehmen, dass es gar nicht finanzierbar ist, sondern es gibt ja immer alles eine Lösung.
0: Ja, das ist schön. Da fällt mir auch dieser Spruch ein, man braucht ein ganzes Dorf, um Kinder großzuziehen. Und das hat sich bei uns im Wohnprojekt auf alle Fälle bewahrheitet und funktioniert sehr gut. Und ich sehe jetzt die Erfolge von eben Kindern, die damals in der Planungszeit noch 5, 6, 7, 8 Jahre alt waren, ja, und was für Erwachsene da jetzt rauskommen. Wir wohnen jetzt erst seit 7 Jahren zusammen, aber wenn man erst 20, 30 Jahre zusammen wohnt, dann gibt es da nochmal ganz andere Erfahrungen.
1: Ja, bei uns ist es so, dass gerade vor kurzem einer der Gründer der Genossenschaft 90 Jahre alt geworden ist, ja. Und das war schon auch sehr beeindruckend, da zu sehen, wie viele Leute dann alle zusammengekommen sind, das auch zu würdigen, dass da jemand jetzt halt schon A, so alt und B, halt von Anfang an Mitbegründer und ja wichtiger Initiator war, also am Anfang im Vorstand lange Zeit gearbeitet hat und auch viel politische Arbeit gemacht hat, um eben damit, also Stink Wohnsinn war sicher, ich glaube, das erste Wohnprojekt in Darmstadt, was es eben geschafft hat mit Genossenschaftsgründung, dann ein Passivhaus zu bauen, Mehrgenerationenhaus zu realisieren, barrierefrei das Haus zu organisieren mit Fahrstühlen, wo auch Rollifahrerinnen und Rollifahrer leben können, Migrantinnen und Deutsche zusammenleben. Also wir haben wirklich jung und alt, alle verschiedenen Sozialwohnungen haben wir auch, ja. Das alles unter ein Dach zu kriegen, das war natürlich eine tolle Leistung. Und das wird, glaube ich, auch von allen so gesehen, die denn das gekriegt haben und das zu würdigen. Das war so ein schöner Moment, den wir da vor kurzem hatten. Und ansonsten glaube ich, dass über diese lange Zeit jetzt eben wir auch gemerkt haben, wo es Probleme gab, beziehungsweise Probleme immer wieder auftauchen, aber dann auch mit der Zeit so eine gewisse, also man merkt einfach, wo die Grenzen sind auch bei einem Wohnprojekt. Also was man eben halt nicht wirklich auflösen kann. Das war bei uns zum Beispiel das Thema Arbeit. Also die Verteilung der Arbeit, die wirst du nie so hinkriegen, dass es wirklich ganz, ganz gerecht ist, ja. Sondern es wird immer Leute geben, die etwas mehr tun und Leute, die etwas weniger tun. Und das auszuhalten ist für den einen manchmal schwieriger, für den anderen weniger schwierig. Dass man einfach so auch durch die Zeit merkt, was möglich ist in einem Wohnprojekt und was nicht möglich ist und wo vielleicht auch Träume, die man hatte, sich nicht realisieren lassen und auf der anderen Seite aber auch wieder sehr positive Dinge passieren. Also vor kurzem hatte ich dann Besuch von jemand aus Frankfurt und dann habe ich natürlich, mache dann immer Führungen im Haus, weil ich auch sehr stolz bin auf das, was wir alles haben. Und dann sagte der, boah, 20 Jahre ist das Haus halt, das sieht aber noch gut aus, ne? Das sieht richtig gut aus. Und dann habe ich auch gemerkt, ja, hat recht, ja, unser Treppenhaus sieht nach 20 Jahren immer noch richtig gut aus, ja. Und das heißt natürlich auch was, ja, dass man eben halt dann auch mit dem Haus entsprechend umgegangen ist und das immer wieder auch neu gestrichen und natürlich geputzt und so weiter, dass das eben halt auch sichtbar wird, wie gut eine Hausgemeinschaft funktioniert. Ich glaube, das merkt man gerade auch an diesen, ja, an den Gemeinschaftsräumen, an den Treppenhäusern, am Innenhof. Und unser Innenhof ist ein Paradies, ja.
0: Das kann ich nur bestätigen. Kommen wir doch mal zum abschließenden Thema für unser Interview, Visionen. Welche Visionen habt ihr für die Tätigkeit in dem Vorstandsumfeld, in den Vorstandsaufgaben? Aber welche Visionen habt ihr für euch selber vielleicht auch für das neu zu gründende Projekt?
3: Also eine Vision selbst habe ich nicht, weil wir uns einem anderen Projekt ja auch anschließen möchten, weil es einfacher ist, als selbst etwas auf die Beine zu stellen. In dem ist es so geregelt, dass kleine Familien kleine Wohnungen bekommen und große Familien größere Wohnungen. Auch das finde ich für den Wohnungsmarkt insgesamt viel besser. Und dass dann auch hoffentlich Fluktuation leichter ist. Also wenn man irgendwie sich die Familie verkleinert durch Auszug der Kinder oder durch Sterbefall, was weiß ich, dann entsprechend eine neue Wohnung hat und auch in der Gemeinschaft leichter tauschen kann. So stelle ich mir das vor. Denn momentan wohne ich in einer 4-Zimmer-Wohnung zu zweit, die wir gar nicht bräuchten. Und das ist Verschwendung.
1: Ich hoffe, dass wir diesen guten Kontakt zur Stadt natürlich erstmal stabilisieren können, also zum Wohnungsamt konkret. Da ist ja auch eine Stelle, die sich speziell mit den gemeinschaftlichen Wohnprojekten befasst. Ja, der Herr Großhaus ist ja der Ansprechpartner für uns und das scheint wirklich auch sehr gut zu, oder nee, das habe ich ja selbst schon mitgekriegt, wie sehr gut es funktioniert. Und auch die Frau Agdenis ist als Dezernentin für uns eine wichtige Ansprechpartnerin, die, glaube ich, auch das sehr positiv sieht, was die Wohnprojekte betrifft. Ja, die Hoffnung wäre halt, dass das weiter so bleibt, beziehungsweise dass noch mehr Wohnprojekte die Möglichkeit haben, in Darmstadt irgendwann ein Gebäude zu realisieren. Und ich fände es persönlich zum Beispiel auch sehr spannend, dass auch in der Innenstadt vielleicht noch sowas Platz finden könnte, zumal ja die Innenstadt teils nicht mehr die Funktion haben wird in Zukunft, wie sie früher hatte, also wo halt Einkauf ganz zentral war. So wie es aussieht, wird ja Wohnen wieder in der Innenstadt auch mehr stattfinden und dass eben halt unter diesen neuen Bedingungen auch in der Innenstadt Wohnprojekte entstehen können. Ich weiß, dass es in Frankfurt solche Projekte gibt. Im Bahnhofsviertel, da habe ich auch gearbeitet. Das war oder ist, finde ich, eine ganz tolle Sache, weil da auch da wieder soziale Signale ins Quartier ausgesendet werden und auch die Innenstadt dadurch nochmal, glaube ich, insgesamt Aufwertung erfährt, wenn eben dort Wohnprojekte etabliert werden könnten.
2: Das wäre auch meine Vision, dass der Verein dazu beitragen kann, dass es noch mehr Projekte gibt für gemeinsames Wohnen oder gemeinschaftliches Wohnen. Also ganz, ganz allgemein, ohne dass ich jetzt so konkrete Sachen ansprechen könnte. Aber das wünsche ich mir eigentlich für die Zukunft, für die Gesellschaft allgemein.
3: Ja, wir wollen auch gerne mit den Kirchen zusammenarbeiten für die Umnutzung von deren Immobilien, dass das am Ball bleibt oder dass wir da als Vorstand am Ball bleiben. Und auch Anregungen, welche Vorteile es für die Kirchengemeinden jeweils haben kann, wenn solch ein Projekt mit ihnen gemeinsam wohnt.
0: Vielen Dank an euch drei für das total spannende Interview. Und ich wünsche mir, dass sich eure Wünsche und Träume und Visionen erfüllen für uns alle hier in Darmstadt.
1: Jo, danke.
2: Dankeschön.

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0: Guten Tag. Bei mir im Studio sitzt Frank. Erzähl mal was zu deiner Person.
1: Ja, mein Name ist Frank Hargina. Ich bin Berater und Designer, verbinde zwei Welten und habe eine ganze Menge Erfahrung im Kommunikationsbereich. Bin verheiratet, habe zwei Kinder, wohne im Moment noch außerhalb von Darmstadt und will aber zukünftig in einem Wohnprojekt in Darmstadt wohnen. Deshalb bin ich in so einem Wohnprojekt drin.
0: Und wie heißt das Wohnprojekt?
1: Das Wohnprojekt heißt Gewächshausgruppe.
0: Gewächshaus. Ein interessanter Name. Wollt ihr im Glashaus sitzen?
1: Ja, nee, wir wollen also nicht wirklich gärtnern und brauchen kein Gewächshaus, sondern wir wollen ein normales, in Anführungszeichen, Generationenhaus bauen oder in einen Bestand reinziehen. Der Name kommt von einer jungen Frau, die Mitglied war in der Gruppe, leider nicht mehr dabei im Moment. Aber die hat so wunderschön erzählt, dass sie es toll fände, wenn unterschiedlichste Menschen zusammenkommen, und hat das Beispiel von Blumen genommen. Und damit die gut gedeihen, diese verschiedenen Blumen, war dann das Gewächshaus naheliegend, und der Name, den haben wir einfach beibehalten. Der sorgt immer ein bisschen für Gesprächsstoff beim Einstieg in Gespräche. Ist aber trotzdem ein ganz schönes Bild für uns einfach, verschiedene Menschen zusammenzubringen und in einer Gemeinschaft zu gedeihen.
0: Du hast gesagt, du wohnst im Moment noch in Messel. Was bewegt dich dazu, nach Darmstadt zu ziehen, in die Großstadt Darmstadt, wenn man das so sagen kann? Was ist die Motivation dahinter?
1: Also der Impuls war einfach mal wieder ein einsamer Kaffee morgens und die Radiomeldung, dass Studenten wieder auf der Straße sitzen und keinen Wohnraum haben und ich in meinen 160 Quadratmetern Doppelhaushälfte saß und mir gedacht habe, so ein Mist, am liebsten würde ich jetzt gut sein und würde eine Reihe von jungen Leuten einladen. Leider ist unser Haus nicht so gebaut, dass es WG-tauglich ist. Und das ist so ein Hinderungsgrund, aber das war mein Impuls, mich zu kümmern. Und der zweite Punkt ist einfach, ich würde unheimlich gern unkompliziert einkaufen können, unkompliziert mal schnell irgendwo Leute treffen können, vom Kulturangebot Gebrauch machen. Und wenn man in Messel wohnt, dann bedeutet das immer fahren. Die Busanbindung ist zwar ganz gut, also da hat sich viel verbessert.
0: Besser geworden, ja.
1: Ja, total. Aber man braucht einfach ein Auto und dann ist es einfach umständlich.
0: Was heißt denn gemeinschaftliches Wohnen? Du hast eben schon ein bisschen angesprochen, WG-artig.
1: Ja, nee, schon so, dass jeder seinen eigenen Bereich hat. Im Grunde genommen ist die Idee, ein Haus zu bauen, wo Menschen unterschiedlichen Alters, unterschiedlichen Familienstandes, vielleicht auch unterschiedlicher Kultur zusammenwohnen und im Grunde genommen als Gemeinschaft füreinander da sind. Ich habe die letzten Jahre meine Eltern, meine Schwiegereltern und noch ein paar ältere Herrschaften verloren, die so dranhingen. Und dann war die Erfahrung mit dem Pflegeheim da und das guckt man sich an und denkt sich, oh Gott, wir Babyboomer, wir haben da alle überhaupt keinen Platz und sucht dann einfach nach Alternativen, um vor allem, das ist der wichtigste Punkt im Alter, so selbstbestimmt leben zu können, ne? Und so leben, so alt zu werden, dass man ein Stück weit Normalität einfach hat. Und vor dem Hintergrund sind wir da eingestiegen und haben gesagt, so ein Generationenhaus wäre eine klasse Sache.
0: Und es gibt ja auch Studien, die belegen, dass in Gemeinschaft zu leben im Alter stabiler macht.
1: Ja, ja klar, man hat natürlich Ansprache, man vereinsamt nicht, so der emotionale Aspekt, der

0: ja kaum zur Sprache gebracht. Und das ist ein ganz wichtiger Punkt, dass man einfach durch gemeinschaftliche Aktivitäten und durch das Haus, wie es gebaut ist, auch einfach Gemeinschaft leicht gemacht bekommt, wenn man vielleicht eine große Küche hat oder vielleicht einen Waschraum oder Carsharing-Autos. Ein gemeinsamer Garten mit einem Grillplatz, wo man sich automatisch trifft und einfach auf die Art und Weise in Kontakt bleibt und in Kontakt lebt.
1: Wenn dann alle grillen wollen im Sommer am gleichen Tag, alle ihre Freunde eingeladen haben, dann wird es aber ziemlich eng auf dem Grill. Genau, vor allem, wenn die einen eher vegan und die anderen lieber mit Fleisch genau. agieren wollen.
0: Da gibt's Party.
1: Gut, also es soll lebendig werden bei euch im Gewächshaus sozusagen. Ja, ja. Habt ihr Ziele? Hat euer Wohnprojekt klare Vorstellungen, wie das Leben in Gemeinschaft dann später auszusehen hat?
0: Im Grunde genommen sind so ganz grundlegende Sachen, dass man zum Beispiel Wohnungen frei hält für junge Leute, für Studierende oder Menschen, die zu uns nach Deutschland kommen und noch keinen Platz gefunden haben oder für junge Familien einfach Platz schafft. Ich habe selber Kinder, die sind so langsam im Alter, dass sie sich um Wohnungen kümmern müssen, weil sie Kinder haben. Und das ist einfach ein unsäglicher Punkt, weil die Quadratmeterpreise so hoch sind, dass man es sich kaum leisten kann. Und in einem Wohnprojekt hat man die Chance, einfach an der Stelle was für junge Leute zu tun und zu sagen, okay, wir versuchen den Wohnraum günstiger anzubieten, wenn dann im Grunde genommen in der Gemeinschaft gelebt wird und im Grunde genommen eine Hand wäscht die andere, vielleicht ein bisschen da geholfen wird, ein bisschen dort geholfen wird. Und das ist so eine Idee einfach, die uns angetrieben hat. Auf der anderen Seite ist es einfach das selbstbestimmte Wohnen im Alter als ganz wichtiger Punkt. Natürlich Themen, die ganz konkret auf der Agenda stehen beim Bauen, ist die Nachhaltigkeit, die Energiewirtschaft und das Autofahren. Ja. Wenn man jetzt schaut, alle, die in unserem Projekt drin sind, also 4/5 von den Leuten haben Autos und brauchen, tut man für die Gruppe vielleicht 2 oder 3. Ja. Und das sind so ganz konkrete Ziele, die mit dem Bauen konkret zusammenhängen und der Mobilität.
1: Okay, das heißt, ihr seid im Moment eine Gruppe. Wie groß ist die Gruppe oder wie groß soll sie werden?
0: Also die Gruppe hat im Moment 10 bis 15 Leute, die immer im Kontakt sind. In der Gruppe gibt es im Moment unterschiedliche Haltungen dazu, wie groß wir werden wollen. Es ist letztendlich besser, wenn die Gruppe etwas größer ist, weil dann einfach das Bauen günstiger wird. Und auf der anderen Seite ist es so, dass eine unheimliche Fluktuation da ist, dass man gar nicht so sagen kann, man baut jetzt 20 oder 30 Partien. Das muss man dann abhängig machen von dem Objekt, um das es geht. Ne? Aber auf jeden Fall eine Größenordnung zwischen 10 und 25 Einheiten. Ja, Bestand oder Neubau ist im Moment eine offene Geschichte. Hat beides seine Vor- und Nachteile.
1: Hängt wahrscheinlich auch davon ab, wo und was ihr findet oder angeboten bekommt. Gibt es denn Angebote?
0: Naja, das ist einfach ein Problem. In Darmstadt selber was zu finden, ist wirklich sehr, sehr schwierig und wenn, dann sehr teuer. Und im Umland von Darmstadt kommt es drauf an, unseren Gruppenmitgliedern ist wichtig, dass die infrastrukturelle Anbindung gut ist, dass man auch mit dem Bus fahren kann oder dass man kurze Wege zum Einkaufen hat. Und da kommt nicht so wahnsinnig viel früher in Frage. Also das ist die Nord-Süd-Achse, die spannend ist und dann eine Entfernung von 10 bis 15 Kilometern. Ja, das ist leider so, dass die Angebote nicht so wahnsinnig zahlreich sind.
1: Also falls hier in der Zuhörerinnenschaft jemand ist, der ein größeres Grundstück oder ein Gebäude, in dem man mit mehreren Menschen, mit mehreren Familien, mit mehreren, ja, ich sag mal, mit einer Gruppengröße von 30 etwa mal angefangen wohnen könnte, meldet euch gerne bei der Gewächshausgruppe. Die Gewächshausgruppe ist zu erreichen über im Prinzip den Förderverein Gemeinschaftliches Wohnen in Darmstadt und über die Webseite wohnprojekte-darmstadt.de, weil ihr habt noch keine eigene Website, habe ich mitgekriegt.
0: Genau, wir sind genau genommen auch ein Projekt in Gründung. Das heißt, wir sind im Moment noch damit beschäftigt, unser Konzept zu finalisieren und noch zentrale Punkte abzuklären.
1: Aber das heißt, das ist doch der richtige Punkt, um einzusteigen.
0: Absolut.
1: Weil ich mitbestimmen kann.
0: Ja, meine E-Mail-Adresse steht auf der Webseite. Gerne jederzeit bin ich zu erreichen.
1: Okay, also meldet euch bei Frank Hagina über wohnprojekte-darmstadt.de. Wir reden aber jetzt noch ein bisschen über euer Gewächshaus, über euer wachsendes Haus, die wachsende Gruppe. Wie Was bietet denn so ein Wohnprojekt über das eigentliche Wohnen und Gemeinschaft hinaus? Also gibt es da auch für die Kommune ein Interesse, Wohnprojekte zu unterstützen?
0: Ja, also für die Kommune wird es interessant, weil die Leute oder im Gewächshaus eine zentrale Idee ist, dass man auch geistig frei und wachsen, frei sein soll und wachsen soll. Das heißt, es gibt Leute, die Themenworkshops sich vorstellen könnten, die Themen bearbeiten können. Generell ist es bei Wohnprojekten so, dass die Wirkung im Quartier da ist, weil im Grunde einfach Initiativen gestartet werden, für Jugendliche Angebote gemacht werden oder wenn dann zum Beispiel Menschen anderer Kulturen, anderer Nationen da wohnen, Sprachkurse und dergleichen. An der Stelle kann man vielleicht so sagen, mit einer globalen Denke lokal aktiv werden. Das ist so ein Ding, was da drin steckt. Man hat einfach in der Gruppe jede Menge Kompetenzen drin von den Menschen und im Grunde genommen bietet sich es an der Stelle an, dann einfach thematisch ein bisschen zu arbeiten, um die Wirkung im Quartier einfach besser zu machen, wie wenn die Leute normal vor sich hin wohnen in der Stadt in irgendeiner Etagenwohnung, weil einfach dann auch ein Austausch stattfindet. Und durch das gemischte Wohnen ist einfach Leben in den Straßen und passiert was. In Darmstadt gibt es eine Siedlung, die heißt Winkeln. Wo ich da das erste Mal war, war mein erster Eindruck, was ist denn hier los? Da waren 15 Kids, die sind über die Straße gesaust und haben Fangen gespielt und so, wie ich in meiner eigenen Kindheit auf dem Dorf groß wurde. Das hat mich dann daran erinnert und das ist eine ganz konkret spürbare Wirkung, die solche Wohnprojekte haben. Und generell gesellschaftlich finde ich wichtig, dass es einfach die Alternative ist zu den gängigen Größenordnungen wie Pflegeheime oder alten WGs, die immer mit unheimlich hohen Kosten verbunden sind oder auch nicht unproblematisch sind. Also die Träger von so alten WGs, die haben auch rechtlich manchmal einfach ihre Lage noch nicht so in trockenen Tüchern. Bietet halt einfach eine Alternative zu Pflegeheimplätzen und man kann im Grunde genommen durch das, dass man füreinander da ist, eine ganze Menge an Zeit gewinnen in selbstbestimmtem Altwerden.
1: Lincoln ist ja auch ein gutes Beispiel dafür, dass so eine Nachbarschaft, wenn sie von Anfang an gepflegt und gefördert wird, auch gut funktioniert. Da sind drei Wohnprojekte, das Heiner-Syndikat, Wohnsinnbessung und das Zusammenhaus, was ja ein Mietwohnprojekt ist, was vom Bauverein gebaut wurde und an die Gruppe vermietet. Und diese drei Wohnprojekte sind ja sehr aktiv in der Arbeit im Quartier. Mhm. Die sind da sehr eingebunden. Dann gibt's dieses Pizza-Backen oder überhaupt das offene Backen regelmäßig, ja, wo sich gekümmert wird, was du schon angesprochen hattest mit Deutschkursen oder Mittagstisch oder was auch immer die Leute für Ideen einbringen. Es gibt viele Möglichkeiten, sich in der direkten Nachbarschaft auszutoben und Angebote zu machen.
0: Ja, und es ist im Grunde genommen halt so, wenn man die Chance hat, einen Gemeinschaftsraum zu haben oder einen größeren Raum, den man so multifunktional nutzen kann. Das ist uns aufgefallen im Gespräch mit Kirchengemeinden, wo man das eine oder andere Mal auf Liegenschaften stößt, die eventuell umnutzbar sind. Dann kann man sich gut vorstellen, dass man an der Stelle einfach diese Räumlichkeiten erhält und im Grunde genommen so ein Stück soziale Verankerung einfach weiterführt. Ja.
1: Ja, spannend, sehr spannend. Ja, spannend, wo ihr mal landen werdet mit eurem Gewächshaus. Was habt ihr denn bisher an Herausforderungen erlebt und wie funktioniert es, auf der Suche zu sein?
0: Ja, also das ist so, dass wenn man einsteigt, ich erinnere mich an die Zeit vor 2 Jahren, man völlig unterschätzt, wie zeitintensiv die Arbeit ist, wenn man so ein Projekt bearbeitet. Und das ist auch eine große Herausforderung im Gruppenleben, dass man einfach sehr, sehr geduldig sein muss, weil es alles seine Zeit braucht und weil man halt auch nicht schnell Entscheidungen treffen kann und weil in der Gruppe im Grunde genommen immer Dynamiken da sind, die sich ändern. Also Geduld, Fluktuation und dranbleiben, das sind 3 Punkte, die sind immer präsent.
1: Das heißt, man selber wächst auch in dem Gewächshaus.
0: Absolut.
1: Geistig.
0: Und die ganz gegenständliche, gegenwärtige und zukünftige Herausforderung ist einfach, überhaupt was zu finden, wo man bauen oder umnutzen kann. Ja.
1: Was ist denn die Priorität bei euch? Wollt ihr neu bauen, was ja auch mit hohen Kosten verbunden ist? Oder wollt ihr ein Bestandsgebäude gegebenenfalls umnutzen?
0: Also da sind wir offen. Die Gruppe hatte sich mal auf die Fahne geschrieben, nur Bestandsimmobilien zu haben zu wollen. Wobei das im Grunde genommen echt schwierig ist, passende Gebäude zu finden und im Grunde genommen dann für alle, die man in der Gruppe hat, Wohnmöglichkeiten zu schaffen. Da sich diese Diskussion ein bisschen geöffnet hat, auch ausgedehnt hat vom Gebiet, wo wir uns vorstellen könnten zu wohnen, kam dann auch eine Akzeptanz für Neubaugeschichten auf. Wobei die natürlich nicht so groß sind wie die Häuser zum Beispiel auf Lincoln. Die sind ja einfach richtig, da habe ich gestaunt, wo ich das erste Mal da war, wie groß die Gebäude sind, wie viele Leute da wohnen. Also bei uns würde die Hälfte dicke reichen. Und das ist gerade im Umland von Messel einfach eine Alternative, weil die Preise nicht so hoch sind, ja.

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0: Wie kann denn jetzt jemand, der sagt, oh, das interessiert mich, das möchte ich gerne, wie kann derjenige oder diejenige zu euch stoßen? Gibt es da Anforderungen? Wählt ihr die Leute aus nach bestimmten Kriterien?
1: Also unsere Gruppe ist eine offene Gruppe. Das ist das Signal, das wir nach draußen geben, dass wir noch Leute aufnehmen und Interessierte gerne als Gäste begrüßen. Grundsätzlich ist es so, dass man Kontakt aufnehmen kann über die Webseite vom Förderverein. Dort steht meine E-Mail-Adresse und man kann mich erreichen. Wenn sich jemand bei mir meldet und wir uns kurz ausgetauscht haben, so um so generell mal zu checken, ob die Leute wissen, auf was sie sich da einlassen, sind wir gerne bereit, Gäste zu begrüßen bei uns und die dürfen auch gerne öfter kommen, bis die dann und ob die dann in die Gruppe gehen, müssen die selber entscheiden. Aber wir sind im Grunde genommen so aufgestellt, dass wir Gäste gerne begrüßen und nach ein paar maliger Teilnahme erwarten, dass die sagen, es wäre interessant für sie oder nicht, dass man einfach weiß, woran man ist. Im Moment ist es noch so, dass es keine große Rolle spielt, wie viel Geld jemand im Hintergrund hat. Wenn wir konkret nach Objekten suchen, das wird nicht mehr so lang dauern, dann ist es natürlich eine Schlüsselfrage, ob jemand passt und ob das geht, weil es im Grunde genommen einfach mit Finanzen zusammenhängt, ob jemand in der Gruppe noch mitmachen kann oder nicht.
0: Okay. Wie oft trefft ihr euch? Also wie viel Zeit muss ich mitbringen, wenn ich bei euch mitmachen will?
1: Also wir treffen uns einmal im Monat normalerweise.
0: Das geht ja noch.
1: Und da ist jetzt aber der starke Wunsch entstanden, sich öfter zu treffen. Das heißt, wir sind gerade dabei, den Intervall auf 2-wöchentlich zu verkürzen und machen einmal immer Themenabende, wo wir frei über Inhalte sprechen, zum Beispiel Stichwort junge Familien, Wohnungen für Studierende und so weiter. Da bleibt häufig nicht genug Zeit in den Gruppentreffen, das ausführlich zu diskutieren. Und wenn die Leute nachdieseln, dann trägt man im Grunde genommen so ein Thema manchmal 2-3 Monate mit sich. Und deshalb ist es so, dass wir uns also jetzt 2-wöchentlich treffen wollen und immer ein Gruppentreffen haben, alle 4 Wochen, wo die Leute als Gäste begrüßt werden dürfen. Und 2-wöchentlich dazwischen sind wir dann als Gruppe im internen Treffen, ein Arbeitstreffen quasi.
0: Und wo trefft ihr euch? Trefft ihr euch in der Kneipe oder privat? Oder?
1: Wir sind meistens im Projekt Agora in Darmstadt. Da gibt es Räume, die man quasi mieten kann für günstiges Geld. Da haben wir einfach einen Raum gebucht, jeden Monat einmal, und sind da zugegen. Und bei den Arbeitstreffen, da probieren wir es manchmal in einer Gaststätte, manchmal privat, je nachdem, wie schwerwiegend die Themen sind.
0: Wie viel geistigen Beistand man braucht in Form von Alkohol oder sonstigen Getränken. Ja, oder Kräftigendes in Form einer Suppe oder so, genau. Welchen Wert oder welchen Stellenwert hat denn Nachhaltigkeit oder Ökologie bei euch im Team?
1: Also es ist im Grunde genommen einfach ein Standard. Keiner will in einem Haus wohnen, was nicht zeitgemäß energieversorgt ist und zeitgemäß gebaut ist. Das ist dann immer ein spannendes Rechenexempel, weil die ganze Geschichte einfach sehr teuer ist. Die Nachhaltigkeit ist ja aber im Grunde genommen auch eine Nachhaltigkeit, die man anstrebt über das Bauen hinaus. Eine soziale Nachhaltigkeit einfach auch. Als Gemeinschaft so zusammenzuleben, dass man sagen kann, so macht's Altwerden Spaß und man verbringt Zeit miteinander auf eine gute Art und Weise. Jo, das sind im Grunde genommen, ist es so, dass Nachhaltigkeit ein ganz, ganz wichtiger Punkt ist in mehreren Bereichen einfach.
0: Wie fördert ihr denn oder wie wollt ihr denn unterstützen den Austausch zwischen Jung und Alt in eurem Projekt oder zwischen den Generationen? Weil du sagst ja, ihr möchtet mit mehreren Generationen auf alle Fälle wohnen.
1: Ja, das ist ein bisschen schwierig im Moment, weil die jungen Familien, die haben knappe Zeitbudgets. Und die haben wir quasi als Satelliten um die Gruppe, weil sie haben einfach die Zeit nicht, sonntags sich zu treffen. Wir treffen uns immer sonntags und junge Familien haben sonntags andere Sachen vor, als Wohnprojekt zu diskutieren. Aber wir halten Kontakt einfach, also ich halte direkt Kontakt zu den interessierten jungen Leuten und informiere die. Und wenn das Projekt zum Beispiel, wir haben auch Workshops gemacht und so, und dann laden wir die immer ein und dann sind im Grunde genommen die jungen Leute mit dabei und bringen sich im Grunde genommen in die Diskussion halt ein. Ja. Und man hat von vornherein die Alten und die Jungen beieinander, ja, so die verschiedenen Ansichten und Haltungen einfach im Austausch dann.
0: Ja, auf alle Fälle wichtig, im Austausch zu bleiben.
1: Ja, ja. Absolut.
0: Mhm. Auch alle Bedürfnisse mit einzubeziehen von Anfang an, weil wenn man das vergisst, dass man irgendwie junge Familien möchte, dann sehen die Grundrisse ja ganz anders aus.
1: Ja, und vor allem ist es so, dass die jungen Familien ja meistens angebunden sind an Kindertagesstätten oder Schulen. Und in unserer Gruppe gibt es dann auch Leute, die finden den Odenwald ganz toll. Und da schlagen dann junge Familien die Hände über den Kopf zusammen, wenn sie von Michelstadt, von Grasellenbach oder Lindenfels irgendwo hinkommen müssen. Und dann ist der Fokus auf Darmstadt halt doch wieder da. Ne?
0: Ja. Naja, aber Darmstadt bietet ja auch eine ganze Menge. Also ja, gerade für Familien und aber auch für Ältere.
1: Absolut.
0: Also gerade der ÖPNV ist ja schon ziemlich gut ausgebaut. Man kommt ja überall hin, ohne Auto.
1: Genau, man kann super mit dem Rad und mit ÖPNV um die Ecken kommen und das ist im Grunde genommen halt echt wichtig.
0: Jetzt sagst du ja, dass ihr noch in der Entwicklung eures Konzeptes seid und da müssen ja auch Entscheidungen getroffen werden. Irgendwann steht dann die Entscheidung an für ein bestimmtes Objekt oder für ein Grundstück. Wie funktioniert das mit der Entscheidungsfindung bei euch in der Gewächshausgruppe?
1: Ja, das ist eine never-ending story. Ein lebendiges Item auf der Agenda. Angefangen hat es so, dass man einfach gesagt hat, wir entscheiden mehrheitlich, wer nicht da ist und wer nicht mitmacht, ist selber schuld. Und dann kam es dann zur ersten Abstimmung und dann war nach der Abstimmung oder vor der Abstimmung klar, so können wir das nicht machen. Wir können die Leute nicht übergehen. Dann hat ein Gruppenmitglied eine spannende Entscheidungsalternative vorgestellt, das Konsensieren, wo man im Grunde genommen nur Widerstände misst. Ich sage also nicht, mir passt es nicht, ich stimme dagegen, sondern ich stimme auf einer Skala von 1 bis 10, wie hoch mein Widerstand dagegen ist. Und dann kann man Punkte zusammenzählen und kommt so ohne großartigen Streit an eine ganz gute Lösungsmöglichkeit. Und das haben wir dann praktiziert und ausprobiert. Geht nicht immer, weil manchmal müssen einfach Mehrheiten ran. Aber das bleibt dann im Grunde genommen so, dass man natürlich mit Modellen vorgeht, Zweidrittelmehrheit, absolute Mehrheit, einfache Mehrheit, solche Dinge, wie man sie auch aus der Politik kennt. Trotzdem, auch im Austausch mit Leuten, die schon lange in Projekten sind, bleibt das Thema wichtig und wird immer wieder neu diskutiert, weil man natürlich niemanden übergehen will. Ja, also auch wenn eine Person dagegen ist oder nicht so gut mit kann in der Gemeinschaft, hat man einfach das Bedürfnis, jemanden mitzunehmen und jemanden zu übergehen. Das heißt also, das ist ein lebendiges Ding, nicht einfach.
0: Das heißt aber auch, Entscheidungen zu treffen, kann Zeit kosten.
1: Definitiv. Also man muss im Grunde genommen bereit sein, was wieder und wieder zu diskutieren. Und im Gegenzug dazu haben wir, wie auch andere Projekte, einfach ein Beschlussbuch, digital bei uns, nicht kein wirklich analoges Buch, aber wo man im Grunde genommen einfach festhält, welche Beschlüsse man gefällt hat, weil sich manchmal die Leute auch rumdrehen und die Ansichten sich ändern und dann ist es wichtig, dass man ein Fundament hat, wo man sagen kann, Moment mal, der Status ist so und so und so. Und das ist die Richtlinie und wenn wir das ändern wollen, dann müssen wir nochmal ganz von vorne anfangen oder müssen nochmal grundlegend ran. Ja?
0: Ja, spannendes Thema. Entscheidungsfindung in Projekten oder in Gruppen.
1: Ja.
0: Was gibt es für Regeln, was gibt es für Strukturen bei euch? Also wenn ich jetzt irgendwie 3 Monate im Ausland bin und nicht zu den Gruppentreffen komme, darf ich trotzdem weiter mitmachen?
1: Ja, also wenn man darüber spricht und die Gruppe informiert, dann ist es überhaupt kein Problem. Und thematisch Informationen oder Recherchen zu machen, ist bei uns in Arbeitskreise sortiert. Wir haben im Grunde genommen sowas wie eine Quadratmetergruppe. Die kümmert sich um Kubaturen, Wunschkonzert in Bezug aufs Haus, wie es mal sein soll, wenn es toll wäre und wie es werden kann, was realistisch ist. Dann haben wir eine Gruppe, die sich mit Werten auseinandersetzt und quasi an unserer Vision ganz arg gearbeitet hat. Und dann haben wir eine Gruppe, die sich mit trögen Rechtsfragen rumschlägt und Gesellschaftsformen auseinandergenommen hat. Die wird sich bald auflösen, weil das Thema haben wir im Grunde entschieden. Aber alle neuen Sachen werden im Grunde genommen immer von so Kleingruppen bearbeitet. Und die stellen das dann im Plenum vor, meistens an den Sonntagstreffen. Dann wird es dokumentiert und jeder kann es nachlesen.
0: Okay, und weil du sagtest, die Rechtsform ist fast klar, wofür habt ihr euch entschieden?
1: Also wir werden wahrscheinlich eine Genossenschaft gründen und werden versuchen, den Rock unter den Mantel von einer Dachgenossenschaft zu schlüpfen. Und das sind wir gerade am Bearbeiten. In Frankfurt gibt es eine neue seit ein paar Jahren.
0: Okay.
1: Und da sind wir quasi so am Andocken. Das sind dann immer spannende Auseinandersetzungen, weil man dann auch über sowas wie ein Mietersyndikat redet und das natürlich eine tolle Lösung ist erstmal, weil die unheimlich sozial funktioniert und man schon staunen kann, was da für Erfolge erzielt werden, wie günstig die Mieten sind in so einem Projekt. Aber real gecheckt, was möglich ist, ist es einfach die Genossenschaft, die nahe liegt. Ja. Mhm.
0: Ah, ich bin gespannt, wie das ausgeht bei der Gewächshausgruppe. Die langfristigen Visionen, also habt ihr denn so ganz klare Vorstellungen, ab wann ihr da wohnen wollt oder wie bunt das Haus letztendlich aussehen wird? Oder?
1: Ja, also vor einem Jahr haben wir gesagt, in 5 Jahren wollen wir spätestens einziehen. Also sind es jetzt 4 Jahre.
0: Straffer Zeitplan?
1: Genau, sagen viele. Und auf der anderen Seite ist es einfach so, dass wir, also ich auch in einem Alter bin, wo ich sagen muss, das muss mal bald funktionieren, wenn ich da eine tragende Rolle spielen soll. Dann ist es gut, wenn ich noch ganz gut beieinander bin. Und dann haben wir halt auch ältere Herrschaften in der Gruppe, die sagen dann, wenn das nicht wird in den nächsten 4, 5 Jahren, dann brauche ich es nicht mehr, weil die einfach schon weit über die 70 sind. Vor dem Hintergrund ist es wirklich so, dass wir in den nächsten Monaten Fahrt aufnehmen wollen und im Grunde einfach auch Sachen angucken und ausschwärmen und uns darüber dann austauschen. Das ist ein klasse Vehikel, um sich auch in der Gruppe besser kennenzulernen. Ne? Und visionstechnisch haben wir natürlich wunderbar bunte Ideen im Kopf, wie das Haus so sein könnte. Ich finde zum Beispiel richtig toll, wenn es einen Multifunktionsraum hätte mit einer Siebträger-Kaffeemaschine. Ich würde dann Gemeinschaftsquartierkaffee machen, einmal im Monat. Und dann gibt es Leute, die wollen eine Reparaturwerkstatt drin haben. Dann gibt es Leute, die wollen kulturelle Sachen anbieten. Und das sind natürlich Visionen, weil gerade im Austausch mit den Leuten auf Lincoln hat man gesehen, wie man für so einen Gemeinschaftsraum auch kämpfen muss. Und wenn man da die normale Baulatte anlegt, dann werden die Quadratmeter eng bemessen. Und wenn man Bestandsimmobilien anguckt, die sind häufig so gebaut, dass man von alleine viel Gemeinschaftsraum bekommt. Also es gibt Projekte, die haben alte Scheunen oder alte Stallungen und da haben die wunderbar umgebaut. Da sind dann die eigenen Quadratmeter nicht so üppig, aber dafür hat man dann tolle Gemeinschaftsräume. Und das sind halt so rosarote Wölkchen, die ziehen so über den Himmel. Und wir hoffen, dass wir so viel wie möglich davon irgendwie realisieren können.
0: Also wenn unsere Zuhörerinnenschaft auf den Geschmack gekommen ist und sich interessiert für die Gewächshausgruppe, am besten auf der Seite vom Förderverein Gemeinsam Wohnen Jung und Alt in Darmstadt. Auf der Webseite nämlich wohnprojekte-darmstadt.de. Nachschauen und dort die Gewächshausgruppe suchen und dann dem Frank Hagina eine E-Mail schreiben. So kommt ihr in die Gruppe oder zu der Gruppe und könnt euch einbringen, beteiligen und später auch mit diesen interessanten Menschen gemeinsam wohnen.
1: Ja, genau. Also die Kontaktdaten stehen immer unter Aktuelles auf der Webseite. Da findet man's.
0: Sehr schön. Ja, dann wünsche ich euch viel Erfolg und ich danke dir herzlich für das Gespräch.
1: Ja, ich bedanke mich auch. Hat Spaß gemacht. Vielen Dank.

Wie immer in unserer Sendung an dieser Stelle haben wir Termine, Ankündigungen, alles, was ihr euch schon mal in euren Kalender reinschreiben könntet. Ihr findet auf der Seite der einzelnen Wohnprojekte, auf den gesamten gemeinsamen Webseiten des Netzwerkes der Darmstädter Wohnprojekte unter wohnprojekte-darmstadt.de zum Beispiel den diesjährigen Wohnprojekte-Infotag. Der findet statt im Oktober, ganz, ganz spät im Jahr dieses Jahr, am 24. Oktober zwischen 14 und 18 Uhr im Justus-Liebig-Haus. Dann haben wir den Sommer der Wohnprojekte, beziehungsweise den planen wir erst noch. Der wird stattfinden im Zeitraum, ich sage jetzt mal von Mai bis Oktober. Da wird es die Möglichkeit geben, in die Wohnprojekte reinzugehen, sich Projekte anzugucken, mit den Leuten zu reden, die geplant haben, mit den Leuten zu reden, die jetzt wohnen, um rauszufinden, was man alles tun muss, wenn man selber in einem Wohnprojekt leben möchte. Und zu schauen, ja, wie es einfach sich anfühlt, in einem Wohnprojekt zu sein und was die ganzen Projekte ausmacht, was die Unterschiede sind, was die Gemeinsamkeiten sind und was man sich für sein eigenes Wohnprojekt vielleicht so überlegen könnte. Also Sommer der Wohnprojekte irgendwann zwischen Mai und Oktober. Dann gibt es, wie wir eben schon im Beitrag gehört haben, auf Lincoln, in der Lincoln-Siedlung, auch von den Projekten, aber eben hauptsächlich von einer Gruppe, die nennt sich Wir auf Lincoln, ein gemeinsames Backen. Und die Termine dafür könnt ihr auf der Webseite www.lincoln-darmstadt.de unter Events finden. Zum Beispiel gibt es das gemeinsame Backen am 29. August, nämlich bei dem Sommerfest auf der Lincoln-Siedlung. Dann haben wir noch ein paar andere Termine, zum Beispiel eines, was aber gar nicht in Darmstadt stattfindet, sondern in Stuttgart. Da geht es nämlich um das Zusammenleben-Festival. Das findet schon im Juni statt. Zwischen dem 19. und dem 20. Juni wird es jede Menge ganz unterschiedliche Veranstaltungen geben, Workshops, Vorträge, Events, alles Mögliche zum Thema eben gemeinsam wohnen, zusammenleben. Das hört sich ganz spannend an. Und auch da gibt es die Möglichkeit, über die Seite der Darmstädter Wohnprojekte, wohnprojekte-darmstadt.de, genau zu diesem Zusammenleben-Festival in Stuttgart zu kommen. Es gibt auf der Lincoln-Siedlung, hatten wir auch schon vorhin im Gespräch mit den Vorständen, eine Koch-AG, die von der Transition Town Darmstadt organisiert wird und fast regelmäßig immer am zweiten Freitag im Monat stattfindet. Die Termine erfahrt ihr unter transition-darmstadt.de. Und auch am Ostbahnhof wird gebacken im Pizzaofen, nämlich jetzt ab April, dann immer am letzten Samstag in einem Monat. Da könnt ihr euch den Teig mitbringen, eure Belege mitbringen und gucken, ob ihr da eine Pizza oder ein Brot oder was auch immer draus backt. Außerdem gibt es natürlich bei Agora das bewährte Kulturprogramm aus Musik aus der ganzen Welt, von Südamerika bis Südostasien. Theater, auch mal Impro-Show, zum Beispiel das Kopfkino aus Darmstadt im nächsten Monat und, und. Also es gibt ganz, ganz viel, ganz verschiedene Sachen, Filme zum Beispiel in Zusammenarbeit mit dem Hofgut Oberfeld. All das bei Agora, www.agora-da.de. Dann haben wir noch für die Neuinteressierten unter euch, Neuinteressierte am Thema gemeinschaftlich Wohnen, am 17. April ab 18.30 Uhr im Café in der Linie 3 in der Ludwigshöhestraße. Eine Happy Hour nennt sich das. Das ist so eine Art Stammtisch, wo Leute kommen, die in Wohnprojekten leben und Leute, die sich halt für Wohnprojekte interessieren und mal rausfinden wollen, ob das überhaupt was für sie ist. Man kann da einfach hingehen, miteinander reden, sich austauschen, Fragen stellen und beantwortet kriegen. Genau, weitere Termine findet ihr auf der Webseite der Darmstädter Wohnprojekte unter wohnprojekte-darmstadt.de.

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2: Schatz, beeil dich, die Sendung fängt gleich an.
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1: Scheibe
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0: Too many broken hearts, so viele gebrochene Herzen. Muss eigentlich auch nicht sein. Jason Donovan haben wir hier gehört. Unseren heutigen singenden Schauspieler. Er hat gesungen, hatte die größten Hits in den 80er und Anfang der 90er. Die berühmteste Schauspielrolle von Jason ist die des Scott Robinson in der australischen Kult-Seifenoper Nachbarn oder auch Neighbors. Er spielte diese Rolle ganze 13 Jahre. Besonders die legendäre Bildschirmromanze und die Hochzeit seiner Figur mit Charlene Mitchell in der Serie gespielt von Kylie Minogue machten ihn im Fernsehen zum internationalen Superstar. Über das feiert Jason heute seinen 58. Geburtstag. Wir glückwünschen aufs Herzlichste und begrüße Sie jetzt auch ganz recht herzlich zu einer weiteren Ausgabe des bunten Montagsmixes. Schön, dass Sie reingeklickt haben und ich begrüße auch meinen lieben Schatz Antonietta, der du immer an meiner Seite sitzt.
1: Natürlich, hallo liebe Hörer.
0: So, die Playlist für die kommende Stunde, darüber haben wir noch zu reden. Was erwartet Sie musikalisch an neuer Musik bis 17 Uhr? Frische Musik liegt auch von Chris de Serendi, von Greta van Fleet, Brandy Carlyle, von Luis Capaldi und auch noch von Noah Kahan. Unser Motto lautet eigentlich auch heute:
1: Geht nicht, gibt's nicht.
0: Antonietta, hast du eigentlich noch einen?
1: Sagt der Walfisch zum Thunfisch.
0: Was soll ich tun, Fisch?
1: Sagt der Thunfisch zum Walfisch. Du hast die Walfisch.

0: Yardbirds sind gerade auf einer großen Jubiläumstour. 40 Jahre Bandgeschichte. Mit den Originalen von damals. Ulrike Hage, Rod Gonzalez von den Ärzten. Und sie ist natürlich auch am Start. Katharina Frank, die Liedstimme der Rainbirds.
1: Hallo, hier ist Katharina Frank von Rainbirds und ich grüße alle, die Radio Darmstadt hören. Viel Spaß!
0: Danke, liebe Katharina. Wir haben sie getroffen bei ihrem Konzertstopp drüben in Mainz. Wir schauen auf den heutigen 1. Juni, meteorologischer Sommeranfang, Antonietta. Der Blick aus dem Fenster sagt, Sommer so lala, light. Wir besprechen das gleich im Darmstadt-Wetter. Eine traurige Nachricht erst einmal für alle Blues-Freunde heute. Im Mutis Club in Weinheim wurde das Konzert von Army Helm leider abgesagt. Wenn Sie da zufälligerweise Tickets hatten, bitte nicht hinfahren, es findet nicht statt. Dann gibt es aber einen Vortrag heute Abend zum Thema Im Fokus Melancholie des Bel Canto, die Opern Vincenzo Bellinis. Es referiert Professor Dr. Arnold Jakobshagen. Los geht's um 19 Uhr bei uns im Literaturhaus. Der Happy Monday, die Jam Session ab 6:30 im Kulturcafé in Groß-Gerau. Barock um 17 Uhr im Foyer des Großen Hauses unseres Staatstheaters mit Werken von Musy, Bois Mottier, Barrier und Antonio Vivaldi mit dem Staatsorchester Darmstadt. Der Eintritt ist frei. In der Bar der Kammerspiele des Staatstheaters um 7:30 an der Bar mit dem Team von Die Stadt in mir. Junggebliebenen und auch alle anderen dürfen sich wieder treffen im Steinbruch, montäglich schon Kult um 20 Uhr. Heute der Vintage-Oldie-Abend mit Big Ede. Die Summer Nights in der Schustergasse. Entspannt abhängen in der Krone. Los geht's um 7. Im Justus-Liebig-Haus gibt's einen Vortrag. Frauen im Widerstand gegen die NS-Diktatur. Der Konzerttipp des Tages führt uns einmal mehr in den Kolossal nach Aschaffenburg. Simon Ausländer und sein Trio treffen den großen Saxophonisten Randy Brecker ab 20 Uhr. Ein wahrer Konzert, lecker happen. Wir schauen nochmal rein in dieses Konzertjahr 2026. Es ist aber noch ein bisschen hin, wenn Noah Kahan im November und Dezember zwei Konzerte spielen wird in Köln und in München. Die Tour wird heißen The Great Divide, wie auch sein aktuelles Album. Und das ist auch drauf. Porch Light, Noah Kahan.

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1: Hallo liebe Autos, es war mal 15:45. Wir schauen auf die 3 Frankfurt in Richtung Köln. Zwischen Kelsterbach und dem Mönchhof Dreieck an der Baustelle 3 Kilometer stockend. Wir haben noch eine Vollsperrung im Odenwaldkreis. Wegen Straßenschäden ist die Ortsdurchfahrt von Zell in beiden Richtungen gesperrt. Eine Umleitung wurde eingerichtet und ein Blitzer wurde noch gesehen. Und zwar, passen Sie schön auf, heute Nachmittag in Bensheim stehen Sie auf der Europaallee. Wenn Sie rüberfahren in Richtung den Baggersee in Höhe eines Supermarktes, hier wird kontrolliert in der 30er-Zone.
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1: So, jetzt kommt erstmal Wetter.
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1: Ja, es sagt, es ist ja meteorologischer Sommeranfang. Im Mai war ja so alles drin, eine längere kältere Phase, dann diese ungewöhnliche Hitzewelle zum Monatsende, die aber jetzt am Wochenende mit Schauern und Gewittern erst einmal beiseite geschoben wurde. Die nächste Hitze kommt ja vermutlich so am Wochenende rein in die nächste Woche. Aktuell sind 25 Grad, es ist überwiegend bewölkt über Riedstadt im Ried und auch mehr Wolken als Sonne gibt es über Rodau an der Bergstraße, auch bei 25 Grad. Im Laufe des Abends lösen sich die meisten Wolken auf. Die Nacht ist meistens klar und bis ungefähr 14 Grad wird es frisch, aber nicht richtig kalt. Morgen, der Dienstag, erst einmal trocken und auch relativ mild und warm bis 25 Grad. Erste Schauer zur Mittagszeit und kräftige Schauer mit Unwetterpotenzial. Starkem Regen mit Hagel und auch Sturmböen, all das kann dabei sein. Morgen Mittag wird es ordentlich rumpeln über Südhessen. Und diese Wetterfront bringt auch kühlere Temperaturen für den Mittwoch, der dann insgesamt wieder ein bisschen ruhiger wird. Am Feiertag ist auch der Regenschirm immer ein Vorteil, wenn Sie den dabei haben. Es kann immer mal wieder nass werden. Erst zum Wochenende beruhigt sich das Wetter wieder.

0: Ganz neu, Life on the Run von Brandi Carlile. Es ist 7 Minuten vor 16:30. Schönen Montagnachmittag, wenn Sie gerade jetzt vielleicht noch von der Arbeit zuhören. Haben Sie es möglicherweise bald geschafft und sind auf der Zielgeraden? Wir beiden sind auch auf der Zielgeraden und gehen bald in einen längeren Urlaub. Und wir haben auch ein langes Wochenende und einige von Ihnen auch einen Brückentag. Ja, und die Badesaison ist schon gestartet. Ungewöhnlich warm ist der Mai geendet. Und wir möchten Ihnen an dieser Stelle gerne auch mal wieder die Heimat ein bisschen näher bringen. Wie wär's denn mal jetzt, wenn es wieder wärmer wird, mit einem Ausflug in den Odenwald an den Marbach-Stausee? Der Eintritt ist frei und das Ufer jederzeit frei zugänglich. Das Wasser ist dort schön kalt, es gibt kaum Algen. In dem klaren Wasser können Frösche und Fische beobachtet werden. Am Ufer wachsen Schilf und Gräser. Dank einer großen Liegefläche gibt's Platz für alle. Außerdem kann man Schlauch- und Paddelboot fahren. Man kann segeln, Windsurfen und natürlich auch wandern am See. An der Südseite des Marbach-Stausees gibt's den Jugendzeltplatz Meisengrund. Der Marbach-Stausee liegt in der Nähe von Michelstadt im Odenwald, etwas südlich davon an der B460. Das Ufer grenzt an 3 Gemeinden, an Erbach, Heisterbach, Oberzent, Hetzbach und Mosautal, Hüttental. Also wie wär's? Antonietta, das ist heute dieser bunte Montagsmix für uns beiden eine historische Sendung.
1: Ja.
0: Sie wissen es. Es tut schon ein bisschen weh, das stimmt, nach fast 30 Jahren. Wir gehen jetzt ab heute eigentlich in einen längeren Urlaub. Die nächsten 4 Montage sind wir nicht da. Der nächste bunte Montagsmix in 5 Wochen am 6. Juli. Dann sind wir schon alle ein bisschen im Heinerfest. Da senden wir auch live vom Heinerfest. Ja, heute die letzte bunte Montagsmix-Sause noch auf der guten alten UKW 103,4. Wir werden ja abgeschaltet. Sie wissen das denn nicht? Da hören Sie jetzt mal gut zu.
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0: In der heutigen verlorenen Songperle hören wir The Beautiful South mit Paul Heaton als Leadsänger und Song for Whoever. Den Song haben Beautiful South am 1. Juni 89 veröffentlicht. Aber wir schauen mal weiter in der Pop-Historie. Heute vor genau 12 Jahren, am 1. Juni 2014, stirbt Steve Becker, Originaldrummer bei Thursday, Johnny and the Asbury Jukes und Betreiber eines eigenen Studios. Im italienischen Modena finden das Benefizkonzert Pavarotti and Friends vor Guatemala in Kosovo statt. Neben Luciano Pavarotti, dem Operntenor, sind auf der Bühne unter anderem Ricky Martin, B.B. King, Mariah Carey, Joe Cocker, Boyzone, Lionel Richie, Renato Zero, Gianni Morandi und Gloria Estefan. Rod Stewart wird Papa. Es ist der 1. Juni 92. Ja, Rachel Hunter, seine Frau, bringt die gemeinsame Tochter Renée zur Welt. Und Nate Nelson ist tot. Es ist der 1. Juni 84, Sänger bei den Platters. Außerdem stirbt am 1. Juni 91, heute vor genau 35 Jahren, der Ex-Sänger der Temptations, David Ruffin, im jungen Alter von 50 Jahren. Vermutliche Todesursache, eine Überdosis an Heroin. Das ist auch ein bekannter Song der Temptations, der heißt My Girl.
1: Ruhe bitte. Bitte Ruhe, meine Damen und Herren. Ich bitte um Ihre Aufmerksamkeit.
0: Der musikalische Quickie.

0: My Girl und die Temptations. My Girl sitzt schon mich gegenüber für die Nachrichten aus ihrer Region. Ich schalte rüber ins Nachrichtenstudio. Hier ist Antonietta Machwert-Geiser.
1: Am vergangenen Donnerstag hat das Landgericht Darmstadt einen 62-jährigen Mann zu einer lebenslangen Haftstrafe verurteilt, nachdem er bereits im letzten September eine 38-jährige Frau mit 48 Messerstichen in einem Wald im Darmstädter Westen getötet hat. Bei dem Opfer handelt es sich um einen Drogenkurierin, von der er Heroin bekommen wollte. Noch aber ist das Urteil nicht rechtskräftig, da die Verteidigung noch in Revision einlegen will. Der bulgarische Nationalspieler Fabian Nürnberger bleibt in Lille nun doch erhalten. Am vergangenen Freitag teilte der Verein mit, dass mit Blick auf die kommende Spielzeit dass Nürnberger nicht nur auf dem Feld ein wichtiger Leistungsträger sei, sondern als Teil des Mannschaftsrates auch ein ganz entschiedener Charakter für das Innenleben des Teams sei. So unser Geschäftsführer Paul Ferny anschließend. Wenn wir schon mal bei den Lilien sind, direkt neben dem Maek-Stadion am Bölle befindet sich ein Beachclub 1898. Diese beliebte Sommer-Event-Location bietet neben Strandfeeling und tropischem Flair auch DJ-Abende und Live-Musik. Kulinarisch gibt es neben Bowls auch Pasta und Steaks. Außer montags ist täglich bei schönem Wetter geöffnet, ab 16 Uhr und Sonntag schon ab 12 Uhr.
0: Und am Feiertag, jetzt am Donnerstag, am Frohen Leichnam, ab 14 Uhr in diesem Beachclub am Merckstadion eine DJ-Sause mit chilligen Klängen zum Runterkommen. Und da machen wir ja schon mal einen vorneweg von Christus Randy, der die guten alten Tage besingt.
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0: Wir sind von der ersten Minute bekennende Luis Capaldi-Fans. Wir freuen uns mächtig, was aus dem Knaben geworden ist. Stay Love, ganz neu, Luis Capaldi.
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0: Wir sind im Kessel Buntes, es ist 18 Minuten vor 5 und diese Woche geht's wieder los. Das Filmseher Open Air Kino in der Freilichtbühne Seeam Jugendheim unten an der Bergstraße. Vom kommenden Freitag an bis 5. September laufen wieder die schönsten Filme der vergangenen 12 Monate im romantischen Rondell auf dem Gelände des Schulendorfs Bergstraße. Klicken Sie rein für mehr Infos auch zum Programm www.filmseher.de/Programm. Und wir bleiben ein bisschen beim Film mit Final V2 präsentieren Stefan Bühl und Christian Stardach. Beide sind Geschäftsführer der Darmstädter Kreativagentur Tag und Nacht Media, ein Podcast für Cineasten. Mit Liebe zum Bewegtbild quatschen die Kollegen über Filme, Serien, Popkultur und alles, was uns drumherum begeistert, beschäftigt oder auch nervt. Das Format vereint dabei sowohl Fanherz als auch die professionelle Perspektive als Filmemacher. Startschuss war der März und seitdem alle 14 Tage erscheint eine neue Episode. Die bisher veröffentlichten Folgen finden Sie überall da, wo es Podcasts gibt. 2007 schlossen sich Fachleute aus Psychiatrie, Psychologie, Psychotherapie und Seelsorge zusammen, um das Darmstädter Bündnis gegen Depression e.V. zu gründen. Der gemeinnützige Verein setzt sich seitdem nicht nur für Aufklärung zum Krankheitsbild Depression ein, nein, mit Hilfsangeboten und Beratungsleistungen engagieren sich die ehrenamtlichen Mitglieder aktiv, um Fachkräfte und Multiplikatoren weiterzubilden und konkret Suiziden durch Aufklärung und Unterstützung vorzubeugen. Im April hatte nun Maike Schiele die Nachfolge von Gründungsmitglied Patricia Gill-Schulz als Koordinatorin des Bündnisses übernommen. Hier gibt's mehr Infos darmstadt-depression.de. Und die Festivalzeit steht an und bei uns gibt's ja jedes Jahr im Juni das Campus Festival, dieses Jahr am 18. Juni. Dieser Donnerstag steht ganz im Zeichen von Musik, Sommerfeeling und guter Stimmung. Das Open Air Campus Festival lädt wieder alle Musik- und Festivalbegeisterten herzlich ein. 4 Live-Acts für Umme auf der großen Bühne, dieses Jahr mit Aaron, Valentino Vivace, Panic Baby und die Band We Like Birds. Genreübergreifende Musik, poppiger Indie-Sound und Italo-Disco verbinden sich zu einem bunten Festival. Ein großer Food-Truck-Court versorgt alle vor Ort. Ja, und mit erfrischenden Getränken und abwechslungsreichem Essensangebot. Das öffentliche Campus-Festival steht im Zeichen der Müllvermeidung. Die Food-Trucks verwenden Mehrweggeschirr, deshalb kein Mitbringen von Essen und Trinken. 18. Juni, Campus Hochschule, Schäferhofer Straße 3. Schäferstraße 3, Entschuldigung.

0: ganz neue Greta Van Fleet, die mich immer so ein bisschen an Led Zeppelin erinnern. Play Your Games kam letzten Freitag erst raus. Ich sagte es vorhin, wir gehen in einen langen Urlaub und unter anderem werden wir vertreten übernächsten Sonntag im Schlagerbistro von meinem Kollegen Andreas Kannengießer, der gerade zufällig live im Studio lungert. Hallo Andreas.
1: Hallo Michael, Antonietta.
0: Was dürfen wir denn erwarten im nächsten Schlagerbistro, wo wir nicht da sind?
1: Ja, wo ihr nicht da seid, habe ich mir Großes vorgenommen. Wie immer deutsche Schlager, aber ihr kennt ja meine Liebe zur französischen Musik, die wird also wieder Einfluss finden. Aber ich werde die großen Geburtstage, 100 Jahre Peter Alexander, 80 Jahre Mireille Mathieu, 80 Jahre Udo Lindenberg, auch sehr stark einfließen lassen. Und natürlich die französischen Beiträge vom Eurovision Song Contest.
0: In diesem Zusammenhang wünsche ich mir Udo Lindenberg, der jetzt am Wochenende ins Krankenhaus kam, alles, alles Gute hier aus Darmstadt. Und dir eine schöne Sendung, Andreas.
1: Ja, danke. Und Hörerwünsche sind natürlich auch wieder dabei. Wer noch einen hat, kann noch einen hier loswerden.
0: Wo?
1: Bei tonstudio-kannengießer@t-online.de.
0: Und die Sendung ist am Sonntag, den 14. Juni, 15 bis 17 Uhr. So, die Comedy steht an, die wird diese Woche von Lars Reichow präsentiert.
2: Hallo, hier ist Lars Reichow. Ich grüße alle Radio Darmstadt-Hörer. Darmstadt, meine Lieblingsstadt, da habe ich ja jahrelang das Bildungswesen verbessert als Lehrer.
0: So, und Lars ist unterwegs übermorgen am Mittwoch im Unterhaus in Mainz um 20 Uhr. Letzte Tickets gibt's doch für 29 Euro. Am Freitag im Kapitol in Offenbach Drama King, das neue Programm von Sünait Aykan. Robert Alan kommt am Samstag in die Schatzkiste nach Mannheim. Sein Programm heißt Perfekt. Das geht um 20 Uhr los. Das kostet knapp 24 Euro. Wir gehen nach Aschaffenburg in den Hofgarten. Kommen das Sonntag um 18 Uhr. Das Guteste aus 20 Jahren vorne mit Bodo Bach für 32 Euro. Und siehst auf Abschiedstour Christine Braillon. Es präsentiert sie noch einmal im Lincoln Theater in Worms. Am kommenden Freitag am 5. um 20 Uhr. Da gibt es noch Tickets für 27 Euro.

0: Wir hören Arlo Parks, eine der ganz großen Hoffnungen des britischen Souls, und ihre aktuelle heißt Two-Sided.
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0: Hallo liebe Autos, es war mal 16:45, der Blick auf die 3 Frankfurt in Richtung Köln zwischen dem Frankfurter Kreuz, Kelsterbach und Mönchhof-Dreieck an der Baustelle, aktuell 3 Kilometer stocken. Wir gehen auf die 60 Rüsselsheim in Richtung Mainz, da gibt's stockenden Verkehr zwischen dem Tunnel Hechtsheim und dem Kreuz Mainz-Süd. Zum Odenwaldkreis, die Ortsdurchfahrt von Zell ist wegen Straßenschäden in beiden Richtungen gesperrt, eine Umleitung ist eingerichtet. Und nur 2 Blitzer, passen Sie auf der Johann-Sebastian-Bach-Straße in Rüsselsheim in der 30er-Zone und auf der Europaallee in Bensheim in Richtung Baggersee, dann Höhe eines Supermarktes in der 30er-Zone. Und immer gilt auch in 30er-Zonen schön 30 fahren, gell? Manche stehen sie da und dann man rechnet gar nicht damit. Man rechnet auch nicht mit so einer extremen Hitzewelle, die wir Ende Mai hatten. Sie war da, sie ist verschwunden mit letzten Schauern und Gewittern vom Sonntagabend. Heute der Montag deutlich angenehmer, so Temperaturen bis 26 Grad. Die Wolken werden jetzt im Laufe des Abends immer weniger. Die Nacht wird meistens klar. Minimum 14 Grad und bis 26 Grad geht es morgen nochmal recht ordentlich rauf mit den Temperaturen. In der ersten Tageshälfte noch trocken. Später kommen von Westen neue Schauer und Gewitter. Ich sagte es vorhin schon, mit Unwetterpotenzial, die eine Abkühlung für den Mittwoch bringen. Das lange Wochenende ist nicht ganz beständig. Es gibt immer mal wieder Regen, die Temperaturen sacken weiter in den Keller. Ungefähr bei 20 Grad ist Schluss, aber das ändert sich spätestens am Sonntag und nächste Woche, wenn wir beiden im Urlaubsche sind, dann haben wir
2: das
0: wieder
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0: Haben wir Temperaturen bis 28 Grad. Wo kam denn jetzt das Wetter her, Antonietta? Hat sich die ganze Zeit versteckt, oder? Also, dann haben wir Sommerlight diese Woche am heutigen meteorologischen Sommeranfang. Wir wünschen Ihnen einen fantastischen Juni. Wir sind ja ein paar Tage nicht da. Neue deutsche Welle, ganz schön quer. Und hier sind noch Altschulden.
3: 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Einen schönen Gruß für Radio Darmstadt, alle Zuhörer und so weiter.

0: wenn ich sage Altschulden. Das heißt, vor 14 Tagen kam ich zeitlich nicht mehr dazu, Spliff und Radio zu spielen. Das musste ich ja irgendwann mal nachholen, oder? Habe ich hiermit gemacht? Der Montag, der 1. Juni. Liebe Kollegen stehen in der Pipeline und senden jetzt direkt im Anschluss. Zum Beispiel um 18 Uhr der Kevin alleine Marketing und um 19 Uhr der Pride Month 26.
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0: eine. Wir starten in einen neuen Monat mit einer neuen Ausgabe von Ganz schön quer. Jürgen Radestock und Leon schauen in der Sendung auf die Highlights des Pride Month ab 19 Uhr. Und Dr. Roberts Classic Radio Show um 21 Uhr. Jetzt direkt im Anschluss wieder Alexander Polak.

0: Und natürlich gibt es auch heute noch den Live-Rausschmeißer. Ein Klassiker, Always the Sun von den Stranglers. John Ellis war mal der Gitarrist der Stranglers zwischen 90 und 2000 und der hat heute Geburtstag. Wir glückwünschen zum 74.
1: 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Good night.
0: Always the Sun live.
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0: Ja, das wünschen wir Ihnen von ganzem Herzen. Einen sonnigen Juni, wenn wir auch jetzt ein paar Tage nicht im Sender sind.
1: Meine Damen und Herren,
2: ich wär's für euch.
0: Ja, so fast zumindest. In 5 Wochen, am 6. Juli, hören wir uns wieder. Dann sind wir schon alle im Heinerfest und wir senden ja wieder vom 2. bis 6. Juli Heinerfest Radio und der nächste bunte Montagsmix kommt dann auch von dort. Klicken Sie rein für mehr Infos www.radiodarmstadt.de. Aber vorher muss ich nur abfragen, ob ich mich auch fürs Heinerfest Radio qualifiziert habe.
3: Michael G. ist
4: Spitze!
0: Der bunte Montagsmix, auch heute wieder eine Co-Produktion aus der Geißer.
4: Aus der Geißer Machtwirtforschung.
0: Du sagst es.
1: Antonio Tau und Michael machen das schon. Alaborga, ich glaube, sie machen das.
0: Alexander Polak macht jetzt weiter von Studio 3. Viel Spaß und einen schönen, schönen Montag. Feierabend allen.
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auf dem Sofa, das heißt bei Soziales, Familie und Arbeit von Radio Darmstadt. Am Mikrofon begrüßt Sie Alexander Pollack. 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Heute bei Sofa eine besondere Sendung. Ich werde Ihnen eine Kunstsammlung vorstellen, und zwar die Sammlung Prinzhorn. Thema dieser Sendung ist eben die Sammlung Prinzhorn, und es handelt sich um eine umfangreiche Sammlung von Kunstwerken von Künstlerinnen und Künstlern, die psychisch erkrankt waren oder noch sind und die fast alle langjährige Klinikaufenthalte in Psychiatrien hinter sich haben. Es ist nicht ganz einfach, eine Kunstsammlung und Bilder fürs Ohr vorzustellen, aber ich erzähle ein bisschen was über die Geschichte der Sammlung, über diese Ziele der Sammlung, und nachher stelle ich Ihnen ein paar Bilder vor. Und natürlich ersetzt das nicht, da persönlich mal hinzugehen. Die Sammlung befindet sich in Heidelberg. In Heidelberg gibt es ein Museum, wo Teile der Sammlung als Dauerausstellung und immer wieder zu bestimmten Themen spezielle Ausstellungen mit Kunstwerken aus der Sammlung gezeigt werden. Auf dem Kunstmarkt wurden solche Werke ab 1945 als Abrü oder später als Outsider Art bezeichnet. Ich habe jetzt die Dauerausstellung besucht. Die meisten Informationen zu dieser Sendung stammen aus der offiziellen Einführung in die Sammlung Prinzhorn, ein Bildband, der im Museum zu kaufen ist. Nähere Infos zum Museum kommen dann am Ende der Sendung. Als Musik habe ich was Besonderes ausgesucht. Klavierstücke von Robert Schumann, der ja auch psychisch erkrankt war. Und wenige Jahre vor seiner letzten schweren psychischen Krise und seinem Tod schrieb er für Klavier die Gesänge der Frühe. Hören Sie jetzt das erste dieser 5 Klavierstücke.

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Heute eine Sendung über die Sammlung Prinzhorn. Eine Sammlung von Kunstwerken von psychisch erkrankten Künstlerinnen und Künstlern. Die Sammlung Prinzhorn ist nach ihrem Initiator benannt, dem Kunsthistoriker und Arzt Hans Prinzhorn, einer schillernden Persönlichkeit, so würde ich ihn nennen. Er lebte von 1886 bis 1933. Er kam aus Westfalen und war Sohn eines Papierfabrikanten. Er studierte von 1904 bis 1908 Kunstgeschichte und Philosophie. Danach wollte er Sänger werden, aber seine gesanglichen Fähigkeiten reichten wohl für eine Sängerkarriere nicht aus. Und durch eine psychische Krise seiner zweiten Frau angeregt, studierte er Medizin und promovierte als Mediziner 1919. 1922 erschien das Buch, das Grundlage der Sammlung wurde. Es heißt Bildnerei der Geisteskranken, ein Titel, der heute ein No-Go wäre. Er publizierte zahlreiche Aufsätze und Schriften, vorwiegend zur Psychotherapie, bei

0: nieder. Er war da ein gefragter Redner im In- und Ausland. 1929 machte eine Vortragsreise in die USA, hoffte dort auf eine Anstellung an einer Universität, wurde aber enttäuscht. Sein Verhältnis zum Nationalsozialismus, der in diesen Jahren immer stärker wurde, war zwiespältig. 1931 zog er nach München um. Am 14. Juni 1933 verstarb Hans Prinzhorn mit nur 47 Jahren an Typhus, wie aus dem Buch Bildnerei der Geisteskranken, die Sammlung Prinzhorn wurde, das erzähle ich Ihnen nach einem zweiten Klavierstück von Robert Schumann.
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Heute bei Soziales, Familie und Arbeit eine Sendung über die Sammlung Prinzhorn, eine umfangreiche Sammlung von Kunstwerken psychisch erkrankter Künstlerinnen und Künstler. Dazu gibt es ein Museum in Heidelberg. Schon Ende des 19. Jahrhunderts gab es an verschiedenen psychiatrischen Kliniken Sammlungen dieser sogenannten Irrenkunst. Auch in Heidelberg gab es im Rahmen der Lehrmittelsammlung solche Kunstwerke. Hans Prinzhorn erweiterte diese Sammlung ab 1919. Dabei schrieb er auch Heil- und Pflegeanstalten im deutschsprachigen Raum an und bat um Bildwerke von Patienten. Als Prinzhorn 1921 Heidelberg verließ, umfasste die Sammlung 4.850 Werke von 450 Fällen. Das heißt, die Fälle, das sind die Personen, die Patientinnen und Patienten. 1936 waren es 515 Künstlerinnen und Künstler, allerdings waren wenige Frauen dabei. Heute sind es mit den Neuzugängen 6.000 Werke. 1972 wurde im Dachraum der Psychiatrie erstmals eine Ausstellung eröffnet. Es gab eine Ausstellungstournee dann 1980, 1981 vor unter anderem in Heidelberg, Hamburg, Berlin, Basel und Bochum. Das heißt, von diesen 6.000 Werken wurde ein kleiner Teil dann verliehen und auf eine Tournee geschickt. In den 1990er Jahren folgten dann auch Ausstellungen in den USA, in Belgien, England, Spanien, Italien und in der Schweiz. Schließlich wurde 2001 dieses Museum der Sammlung

Sie hören bei Soziales, Familie und Arbeit heute eine Sendung zur Sammlung Prinzhorn, Kunstwerk von psychisch erkrankten Künstlerinnen und Künstlern. Diese Sammlung wurde und wird immer wieder ergänzt bis heute, aber der Kern der Sammlung sind Werke aus dem 19. und dem Beginn des 20. Jahrhunderts. Und weil viele dieser Kunstwerke während der Klinikaufenthalte der Künstlerinnen und Künstler entstanden sind, ist ein Blick auf die Zustände in den Psychiatrien da ganz hilfreich. Ende des 19. Jahrhunderts wurden zahlreiche psychiatrische Kliniken in Deutschland eröffnet. Neben psychisch erkrankten Menschen wurden dort behinderte Personen, Alkoholiker, Epileptiker sowie andere sogenannte asoziale Personen eingesperrt. Es gab da auch schon die Unterscheidung von produktiven und unproduktiven Menschen. Diese Diskussion um die Rassehygiene und der Wert von Menschen fing ja schon deutlich vor dem Nationalsozialismus an. Auch schon Anfang des 20. Jahrhunderts vertraten auch Personen diese Gedanken, dass es Menschen gibt, die nicht so viel wert sind und zumindest deren Fortpflanzung man doch verhindern sollte. Von 1877 bis 1904 verdoppelte sich die Zahl der öffentlichen Heil- und Pflegeanstalten auf 180. Viele Patienten blieben da ihr Leben lang in der Einrichtung. Behandlungen waren etwa Dauerbäder, ans Bett oder auf Stühle gefesselt sein und nicht selten. Es gab die Tobzelle für unruhige Personen, so in meiner Jugend hieß noch die Gummizelle in den Psychiatrien. In den Einrichtungen außerhalb der Städte wurden Frauen in Hausarbeit und Männer mit Landarbeit beschäftigt. Später kam dann auch die Elektroschocktherapie dazu. Medikamente wurden eigentlich erst so nach dem Zweiten Weltkrieg verwendet oder setzten sich dann durch. Da wurden die Menschen dann eben nicht mehr durch Fesseln oder in Tobzellen ruhig gestellt, sondern durch Medikamente ruhig gestellt. Psychotherapie, also so eine therapeutische Begleitung der Patientinnen und Patienten, gab es in diesen Anstalten eher nicht. Später, so vielleicht ab den 20er, 30er Jahren, fing das auch an. Vorher gab es allerdings auch einige wenige Privatkliniken. Privatkliniken, und da wurde auch psychotherapeutisch gearbeitet. Zum Beispiel Robert Schumann, von dem wir ja diese Klavierstücke hören, war in seinen letzten Lebensjahren, Monaten auch in einer Privatklinik in der Nähe von Düsseldorf. Wen es interessiert, Näheres auch über die Kliniken und die Behandlung der Menschen da zu erfahren, der kann das auch hier in der Nähe, in den Vitas-Kliniken in Riedstadt, früher Philips-Hospital in Godlau, gibt es auch ein kleines Museum, wo verschiedene Dinge ausgestellt sind und wo auch gezeigt wird, wie in dieser Einrichtung auch um 1900 und so gearbeitet wurde. Erkundigen Sie sich mal, wer möchte, bei der Vitas-Klinik Philips Hospital. Soweit ich weiß, muss man sich da anmelden. Also das Museum ist, soweit ich weiß, nicht einfach offen an bestimmten Zeiten, sondern muss da anrufen und wird dann aber auch sehr nett durch die Räume geführt. Jetzt wieder ein Stück Schumann.

Nun kommen wir zur Beschreibung einiger Kunstwerke aus der Sammlung Prinzhorn. Im Radio geht das natürlich nur sehr begrenzt und deshalb ein Besuch im Museum lohnt sich immer. Viele dieser Bilder, Zeichnungen oder Collagen beschäftigen sich mit den Lebensumständen in den Kliniken. So zum Beispiel die Bilder von Johannes Friedrich. Johannes Friedrich kommt aus Mannheim. Er kam mit 15 Jahren schon in die Psychiatrie in Heidelberg. Er zeichnete vorwiegend in Schulheften. Etwa gibt es da eine Zeichnung, wo das Fenster der Tobzelle gezeichnet ist, wo er dann wohl auch schon war. Oder ein Kegelspiel, die haben da im Hof wohl ein Kegelspiel gehabt, das sieht so aus wie ein Galgen und in der Mitte ist da ein Seil mit einer Kugel und unten gab es wohl Kegel und die Kugel konnte man so hochnehmen und dann runterfallen lassen an dem Seil und dann sind Kegel umgefallen und wahrscheinlich, wenn man das sehr geschickt gemacht hat, sind da alle Kegel umgefallen oder möglichst viele. Insofern haben viele dieser Patienten eben ihre Zustände, ihr Leben in der Psychiatrie dargestellt, meistens auch als leidvolles Leben. Zum Zweiten, ein nur als Lukas bekannter Patient zeichnet eine Karikatur mit dem Titel »Wohin, Oberpfleger, du Spitzbube?« Da ist dann ein Pfleger zu sehen, ein in preußischer Manier gescheitelter Mann mit so einer Art Uniform und er schiebt da einen Patienten in Richtung einer Zelle. Heinrich Hermann Mibes kommt jetzt. Der hat mit Bleistift, Tinte und Wasserfarben ein Bild gemalt unter dem Titel »Der gesetzlose Schlangenirrenhausschuppen«. Der gesetzlose Schlangenirrenhausschuppen, das ist ein sehr eindrückliches Bild mit einem Haus, umgeben von sowas wie einem Stacheldrahtzaun und drin sind Schlangen. Also, er hat wohl seine Klinikaufenthalt, sein Klinikaufenthalt als sehr leidvoll empfunden, wenn er seine Einrichtung als Schlangengrube sozusagen darstellt. Die gesetzlos richtende Irrensünde heißt ein zweites Bild von ihm, wo auch eine Einrichtung, ein Haus dargestellt ist, es wurde eine psychiatrische Einrichtung und da sind Menschen, die da vor sich versammeln und irgendwie keinen guten Eindruck machen. Also auch dieser Heinrich Hermann Mibes hat sehr deutlich das Leid der Menschen dargestellt. Wir kommen nun zu einem Wilhelm Werner, genau. Wilhelm Werner wurde 1940 im Rahmen des Euthanasieprogramms in der Tötungsanstalt Pirna-Sonnenstein ermordet. Es gab ja da dieses Euthanasieprogramm, wo behinderte und psychisch kranke Menschen vergast wurden in Tötungsanstalten. Und er hat Zeichnungen gemacht, wo auch kritisch mit der Nazi-Politik oder mit diesem Programm umgegangen wird. Da gibt's zum Beispiel die Zeichnung »Der Siegeszug der Sterilation«. Er meint wohl Sterilisation. Und da ist ein Bus gezeichnet. Der Bus hat ein großes Schild oben, da steht »Sterilation«. Dann ist eine Fahne,
Da ist ein Grammophon auf dem Bus und drin sind Menschen und der Bus, der Siegeszug der Sterilisation, fährt wohl Menschen dahin. Es war ja so, dass während der Nazizeit vor diesem Tötungsprogramm gab es schon während der 30er Jahre ein Sterilisationsprogramm. Also Menschen mit Behinderung oder psychisch Kranke wurden unfruchtbar gemacht. Das war noch vor der Vergasung. Als Beispiel für spätere Kunstwerke eine Karikatur von Erich Spießbach. Und die ist wirklich nett, diese Karikatur. Was heißt nett? Also ich finde sie sehr eindrücklich, ist natürlich schwer zu beschreiben. Und die hat den Titel »Der deutsche medizinische Weltrekord«. Da ist dann ein so runder Kopf runder Kopf auf einem Metallhals zu sehen. Also der Hals ist so ein Metallstab, der steckt da in einem Menschen drin. Und unter dem Kopf steht dann die Holzkopfprothese des Irrenhausarztes Dr. X, die Holzwürmer 50 Jahre lang unbemerkt hohl gefressen hatten. Die Holzkopfprothese des Irrenhausarztes Dr. X, die Holzwürmer 50 Jahre lang unbemerkt hohl gefressen hatten. Tja, Meinung zu den Ärzten oder auch dahinter spielt sich auch vielleicht eine Erfahrung. Das war 1952, wo die Karikatur entstanden ist. Und da hat dieser Erich Spießbach wahrscheinlich die Erfahrung gemacht, dass die Ärzte sozusagen ihm nicht helfen konnten und ihm nur Leid zugefügt haben. Dann gibt es noch Bilder, wo die sogenannten Wahnvorstellungen von Patienten und Patientinnen zum Ausdruck kommen. Bei meinem Gang durch die Dauerausstellung, wo ja nur ein ganz kleiner Teil von Bildern aus der Sammlung gezeigt sind, fielen mir Bilder eines Künstlers auf. Da waren Frauen so als Hexen dargestellt. Man sah eine nackte Frau mit dem Titel »Satana«. Und dann sah man ein Diorama, also so, wo man reingucken konnte. Und das war ein Diorama, da gab es einmal die Tages- und die Nachtansicht einer Landschaft mit Frauen, die so wie Hexen aussahen. Ja, also da waren diese Vorstellungen, die Halluzinationen, die Wahnvorstellungen, die ja immer bei Menschen mit Psychosen so ein bisschen dem entsprechen, was so modern ist oder was gerade in ist. Also in der Neuzeit jetzt haben viele ja Vorstellungen oder Wahnvorstellungen, dass sie abgehört werden, dass irgendwelche Mikrofone in irgendwelchen Wänden sind und Menschen sie abhören. Und damals gab es eben diese religiösen Vorstellungen der Frau als die Hexe. Aber es gibt natürlich dort auch Kunstwerke zu sehen, bei der man keinen Zusammenhang mit dem Leben in der Psychiatrie oder der psychischen Erkrankung der Künstler und Künstlerinnen hergestellt werden kann. Fantasievolle Zeichnungen, Naturdarstellungen, Liebespaare. Weil nicht jeder, der krank ist, malt da über seine Krankheit oder malt da seine Zustände. Mit Bildern von einem Paul Gösch zum Beispiel finden sich auch Werke eines ausgebildeten Künstlers. Dieser Paul Gösch war in den 20er Jahren in der Berliner Kunstszene ganz bekannt geworden. War also Künstler,
ausgebildet, hat Ausstellungen gemacht und kam dann später in psychiatrische Anstalten und wurde auch 1940 von Nazi-Ärzten ermordet. Wir hören jetzt noch ein Stück Schumann.

Sie hören bei Soziales, Familie und Arbeit eine Sendung über die Sammlung Prinz Horn, wo Kunstwerke psychisch erkrankter Künstlerinnen und Künstler zu sehen sind. Die Materialien dieser Kunstwerke sind sehr unterschiedlich, was unter anderem auch damit zusammenhängt, dass die Menschen da in Einrichtungen einfach begrenzte Möglichkeiten hatten. Es gibt ein paar Ölgemälde einer Frau, die hat aber in so einer Privatklinik gelebt und die hatte daher auch die Möglichkeit, richtig professionelles Malzeug und Farben und Pinsel zu bekommen. Mehr als 40 Werke von 8 dieser Patienten sind etwa auf Toilettenpapier geschrieben. Das gab's halt und da konnten die zeichnen und schreiben drauf. Dann gibt's den Künstler Alfred Stief. Der hat jetzt nicht gemalt, sondern Werke, Collagen, Bildwerke oder solche Werke halt aus Draht, Wachs, Erde, Wolle, Haaren gemacht. In der Dauerausstellung hängt ein langer Handschuh von ihm, gehäkelt und gestrickt aus grauer Schnur. Also das gibt es auch. Im Untergeschoss der Dauerausstellung sind dann verschiedene Skulpturen von Karl Genzel zu sehen. Karl Genzel, und da zitiere ich jetzt mal ein bisschen aus dieser Einführung in die Sammlung Prinz Horn. Da steht: Seit jeher lösen die Skulpturen des Eichelborner Anstaltsinsassen Karl Genzel, der von 1871 bis 1925 gelebt hat, Faszination und Befremden aus. Und bis heute glaubt man, das Fremde rücke näher, sobald man Ähnlichkeiten entdecke. Das sieht doch aus wie afrikanische Schnitzkunst. Auf den ersten Blick scheinen die Werke tatsächlich von gleicher Faktur und Form zu sein wie Stammeskunst. Die Konstruktion einer transkulturellen Verwandtschaft, etwa von Anstaltskunst mit exotischen Artefakten, basiert jedoch auf einer fatalen Reduktion. Zugunsten zufälliger Formanalogien schneidet man Künstler und Werk aus ihrem lebens- und werkgeschichtlichen Kontext. Der beinamputierte Maurer und Hausierer Karl Genzel, Pseudonym Brendel, entdeckte 1912, 6 Jahre nach seiner Einweisung, das Schnitzen. Es half ihm, seine Wutanfälle zu bändigen. Die Figuren muten zunächst finster an, fast grob, schlächtig und massig, kantig und blockhaft, bald aber auch weich, schwellend, fein und vielgliedrig. Zunehmend routiniert und komplexer gearbeitet, repräsentieren sie neben Tier und Teufel auch Kritik an Kirche und Weltkrieg. In Doppelfiguren bannte Genzel die symbiotische Sehnsucht nach der Frau und den Verlust eines Beines, eine Unfallfolge, um deren Anerkennung er vergeblich kämpfte. Immer aber war er um eine lesbare Bildsprache bemüht, um Professionalisierung und künstlerische Wertschätzung. So übergab er mit Künstlerstolz 1921 eine Werkauswahl dem Heidelberger Museum, das mit Tabak dankte. Er bekam also Tabak als Belohnung für seine Kunstwerke. Soweit jetzt diese kleine Ausschnitte von Bildern. Vielleicht, liebe Hörerinnen und Hörer, haben Sie ja Lust bekommen, sich diese Sammlung Prinz Horn mal anzuschauen. Das geht. Dieses Museum ist in Heidelberg auf dem Gelände der psychiatrischen Kliniken in Heidelberg. Am besten besuchen Sie diese Sammlung aber im Rahmen der kommenden Ausstellung. Es gibt also
vom 28. Juni bis zum 31. Januar 2027 eine Ausstellung unter dem Titel Alles Kunst, 25 Jahre Museum, Sammlung Prinzhorn. Bei diesen Ausstellungen wird deutlich mehr gezeigt als in der recht begrenzten Dauerausstellung, die immer offen ist. Und es gibt da auch Führungen und Vorträge. Also Sie können da auch gucken und sich einer Führung anschließen. Am besten holen Sie sich die Infos aus dem Internet unter www.sammlung-prinzhorn.de. Also, ich sage das nochmal, www.sammlung-prinzhorn.de. Ja, ich habe Ihnen hoffentlich ein bisschen Lust gemacht auf diese Kunst. Bevor ich Ihnen noch was aus Darmstadt erzähle, hören Sie noch ein Stück, aber nicht von Robert Schumann, sondern von seiner Frau Clara Schumann, der Ehefrau von Robert. Die war eigentlich eine genauso geniale Komponistin und Pianistin wie er, aber wie es die Zeit so mitbrachte, die war kaum bekannt und ist eigentlich erst jetzt die letzten Jahrzehnte bekannter geworden. Frauen waren damals eben nicht so bekannt wie ihre Männer.

Das war jetzt Musik von Clara Schumann, der Ehefrau von Robert Schumann. Seit ungefähr 3 Jahren hören Sie bei Soziales, Familie und Arbeit ja Sendungen mit Selbsthilfegruppen. Das ist immer sehr interessant und sind, glaube ich, fast 20 Gruppen, die hier schon zu Wort gekommen sind. Und das geht auch, wenn Interesse da ist, weiter so. Ich möchte aber mal hinweisen jetzt auf den Selbsthilfe- und Ehrenamtstag in Darmstadt, der jedes Jahr im Juni stattfindet, seit ein paar Jahren, also noch nicht so lang. Diesmal wieder auf dem Friedensplatz am Samstag, den 13. Juni. Samstag, 13. Juni von 10 bis 15 Uhr auf dem Friedensplatz. Da sind viele Stände dann aufgebaut von Selbsthilfegruppen und auch von solchen Initiativen, die ehrenamtlich sich um Jugendliche oder Kinder oder bestimmte Menschen in der Stadt kümmern. Kommen Sie, ist sehr interessant da.

Das war jetzt Soziales, Familie und Arbeit für heute. Die nächste Sendung, die ist am 6. Juli und kommt wohl vom Heinerfest, falls das klappt. Ich habe mich da angemeldet, also die wird vom Stand vom Heinerfest gesendet. Ich habe Kontakt aufgenommen zum Herausgeber der Straßenzeitung, das ist so eine Obdachlosenzeitung, die hier in der Region verteilt wird oder verkauft wird. Da werde ich Interviews mit diesem Herausgeber führen und das dann zu einer Sendung machen, die dann von 17 bis 18 Uhr am 6. Juli gesendet wird. Dazwischen oder vorher und nachher sind ja da immer diese Sendung vom Heinerfest. Das heißt, dann werden Menschen auf dem Heinerfest interviewt und es gibt auch Musik dazu und bestimmte Beiträge, die da während des Heinerfestes aufgenommen wurden. Also hören Sie mal rein. Nächste Sendung am 6. Juli. Diese Sendung wird jetzt wiederholt und zwar heute Abend um 23 Uhr, dann morgen um 10 Uhr und morgen um 17 Uhr. Vielen Dank an Martha für den technischen Support. Sie hat auch noch ein bisschen Musik ausgesucht. Wir werden jetzt ein bisschen vor 18 Uhr fertig sein. Da kommt noch ein bisschen schöne Musik für Sie bis zur nächsten Sendung. Ich wünsche Ihnen noch einen schönen Frühling, Juni, eine schöne Zeit. Und bleiben Sie dran bei Radio Darmstadt. Am Mikrofon verabschiedet sich Alexander Pollack. Tschüss.

0: Anfang Mai auf der OMR in Hamburg. Und da bekommt man ja alles Menschenmögliche im Marketing eingetrichtert und zwar sehr viel. Besser wäre es allerdings doch, wenn man Marketing-Sachen in dosierter Form bekommt, oder? Wir reden jetzt mal drüber hier im Podcast. 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
0: Diese Folge wird von der Sorte Spontanität her die extreme Variante, würde ich jetzt mal so schätzen. Denn zu dieser Folge gibt's eine Vorgeschichte. Ich wurde angeschrieben, hey, hast du Lust mit dem Gast dich zu unterhalten, zu podcasten? Ihr könnt euch auch auf der OMR treffen. Da habe ich gesagt, ja cool, wir haben uns unterhalten. Wir haben gesagt, hey, wir machen vielleicht einen Podcast in der Ritze aus, wenn wir sowieso auf der OMR sind. Es wird alles geil, es wird alles toll. Am Ende ist es ja immer so, wie es ist. Es kommt erstens immer anders und zweitens, als man denkt. Und dann haben wir gesagt, weißt du was, wir machen jetzt eine ganz spontane Folge, also wirklich spontan, wir gucken, wie konzentriert war das, ist es vielleicht besser, Marketing in konzentrierter, also in dosierter Form zu machen, also ein bisschen so Salamitaktik und dann die Leute immer anzufüttern und bei der Stange zu halten. Es wird aber auch so ein bisschen Freestyle OMR Recap, wir gehen ein bisschen auch auf so ein Flying Holo Display ein, wir gucken einfach mal, wo die Reise hingeht, denn ich habe nämlich die Ehre, jemanden in meinem virtuellen Studio zu haben, der in der Forbes 30 unter 30 Liste ist oder war oder whatever, der auch letztens von der FAZ interviewt wurde. Und wenn ich das richtig gesehen habe, dann hat er auch ein Cape angehabt und sah so ein bisschen aus wie Spider-Man für Arme. Entschuldige bitte. und eine Premiere sei an der Stelle gesagt. Also zwei Premieren haben wir auch noch für diejenigen, die es auf YouTube sehen. Ich habe diesmal einen virtuellen Hintergrund und mein Sohn ist irgendwo im Hintergrund und es könnte manchmal sein, weil es ziemlich heiß ist, dass er dann sagt, ich möchte noch ein Eis haben. Das hört man dann halt einfach, so ist es nun mal. Aber jetzt möchte ich erstmal meinen Gast begrüßen. Lukas Flöhr ist bei mir im virtuellen Studio. Lukas, grüß dich. Schön, dass du da bist und vielen lieben Dank, dass du dir die Zeit nimmst und mit mir eine Podcast-Folge gestaltest. Ich würde aber erstmal sagen, stell dich ganz kurz einmal vor.
2: Ja, Kevin, schön, dass ich hier sein darf. Freut mich. Vor allem eben wegen der Spontanität. Ja, du hast schon so viel zu mir gesagt. Also ich muss das versuchen, mal alles einzufangen. Stimmt alles, klingt manchmal aber viel größer, als es ist. Ich bin Lukas Schlör, ich habe MetaHeads gegründet. MetaHeads ist ein Startup, was sich damit beschäftigt, 3D-Werbung für möglichst viele Werbetreiber zugänglich zu machen. Wir haben Kunden wie Red Bull, wie Netflix, Sephora, ganz, ganz viele. Spotify haben wir auch schon was gemacht. Das heißt, da leben wir uns richtig aus. Und wir haben so ein bisschen als Überbegriff No More Boring Ads. Also das ist das, womit wir uns tagtäglich beschäftigen. Wir wollen halt eben was machen, was nicht von der Stange ist, wo man sich als Konsument umdreht und sagt, okay, das habe ich so irgendwie noch nicht gesehen. Und da sind wir eigentlich selbst unser größter Kritiker, weil wir machen Werbung, so sagen wir es zumindest immer hier im Team, die wir selbst gerne sehen wollen.
0: Das ist jetzt aber mal ein Einstieg. Jetzt hast du mich schon gerade getriggert. Wir beide waren ja auf der OMR, auch wenn wir uns nicht auf der OMR selbst dann gesehen haben, weil es war einfach zu viel los. Aber das, was ja da so ist oder was da so kreucht und fleucht, ist das erstmal alles sehr, also du kriegst das in so komprimierter Form, kriegst du die komplette Werbung irgendwie dahingeschmissen und alle machen sie aber irgendwie das Gleiche. Dann kommen sie. Entweder haben sie mittlerweile ein Podcast-Studio da stehen oder die haben irgendwie einen Stand und dann hast du trotzdem noch einen Flyer und scann doch mal einen QR-Code und darf ich dein Badge scannen? Und dann sind sie so kurz vorm Bauchnabel und machen dann da einen auf, ich scanne mal was. Und jetzt sagst du, du machst Werbung, möchtest nicht nur Werbung machen, sondern du machst auch Werbung, die Leute gerne sehen, also etwas Außergewöhnliches. Was ist denn in deiner Wahrnehmung außergewöhnlich?
2: Ja, auf der OMR ist es dann eben nochmal challenging oder more challenging, weil du halt eben überall was ist und jeder denkt sich irgendwie was aus und jeder will nochmal einen draufsetzen. Letztes Jahr haben wir den Ring der Ritze unten, den Boxring auf der Reeperbahn zu einem LED-Screen umgebaut
0: in die Mitte. Den Ring der Ritze, Entschuldigung, aber.
2: Ja, okay. Den Boxring unten, um das sehr präzise zu sagen, den Boxring unten umgebaut. Wenn man da schon so selbst drüber spricht, irgendwann ist man da schon selbst im Wahn. Aber ja, wir haben den Boxring unten mit LED-Screens ausgebaut, haben DJ David Prentice unten reingesetzt. haben eine krasse Party abgefeiert und irgendwie gezeigt, hey, so kann das eben auch sehen, wenn man mit LED-Displays richtig arbeitet. Und dieses Jahr haben wir es Future Gala genannt und gesagt, wir wollen nochmal einen draufsetzen in Form von, wir wollen zeigen, wie Werbung in 2030 aussehen kann. Das heißt, was haben wir gemacht? Wir haben uns eine Drohne gebaut oder ein Flugsystem, ein Quadrocopter gebaut, den wir uns später auch vom Flug oder von der Flugsicherheit freigeben lassen mussten und auch Start- und Landegenehmigung vom Hamburger Flughafen uns holen mussten, haben einen Screen drunter gehangen und den eben knapp 100 Meter über der Ritze fliegen lassen und haben so zum ersten Mal gezeigt, so kann das eben aussehen, wenn auf einmal ein ja recht statisches Out-of-Home-Medium, das ist ja das, wo ich herkomme, Außenwerbung, wenn das auf einmal wir in die Luft quasi bringen, und haben dann natürlich mit Hologrammen gearbeitet und eben sehr viel mit optischer Täuschung gearbeitet und haben das einer sehr selektierten Gruppe von unseren Kunden, von Geschäftspartnern gezeigt. Und das war so ein bisschen das, wie wir es dieses Jahr gemacht haben. Wir hatten dann auch DJ da, wir haben dann auch richtig Party gemacht. Am Ende, glaube ich, war 6-mal die Polizei da. Ich durfte 6-mal meine Handynummer rausgeben, und erst ging es um Ruhestörung, dann natürlich darum, warum lasst ihr hier irgendwas fliegen, ist das denn überhaupt erlaubt? Als wir dann aber zeigen konnten, hey, wir haben gerade hier am anderen Mikrofon noch den Tower in Hamburg, also wir verständigen uns hier schon auf einer anderen Ebene, war das dann auch in Ordnung. Aber um 4 Uhr waren sie dann das letzte Mal da und haben gesagt, so jetzt reicht's dann auch irgendwann mal für andere Menschen außerhalb der OMR, es ist halt auch ein normaler Dienstag. Wäre dann schön, wenn ihr jetzt mal so langsam ein Ende findet. Und da waren wir dann auch kooperativ.
3: Um 4. an einem Dienstag auf Mittwoch. Da waren wir mal kooperativ.
2: Aber das ist eben unsere Interpretation von etwas anders machen.
0: Naja, das ist halt, also wenn ich das so richtig interpretiere, und ich meine, ihr könnt mir gerade echt den Arsch beißen, da ich nicht da war. Also echt zum Kotzen, ja, wenn ich das schon höre, was du da hast fliegen lassen und wie das alles war, da wäre ich auch gerne gewesen, hätte mir das live angeguckt. Ich glaube, das hätte, wenn ich das auf die Kamera noch gebracht hätte, richtig geil ausgesehen bei mir in meinem kleinen 3,5-stündigen Filmchen, was irgendwann bald endlich mal online geht, sobald ich alle Freigaben habe. Leider Gottes ist es nicht drauf, aber das hätte geil ausgesehen. Also du musst da aber an schon wirklich... Also wirklich was machen. Also du hast ja gesagt, die Flugsicherung, du hast dann da hier noch mit den Leuten, du hast Abfluggenehmigung, Landeerlaubnis, das ganze Graffel, dann fliegt das Ding da über der Ritze. Du hast da also richtig was gezeigt. Also wenn du sagst, Werbung in 2030, du willst das irgendwie mal visualisieren, das hat so für mich schon mittlerweile, was du gerade erzählt hast, zumindest wenn ich das mir im Kopf einmal zusammenbastel, das hat schon so leichte Futurama-Vibes.
2: Ich glaube, Abendblatt in Hamburg hat es irgendwie als Star Wars ähnliche Werbung oder so betitelt. Das ist natürlich das schönste Kompliment, was ich bekommen konnte.
0: Auch nicht schlecht. Also das ist dann schon wirklich mega. Das ist dann wirklich was Außergewöhnliches. Ich glaube, dass auch da dann die Reise hingeht. Die Leute wollen ja nicht mehr nur Werbung oder werbemäßig zugeballert werden mit hier ist meine neueste Broschüre und scan den QR-Code und hier hast eine Landingpage, wo du dann erstmal 3,5 Kilometer nach unten scrollen musst, bis irgendwie

0: 1000 Werbebotschaften am Tag zu bekommen und irgendwie komplett unter Vollbeschallung zu sein und den nächsten Retargeting-Banner und den nächsten Retargeting-Banner. Man muss aber ja auch sagen, manchmal würde ja auch der Gesellschaft besser tun, wenn wir ein paar Kompromisse finden. Ganz ohne Werbung wird es nicht gehen. Dann lasst uns doch schauen, wie wir irgendwie Werbung machen können, die halt, also ich sag immer, die halt cool ist. Also die halt, wo man einfach sagt, so, hey, die belästigt mich jetzt nicht, das ist vielleicht auch ein Hingucker. Und wenn ich keine Lust drauf habe, ich habe ja niemanden gezwungen, in die Ritze zu kommen, muss man ja auch dazu sagen, sondern die sind ja alle freiwillig gekommen und haben sich freiwillig Werbung angeschaut. Übrigens, die Show ging 20, 25 Minuten und es hat jetzt, es ist keiner irgendwie vorzeitig gegangen und das ist dann auch schon irgendwie ganz cool. Und am Ende des Tages lief ja auch nur Werbung für uns, also wir hatten keine Fremdwerbung drauf, sondern wir haben Werbung für uns gemacht, wollten ja auch so ein bisschen zeigen, was ist möglich. Ja. Übrigens aber von zwei echten Piloten gesteuert, also sind zwei Ex-Germanwings-Piloten.
1: Yo.
0: Bis Corona sind die noch bei Germanwings geflogen, einer fliegt auch jetzt immer noch Cargo für Lufthansa, also da steckt schon richtig, richtig was hinter. Das ist nicht mal eben.
1: Da steckt doch Geld dahinter. Also ja. Da steckt doch Kohle dahinter. Aber jetzt mal ohne Flachs. Also wenn jetzt jemand zu dir kommt, kommt ein Unternehmen zu dir und sagt, hör mal Lukas, ich hab Schnauze voll von normaler Werbung. Ich will hier was Außergewöhnliches haben. Ich weiß aber noch gar nicht was. Es soll einfach geil sein. Setzt du dich dann mit dem Kunden dahin und klamüserst aus, ach du, wir könnten eine Drohne basteln, die dann fliegen lassen und dann ist sie da einmal wie früher der Zeppelin, der über Frankfurt ist, ein Goodyear draufsteht. Ist das da auf einmal ein Bildschirm und der zeigt dann, was weiß ich, die Highlights des letzten Deutschlandspiels und unten drunter steht übrigens mit Audi bist du schneller oder sowas. Flackst du dann da rum und denkst erstmal gar nicht drüber nach, funktioniert das oder funktioniert das nicht? Wie muss ich mir so ein Gespräch vorstellen?
0: Also, welche Kunden haben wir denn meistens? Wir haben ja meistens schon größere Kunden auch. Und die haben dann in der Regel auch CI-Vorgaben. Und es gibt vielleicht auch schon geshootete Assets bei den Automotive-Jungs und Mädels, ja immer gerne dann irgendwie in Kapstadt aufgenommen, weil das Licht da so toll ist. Wahrscheinlich auch richtig.
1: Ja, du, das Licht an Kapstadt ist auch schöner als hier jetzt in Sulzbach am Taunus.
0: Wobei, also, ich meine, muss man ja, heutzutage muss man ja sagen, mit AI, das ist also eigentlich schon fast Quatsch, aber das ist vollkommen egal, erstmal hingestellt. Aber mit solchen Kunden haben wir zu tun, die schicken uns dann schon Bildwelten, die haben schon ein klares Konzept, wie es denn bildlich aussehen soll. Und wir haben eher den Auftrag, das zum Leben zu erwecken. Und wir machen ja normalerweise 3D-Werbung. Das heißt, wir gehen auf bestehende Screens und schauen, wie können wir da das meiste rausholen. Also wie können wir es so wirken lassen, dass irgendwas rauskommt aus dem Screen beispielsweise. Und da, so beginnen die Gespräche erstmal. Und dann schauen wir also, okay, wie kann man denn das, weil nur einen Marketing-Stunt, den aber niemand sieht, bringt dich auch nicht weiter. Also wir betrachten das schon auch immer aus dem Blickpunkt, wie kriege ich auch da Reichweite drauf. Aber mit diesem Blickpunkt schauen wir schon, wie können wir es dann noch vielleicht einen Ticken besonderer machen. Und ja, in dem Fall war es jetzt halt so, wir planen das Ganze eigentlich in den großen 5 deutschen Städten für unterschiedlichste Events an unterschiedlichen Standpunkten jetzt auch richtig in Kundenaufträgen. Nur meistens muss man eben sagen, ich bin großer Freund davon, das dann immer einmal richtig zu testen, einmal auch zu zeigen und dann auf die Kunden loszujagen, weil es für die Kunden auch einfacher ist, sich das dann vorzustellen. Also wir haben tatsächlich Kunden, die sich jetzt auch dafür so aktiv interessieren, waren auch vor Ort da und sich das dann angeschaut. Und jetzt lässt sich das eigentlich schon fast, das hört das Sales-Team vielleicht nicht so gerne, fast von alleine vermarkten.
1: So, jetzt hast du erstmal dein Sales-Team gebasht. Geht mal da alle weg. Ich mach das selber. Ach
0: Quatsch, das sind schon, also das ist, ohne die würde ich nicht hier sitzen, deswegen. Ja, aber die wissen das schon.
1: Aber ist das dann nicht mittlerweile so, also mit den Jahren, ich meine, Corona hat das Ganze, auch wenn jetzt Corona auch schon wieder 6 Jahre her ist, ne, aber war ja 2020, ging das los und so weiter und so weiter. Hat das dann eigentlich Corona befeuert, dass die Leute jetzt auf eine etwas experience-lastigere Werbung setzen wollen als dieses 0815 hast du nicht gesehen Ding, sondern sie wollen wirklich ein bisschen entertained werden, also nicht nur rein so, das ist doch Seitenbacher Müsli, gutes Müsli von Seitenbacher, sondern sie wollen richtig irgendwas sehen und wollen richtig was erleben dabei, also wie soll ich das erklären? Also Werbung zum Anfassen, zum Mitmachen, zum

0: Frauen zum Aha, zum Video machen, zum I don't know. Also wollen die Leute das? Hast oder erlebst du das bei dir in der Agentur, dass das jetzt so mit den Jahren etwas an Fahrt aufgenommen hat?
1: Was man vor allem nach Corona feststellen konnte, ist ein immensen Anstieg. Das zeigen Statistiken. Also erstmal aus einer, ich sag mal, einer objektiven Ebene versucht sich zu nähern, sehen wir nach Corona einen klaren Anstieg von Personen in Deutschland, die sagen, ich fühle mich von Werbung gelangweilt. Über 90% inzwischen. So, dann gibt's fast 3/4, die sagen, ich fühle mich davon auch noch genervt. Die Mischung daraus ist natürlich das absolute Highlight oder eben nicht Highlight. Damit ist erstmal der Markt konfrontiert und da sehen wir einen Anstieg nach Corona. Was wir parallel aber sehen, und das ist eigentlich fast noch schlimmer, ist, dass die Aufmerksamkeitsspanne ja immer noch weiter fällt. Und da hat Corona auch einen Teil zu getan, weil natürlich durch Corona wir ja noch mehr, TikTok ist groß geworden, also wir sind ja noch mehr mit Medien konfrontiert gewesen, wo einfach dieses schnelle Konsumieren ein Thema war. Und dafür müssen wir als Werbetreibende, und ich verstehe mich so, weil wir arbeiten mit den Brands ja schon sehr eng zusammen, eben Lösungen finden. Und da muss man in der Regel vielleicht auch mal ein bisschen weiterdenken, als einfach nur, oh ja, ich mache jetzt hier ein Display-Banner oder irgendwie meine 18 Einzelplatzierung in der Außenwerbung. Sondern da muss ich halt schauen, okay, wie kann ich auffallen? Und das kann eben durch Kreation sein, das kann durch 3D sein, das kann aber auch durch irgendwie eine andere Art und Weise sein, das kann auch durch Wording sein, das kann durch ganz viele andere Sachen sein, aber wir haben uns darauf spezialisiert, das eben mit optischer Täuschung 3D-Werbung zu machen.
0: Als du über die OMR gewandelt bist, ist dir da so ein bisschen was aufgefallen? Also weil, im Sinne von, wenn du, mal gucken, ob du mir folgen kannst. Ich mache jetzt auch mal gerade die Augen zu, um es irgendwie im Geistigen zu haben. Wenn du von den A-Hallen, wenn du da rausläufst und läufst quasi in die B-Hallen rein und dann hast du da hinten, wenn du diesen Gang weiterläufst, der immer so schmaler wird und dann wird er ja wieder breit, weil du bist ja da bei den Masterclass-Hallen und bei den anderen Hallen, also die B-Hallen, wo die Stages auch sind, also nicht die Yellow Stage, aber die anderen. Da war ja die HBO Max Stage und die Blue Stage und die Conference Stage. Und da ist normalerweise ein riesengroßer Bildschirm gewesen. Zumindest als ich das letzte Mal da war, vor 2 Jahren, war ein riesengroßer Bildschirm da. Der war unfassbar groß. Der hat dieses Jahr einfach gefehlt. Der war nicht mehr da. Ist dir sonst noch irgendwas aufgefallen, wo du dann gesagt hast, also Leute, das hätte man ein bisschen experience-mäßiger machen können, ein bisschen außergewöhnlicher machen können? Dieses 0815 ist halt auch so mittlerweile mal ausgelutscht.
1: Puh, also jetzt, da muss ich jetzt nicht zurückhalten, weil ich weiß, was auch so LEDs und so kosten. Und das ist, also da bist du sehr schnell im Geld. Und ich meine, dann ist ganz schnell auf der anderen Seite, beschweren sich dann irgendwie Leute, naja, der Ticketpreis ist irgendwie wieder gestiegen. Also da muss man ja auch schauen, okay, was kann man machen? Was macht denn die Messe? Was machen die Aussteller etc.? Nichtsdestotrotz, ja, wenn man es schon mal gemacht hat, dann sieht man halt noch mehr, dass es fehlt. Und ich finde vor allem im globalen Vergleich, also ich bin viel in China auch unterwegs, und wenn man da sieht, was auf den Messen abgeht, wie viele Screens da sind, welche Infopoints die machen, wie die digitale Portale machen, also Screens, in die man quasi reingehen kann, mit Touch, mit Voice, also wirklich auch interaktive Sachen, da muss man natürlich schon sagen, schade. So, da könnte noch mehr gehen.
0: Also sind wir mal ehrlich, sorry, wenn ich da gerade unterbreche, warum kriegen wir das dann in dem Moment, wenn du sagst, in China, und ich meine, ich sehe ab und zu immer mal Bilder, warum kriegen wir das dann nicht geschissen? Mal so ganz blöd gefragt. Da wird, also ich meine, irgendwo ist es Reizüberflutung pur, aber wir kriegen es ja offenkundig nicht hin.
1: Kosten, teilweise Bürokratie, man muss natürlich auch sagen, also wenn du in Deutschland einen Screen aufstellst, dann musst du Brandschutz checken, auch wenn du den nur eine Woche dahin stellst oder einen Tag dahin stellst, dann ist das Thema Brandschutz immer was. Das ist, sag ich jetzt mal, habe ich jetzt in China schon auch so erlebt, dass man das vielleicht schneller hinbekommt. Ich würde nicht sagen, dass die brandschutztechnisch schlechter aufgestellt sind, aber das geht halt nun mal schneller. Ist halt einfach, muss ja auch ein anderes System. Das ist, glaube ich, ein ganz, ganz wichtiger Punkt. Und dann Kosten. Also es ist halt wirklich, das ist schon, nicht so einfach, sowas zu stemmen. Also reden wir, oder wir reden mal von einer Drohnenshow, da ist es noch einfacher, aber so eine Drohnenshow kostet halt einfach unfassbar viel Geld. Die macht man nicht mal eben. Das sind nicht mal 100.000 Euro, da muss man schon noch ein paar 100.000 Euro drauflegen, dass das dann wirklich auch gut aussieht. Und dann ist es halt auch irgendwo nur ein Gimmick. Ist es dann etwas, wofür die Leute Geld zahlen, um zu kommen? Ich bin halt der Meinung, man muss halt im Gesamten sich schauen, wie kann man eine Experience über die Messe für seine Marke, ich will jetzt nicht nur bei der Messe bleiben, weil OMR macht das schon ziemlich gut, aber wie kann man eben eine Experience für die Marke schaffen, die, woran ich mich wieder erinnere? Und das ist im Zweifel was, wo ich nicht immer sofort ein Return of Invest bei einer Maßnahme sehe, sondern das bildet sich über die Jahre ab. Genauso wie du gerade gesagt hast. Ja, der Screen hat ja irgendwie gefehlt. Und das, da muss man halt einfach schauen, okay, wie kann ich am Puls der Zeit bleiben? Weil die Eindrücke, die wir überall auf der Welt wahrnehmen, die blenden wir ja nicht aus, die haben wir im Unterbewusstsein. Und an denen messen wir ja all das, was wir sehen. Das ist ja bei Werbung genau das Gleiche. Ich messe ja die Werbung, die ich in Deutschland sehe, nicht nur mit anderer deutscher Werbung, sondern ich messe die eben mit dem, was ich sonst so überall auf der Welt sehe. Und da, ja, habe ich ganz viele Ideen, wie man dann so das, glaube ich, auch noch cooler und interessanter machen kann. Also auch beispielsweise, das muss ja nicht immer ein Screen sein, es können auch Projektionen sein. Ist natürlich schwieriger, wenn Sonne scheint, aber sobald es dunkel wird, muss man eigentlich sich überlegen, wo kann man überall Hochleistungsbeamer hinstellen und alles voll projizieren und sich da kann man so viele coole Sachen mitmachen, aber das ist eben, und das muss man auch sagen, dafür ist dann niemand so richtig zuständig. Das macht nicht der klassische Messebauer, da muss man dann wieder noch ein Spezialteam reinholen und das ist halt aufwendig. So, wenn man was Spezielles machen will, ist es aufwendig.
0: Ja, aber es ist ja dann auch so, und da komme ich jetzt mal zurück zum Intro so ein bisschen, was ich dann gesagt habe, wegen marketinginduzierter Form. Du haust das einmal oder lass es zweimal sein. Du haust das zweimal raus. Es ist in dosierter Form. Du wirst nicht ständig damit beschallt, wie jetzt Retargeting und da noch ein Banner und da noch eine Werbung und da übrigens noch was. Und am Ende kriegst du es noch als Push-Nachricht auf dem Handy und dann klebt dir irgendeiner noch was an die Windschutzscheibe vom Auto und so weiter und so weiter. Du wirst ständig damit beschallt, sondern du machst das in dosierter Form. Du machst das einmal, du machst das zweimal, aber das bleibt hängen. Das bleibt ja in den Köpfen der Leute. Daran wird sich doch dann erinnert. Ich meine, die 6 Polizisten, die jetzt dann zu dir kamen, da in die Ritze, die erinnern sich auch bestimmt daran, dass da irgendeiner Halligalli-Drecksau-Party gemacht hat und da oben drüber ist so eine 100-Meter-Leinwand geschwebt. Oder nicht? Also ich gehe davon aus, dass sich daran erinnert wird.
1: Also am Ende des Tages, ich finde, wir sollten wieder an den Punkt zurück, wo wir die Aufmerksamkeit unseres potenziellen Kundens wieder mehr wertschätzen. Und eben nicht darauf hoffen, indem ich es jetzt einfach extrem häufig ausspiele, dass es dann sich daran erinnert, sondern ich sage Erinnerung durch diesen einen wertschätzenden Kontakt. Weil wenn ich den richtig nutze, dann wird daraus auch was. Und ich glaube, das ist es eben. Das ist natürlich, der eine Kontakt ist dann teurer, als wenn ich einfach nur auf Krawall gehe und einfach ganz viel, ganz schnell rausschieße. Aber das ist, glaube ich, die Entscheidung, die man dann langfristig treffen muss, weil, wie gesagt, die Tendenz ist eigentlich super erschreckend. Also wir sollten uns alle als Werbetreibende gerade mal ganz deutlich überlegen, neben AI, weil das ist natürlich ein Thema, womit wir uns alle befassen sollten und was auch zu einem Problem werden könnte, vor allem in kreativen Berufen, klar, aber auch Aufmerksamkeitsspanne. Also wir müssen uns, das ist ein riesiges Thema. Ich will dir nur eine Zahl in die Hand geben, weil ich finde, das ist für mich die wichtigste Zahl, weil man sich immer darüber unterhält, gutes oder schlechtes Marketing. Ich sag, du machst entweder Marketing, was noch gesehen wird und was die Leute cool finden, oder du machst Marketing, weswegen dich deine Kunden nie wieder kaufen. Es gibt inzwischen 12%, die sagen, ich werde die Marke in Zukunft vermeiden, weil sie mich mit ihrer Werbung genervt haben.
0: Das ist Wahnsinn, aber ja, es ist so.
1: Und das ist die Scale. Also es ist nicht gute, schlechte Werbung. Wenn ich schlechte Werbung mache, naja gut, dann vergisst er sie. Sondern ich kann mir damit wirklich aktiv Kunden vergraulen. Und ich glaube, das muss in die Köpfe rein. Wenn das in die Köpfe reinkommt, dann schaffe ich es vielleicht auch wieder anders und in meinen Augen richtig über Werbung zu denken.
0: Aber ich meine, wir haben ja auch mittlerweile durch TikTok, Instagram und Co. haben wir ja mittlerweile auch eine Aufmerksamkeitsspanne von, lass mich lügen, ich glaube 0,7 Sekunden, auf jeden Fall eine Aufmerksamkeitsspanne von einem Goldfisch. Da muss ja auch erstmal alles stimmen. Also die Hook muss stimmen, da muss das Gimmick stimmen, da muss ja irgendwo alles stimmen.
1: Ja.
0: Und erst wenn ich ja das erreiche und wenn es dann auch noch nicht penetriert, also im Sinne von, wenn ich nicht ständig damit dann zubeschissen werde, so wie du sagst, ne, dass ich unter diese 12% falle, wo es dann heißt, also Leute, jetzt habt ihr mich so lange damit genervt, Werbung kann noch so gut sein, ihr habt auf die Scheiße keinen Bock mehr, das ist ja dann der heilige Gral.
1: Punkt.
0: Ach so, ja.
1: Nein,
0: also es gibt so ein Semikolon oder sowas.
1: Aber nein, okay. Aber am Ende des Tages ist ja genau das, wo wir das ist das, woran wir tagtäglich arbeiten. Und das, was ja für uns beide hier im Gespräch als völlig logisch erscheint, ist ja, wenn man sich anschaut, na, was ist denn die Realität der Werbung? Eben entweder jetzt nicht völlig logisch oder irgendwie falsch verstanden worden, weil es wird ja das Gegenteil gemacht. Und das wird auch zum Großteil in das Gegenteil investiert. Und wenn man sich auch anschaut, naja, was wird auf der OMR, auf der größten Marketingmesse, ich glaube Europas, geht's eben nicht darum, wie kann man irgendwie diesen einen Moment machen, sondern da geht's auch viel darum, wie kann ich eben noch mehr Werbung zeigen.
0: Ja, oder ich gebe dir nur mal eine Anekdote, ist auch was zum Schmunzeln. Ich stand gerade an einem Stand. Ich stand an einem Stand, das ist auch schön. Und dann kam da so ein junges Mädel vorbei, fragt, rauchst du? Ist ja eine total gesunde Messe, also ne, mit Nachhaltigkeit und vegan und vegetarischem Essen und dann wirst du ständig gefragt, ob du eine quarzen willst. Super. Immerhin bekommt man ja bald von der Bundesregierung jährlich ein Lungenkrebs-Screening, wenn du rauchst wie so ein Schornstein. Egal. Wurde ich gefragt, rauchst du? Dann habe ich gesagt, nee. Dann sagt sie, das ist aber auch gut so. Tschüss. Ich guck die an. Die hatte eine Sweatjacke an von Lucky Strike. Ich so, sorry, meinst du das gerade ernst? Ja, wieso? Ich so, du bist gerade von Lucky Strike und sagst, du findest es gut, dass ich nicht rauche. Du lebst doch davon, wenn ich mir einen Glimmstängel da jetzt anziehe. Ja, wenn du rauchst, dann solltest du Lucky rauchen. Aber noch besser ist, du rauchst nicht. Tschüss.
1: Ja, das...
0: das war die Schönste. Regulatorik
1: sei Dank.
0: Bitte?
1: Regulatorik sei Dank und dann ein schönes Briefing an einmal das ganze Team. Das war die schönste
0: Werbung überhaupt. Ja, da dachte ich auch, Leute, die hat ihren Job verstanden. Das war echt der das Bullshit-Bingo vom Herrn. Aber ne, aber die ist hängen geblieben. Irgendwie ist es hängen geblieben, weißt du? Das heißt jetzt nicht, ich will nicht zum Rauchen animieren, um Gottes Willen. Ich hasse diese Glimmstängel wie die Pest, da bin ich ganz, ganz ehrlich. Weiß nicht, rauchst du?
1: Nein.
0: Wunderbar. Also wenn irgendwann mal mein Sohn anfängt zu rauchen, der kriegt die Kippe erstmal in die Fratz geschlagen und dann kriegt er noch irgendwie ein Whisky hinterher, damit so richtig ballert aus dem Arsch. Das sage ich jetzt auch hier ganz transparent im Podcast. Mir auch wurscht.
1: Ich sage Distanz.
0: Bitte? Du sagst Distanz. Ja, so. Ich sag Distanz, das ist auch schön. Lukas distanziert sich wunderbar. Der Podcast hat mit mir nie wieder, dieser Mann. Das ist ganz Gottes Willen. Bin schon froh, wenn er nicht jetzt einfach aussteigt. Nee, aber das ist, da muss man dann auch sagen, und ich meine, die Werbeveranstaltung, ich möchte sie nicht Masterclass nennen. Ich habe es auch in meinem Recap-Video, was jetzt bald online kommt, gesagt. Für mich war das keine Masterclass, die ich besucht habe, sondern eine Dreiviertelstunde Werbeveranstaltung. Und es ist genau das, was du am Ende sagst. Aufgrund dieser Werbeveranstaltung werde ich mir das Equipment, was da beworben wurde, nicht kaufen. Da kann die noch so gut sein, aber die haben in dem Moment für mich jetzt erstmal verschissen, weil das einfach furchtbar war. Und so kannst du keine Werbung machen. Also nicht mehr, früher schon eigentlich nicht mehr und jetzt in der heutigen Zeit mit den ganzen äquivalenten Produkten, die du hast, kannst du es noch weniger machen. Meine Meinung.
1: Ja, es ist halt dieses Wertschätzen von, also ich meine, in der Masterclass auf der OMR setzen sich, glaube ich, 200 Leute. Ich meine, man kauft sich da als Marke ein, es kostet ja auch ein bisschen was, ich kann auch
0: 30.000 verstehen, dass, Euro.
1: Genau, ich kann auch verstehen, dass man dann auch was zurück möchte. Absolut. Also ich meine, irgendwie muss ja jeder, also gerade auch in der jetzigen Zeit muss man darauf schauen, dass man irgendwie wirtschaftlich arbeitet. Nur wenn ich doch 200 Leute da habe, die sich eine Stunde lang mit diesem Thema auseinandersetzen, dann reicht es, wenn ich mich als Experte positioniere, dann werde ich schon Attraction schaffen. Da muss ich nicht noch fünfmal sagen, dass aber mein Produkt das allerbeste ist, weil das zeigt dann in meinen Augen, zeugt es eher davon, dass man so ein bisschen unsicher ist. Das ist, ja, aber das ist meine persönliche Meinung, scheint ja noch irgendwie zu funktionieren. Aber ja, der Begriff Masterclass ist natürlich, ich glaube, das wird sich aber in Zukunft auch ändern, weil das ist, glaube ich, kein Konzept mehr für die OMR.
0: Nee, das kannst du langfristig auch nicht machen. Also Masterclass, da war ja Masters of the Universe waren da drin. Also das war holla die Waldfee. Also wenn ich zur Q&A-Session nicht rausgegangen wäre, hätte ich, glaube ich, die Masterclass kurzerhand mal gesprengt, weil die haben mit so viel Nichtwissen geglänzt. Super, das war.
1: Ja, also wenn muss man halt auch die richtigen Leute natürlich positionieren und da in Szene setzen und auch sagen, ja, also, so, hey, ich habe hier wirklich die Leute, die auch Wissen teilen wollen.
0: Also ist auch eine Kunst, wenn man dümmer aus einer Masterclass rausgeht, wie man reingekommen ist. Das muss man auch erstmal sagen.
1: Distanz.
0: Aber was mir auch noch gerade einfällt, wenn wir jetzt schon von außergewöhnlicher Werbung sprechen, ich meine, gerade auch über dem Teich, also über den Atlantik, immer hin in die USA, gibt's ja auch ganz viel außergewöhnliche Werbung. Glaube Victoria's Secret? Nee. Louis Vuitton, irgendwer hat doch da seine Gebäude mal in irgendwelche Taschen gebastelt. Louis Vuitton. Das war schon echt der Hammer. Jetzt gibt's ja auch noch die ganzen Screens, wo die Leute da raus machen. Bist du da auch irgendwie involviert in diese Screens, wo die Leute aus dem Screen raushauen? Ich sehe das auch gerade mal in einem LinkedIn-Beitrag von dir von vor einem Monat. Steckst du da auch irgendwo dahinter?
1: Ja, schau mal, was da oben in der Banderole bei diesem LinkedIn-Beitrag auf dem Screen läuft, auch was durch. Hamburg, 5.5. Future Gala.
0: Warte kurz, ich muss den Kopf drehen. Moment.
1: Das ist tatsächlich, ja, unsere eigene Werbung, die wir am Times Square ausgespielt haben, auf dem größten Screen am Times Square, um zu zeigen, hey, übrigens, wir haben ein Event auf der OMR. Ist natürlich Marketing-Gag, weil offensichtlich wird da jetzt kein Amerikaner vorbeilaufen und sich denken, ich buche mir die nächsten Flüge nach Hamburg und komme zu OMR in die Ritze.
0: Kim Kardashian kann, vielleicht will sie nochmal kommen. Ja?
1: Hey, also, Kim, if you hear me, you're like totally invited to our next party at Ritz Hamburg. Next year, OMR. Great. Just like, send me a DM. So, da hätten wir das auch geklärt.
0: Also wenn Kim Kardashian mein Podcast hört und dann sagt, Kim, komm mal in die Ritze. Distanz. Ich sag jetzt
1: drehst du es.
0: Ist okay.
1: Nein, also am Ende des Tages, haben wir genutzt für OMR-Werbung, aber auch um zu zeigen, hey, wie kann 3D-Werbung von uns auch in den USA aussehen? Ist ja schon so ein kleiner Meilenstein auch von uns gewesen, auch mal New York zu machen, weil irgendwie ist ja das, ich meine, Times Square ist die Brutstätte von Werbung. So, da will jeder zeigen, wie krass er eigentlich ist und eben auch jeder Kreative irgendwo zeigen, wie krass er eigentlich ist. Zur ganzen Geschichte gehört aber dazu, wir haben ein paar Kunden, die sich für US-Werbung interessieren. Das heißt, ich war sowieso wegen Forbes in den USA, weil ich einen TED-Talk halten durfte und war auf dem Rückweg dann 2 Tage in New York und habe mich dann mit Screen-Ownern quasi in New York getroffen, habe gesagt, hey, wie sieht denn das aus mit Kosten? Könnt ihr uns mal auch ein bisschen, ich brauche ein bisschen Input zu den Screens, wie können wir die bespielen? Weil je nachdem, wie der Pixel-Pitch, also die Entfernung der LEDs ist beim Screen, muss man auch 3D-Werbung anders handeln. Naja, keep a long story short, ich hatte einen Lunch am Donnerstagmittag um 13 Uhr und dann sagte er zu mir, hey, also ich zeige ihm so ein bisschen so, hey, was wir machen und für die Ritze vorbereitet und sagte, boah, das ist ja richtig cool. Ja, wenn ihr solche Animationen habt, ihr könnt das auch bei uns auf dem Timescreen mal aufspielen. Und ich so, wie? Und er so, ja, hier, aber du fliegst ja morgen eh schon wieder zurück, sonst hättest du noch ein bisschen länger bleiben müssen. Und ich so, Moment mal. Wir gehen zum Times Square. Ja, Moment, jetzt kommt halt, also da muss ich ja sagen, dafür liebe ich dieses Team, was hier sitzt. Stehe ich am Times Square, dann ist ja schon Uhrzeit hier in Deutschland, war 21 Uhr. Ruf unseren Head of 3D Creative an, FaceTime Call, dreh mal direkt die Kamera und sag so, auf welchen der Screens willst du hier laufen? Und er so, ja, der rechts, der sieht hier schon ganz gut aus. Und dann sag ich, ja, kannst du, wenn du noch was hast, kannst morgen um 9 Uhr das hier einspielen. Unserer Zeit. Das ist deine Zeit dann, was ist das? 15 Uhr. Und er so, okay, ich setz mich ran. Und ich so, wie, du setz dich ran? Du hast 21 Uhr. Nee, ich setz mich ran. Ja, hat er die Nacht durchgearbeitet? Außer eigentlich, also ich habe ihn nicht dazu gezwungen oder sonst was. Das hört sich immer so böse an, aber da merkt man mehr, wie wir ja alle ticken. Der hat einfach, weil er Werbung geil findet, gesagt, ich arbeite die Nacht durch, hat einen, du hast den Spot ja gesehen, da kommt ein Roboter, also nur die Leute, die das jetzt nur hören, da kommt ein Roboter wirklich aus dem Screen raus. Das sieht, selbst die Amerikaner, die vorbeigelaufen sind, sind stehen geblieben, haben draufgeschaut und haben gesagt, so, okay, wow. Also wirklich standen da und haben gesagt, wow. Und das haben wir dann direkt noch an dem Freitag eingespielt. Ich habe mir meinen Videografen geschnappt, wir haben noch Videos gemacht. Ich habe fast den Rückflug deswegen verpasst, aber wir können sagen, wir waren am Times Square mit unserer Werbung live und haben unser Event in der Ritze, die Future Gala, beworben.
0: Also ich sehe das ja auch gerade zum ersten Mal, ne? Also gerade jetzt, ich hab mir das eben gerade zum allerersten Mal angeguckt. Deswegen, ich gucke auch immer so leicht nach links, aber auch nur, weil da der zweite Bildschirm ist. und guck mir das gerade an. Das sieht, also zuallererst denkst du, das ist mittlerweile AI, das ist nicht echt. Jetzt sagst du, ja, das war echt. Das sieht sowas von dermaßen abgefahren aus. Ich werde es auch mal in die Shownotes packen, also einfach in die Shownotes gucken. Da ist der Link zum Beitrag drin, den haue ich da einfach mal rein. Da könnt ihr euch das Video angucken bei LinkedIn. Das sieht schon mega nice aus. Aber gibt's sowas in Deutschland? Gibt's so einen Screen? Nee, oder?
1: Wir haben am Potsdamer Platz gibt's einen sehr großen Über-Eck-Screen. Genau,
0: Berlin, ne?
1: Genau, von Hai ist da der Owner. Dann haben wir Ströer logischerweise, Valdeco in Deutschland. Wir arbeiten auch immer mal wieder an Pop-Up-Screens. Die bauen wir dann auch wirklich selbst auf. Wir haben schon LED-Tunnel gebaut. Wir haben kleines Fiers, also das, was man aus Las Vegas kennt, in Kleinformat quasi gebaut. Wir sind gerade an wilden Konzepten dran. Da toben wir uns auch aus, weil wir eben sagen, hey, wir wollen auch richtig in die Hardware noch mit rein. Wir haben für Sephora haben wir mal so einen großen Kubus, wo man reingehen konnte, in Wuppertal in so einer alten Lagerhalle aufgebaut, um denen zu zeigen, hey, sowas könnten wir auch mal für euch bauen. Also da sind wir schon auch sehr pushy. Aber klar, über Eck-Screens und vor allem in der Größenordnung wie jetzt am Times Square hast du leider so in Deutschland noch nicht. Vielleicht wird sich das ändern, weil selbst in Berlin wir jetzt an einem Punkt sind, wo auch ja, der Regierung auffällt, hey, Moment mal, irgendwie Kudamm ohne bunte Werbeplakate und irgendwie so halb tot ist ja auch nicht mehr das, was es mal war. Wie kriegen wir das denn in die Neuzeit? Und ich glaube, da beginnt auch so langsam ein Umdenken. Ich glaube, das kann ich ja verstehen, ich glaube, viele haben halt einfach Angst davor, dass es dann noch mehr Werbung wird. Und das ist ja das, wo ich so ein bisschen die Hand reichen will. Ich sag, lass ja, weniger deswegen Werbung machen, aber qualitativ hochwertiger. Weil so ein genau. Über-Eck-Screen wie in New York am Times Square, wenn du den cool in Szene setzt und da jetzt auch nicht einfach nur statisches Bildmaterial drauf schießt, dann wird das ja, ist es mega cool, dann hat das ja für jeden was. Ja, das ist ein bisschen so die Ecke, wo wir herkommen.
0: Du müsstest was in Frankfurt machen. Also nur mal jetzt aus reinem Eigeninteresse.
1: Wir haben gerade wieder was live im MTZ, also mein Taunus-Zentrum.
0: Ernsthaft?
1: Weil wir da in der Mall.
0: Bei mir? Also ja. Mein Taunus-Zentrum ist bei mir fußläufig 6 Minuten.
1: Dann gleich mal los. Also gerade dürfte sogar noch ein Kollege vor Ort sein. Liebe Grüße an der Stelle, Daniel. Wenn du es hörst, dann schreib mir mal.
0: Sind das diese riesengroße Würfel, die da stehen?
1: Genau.
0: Die sind von euch?
1: Nee, die sind nicht von uns, aber wir bespielen die.
0: Du bespielst sie.
1: Genau, da muss ich immer aufpassen. Also da muss ich immer aufpassen, wann da wer sagt, das ist von uns, weil es gibt ja immer der die Hardware stellt, es gibt der quasi den Ort hat, die Location hat, es gibt den Vermarkter, dann gibt's auch noch eben uns, die Vermarktung und Kreation machen. Also das ist ja am Ende, ich bin da recht einfach, deswegen habe ich auch so kurz zusammengezuckt, als du vorhin Agentur sagtest.
0: Entschuldigung.
1: Ich klassifiziere uns als gar nichts. Ich sage immer Startup, obwohl das jetzt auch schon 3 Jahre her ist. Ist mir eigentlich auch egal, wie man uns nennt, aber ich will dafür stehen, dass wir Dinge möglich machen. So, wir kümmern uns darum, dass du mit deinem Budget das bestmögliche Werbeexperience bekommst, die du hoffentlich bekommen kannst.
0: Aber
1: und wenn du es woanders besser findest, dann mach's bitte da, weil dann werden wir nur härter arbeiten, dass wir irgendwann wieder konkurrenzfähig
0: sind. Aber ich finde diese Würfel, also das sind ja diese riesengroßen Würfel, die ja von allen Seiten screen und blau und blau, die sehe ich im Main-Taunus-Zentrum, klar, da stehen sie immer zwischen Thalia, was sind das? Thalia, Bräuninger und Starbucks. Da steht immer so ein Ding. Dass
1: du häufiger da bist.
0: Naja, ich wohne halt um die Ecke. Ich bin häufiger da. Ich kann dir
1: fast der rolliert ja. Also der ist ja eigentlich 3 Monate MTZ, 3 Monate Maizeil. Also
0: richtig. Ist, genau. So, genau das. Darauf wollte ich gerade hinaus. Und immer wenn ich in Maizeil bin, weil ich arbeite ja in Frankfurt, bin dann immer in der Mittagspause, bin ja immer in Maizeil. Und wenn ich da mit der Rolltreppe runterfahre, Richtung Lego Store, da ist er dann auch immer. Das heißt, ihr bespielt die. Ach so. Ja, jetzt wird ein Schuh draus. Weil ich finde die Werbung da drauf immer, ich finde das so geil gemacht. Ich finde das immer der Hammer. Ich habe mir schon immer die Frage gestellt, wie funktioniert das eigentlich, da auf dem Screen sowas drauf zu machen, was einfach nur geil aussieht. Ich meine, es bleiben da immer mal Leute stehen. Das sehe ich sowohl im MTZ als auch im Maizeil, dass die Leute da stehen bleiben und gucken sich das an. Ich gucke mir das auch ab und zu mal an. Ich finde das einfach mega. Guck mal, jetzt habe ich sogar eine Geschichte daran. Das ist gut zu wissen.
1: Ja, und ich kenne auch die Person, die sich da wirklich mit diesem Projekt maßgeblich auseinandergesetzt hat. Und diese Person musste extrem leiden, weil sie sich in einem großen Konzern dafür eingesetzt hat, dass die Ecken dieser Cubes eben rund sind, damit 3D-Effekte überhaupt möglich sind. Aber das ist das, was ich auch meine. Am Ende des Tages, heutzutage Werbung, das ist viel mehr als einfach nur irgendwelche Bildschirme nutzen, sondern das beginnt so viel früher, weil wenn die Hardware schon nicht stimmt, dann kannst du noch so gut 3D machen. Das muss alles Hand in Hand gehen. Ich mag die Werbemöglichkeit sehr.
0: Also ich finde die auch mega und das spiegelt eigentlich genau das wieder, worum es in dieser Folge jetzt einfach geht. Mach Marketing weniger, also Werbung weniger, aber dafür qualitativ hochwertiger, so dass sie im Schädel auch bleibt. Sei es mit den Würfeln, ich finde die grandios. Cool, dass wir das gerade nochmal aufgegriffen haben. Wusste ich gar nicht, dass ihr die bespielt. Aber ich finde die Weltklasse, die Teile. Hätte gern so einen Würfel zu Hause.
1: Und wir hatten mal einen 5x5, oder nee, sogar noch größer. Ich glaube, noch größer, ich will mich jetzt nicht drauf festnageln, aber wirklich absurd groß am Breitscheidplatz in Berlin für Netflix. Für Cleo haben wir da geworben. Und das war wirklich absurd groß und hat auch so gut ausgesehen. War leider nur temporär, weil eben am Breitscheidplatz und es war damals mit, ich glaube, zu irgendeinem Sportevent konnte man das dann machen. Aber also es gehen Dinge und wenn du sehen würdest, was hier bei uns so in Konzepten rumliegt und
0: ja, dann muss ich mal vorbeikommen. Du bist ja Düsseldorf, oder?
1: Düsseldorf, ja.
0: Ja, also muss ich doch einfach mal vorbeikommen. Aber ich werde jetzt nachher erstmal oder zumindest die Tage noch wenn ja sowieso 3 Monate da, 3 Monate da und ich bin an beiden Stellen, werde ich die nächsten Tage auf jeden Fall mal ein Foto machen, so ein Selfie und werde das mal auf Instagram stellen, damit die Leute auch auf Instagram sehen, wie diese Dinge aussehen, weil ich finde die einfach nur Weltklasse. Bitte. Ich habe eigentlich noch im Zuge der Zeit, ich habe eigentlich noch 50 Milliarden Fragen an dich. Wir könnten, glaube ich, noch eine Folge füllen. Ich hoffe, du kommst nochmal wieder und möchtest dich nicht von dem ganzen Podcast distanzieren. jetzt mal eine Frage, die mir auch unter den Nägeln brennt. Wie bist du denn zu Forbes 30 unter 30 gekommen?
1: Ich habe eine Mail bekommen und dachte erstmal, es wäre Spam. Dann habe ich die weitergeleitet an jemanden, der auch schon mal nominiert war. Und er hat gesagt, nee, das ist die gleiche Redakteurin, die auch mich damals interviewt hat. Ich dachte so, ach gut, dann antworte ich ihr mal. Und ab dann war es ein super netter Austausch, ein super nettes Team. Man muss ja dazu sagen, das ist das Forbes US-Team. Es gibt auch nochmal einzelne Ableger in Europa. Es gibt zum Beispiel ein Forbes AT, die machen dann Deutschland, Österreich, Schweiz. Die gehen eher so auf Creator-Bubble oder Creator-Economy, würde ich mal sagen. Und ich habe halt mit dem Forbes US-Team viel zu tun gehabt. Und die haben wohl 2, 3 Referenzen gehabt und von Menschen gehört, die wohl gesagt haben, hey, der Lukas scheint ein interessanter Typ zu sein. Ich habe mich da nicht drauf beworben. Wir haben auch keine Werbung bei Forbes oder so eingebucht. Also all das kann ich dementieren. Aber dann führen die Interviews und schätzen dann ein mit ganz vielen anderen. Und das macht ja auch die Ehre irgendwie so groß. Schätzen dann ein, okay, du scheinst irgendwie ein besonders interessantes Business zu haben. Da geht's ja nicht um Vermögen oder sonst was. Es geht ja wirklich einfach nur darum, Sie sagen, im Gesamtkontext aktuellen Gründungen ist das gerade besonders interessant.
0: Ja. Naja, finde ich auch besonders interessant. Also ist eine Leistung, die möchte mal erwähnt werden, weil 30 unter 30, mein, bist du noch unter 30?
1: Ja, 29.
0: Ernsthaft, du bist 7 Jahre jünger als ich?
1: Aber ich sage immer, Media sind wie Hundejahre. Ich habe mit 17,5 habe ich in der Mediaagentur als Praktikant angefangen. Und ich mache das ja, habe ja nie an was anderes gemacht als Werbung. Und das ist eine so intensive Zeit, fühlt man sich älter.
0: So, oder so, ja. Krieg mein Kind, dann kriegst du überall graue Haare. Was glaubst du, wie viele graue Haare ich mittlerweile habe zum Kotzen? Und bei der FAZ, du mit einem Cape, oder das bist doch du, oder?
1: Wenn ich nein. Ist also das ist glaube ich, ein AI-generiertes Bild. Oder nein, da will ich, oh Gott, da, nicht, dass das eine Unterstellung ist. Also es bin auf jeden Fall nicht ich. Das ist, ich weiß nicht.
0: Entschuldigung, habe ich dich umsonst Spider-Man für Arme genannt.
1: Gesagt, ich wollte deine Intro jetzt nicht nicht zerpflücken, aber nein, ich bin nicht auf dem Bild. Aber eigentlich ein cooles Interview gewesen. Also da ging es ja mehr darum, wer sind eigentlich deine Vorbilder? Und das hat mich tatsächlich mal zu einem Punkt gebracht, darüber mal ernsthaft nachzudenken. Und ich kam zum Schluss, irgendwie sind die Vorbilder nicht. Ich habe halt gedacht, ja, okay, sage ich jetzt auch irgendwie sowas wie Steve Jobs, Elon Musk und so, keine Ahnung. Das wäre aber gar nicht richtig gewesen. Und dann habe ich mich ernsthaft mal damit auseinandergesetzt und habe mich eine Woche später bei der Redakteurin gemeldet und habe gesagt, hey, ist eigentlich einer meiner ersten Chefs, ist für mich schon so ein absolutes Role Model gewesen. Und ich kann ganz viel sehen von dem, was ich jetzt mache, dass das wahrscheinlich schon aus dieser Zeit oder dem zurückzuführen ist.
0: Also von Forbes 30 unter 30 zu FAZ und dann zu mir im Podcast. Ich weiß nicht, ob das steil bergauf oder steil bergab geht.
1: Bergauf.
0: Bergauf, genau. Ich bin die Spitze des Eisbergs. Zum Glück bin ich 1,60 Meter groß. Juhu, ist die Spitze wenigstens erklimmbar. So muss man es halt auch mal sehen. Nee, aber das ist halt, also das, was du erreicht hast, das, was du geschafft hast und auch das, was ihr macht und wie man das Ganze betreiben sollte und wie man Marketing machen sollte. Also erstens mal Respekt, Chapeau an der Stelle. Ja, ich würde einen Hut ziehen, wenn ich ihn hätte. Und andererseits ist es genau so, wie du eigentlich sagst, was wir jetzt in der letzten Dreiviertelstunde besprochen haben. Mach das Marketing einfach mittlerweile mal richtig. Lass mal kurz die KI außen vor, sondern geh mal wirklich wieder auf, ich hatte es auch gerade heute Morgen gehabt, Human in the Loop zum Beispiel. Ja, lass da noch einen Menschen drüber gucken, dass das nicht zu KI-generiert mäßig aussieht. Schaff eine Experience, mach weniger, weil weniger ist mehr. Schaff irgendwie ein Place, jetzt wie jetzt im Main-Taunus-Zentrum oder im Maizei, wo die Leute vielleicht auch mal stehen bleiben, gucken, mal ein Foto machen. Dann generiert sich der Rest halt einfach von selber. Und ich glaube, dass da die Reise hingeht und ich sag mal, was 2030 vielleicht noch abgeht, da bin ich sehr gespannt. Aber ich würde sagen, ich hoffe, wir machen mal eine zweite Folge demnächst. Gehen vielleicht da auch nochmal drauf ein, aber im Zuge der Zeit kommen wir mal zur Abschlussfrage oder zur Abschlussfragen.
1: Ich will dir noch eine Ergänzung geben zum Thema KI und Human in the Loop. Also zum Thema hier fliegender Screen. Ich habe das in Cloud reingehackt, so ein bisschen den Timeframe, bis wann wir das machen wollen und wie groß das werden soll. Cloud hat gesagt, das ist nicht möglich und es rät davon aktiv ab, das da jetzt Zeit reinzustecken, weil es ja weiß, welche Jobs ich sonst noch so nebenbei noch irgendwie versuche voranzutreiben. Das heißt, am Ende des Tages ist vielleicht diese menschliche Naivität, Wahnsinn, wie auch immer man es nennen möchte. Vielleicht sollten wir das auch immer noch mal für uns nutzen. Und ich glaube, da kommen dann schon auch ganz coole Sachen bei raus.
0: Ja. Also ich nutze meinen Wahnsinn sehr, sehr gerne. Also da bin ich prädestiniert dafür. Frag mal meine Frau. Kommen wir mal zur Abschlussfrage. Mein lieber Lukas, erstmal nochmal vielen lieben Dank, dass du die Zeit hier genommen hast und ich hoffe wirklich sehr, wir machen eine zweite, von mir aus eine dritte Folge. Ich komme auch sehr gerne nach Düsseldorf oder wir podcasten vor so einem Cube, entweder im Maizeil oder im Main-Taunus-Zentrum. Im Main-Taunus-Zentrum gehe ich dann einfach mal kurz nach oben und frage mal, ob man da zwei Stühle hinstellen kann. Dann labern wir da eine Stunde. Aber frage mal an dich, was war bisher die krasseste Werbung, wo du sagst, das war was... Leck mich am Arsch. War das Times Square? War das jetzt in der Ritze? War das was ganz anderes? Was war das Krasseste, was du bisher gemacht hast?
1: Das Krasseste, was ich wahrgenommen habe, wo ich wirklich überrascht war und auch mich bestimmt eine halbe Stunde nur an diesen Screen gestellt habe, war in eine externe Werbung in London. Die haben an der Tottenham Court Station haben die einen 500 Quadratmeter Screen, aber quasi in einen Raum, in den man reingeht. Also man ist quasi von Screens umringt. Und da haben die echt eine ziemlich coole Content-Show drauf gehabt. Und dann 20 Minuten Content und dann irgendwie eine Minute Werbung. Da habe ich gesagt, so, boah, so muss das eigentlich aussehen, weil man hat richtig gemerkt, die Leute sind reingegangen, sie haben sich davon faszinieren lassen, sie sind dort geblieben, sie haben die Werbung aktiv wahrgenommen und haben sich dann auch teilweise hingesetzt. Es waren auch drumherum Securities, also so, dass da jetzt nicht irgendwie irgendwas passieren konnte. Und das hat zum ersten Mal in diesem öffentlichen Raum einen Platz geschaffen, wo man gerne verweilt. Und das hatte trotzdem was mit Werbung zu tun. Und das fand ich sehr, sehr cool. Das hat mich wirklich, wirklich nachhaltig begeistert. Ansonsten muss ich auch mit erwähnen, ich war in Las Vegas an der S4, das hat mich, das ist halt.
0: Wäre ich jetzt auch gern.
1: Da sind die Amis halt nun mal einfach, ja, obwohl ab jetzt wird's richtig warm da. Also, ja, wenn ich gehe hier schon bei meinen 30 Grad ein, ich weiß nicht, wie es dann, wenn wir jetzt, glaube ich, bald wieder irgendwie, die gehen wieder dann in Richtung 50, das ist dann.
0: Ja, aber so. Hat die S4 nicht eine Klimaanlage?
1: Ja, das ist ja das Krasse. Ich war dann ja auch drin und habe mir dann die Show auch innen drin angeschaut. Und das ist ja das Absurde. Das ist ja eigentlich von außen als auch von innen. Und man muss es auch mal von innen gesehen haben. Super, super cool. Und ich glaube, dass die Werbung, die bei von uns war und mich am nachhaltigsten irgendwie nicht verändert hat, aber schon auch für mir gezeigt hat, was möglich ist, war einer unserer ersten Sachen, die wir gemacht haben, und zwar für Spotify. Da haben wir Chiago, den Rapper, eingescannt in einem 3D-Scanner, in 3D nachgebaut und quasi in den Screen am Kudamm gelegt. Auch einer der größten LED-Screens, die wir in Deutschland haben. Und das war, als ich das sehen konnte und auch mit dem Team wahrgenommen habe, okay, das kriegen wir hin, das hat schon nochmal auch so ein augenöffnender Moment. Und ich glaube, das Coolste war, da waren dann so, ich kann mich noch genau dran erinnern, so drei, ich sag mal Mädels, weil die waren so zwischen 14 und 16, würde ich sagen. Und die eine zeigt irgendwie hoch und ich habe, weil wir haben Bilder gemacht ja von dem Screen und ich habe dabei sogar aufgenommen in so einem Teilbereich des einen Videos, wie die eine hoch zeigt und die andere ihr Handy rausholt und davon ein Foto macht. Und genau das ist am Ende des Tages ja das, wo wir hinwollen. Werbung, wo man aktiv sagt, Moment mal, das habe ich so noch nicht gesehen.
0: Perfektes Schlusswort, mein Lieber. Ich würde sagen, vielen lieben Dank, dass du heute bei mir zu Gast warst und mit mir diese richtig geile Podcast-Folge gestaltet hast. Danke, danke, danke.
1: Du bist herzlich nach Düsseldorf eingeladen und vom ganzen Podcast werde ich mich nicht distanzieren.
0: Danke dir. Und das könnte jetzt Versprechen oder Drohung sein, ich werde kommen. Glaub mal.
1: Ich nehme es als Versprechen.
0: An meine Hörerinnen und Hörer und an meine Zuschauer, wie sieht's denn bei euch aus? Sagt ihr auch Marketing in oder Werbung in dosierter Form, dafür aber bitte mit ein bisschen Experience und ein bisschen was drumherum, wo ich gerne mir angucke, wo ich gerne verweile, wo ich gerne auch ein Foto mache und es dann teile? Oder seid ihr dann doch lieber im Team, ich beschalle so lange, bis der Patient quasi kotzt? Sagt mir doch mal gerne eure Meinung dazu, schreibt sie mir gerne in einem LinkedIn-Kommentar auf podcast.de, auf Spotify oder auf YouTube in der Kommentarspalte. Oder schreibt mir eine Mail zum Thema unter kevin@kevinalleinemarketing.de. Das war's für heute. Wir hören uns. Bis zum nächsten Mal.

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0: Wir sind die Beautiful Ones. Wir begrüßen euch zu einer neuen Runde ganz schön queer. Und das fing heute Morgen schon richtig toll an. Wir haben das Kalenderblatt rumgedreht. Eine neue Woche, ein neuer Erster, ein neuer Monat. Und damit herzlich willkommen im Juni,
1: dem Pride Month. Du hast dann den Kalender umgedreht. Ich muss zugeben, ich habe Social Media geöffnet und dann war einfach da alles voll. Liegt vielleicht aber auch an mir, dass es dann da so voll war. Die Sendung heißt hier ganz schön queer und ihr könnt uns ein letztes Mal über UKW hören. Im Juli war es dann. Da hat Radio Darmstadt nicht mehr die UKW-Frequenz, aber für alle, die uns noch treu bleiben, per DAB Plus und im Livestream unter radiodarmstadt.de könnt ihr uns auch noch die nächsten Jahre begleiten.
0: Genau, und jetzt noch 5 Minuten auf der 103,4 Megahertz. Ich möchte es noch einmal sagen und wer im letzten Monat mit dabei war, wir haben natürlich gesprochen über den Eurovision Song Contest in Wien. Da werden wir möglicherweise auch heute nochmal so einen kleinen Recap machen und mal schauen, wie wir denn so wahrgenommen haben.
1: Und im Mai gab es auch schon so einen kleinen Vorgeschmack auf den Pride Month am 17. war, nämlich der Eiderhobelt.
0: Genau, wir haben über den Dorf Pride in Eppelheim gesprochen und last not least.
1: Dann, sag mal, wie schaut's aus? Wiesbaden hat eine Umfrage gemacht zu queeres Leben.
0: Genau, das war alles in der letzten Ausgabe und damit schauen wir auf den Pride Month, auf den Monat des Stolzes, den werden wir hier gleich auch mal besprechen. Wir schauen aber auch darauf, auf die Landeshauptstadt, die ihren CSD jetzt gerade am zurückliegenden Wochenende vom 29. bis zum 31. Mai zelebriert, gefeiert und natürlich auch demonstriert hat.
1: Und jetzt muss ich jetzt aufpassen, dass ich nicht die ganzen Abkürzungen verwechsel. Du hast mich schon vorgewarnt. Der ESC, nachdem er dann im Mai war, ist er hier auf jeden Fall dann auch nochmal Thema. Und wir haben auch noch ein paar Songs mitgebracht.
0: Ja, auf jeden Fall. Also unsere Favorites sind nochmal mit dabei. Möglicherweise gehört der Siegertitel mit dazu, Bangaranga von Dara. Das werden wir noch im Laufe dieser Stunde hier besprechen. Ihr hört ganz schön queer. 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

0: Joris und Sommerregen hier bei Ganz schön queer auf Radio Darmstadt. Und wir hatten es eben kurz von Wiesbaden, gehen jetzt aber nach Saint-Tropez. Der Ex-Formel-1-Pilot Ralf Schumacher hat am Samstag in Saint-Tropez seinen Verlobten Etienne Buscard-Cassagne geheiratet. Die Zeremonie wurde für ihre Hochzeitsdoku sogar von Kameras begleitet.
1: Und um 17.18 Uhr betrachten dann die beiden, laut der Bild-Zeitung zumindest, im identischen dunkelblauen Anzug mit weißem Hemd und hellblauer Krawatte das Rathaus dieser südfranzösischen Stadt. Anschließend soll das frisch vermählte Paar standesgemäß mit einem Luxusmotorboot zur eigentlichen Feier in ein Restaurant dann gefahren sein.
0: Ja, sehr schön auf jeden Fall. Auf dem Weg zur Hochzeit nimmt das Paar seine Fans in der Sky Original Doku Follow Ralf und Etienne, wir sagen ja, mit. Am 21. Mai ist die gestartet. Die Folgen sind bei Sky und Wow zu sehen. Die letzte Episode begleitet sie dann an ihrem großen Tag und ist am 6. Juni zu sehen.
1: Und wenn ihr euch gefragt habt, ja, wie haben die beiden sich kennengelernt? Das war in Monaco. Dort haben die beiden dann ihre Handynummern ausgetauscht und seit 2022 sind sie ein Paar.
0: Ich war verliebt auf den ersten Blick, erzählt Ralf Schumachers Partner strahlend. Bei mir hat's etwas länger gedauert, erwidert Ralf.

0: Pride-Paraden, Regenbogenflaggen und ganz viel Liebe. Vom 1. bis 30. Juni ist der Pride Month 2026. Doch der Erinnerungsmonat an die Stonewall-Aufstände 1969 in New York ist nicht nur zum Feiern da. Er macht vor allem auf den langen Kampf aufmerksam, den Menschen aus der LGBTIQ+-Community hinter sich und auch noch vor sich haben. Es ist der Kampf für ihre Rechte, ein Kampf für ihre Existenz.
1: So herrscht schon in zahlreichen Ländern seit Jahren eine restriktive Politik eben gegen die Rechte queerer Menschen. Damit ist Diskriminierung und Gewalt gegen queere Menschen, die dann auch vielerorts zunimmt. Und Unterstützung der LGBTIQ+-Community ist nicht mehr so sicher, wie sie vor einiger Zeit noch schien. Insbesondere in diesem Jahr sind viele Mode- und Beauty-Marken sehr leise. Also wahre Allyship, Fehlanzeige.
0: Wir sind zwar ein nicht kommerzieller Lokalfunk, trotzdem sprechen wir an dieser Stelle über einige dieser Companies. Der US-Sportartikelhersteller Converse hat nämlich seine Pride-Kollektion für das Jahr 2026 vorgestellt und setzt damit ein sichtbares Zeichen für LGBTIQ+-Community. Während zahlreiche große Unternehmen ihr öffentliches Engagement zuletzt zurückgefahren haben, hält Converse an seiner Unterstützung fest und wird damit laut einer neuen HRC-Studie immer mehr zum Einzelfall.
1: In den vergangenen Jahren hatten viele große Konzerne ihre Solidarität mit queeren Menschen offensiv präsentiert. Seit aber der Rückkehr von Donald Trump ins Weiße Haus haben sie sich offenbar jedoch zahlreiche Unternehmen wieder stärker zurückgezogen.
0: Converse verfolgt dagegen weiterhin einen offensiven Kurs. Der Sneakerhersteller bringt seit 2015 jährlich Pride-Produkte auf den Markt. Die neue Kollektion für 2026 bleibt deutlich von Regenbogenfarben geprägt und orientiert sich gestalterisch an der ursprünglichen Pride-Flagge von Gilbert Baker. Mehrere Modelle tragen die Aufschrift Still Here, Still Queer. Viele Schuhe verfügen zudem über eine auffällige Regenbogensohle.
1: Ein Teil der Verkaufserlöse wird dabei an LGBTIQ+-Organisationen gespendet. Unterstützt werden unter anderem aber auch It Gets Better Project, das Ally Forney Center für obdachlose queere Jugendliche, die Bostoner Organisation Backlink sowie das The Theatre Offensive. Converse hat seinen Hauptsitz ebenfalls in Boston und in sozialen Netzwerken stößt die Kollektion auf positive Resonanz.
0: Wen wundert's? Neben Converse gibt es auch Pride-Kampagnen und Kleidung bei zumindest Levi's, Abercrombie & Fitch, Happy Socks und Jean-Paul Gaultier.
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0: Ihr hört ganz schön queer am 1. Juni. Hier ist der Pride Month auf Radio Darmstadt, zu hören auf DAB+. Und ich habe mir ja mal sagen lassen, Menschen wollen gerne wissen und vorbereitet sein, wann sie wo sein müssen. Und ihr habt ja schon gemerkt, wir sind jetzt heute hier im Pride Month auch mal sehr, sehr fröhlich unterwegs in dieser Sendung und wollen mal diese positiven Themen auch ins Radio tragen. Und dazu gehören auch die Termine von den Prides, die im Juni noch stattfinden hier in Deutschland.
1: Und für diejenigen, wenn ihr euch denkt, so, ja, ich habe am Wochenende Zeit, aber weiß noch nicht, was ich tun soll, dann ist der 6. Juni die Gelegenheit, wenn ihr euch dachtet, ich will mir Aschaffenburg, Dresden, Düsseldorf, Karlsruhe oder mal Rosenheim anschauen und dabei auch irgendwie dann die lokale queere Community unterstützen. Da sind nämlich dann die ganzen CSDs, die wir mal für euch dann rausgesucht haben.
0: Genau, die Reisen sind, ihr habt es gerade gemerkt, sehr, sehr unterschiedlich. Aschaffenburg ist eher so um die Ecke, da fährt man von Darmstadt gerne mal hin. Dresden, Düsseldorf, Karlsruhe und Rosenheim, da muss man ein bisschen mehr aufwenden, kann ja aber tatsächlich auch schön sein. 13. Juni ist das Wochenende, was folgt. Da könnt ihr fahren nach Kassel, nach Augsburg, nach Pforzheim, nach Emden oder nach Reutlingen.
1: Und damit ist der Monat aber gerade mal erst halb rum. Eine Woche später, am 20. Juni, könnt ihr entweder dann doch ja noch etwas näher dann Wetzlar oder Heidelberg aussuchen. Oder wahlweise kann dann eure Reise nach Bochum, Freiburg, Ulm, Oldenburg, Jena oder sogar Göttingen gehen.
0: Wir sollten eigentlich noch kontrollieren, ob die Leute es brav mitschreiben oder sich einfach nur ihren Liebling gerade gemerkt haben. Ein Wochenende bleibt noch, der 27. Juni fällt auch noch in den Pride Month rein. Hanau wäre um die Ecke, ansonsten wird es jetzt auch weiter. Wobei Marburg geht noch, dann hätten wir München, Hildesheim, Siegburg, Weimar, Würzburg oder Greifswald. Die alle sind dann an dem letzten Wochenende am 27. Juni.
1: Und damit gibt's aber noch welche, auf die wir die ja zumindest für uns beide dann Pflichttermine sind, die noch folgen, die sind dann nicht im Juni, sondern erst danach. Angefangen zum Beispiel mit der Monum Pride am 11. Juli.
0: So sieht's aus und es ist ja nicht nur, dass die wichtig sind, sondern da hängt auch unser Herz dran. Man kann das schon so, ne? Da ist so hier ganz viel Liebe mit dabei. CSD Frankfurt, 16. bis 19. Juli, die Parade am Samstag.
1: Der Mainzer CSD ist dann am 25. Juli.
0: Auch liebevoll Sommerschwüle genannt und CSD Darmstadt, die haben wir natürlich, also, oder? Jeder, der diese Sendung hört, der hat den schon ganz fett im Kalender markiert. Am besten noch den Sonntag zum Ausnüchtern hinterher oder zum nochmal runterkommen. 15. August ist der Termin, den wir dazu wissen müssen. Haben wir noch ein bisschen Zeit und können uns erst noch ein paar andere CSDs in Ruhe und mit Laune irgendwie genießen und können da schon mal Fahnen schwenken und demonstrieren gehen. Dann kommt Darmstadt am 15.8.
1: Und weil du gesagt hast, genau, dann schon mal im Kalender markieren, das habe ich beim Darmstädter tatsächlich gemacht, direkt nachdem dann der im vergangenen Jahr war und die schon den Termin rausgehauen haben, habe ich mir markiert, aber es ist ja ohnehin, die haben immer so den 3. August Samstag, damit wusste ich das eigentlich schon und hat dann aus noch offen, das dann rausgelöscht war, dann ab dem Zeitpunkt ein fester Termin.
0: So sieht's aus. Und dann haben wir noch eine Casa Dresden, der kommt ja jetzt schon am kommenden Wochenende. CSD in Dresden hat jetzt mittlerweile 3 Demos angemeldet. Das hat damit zu tun, dass der CSD sonst nicht durchgegangen wäre. Es gab nämlich einen Streit um das dortige Straßenfest. Und der Christopher Street Day in Dresden macht aus der Not eine Tugend, da die Landesdirektion Sachsen und das Verwaltungsgericht Dresden die Veranstaltung nicht in Gänze als Versammlung anerkennen, soll nun jeden Tag parallel zum geplanten Straßenfest ein Aufzug stattfinden.
1: Und die Stadt Dresden habe den Organisatoren freigestellt, die Modalitäten des Straßenfestes so zu ändern, dass es sich für objektive Dritte eben als Versammlung darstellt. Das erklärten die VeranstalterInnen. Der CSD in Dresden ist also vom 4. bis zum 6. Juni geplant.
0: So sieht's aus. Wir wollen auch nochmal in die Welt schauen. Wir haben jetzt natürlich sehr auf nahe Termine geschaut, aber vielleicht ist ja für euch auch kurzfristig möglicherweise für die ersten Juni-Termine oder vielleicht für langfristig die späten Juni-Termine auch noch eine Reise möglich. Am 6. Juni könnt ihr in Europa sein, beim Baltic Pride in Tallinn. Ihr könnt fahren nach Bergen oder nach Lissabon und einen Termin aus den USA nehmen wir mit. Da ist er in Boston.
1: Am 13. Juni ist dann der USA-Termin dann New Orleans oder was ja dann auch Thema ist, vielleicht dafür ein bisschen zu spät, in Wien kommt er dann noch. Oder ansonsten haben wir noch Zagreb, Ibiza oder dann Griechenland mit Athen.
0: Besonderer Tag für Donald Trump wird der 20. Juni sein, denn da ist der Pride in der Hauptstadt in Washington D.C. Da werden da Menschen auflaufen und mit Regenbogenfahnen und tollen Plakaten, da bin ich mir ganz, ganz sicher, und auch mit der Transflagge unterwegs sein und werden auf ihre Situation aufmerksam machen. In Europa, ein bisschen näher dran, Thessaloniki Pride ist, in Palermo ist er, in Stoke-on-Trent wäre er oder in Straßburg.
1: Der Pride Month weltweit endet dann vielleicht ja mit einem CSD dann in Lausanne, in Maastricht, Neapel, Dublin, Helsinki, Oslo oder dann wieder in den Staaten in Chicago.
0: Damit habt ihr einige Möglichkeiten, wo ihr hinreisen könnt, und wenn ihr es einfach machen wollt, bleibt ihr einfach in Deutschland.

0: Wir wollen natürlich sprechen über diese große Überraschung beim diesjährigen ESC, dem Eurovision Song Contest in Wien, wo mit Banga Ranga die bulgarische Sängerin Dara dieses Jahr den Sieg nach Hause getragen hat. Großartig, oder?
1: Richtig, und damit geht dieser Triumph dann erstmals an Bulgarien, das sich nach einer mehrjährigen Pause eindrucksvoll zurückgemeldet hat. Mit ihrem energiegeladenen Track setzte sich dann gerade gehört, dann klar gegen die Konkurrenz durch und sie zählt zu den bekanntesten Pop-Artists Bulgariens und prägt den modernen Sound des Landes maßgeblich mit.
0: Ja, mit ihrer markanten Stimme, mit starker Bühnenpräsenz und ihrem Mix aus verschiedenen Genres setzt sie immer wieder neue Maßstäbe. Besonders bemerkenswert, Dara überzeugte sowohl die internationalen Jurys als auch das Publikum und entschied beide Wertungen für sich. Insgesamt 516 Punkte. Damit sicherte sie sich in Wien den ersten Platz. Zweiter Platz ging an Israel, auch sehr verdient. Dritter Platz an Rumänien.
1: Richtig.
0: Ja. Wie fandst du ihn?
1: Den Song oder den ESC generell?
0: ESC in Gänze. Boah, diese unendlich lange, 5 Stunden großartige Veranstaltung.
1: Ich muss sagen, ich war letztes Jahr deutlich mehr im ESC-Fieber. Das hat dieses Jahr dann wirklich gedauert. Also auch das erste Halbfinale habe ich dann erst nachträglich geschaut, weil ich dann mich für eine andere Unterhaltung an dem Tag entschieden habe.
0: Mhm.
1: Es war dann doch paar ganz coole dabei, wobei aber dann mein persönlicher Favorit dann halt dann doch Rumänien war.
0: Ja, können wir gleich vielleicht nochmal reinhören. Alexandra, und jetzt dürftest du, wenn es dein Favorite ist.
1: Ich dachte, du bist hier dann die Person, die dann...
0: Choke Me will er hören, auf jeden Fall.
1: Richtig.
0: Wir haben gerade festgestellt, Platz 3 und 4 sind das, glaube ich, ne?
1: Ja.
0: Bin ich richtig? Mit fast derselben Punktzahl sind unsere beiden Favoriten, Rumänien und Australien. Ich fand ja Delta Goodrum einen coolen Song. Mich hätte es gefreut, mal einen Popsong gewinnen zu lassen. Einen Song, der später auch im Radio dann eine Rolle spielt und da auch gespielt wird vielfach. Und ich hätte so gerne diese Diskussion gehabt, und es gibt ja anscheinend mittlerweile sogar Bestrebungen, dass der ESC aus Australien gesendet werden könnte. Also ich hätte so gern diese Diskussion gehabt. Also wird er dann doch hier von irgendeinem Gastgeberland in Europa wieder ausgetragen? Da hätte bestimmt ganz schnell Liverpool und UK die Hand gehoben. Oder machen wir es wirklich mal in Australien und Sydney wird der große Austragungsort und wir dürfen alle mal irgendwie, keine Ahnung, besonders früh aufstehen, damit wir den ESC dann zu deren 21 Uhr erleben können.
1: Stimmt, das gibt dann auch ganz neue Herausforderungen. Und weil wir jetzt mit Bulgarien und auch Australien hatten, das ist mir zumindest nicht in den letzten Jahren so sehr aufgefallen, dass die auch versucht haben, dann auf bewährte Künstlerinnen zu setzen. Also die dann schon auch so eher bekannter sind.
0: Das stimmt, ja. Wobei man muss schon sagen, am Ende, also dieses super in Gold getränkte und dann noch diese Hebebühne aus dem Piano raus. Also da musste ich auch sagen, jetzt kotze ich ja gleich. Also das war dann auch ein bisschen zu viel des Ganzen. Und vielleicht hat es deswegen auch wertvolle Punkte gekostet. Man muss sagen, Dara hat dann schon überzeugt. Ich habe es nicht gerochen an dem Abend. Aber man muss auch sagen, viele andere haben das und sind jetzt auch sehr glücklich darüber. Es ist die erste Nummer 1 seit 14 Jahren in den deutschen Singlecharts. Das hat zuletzt mit dem ESC-Song Lorien geschafft mit Euphoria. Jetzt halt Dara Banga Ranga. Damit geht sie auf jeden Fall in die Geschichte ein. Und wir wissen ja schon auch annähernd, wo der nächste ESC jetzt stattfinden wird.
1: Genau. Nachdem dann eben Bulgarien gewonnen hat, ist das dann Sofia. Und dann nämlich für das kleine südosteuropäische Land ist das der erste ESC-Sieg überhaupt. Erst seit rund 20 Jahren nimmt Bulgarien überhaupt teil und häufig qualifiziert es sich überhaupt nicht für das Finale. 2023 bis 2025 dann pausierte das zuletzt mit zahlreichen Neuwahlen beschäftigte Land aus finanziellen Gründen.
0: Ja, das ist natürlich auch eine schwierige Sache für den ESC, der dann jetzt kommen wird. Ne? Man wird da viel Geld ausgeben müssen, um so eine Show zu stemmen. Gleichzeitig ein armes Land in Europa. Das wird auch sehr, sehr spannend werden. Laut Umfragen gehört Bulgarien auch zu den queerfeindlichsten Mitgliedstaaten der EU. Muss man mal so sagen. Der ESC ist entsprechend als politischer Contest umstritten. Ja, Sarah Engels, was sagen wir dazu?
1: Es war wenig überraschend. Also wenn man sich so die Tabelle generell anschaut, war Cosmo laut UK war auf dem letzten Platz und die ja dann zumindest dann einen deutschen Titel hatten. Cosmo mit Tanzschein hat dann den vorletzten und dann wir als Deutschland zwar mit einem englischsprachigen Titel waren dann auf Platz 26.
0: Ja, ich habe ja vom Vorfeld, haben mich ja viele komisch
1: angeschaut. Platz 23.
0: Ja, haben mich ja viele komisch angeschaut, wenn ich immer was zu Deutschland gesagt habe. Und ich glaube, wenn wir über die 17 hinausgekommen wären, da wäre schon in meiner Wahrnehmung sehr weit gekommen. Und ich möchte sie auch nicht schlechter machen, als ist. Sie ist eine gute Sängerin, aber ich bin einfach von vornherein der Meinung gewesen, das ist ein schlechter Song, den sie ihr gegeben haben. Also da hätte man was anderes rausholen können mit dem, was sie kann. 12 Punkte, so wenig hätten es vielleicht nicht sein müssen, aber irgendwie war das so in meiner Wahrnehmung doch, glaube ich, das, was ich gesehen habe. Platz 23, du hast es schon gesagt. Naja, dann haben wir noch hier Viktoria Swarovski und Michael Ostrowski.
1: Die ganze Show sie dann moderieren durften.
0: Ja. War das gut?
1: Es hat schon dann mehr Worte gesagt, obwohl ich nur eins gesagt habe. Meins war es nicht. Ich fand dann Petra Mede auf jeden Fall dann besser aus Schweden und auch dann Hazel Brugger dann im Duo hat mich doch mehr abgeholt. Da muss ich sagen, habe ich dann die Moderationspausen dafür dann eher genutzt, um dann Kekse aus der Küche zu holen.
0: Okay. Nee, ich fand die beiden schon solide gut, muss aber auch sagen, die konnten natürlich an irgendwelche anderen Großen da gar nicht ranreichen. Ich fand interessant, dass in vielen Diskussionen, die ich geführt habe, werde ich da einfach so ziemlich, ja, lass die mal machen, die machen jetzt auch nichts verkehrt. Das war solider Grundstock sozusagen. Sowas kann ein ESC gebrauchen, unaufgeregt da durchzumoderieren. Die Gags, naja, nicht immer gezündet. Da war ich trotzdem fein damit, aber es war halt kein Highlight. Wo ich viel eher nicht fein mit war, ist diese billige Kopie von Made in Switzerland.
1: Oh, du meinst den Gag zwischen dann
0: Australia und
1: Austria. Austria,
0: ja.
1: Nee, das fand ich ja auch nicht gut. Aber das war ja schon im ersten Halbfinale.
0: Oh, das ist eine gute Frage. Könnte auch im zweiten gewesen sein. Ich könnte mich jetzt auch nicht festlegen, aber das war halt so irgendwie, das war ja auf jeden Fall, hat zum diesjährigen ESC gehört und da muss ich sagen, nein, das haben wir schon besser bekommen. Ich weiß auch nicht, ob jetzt die ESC-Funktionäre vielleicht der Meinung sind, das muss man in Zukunft immer machen. Das gehört neuerdings mit dazu. Wir machen so ein Gag-Song quasi. Das kann gut sein. Made in Switzerland hat das bewiesen. Ich glaube, das ist das Beste, was wir je gesehen haben. Vor allem, wo wir jetzt dieses Jahr schon den ersten Schwung in der Kurve nach unten betrachtet haben. Also Nein. Also wenn ihr das so weitermachen wollt, dann muss das in meinen Augen zumindest besser werden. Und du hast ja jetzt auch schon so ein bisschen da.
1: Genau, und was man sich hätte auch manchmal sparen können, weil du ja schon dann bei schlechten Gags warst und dann den Song gewählt. Ich muss sagen, von Thorsten Schorn war ich in diesem Jahr auch nicht so ganz überzeugt. Also
0: was?
1: Tatsächlich ja, also den Gag hier dann aus, in Italien müsste dann Bangaranga Bunga Bunga heißen. war nicht so meins. Nee? Und auch bei, hast du drauf geachtet, Sarah Engels hat ja als dann im Televoting ja sehr wenige Punkte für Deutschland gab, dann die 6-7-Geste gemacht. Thorsten Schorn hat es mit 6-7 moderiert, wo ich nicht weiß, wusste er es nicht besser oder war das ein Gag, den ich nicht verstanden habe, weil dann, als es zur Aftershow wieder nach Deutschland zurückging, da hat er das halt wiederholt. Und deswegen glaube ich, es war ein sehr schlechter Gag, den ich nicht verstanden habe.
0: Ja, ich merke schon, da gehen die jungen Leute auch hart ins Gericht mit Thorsten Schorn. Ich muss ja sagen, nach 2 Jahren des Warmlaufens und im ersten Jahr hat man ihm seine Aufgeregtheit angemerkt, muss ich sagen, er ist wirklich angekommen in dieser Veranstaltung. Ich finde es einen würdigen Nachfolger und er macht das wirklich gut. Ich fand schon immer, man konnte über die Gags für diese Zwischensachen streiten. Ich muss auch gestehen, ich muss mir wirklich die ganze Show nochmal anschauen, weil ich habe in großer Runde in München geschaut, im Sub, schwul und bunt wahrscheinlich, also so ein queeres Zentrum, was es in München gibt, die haben es übertragen in so einem separaten Raum. Wir waren, keine Ahnung, 100 Leute, 80 Leute, also irgendwie viele Menschen da drin, unterschiedlichsten Couleurs aus ganz Europa sogar, wie es sich dann rausstellte. Und damit muss ich gestehen, wir haben da immer noch gejubelt, uns kurz ausgetauscht, werden die Postkarten liefen und haben Thorsten Schorn genau in diesem Finale mit am wenigsten erlebt. Ich kenne die beiden Semifinals von ihm, da war ich auch sehr zufrieden. Ich müsste jetzt aber auch nochmal den ganzen ESC gucken, um das nochmal nachzubessern, weil zum Beispiel ne, den 6-7-Gag, der war bei mir raus.
1: Kannst du machen.
0: Das sollten wir mal machen. Und was wir auch noch machen, wir haben noch ein paar Minuten, wir spielen noch Musik vom ESC, unsere 2 Favorites und schauen gleich nochmal auf die queeren Stars 2026.

0: wunderschöner Pride Month Song.
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0: Bei Ganz schön queer mit Leon Ebersmann und Jürgen Radestock. Hi!
2: Hey!

0: Da gibt es 2 Daumen hoch, habe ich das Gefühl, für Cosmo und Tanzschein hier aus dem Studio. Fanden wir beide gut, oder?
1: Auf jeden Fall.
0: Wir wollen nochmal schnell schauen, wir hatten es ja schon angekündigt, auf die queeren Künstler 2026. Und wie jedes Jahr sind auch in diesem Jahr wieder mehrere queere Acts beim ESC vertreten gewesen. Zu ihnen gehört in erster Linie Sören Torpegaard Lund. Der Theater- und Musical-Schauspieler tritt mit Dance-Pop über eine Partynacht an. Und Akilas mit einem gesellschaftskritischen Ethno-Pop-Rap. Litauen setzt auf Lion Checker, dessen jetziger früher Name Alan Chico eng verknüpft ist mit queerer Kunst, mit Drag und mit Aktivismus.
1: Und San Marinos erneute ESC-Vertreterin Zenhit trägt in Wien ihren englischen Song Superstar mit dem britischen schwulen Sänger Boy George vor. Eine vollständige Liste aber der queeren ESC-Teilnehmer lässt sich wie immer nicht erstellen. Das zeigte sich schon im vergangenen Jahr, als Kyle Alessandro sich kurz vor dem Wettbewerb in einem Interview noch als Ally bezeichnete, aber wenig später öffentlich mit seinem neuen Freund gesehen wurde. Es ist also gut möglich, dass einige Acts ihre Queerness bislang nicht thematisiert haben oder dies erst nach dem ESC tun oder auch eben gar nicht machen möchten.
0: Genau, jeder, wie er halt einfach möchte. Als Ally präsentiert sich hingegen die deutsche Kandidatin Sarah Engels, die vor wenigen Wochen ein exklusives Interview gegeben hat. Darin sagte sie: Der ESC war für mich schon immer ein Ort, an dem Vielfalt ganz selbstverständlich dazugehört. Die LGBTIQ+ Community lebt genau diese Offenheit, diesen Mut und diese Freiheit, sich selbst treu zu sein. Und das berührt mich sehr, sagt sie. Ich habe großen Respekt davor und empfinde viel Dankbarkeit für die Energie, die die Community, dem ESC und der Musik insgesamt gibt.
1: Ob jetzt aber queer oder nicht, für alle Acts war der Eurovision Song Contest 2026 ein außergewöhnliches Erlebnis. In diesem Jahr waren es mit 35 teilnehmenden Ländern übrigens so wenige wie schon lange nicht mehr.
0: Dieses Jahr waren auch nur 4 queere Künstler am Start. 2025 waren es noch 5. Die meisten queeren Künstler sind 2024 beim ESC angetreten. Insgesamt waren es 8. Unter ihnen Nemo, Olli Alexander und Sylvester Belt.

0: Wir haben nochmal Sia gespielt, Clap Your Hands. Die haben wir schon mal in den Queer-Songs vorgestellt. Und das letzte Mal hier gelaufen ist Orville Peck, hier zusammen mit Kylie Minogue und Diplo. Wie gesagt, Orville Peck das letzte Mal vorgestellt. Und damit kommen wir wie üblich rein an dieser Stelle zum heutigen Queer-Song. Und der bringt uns zurück nach Wien. Zurück zum Eurovision Song Contest. 5 offen geoutete Personen sind 2026 angetreten, um den Sieg für ihr jeweiliges Land zu holen. Einer unter ihnen ist der 27-jährige Däne Søren Torpegaard Lund.
1: Und damit er beim ESC eben dabei sein konnte, hat er dann Anfang des Jahres den nationalen Vorentscheid beim Dance Melody Grand Prix gewonnen. Hier sticht Søren eben nicht nur wegen seiner offenen Identität heraus, sondern überzeugt vor allem durch seine musikalische Präsenz. Für viele verkörpert er ein neues Verständnis von Authentizität und künstlerischer Vielfalt. Auf Europas größter Bühne in Wien schafft er es allerdings nicht, sich als Favorit durchzusetzen. Und landet am Ende mit 243 Punkten nur auf Platz 7.
0: Søren Torpegaard Lund stammt aus Gunme im Südosten der dänischen Insel Fünen. Bereits als Kind begann er im Musicaltheater. Mit 17 Jahren wird er als jüngster Student an der Danish National School of Performing Arts aufgenommen und etabliert sich früh als professioneller Sänger, Tänzer und Schauspieler. Seine Fähigkeit, in seinen Auftritten verschiedene Geschlechterrollen zu verbinden, wird von Fachleuten als Zeichen für gesellschaftliche Offenheit gewertet.
1: Nach Hauptrollen in großen Musical-Produktionen wie West Side Story, dort hat er Antoni gespielt, Kinky Boots, dort Angel und Romeo und Juliet, dort durfte er Romeo spielen, konzentriert er sich verstärkt auf eigene Musik, um mit seinen Songs persönliche Geschichten zu erzählen.
0: Furvy Gorham. Der ESC-Song von Søren ist klassischer skandinavischer Indie-Pop mit Elektroansätzen. Der Titel ist eher reduziert produziert, setzt auf warme, unaufgeregte Sounds und bleibt durchgehend in einer melancholischen Stimmung. Inhaltlich dreht sich der Titel um diesen einen Moment kurz vor dem Aufbruch von einer Party, wenn man eigentlich schon weiß, dass es gleich vorbei ist, es aber noch ein wenig hinauszögern möchte. Der Text bleibt dabei eher offen und funktioniert mehr über die Stimmung als über eine ganz konkrete Story. Dass der Song auf Dänisch gesungen ist, passt sehr gut dazu. Es macht das Ganze persönlich und authentisch, sorgt aber auch dafür, dass man sich als Zuhörender stärker auf das Gefühl konzentriert als auf jedes einzelne Wort.
1: Der Auftritt beim ESC ist dunkel gehalten. Auf der Bühne steht dieses große Aquarium, das einige Zuschauenden als ein Darkroom interpretieren. Vor allem in der Szene, wo es

0: umringt von seinen 5 Tänzern, wild überall angefasst wird. Ein Auftritt, der beim ESC funktioniert.
1: Durch die Verbindung von emotionaler Intensität aus dem Theater mit der Intimität zeitgenössischen Pops steht Sören für eine neue Generation von Künstlern, die mühelos zwischen Bühne und Studio wechseln. Seine Arbeit beschäftigt sich mit Identität, Zugehörigkeit und dem Mut, ganz man selbst zu sein.
0: Sören Torpegaard Lund lebt offen schwul, ist seit fast 9 Jahren mit seinem Freund zusammen und seit 3 Jahren mit ihm verlobt. Sie lernten sich kennen, als beide denselben Musical-Theater-Studiengang an der dänischen Nationalen Schule für Darstellende Künste belegten.
1: Mit Blick auf den ESC in Wien äußerte sich Sören betont selbstbewusst. Das Aufwachsen als queere Person in einer kleinen Gemeinde hat mich gelehrt, zu mir zu stehen. Ich freue mich darauf, dies auf der großen Bühne zu zeigen. Dänemarks Rundfunk hebt in diesem Zuge hervor, wie wichtig ein solches Signal international ist, gerade auch im Kontext wiederkehrender Debatten um Diversität und Inklusion.

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0: Einfach schön, oder? Justin Bieber und Nicki Minaj hier. Beauty and the Beat, gleich noch Olivia Rodrigo mit ihrem ganz neuen Song. Der CSD erinnert an den Aufstand von Homosexuellen in der Christopher Street in New York 1969. Heute steht er für den Kampf für die Rechte queerer Menschen und gegen Diskriminierung und Ausgrenzung. Am Wochenende war der CSD in Wiesbaden und unsere Landeshauptstadt warb für Toleranz.
1: Es geht darum, errungene Freiheiten zu feiern und gegen Diskriminierung zu protestieren. Das haben die Veranstalter als Motto für den diesjährigen Christopher Street Day in Wiesbaden ausgerufen. Botschaften wie Liebe ist ein Menschenrecht oder Strong Together oder Taste the Rainbow waren auf den Plakaten zu lesen und überall waren Regenbogenflaggen zu sehen.
0: Zu der Demo am Samstag kamen mehr Teilnehmende als erwartet. Rund 3700 Menschen demonstrierten am Samstag beim Christopher Street Day in Wiesbaden für Toleranz und Zusammenhalt. Der Protestzug vom Warmen Damm am Staatstheater bis zum Kulturzentrum Schlachthof sowie eine Kundgebung am Rathaus verliefen laut Polizei friedlich und gut gelaunt.
1: Die Demonstration sei kein Festzug, sondern ein lauter Protest gegen Diskriminierung. Das wurde schon im Vorfeld deutlich betont. Und auch in Witzenhausen im Werra-Meißner-Kreis und in Gießen fanden am Samstag CSD-Paraden mit 300 bzw. 400 Teilnehmenden statt.
0: Die Feierlichkeiten in Wiesbaden endeten am Sonntag mit einem Familientag mit Kreativ- und Spieleangeboten für Kinder.

0: Michael Jackson bietet mal wieder gespielt. Gleich auch noch Lil Nas X im Pride-Monat Juni. Und wir wollen hier in Darmstadt bleiben und wollen auf die Stadtverordnetenversammlung schauen, die Anfang Mai stattgefunden hat. Da ging es nämlich um einen Antrag, der unseren CSD in Darmstadt betrifft. Philipp Löwel hören wir von Bündnis 90 Die Grünen.
1: 7000 Menschen demonstrierten vergangenes Jahr in der Innenstadt und auf dem Karolinenplatz für die Sichtbarkeit, für Toleranz und für die Gleichberechtigung queerer Menschen. Der Christopher Street Day in Darmstadt ist damit der zweitgrößte in Hessen. Er ist eine Veranstaltung, die wie viele andere Feste in Darmstadt zu der Weltoffenheit und der Vielfältigkeit, die diese Stadt ausmacht, beiträgt. Der CSD ist eine Veranstaltung, der für viele Menschen ein Safe Space ist. Es ist eine Veranstaltung, ein Tag im Jahr, an dem zwei Händchen haltende Frauen, an dem eine Drag Queen oder ein Transmensch in der Masse untergehen. Und der CSD in Darmstadt erhält schon immer breite Unterstützung. Von vielen Bürgerinnen und Bürgern, die spenden, von Ehrenamtlichen, die den ganzen Tag über auf- und abbauen und auch von der Politik. Die OrganisatorInnen konnten sich in der Vergangenheit und können sich auch darauf verlassen, dass Herr Oberbürgermeister Benz, dass Frau Bürgermeisterin Aktenis und auch, ich glaube, der restliche Magistrat immer eine offene Tür bei Anliegen und Problemen haben. Der Magistrat muss nicht extra gebeten werden, auf Vielbund zuzugehen. Man ist ja eigentlich schon im Austausch. Aber dazu dann später mehr, wenn die CDU und die SPD und die FDP ihren Änderungsantrag eingebracht haben. Denn Fakt ist auch, dass Projekte wie Demokratie leben und andere Förderprogramme der Landes- und Bundespolitik inzwischen ausgelaufen oder nicht mehr verfügbar sind. Und deshalb möchten wir als Fraktion Bündnis 90 Die Grünen und als VOLT die ideelle und organisatorische Unterstützung, die es hier in der Stadt schon lange gibt, für die kommenden 3 Jahre um eine finanzielle Komponente erweitern. 3 Jahre lang sollen die OrganisatorInnen von der Stadt mit 10.000 Euro unterstützt werden. Warum jetzt in dieser Stafo? Weil der CSD 2026 abgesichert sein soll. Der Fortbestand des Christopher Street Days soll nicht davon abhängen, ob im August die Sonne scheint und genug getrunken wird am Getränkestand oder ob aufgrund eines Gewitters abgebrochen werden muss. Er soll abgesichert sein. Warum für 3 Jahre? Weil zu hoffen ist, dass die Landes- und Bundesebene in Zukunft auch solche Veranstaltungen wieder stärker fördern und der Verein auf diese dann zurückgreifen kann. Und weil wir mit solchen zugegeben sehr hohen Fördersummen vorsichtig umgehen sollten und solch eine Unterstützung nicht für immer und ewig gelten kann. Woher kommt jetzt diese Summe von 10.000 Euro? 10.000 Euro, das ist auch ungefähr die Summe, die die OrganisatorInnen bis vor kurzem noch aus dem ausgelaufenen Projekt wie Demokratie leben erhalten haben. Und gibt es das jetzt auch in anderen Städten oder sind wir jetzt hier wieder Vorbild? Nein, das gibt es in anderen Städten. Frankfurt beispielsweise unterstützt den Pride Month mit 50.000 Euro in diesem Jahr. Wiesbaden als Stadt zusammen mit den Ortsbeiräten unterstützt ihren CSD inzwischen mit 25.000 Euro. Letztes Jahr waren es noch 14.000. Und wir als demokratische Fraktion, wir sehen uns ja eigentlich jedes Jahr auf dem CSD. Wir debattieren gemeinsam auf dem Podium, wir demonstrieren gemeinsam und miteinander bei der Parade oder stoßen danach miteinander an. Der Christopher Street Day hat unserer Meinung nach die Unterstützung verdient. Ich bitte also um Unterstützung für unseren Antrag. Vielen Dank.
2: Genau, soweit dann Philipp Löwel, der den Antrag von Bündnis 90 Die Grünen und VOLT eingeworfen hat. Der Änderungsantrag kam dann von SPD, CDU und der FDP. Was dahinter steckt, stellt euch dann Tim Sackreuther dann von der SPD vor.
3: Die Kerstin Lau hat eben erläutert, dass es auch für Vielbund ein Anliegen ist, dass hier überfraktionell ein Konsens erfolgt. Und deshalb bleibe ich hier bei dieser Formulierung. Es ist einfach unglücklich, wie das hier läuft. Für uns kommt die Summe 10.000 Euro gewissermaßen aus dem Nichts. Die Frage auf 3 Jahre im Vorgriff, das haben auch Kolleginnen und Kollegen schon erläutert, ist für uns auch in der Weise schwer greifbar und hier dann in der Form, in dem Antrag auch nicht angemessen zu beschließen. Und wir haben mit unserem Änderungsantrag hier in der Sache einerseits mal das Zeichen setzen wollen, dass die Stadt Darmstadt natürlich und unbedingt die Umsetzung des CSD unterstützt und auch Vielbund dabei unterstützt, sicherzustellen, dass das stattfinden kann, wenn es signifikante Finanzierungslücken gibt, die uns vielleicht jetzt noch gar nicht bekannt sind. Und genau aus dem Grund ist es ja auch das richtige Vorgehen, dass hier aus diesem Hause nochmal das Zeichen ausgeht, dass wir den Magistrat bestärken, hier mit Vielbund in der Weise zu sprechen. Und deshalb bitte ich Sie um Unterstützung unseres Änderungsantrags und hoffe, dass wir uns vor allem erstmal in dem Ansinnen einig sind, diese Veranstaltung und diesen Verein zu unterstützen, das aber in einer Art und Weise machen, die dann auch zielführend ist. Und wenn wir auf die Geschichte des UFBASE-Antrags dazu blicken, was die Kerstin Lau eben ausgeführt hat, dann unterstreicht das alles auch in dieser Geschichte dieser beiden Anträge dann einfach das Prädikat, das ich dieser Debatte hier eben gegeben habe. Das ist einfach maximal unglücklich und das ist schade, liebe Kolleginnen und Kollegen.
0: Soweit Tim Sackreuter von der SPD und man merkt ja schon daran, Antrag und Änderungsantrag gehen da auseinander und es war auch insgesamt eine sehr hitzige Debatte. Worum es geht, die Versorgungslücke wurde benannt mit 5.000 Euro, die der CSD hat. Der Antrag ging auf 10.000 Euro und das sogar noch für 3 Jahre. Darüber wurde dann debattiert in der Stadtverordnetenversammlung Anfang Mai und am Ende bezieht dann Philipp Löwel von Bündnis 90 Die Grünen auch nochmal Stellung, um einen anderen Punkt auch nochmal klar zu machen.
1: Zur CDU will ich ganz kurz sagen, nochmal ganz klar unterscheiden. Wir unterstützen, wenn wir den CSD unterstützen, kein Vereinsfest. Wir unterstützen eine politische Demonstration für Vielfalt, für Gleichberechtigung und für Akzeptanz. Das ist ein ganz großer Unterschied und der CSD hat auch ganz eigene Kassen. Wir spülen da kein Geld in Vereinskassen rein, sondern der CSD hat komplett eigene Strukturen und wird aus eigenen Kassen finanziert. Von daher auch das müssen wir ein bisschen differenzierter betrachten.
0: Soweit die ganzen Kommentare, die wir von der Stadtverordnetenversammlung haben. Es gibt eine Pressemitteilung von Vielbund vom 8. Mai. Darin begrüßt der Verein die parteiübergreifende Unterstützung für den CSD Darmstadt.
2: Sowohl der ursprüngliche Antrag eben von Bündnis 90 Die Grünen und Volt als auch der Änderungsantrag von SPD, CDU und FDP sprechen sich klar dafür aus, den CSD finanziell und organisatorisch abzusichern. Damit signalisieren die demokratischen Fraktionen über Parteigrenzen hinweg, dass der CSD Darmstadt Rückhalt aus der Mitte der Stadtgesellschaft verdient.
0: Und darüber sind wir glücklich.

0: lange nicht gehört, möglicherweise. Rihanna, California, King Bad, gleich noch Sombra. Und wir runden diese Sendung ab mit der Queerfilmnacht. Da wird gezeigt Donkey Days, ein niederländischer, deutscher Film vom letzten Jahr.
1: Und es geht um die beiden Schwestern Anna und Charlotte, die in einem konstanten Wettbewerb miteinander leben. So will es jedenfalls die Mutter Ines, die mal die eine bevorzugt und es die andere auch wirklich spüren lässt. Trotzdem kehren die ungleichen Schwestern, die eine queer und unangepasst, die andere eine vermeintlich taffe Erfolgsfrau, in das Haus ihrer Kindheit in Norddeutschland zurück. Dort brechen alte Wunden auf und gut gehütete Geheimnisse kommen ans Licht. Wessen Asche versteckt ihre Mutter? Und was verbindet sie mit einer ungarischen Eselfarm? Auf der Suche nach Antworten finden diese ungleichen Schwestern neues Vertrauen zueinander.
0: Donkey Days ist eine schwarze Komödie der kleinen Fiesheiten, wie sie nur in der Familie zu finden sind. In ihrem zweiten Spielfilm geht Regisseurin Rosanne Pehl mit raffiniertem Humor den oft problematischen Verhältnissen zwischen Müttern, Schwestern und Töchtern nach und den gesellschaftlichen Rollenbildern, die dahinter stecken.
1: Donkey Days ist damit ein moderner, betörend absurder Familienfilm, voller Empathie für seine Figuren, grandios gespielt von den Hauptdarstellern Jill Grammer, Susanne Wolf und Hildegard Schmal.
0: Der Film läuft im Rex Kino Darmstadt am 4. Juni um 20.15 Uhr.
1: Nächste Woche Mittwoch dann im Kino Gelnhausen um 18 Uhr.
0: Im Mal-Sehen-Kino in Frankfurt am 24.06. um 19.45 Uhr.
1: Oh, und zuletzt wieder mit dabei im kommunalen Kino in Weiterstadt am 26.06. um 20 Uhr.

0: Ach ja, ganz schön queer für den Juni, für den ersten, für den Pride-Monat, den wir damit gerade gestartet haben, geht schon fast zu Ende. Und wir hatten heute wieder so viel mit dabei gehabt. Die Sendung war pickepacke vollgepackt, wie Heike einst gesagt hätte. Ein Thema haben wir noch. Ich habe es nämlich hier auch bei Insta heute entdeckt. Die Deutsche Post feiert nämlich den Pride mit neuer Briefmarken-Sonderedition. Da steht drauf, Liebe gewinnt. Und es sind quasi die Flaggen von die Farben von unserer Progressive Flag mit drauf. Gibt insgesamt zwei verschiedene Briefmarken. Einmal steht Liebe gewinnt groß drauf und einmal noch dazu mit den Farben des Regenbogens. Wunderschön für den Pride-Monat. Wenn ihr die haben wollt, müsst ihr mal gucken. 95 Cent.
1: Also dann Anlässe auch finden. Vielleicht ist es dann ja dieser Monat mal wieder ein Brief, eine Postkarte zu verschicken.
0: Genau, schreibt uns gerne. Radio Darmstadt, die Sendung heißt Ganz schön queer am Stäubenplatz 12, 64293 Darmstadt. Könnt ihr gerne hinschreiben, klebt aber unbedingt nur diese Briefmarke drauf. Andere lassen wir nicht zu diesem Monat.
1: Wir freuen uns über Fanpost.
0: Auf jeden Fall. Und dann habe ich noch gefunden vom QZM, die haben schön zusammengefasst, warum der Pride-Monat in 2026 so wunderbar wichtig ist. Es gibt unter dem Schirmbegriff queer viele unterschiedliche Identitäten, Sexualitäten und Formen der Anziehung. Wir haben alle unterschiedliche Geschichten, haben unterschiedliche Erfahrungen mit Diskriminierung gemacht und machen sie noch. Unsere Verschiedenheit, unsere Diversität bringt uns zusammen. Unsere Vielfalt ist unsere Stärke, denn wir sind zusammen eins. Ich finde, das haben sie ganz toll geschrieben. Jetzt zum Pride-Monat, das QZM. Liebe Grüße gehen raus. Die waren hier auch schon mal vor ein paar Jahren bei uns in der Sendung und haben groß die Monim Pride vorgestellt und wenn, das Zentrum.
1: Genau, wenn das dann nochmal in Revue dann hören möchtet, findet ihr das als Podcast auf allen möglichen Podcast-Plattformen. Sucht danach Radio Darmstadt ganz schön queer. Ihr findet den Weg zu uns.
0: Und das soll's für heute gewesen sein. Wir hatten viel drin. Wir sagen danke fürs Zuhören und verabschieden uns an dieser Stelle.
1: Dann bis zur nächsten Sendung, die, ich habe aufgepasst, wir überspringen den Juli, machen da Pause. Wir hören uns dann das nächste Mal im August vom Darmstädter CSD am 3. August.
0: Und das hat damit zu tun, dass Radio Darmstadt ein Heinerfest-Radio macht und wir dort nicht zu finden sind. Da machen wir nämlich auch mal Pause, sollen andere senden. So nämlich, ja, wir genießen den Juli am Baggersee. Vielleicht. Tschüss sagen,
1: Leon Ebersmann und
0: Jürgen Radestock. Bye, bye.
1: Bye.

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0: In dieser Sendung, meine Damen und Herren, sprechen wir meist in englischer Sprache. Gründe dafür sind drei. Die Musik in dieser Genre ist meist in englischer Sprache. Viele Zuhörer wollen ihr Englisch noch verbessern. Dies bietet die Chance, mehr Englisch ins Ohr zu bekommen. Und drittens, weil der Doktor Englisch als Muttersprache hat, fällt es ihm leichter, sich schön und treffend über die Musik zu sprechen. Also hören Sie weiter. Erschrecken Sie nicht, wenn ich hier und jetzt in Englisch umschalte. Hauptsache, Sie genießen mit mir die nächsten 2 Stunden die feinsten Klänge der Classic Rock auf diesem Planeten. 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

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Das waren nun zwei Stunden Classic Rock Music. Wir haben eine lokale Coverband und deren Repertoire dargestellt heute Abend, indem wir die Lieder, die diese Coverband hier in Darmstadt spielt, durch die Originalkünstler haben laufen lassen. Die lokale Coverband heißt Mr. T and the Power. If you'd like further information about Mr. T and the Power, I do have contact to the lads in the band, and you can request information by sending us an email at drrobert@radiodarmstadt.de. That address is Dr. Dr., not the full word, just the abbreviation, dr.robert@radiodarmstadt.de. In German, dr.robert@radiodarmstadt.de. Wir hoffen, dass es Ihnen, liebe Zuhörerinnen und Zuhörer hier bei Dr. Roberts Classic Rock Show, in der vergangenen Stunde viel Spaß bereitet, oder vergangenen 2 Stunden, viel Spaß bereitet hat, wie auch mir. Am Mikrofon hörten Sie mich, Dr. Robert. Falls Sie auf den Laufenden gehalten werden wollen, was der gute Doktor alles verschreibt und tut, schicken Sie uns eine E-Mail unter folgender Adresse und wir nehmen Sie auf unser E-Mail-Verteiler auf. Sie erhalten dann regelmäßige Infos über die Sendung, wie auch Konzerthinweise. Sollten Sie Kommentare, Wünsche oder Fragen haben, schicken Sie E-Mail an dr.robert@radiodarmstadt.de. Und nicht vergessen, im Internet sind wir zu hören, radiodarmstadt.de. Da gibt es ein Livestream. Dr. Robert verabschiedet sich.

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auf dem Sofa, das heißt bei Soziales, Familie und Arbeit von Radio Darmstadt. Am Mikrofon begrüßt Sie Alexander Pollack. Sie hören weiterhin Radio Darmstadt bis zum 1. Juli noch auf der Frequenz 103,4 MHz. Sonst weiterhin auf DAB Plus oder über das Internet unter radiodarmstadt.de. Heute bei Sofa eine besondere Sendung. Ich werde Ihnen eine Kunstsammlung vorstellen, und zwar die Sammlung Prinzhorn. Thema dieser Sendung ist eben die Sammlung Prinzhorn, und es handelt sich um eine umfangreiche Sammlung von Kunstwerken von Künstlerinnen und Künstlern, die psychisch erkrankt waren oder noch sind und die fast alle langjährige Klinikaufenthalte in Psychiatrien hinter sich haben. Es ist nicht ganz einfach, eine Kunstsammlung und Bilder fürs Ohr vorzustellen, aber ich erzähle ein bisschen was über die Geschichte der Sammlung, über diese Ziele der Sammlung, und nachher stelle ich Ihnen ein paar Bilder vor. Und natürlich ersetzt das nicht, da persönlich mal hinzugehen. Die Sammlung befindet sich in Heidelberg. In Heidelberg gibt es ein Museum, wo Teile der Sammlung als Dauerausstellung und immer wieder zu bestimmten Themen spezielle Ausstellungen mit Kunstwerken aus der Sammlung gezeigt werden. Auf dem Kunstmarkt wurden solche Werke ab 1945 als Abrü oder später als Outsider Art bezeichnet. Ich habe jetzt die Dauerausstellung besucht. Die meisten Informationen zu dieser Sendung stammen aus der offiziellen Einführung in die Sammlung Prinzhorn, ein Bildband, der im Museum zu kaufen ist. Nähere Infos zum Museum kommen dann am Ende der Sendung. Als Musik habe ich was Besonderes ausgesucht. Klavierstücke von Robert Schumann, der ja auch psychisch erkrankt war. Und wenige Jahre vor seiner letzten schweren psychischen Krise und seinem Tod schrieb er für Klavier die Gesänge der Frühe. Hören Sie jetzt das erste dieser 5 Klavierstücke.

0: 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Heute eine Sendung über die Sammlung Prinzhorn. Eine Sammlung von Kunstwerken von psychisch erkrankten Künstlerinnen und Künstlern. Die Sammlung Prinzhorn ist nach ihrem Initiator benannt, dem Kunsthistoriker und Arzt Hans Prinzhorn, einer schillernden Persönlichkeit, so würde ich ihn nennen. Er lebte von 1886 bis 1933. Er kam aus Westfalen und war Sohn eines Papierfabrikanten. Er studierte von 1904 bis 1908 Kunstgeschichte und Philosophie. Danach wollte er Sänger werden, aber seine gesanglichen Fähigkeiten reichten wohl für eine Sängerkarriere nicht aus. Und durch eine psychische Krise seiner zweiten Frau angeregt, studierte er Medizin und promovierte als Mediziner 1919. 1922 erschien das Buch, das Grundlage der Sammlung wurde. Es heißt Bildnerei der Geisteskranken, ein Titel, der heute ein No-Go wäre. Er publizierte zahlreiche Aufsätze und Schriften, vorwiegend zur Psychotherapie, bei der er einen eigenen Ansatz entwickelt hat. Hans Prinzhorn führte ein unstetes Leben, sowohl beruflich als auch privat. Er war wenige Jahre an der psychiatrischen Klinik in Heidelberg tätig, wo die Sammlung Prinzhorn beheimatet ist. Nach beruflichen Stationen an Kliniken in Zürich, Dresden und Wiesbaden ließ er sich 1925 mit psychotherapeutischer Praxis in Frankfurt am Main nieder. Er war da ein gefragter Redner im In- und Ausland. 1929 machte eine Vortragsreise in die USA, hoffte dort auf eine Anstellung an einer Universität, wurde aber enttäuscht. Sein Verhältnis zum Nationalsozialismus, der in diesen Jahren immer stärker wurde, war zwiespältig. 1931 zog er nach München um. Am 14. Juni 1933 verstarb Hans Prinzhorn mit nur 47 Jahren an Typhus, wie aus dem Buch Bildnerei der Geisteskranken, die Sammlung Prinzhorn wurde, das erzähle ich Ihnen nach einem zweiten Klavierstück von Robert Schumann.
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Heute bei Soziales, Familie und Arbeit eine Sendung über die Sammlung Prinzhorn, eine umfangreiche Sammlung von Kunstwerken psychisch erkrankter Künstlerinnen und Künstler. Dazu gibt es ein Museum in Heidelberg.

Winter 1921 Heidelberg verließ, umfasste die Sammlung 4.850 Werke von 450 Fällen. Das heißt, die Fälle, das sind die Personen, die Patientinnen und Patienten. 1936 waren es 515 Künstlerinnen und Künstler, allerdings waren wenige Frauen dabei. Heute sind es mit den Neuzugängen 6000 Werke. 1972 wurde im Dachraum der Psychiatrie erstmals eine Ausstellung eröffnet. Es gab eine Ausstellungstournee dann 1980, 1981 vor unter anderem in Heidelberg, Hamburg, Berlin, Basel und Bochum. Das heißt, von diesen 6000 Werken wurden ein kleiner Teil dann verliehen und auf eine Tournee geschickt. In den 1990er Jahren folgten dann auch Ausstellungen in den USA, in Belgien, England, Spanien, Italien und in der Schweiz. Schließlich wurde 2001 dieses Museum der Sammlung eröffnet, also vor 25 Jahren. Und nun wieder ein Stück von Robert Schumann.

Sie hören bei Soziales, Familie und Arbeit heute eine Sendung zur Sammlung Prinzhorn, Kunstwerk von psychisch erkrankten Künstlerinnen und Künstlern. Diese Sammlung wurde und wird immer wieder ergänzt bis heute, aber der Kern der Sammlung sind Werke aus dem 19. und dem Beginn des 20. Jahrhunderts. Und weil viele dieser Kunstwerke während der Klinikaufenthalte der Künstlerinnen und Künstler entstanden sind, ist ein Blick auf die Zustände in den Psychiatrien da ganz hilfreich. Ende des 19. Jahrhunderts wurden zahlreiche psychiatrische Kliniken in Deutschland eröffnet. Neben psychisch erkrankten Menschen wurden dort behinderte Personen, Alkoholiker, Epileptiker sowie andere sogenannte asoziale Personen eingesperrt. Es gab da auch schon die

Unterscheidung von produktiven und unproduktiven Menschen, diese Diskussion um die Rassehygiene und der Wert von Menschen fing ja schon deutlich vor dem Nationalsozialismus an, auch schon Anfang des 20. Jahrhunderts vertraten auch Personen diese Gedanken, dass es Menschen gibt, die nicht so viel wert sind und zumindest deren Fortpflanzung man doch verhindern sollte. Von 1877 bis 1904 verdoppelte sich die Zahl der öffentlichen Heil- und Pflegeanstalten auf 180. Viele Patienten blieben da ihr Leben lang in der Einrichtung. Behandlungen waren etwa Dauerbäder, ans Bett oder auf Stühle gefesselt sein und war nicht selten. Es gab die Tobzelle für unruhige Personen, so in meiner Jugend hieß noch die Gummizelle in den Psychiatrien. In den Einrichtungen außerhalb der Städte wurden Frauen in Hausarbeit und Männer mit Landarbeit beschäftigt. Später kam dann noch die Elektroschocktherapie dazu. Medikamente wurden eigentlich erst so nach dem Zweiten Weltkrieg verwendet oder setzten sich dann durch. Da wurden die Menschen dann eben nicht mehr durch Fesseln oder in Tobzellen ruhig gestellt, sondern durch Medikamente ruhig gestellt. Psychotherapie, also so eine therapeutische Begleitung der Patientinnen und Patienten, gab es in diesen Anstalten eher nicht. Später, so vielleicht ab den 20er, 30er Jahren, fing das auch an. Vorher gab es allerdings auch einige wenige Privatkliniken, und da wurde auch psychotherapeutisch gearbeitet. Zum Beispiel Robert Schumann, von dem wir ja diese Klavierstücke hören, war in seinen letzten Lebensjahren, Monaten auch in einer Privatklinik in der Nähe von Düsseldorf. Wen es interessiert, Näheres auch über die Kliniken und die Behandlung der Menschen da zu erfahren, der kann das auch hier in der Nähe, in den Vitas-Kliniken in Riedstadt, früher Philips-Hospital in Godlau, gibt's auch ein kleines Museum, wo verschiedene Dinge ausgestellt sind und wo auch gezeigt wird, wie in dieser Einrichtung auch um 1900 und so gearbeitet wurde. Erkundigen Sie sich mal, wer möchte, bei der Vitas-Klinik Philips Hospital. Soweit ich weiß, muss man sich da anmelden. Also das Museum ist, soweit ich weiß, nicht einfach offen an bestimmten Zeiten, sondern muss da anrufen und wird dann aber auch sehr nett durch die Räume geführt. Jetzt wieder ein Stück Schumann.

Nun kommen wir zur Beschreibung einiger Kunstwerke aus der Sammlung Prinzhorn. Im Radio geht das natürlich nur sehr begrenzt und deshalb ein Besuch im Museum lohnt sich immer. Viele dieser Bilder, Zeichnungen oder Collagen beschäftigen sich mit den Lebensumständen in den Kliniken. So zum Beispiel die Bilder von Johannes Friedrich. Johannes Friedrich kommt aus Mannheim. Er kam mit 15 Jahren schon in die Psychiatrie in Heidelberg. Er zeichnete vorwiegend in Schulheften. Etwa gibt es da eine Zeichnung, wo das Fenster der Tobzelle gezeichnet ist, wo er dann wohl auch schon war. Oder ein Kegelspiel, die haben da im Hof wohl ein Kegelspiel gehabt, das sieht so aus wie ein Galgen und in der Mitte ist da ein Seil mit einer Kugel und unten gab es wohl Kegel und die Kugel konnte man so hochnehmen und dann runterfallen lassen an dem Seil und dann sind Kegel umgefallen und wahrscheinlich, wenn man das sehr geschickt gemacht hat, sind da alle Kegel umgefallen oder möglichst viele. Insofern haben viele dieser Patienten eben ihre Zustände, ihr Leben in der Psychiatrie dargestellt, meistens auch als leidvolles Leben. Zum Zweiten, ein nur als Lukas bekannter Patient zeichnet eine Karikatur mit dem Titel »Wohin, Oberpfleger, du Spitzbube?« Da ist dann ein Pfleger zu sehen, ein in preußischer Manier gescheitelter Mann mit so einer Art Uniform und er schiebt da einen Patienten in Richtung einer Zelle. Heinrich Hermann Mibes kommt jetzt. Der hat mit Bleistift, Tinte und Wasserfarben ein Bild gemalt unter dem Titel »Der gesetzlose Schlangenirrenhausschuppen«. Der gesetzlose Schlangenirrenhausschuppen, das ist ein sehr eindrückliches Bild mit einem Haus, umgeben von sowas wie einem Stacheldrahtzaun und drin sind Schlangen. Also, er hat wohl seinen Klinikaufenthalt als sehr leidvoll empfunden, wenn er seine Einrichtung als Schlangengrube sozusagen darstellt. Die gesetzlos richtende Irrensünde heißt ein zweites Bild von ihm, wo auch eine Einrichtung, ein Haus dargestellt ist, was wohl eine psychiatrische Einrichtung und da sind Menschen, die da vor sich versammeln und irgendwie keinen guten Eindruck machen. Also auch dieser Heinrich Hermann Mibes hat sehr deutlich das Leid der Menschen dargestellt. Wir kommen nun zu einem Wilhelm Werner, genau. Wilhelm Werner wurde 1940 im Rahmen des Euthanasieprogramms in der Tötungsanstalt Pirna-Sonnenstein ermordet. Es gab ja da dieses Euthanasieprogramm, wo behinderte und psychisch kranke Menschen vergast wurden in Tötungsanstalten. Und er hat Zeichnungen gemacht, wo auch kritisch mit der Nazi-Politik oder mit diesem Programm umgegangen wird. Da gibt es zum Beispiel die Zeichnung »Der Siegeszug der Sterilation«. Er meint wohl Sterilisation. Und da ist ein Bus gezeichnet. Der Bus hat ein großes Schild oben, da steht »Sterilation«. Dann ist eine Fahne,
Da ist ein Grammophon auf dem Bus und drin sind Menschen und der Bus, der Siegeszug der Sterilisation, fährt wohl Menschen dahin. Es war ja so, dass während der Nazizeit vor diesem Tötungsprogramm gab es schon während der 30er Jahre ein Sterilisationsprogramm. Also Menschen mit Behinderung oder psychisch Kranke wurden unfruchtbar gemacht. Das war noch vor der Vergasung. Als Beispiel für spätere Kunstwerke eine Karikatur von Erich Spießbach. Und die ist wirklich nett, diese Karikatur. Was heißt nett? Also ich finde sie sehr eindrücklich, ist natürlich schwer zu beschreiben. Und die hat den Titel »Der deutsche medizinische Weltrekord«. Da ist dann ein so runder Kopf runder Kopf auf einem Metallhals zu sehen. Also der Hals ist so ein Metallstab, der steckt da in einem Menschen drin. Und unter dem Kopf steht dann die Holzkopfprothese des Irrenhausarztes Dr. X, die Holzwürmer 50 Jahre lang unbemerkt hohl gefressen hatten. Die Holzkopfprothese des Irrenhausarztes Dr. X, die Holzwürmer 50 Jahre lang unbemerkt hohl gefressen hatten. Tja, Meinung zu den Ärzten oder auch dahinter spielt sich auch vielleicht eine Erfahrung. Das war 1952, wo die Karikatur entstanden ist. Und da hat dieser Erich Spießbach wahrscheinlich die Erfahrung gemacht, dass die Ärzte sozusagen ihm nicht helfen konnten und ihm nur Leid zugefügt haben. Dann gibt es noch Bilder, wo die sogenannten Wahnvorstellungen von Patienten und Patientinnen zum Ausdruck kommen. Bei meinem Gang durch die Dauerausstellung, wo ja nur ein ganz kleiner Teil von Bildern aus der Sammlung gezeigt sind, fielen mir Bilder eines Künstlers auf. Da waren Frauen so als Hexen dargestellt. Man sah eine nackte Frau mit dem Titel »Satana«. Und dann sah man ein Diorama, also so, wo man reingucken konnte. Und das war ein Diorama, da gab es einmal die Tages- und die Nachtansicht einer Landschaft mit Frauen, die so wie Hexen aussahen. Ja, also da waren diese Vorstellungen, die Halluzinationen, die Wahnvorstellungen, die ja immer bei Menschen mit Psychosen so ein bisschen dem entsprechen, was so modern ist oder was gerade in ist. Also in der Neuzeit jetzt haben viele ja Vorstellungen oder Wahnvorstellungen, dass sie abgehört werden, dass irgendwelche Mikrofone in irgendwelchen Wänden sind und Menschen sie abhören. Und damals gab es eben diese religiösen Vorstellungen der Frau als die Hexe. Aber es gibt natürlich dort auch Kunstwerke zu sehen, bei der man keinen Zusammenhang mit dem Leben in der Psychiatrie oder der psychischen Erkrankung der Künstler und Künstlerin hergestellt werden kann. Fantasievolle Zeichnungen, Naturdarstellungen, Liebespaare. Weil nicht jeder, der krank ist, malt da über seine Krankheit oder malt da seine Zustände. Mit Bildern von einem Paul Gösch zum Beispiel finden sich auch Werke eines ausgebildeten Künstlers. Dieser Paul Gösch war in den 20er Jahren in der Berliner Kunstszene ganz bekannt geworden, war also Künstler,
ausgebildet, hat Ausstellungen gemacht und kam dann später in psychiatrische Anstalten und wurde auch 1940 von Naziärzten ermordet. Wir hören jetzt noch ein Stück Schumann.

Sie hören bei Soziales, Familie und Arbeit eine Sendung über die Sammlung Prinz Horn, wo Kunstwerke psychisch erkrankter Künstlerinnen und Künstler zu sehen sind. Die Materialien dieser Kunstwerke sind sehr unterschiedlich, was unter anderem auch damit zusammenhängt, dass die Menschen da in den Einrichtungen einfach begrenzte Möglichkeiten hatten. Es gibt ein paar Ölgemälde einer Frau, die hat aber in so einer Privatklinik gelebt und die hatte daher auch die Möglichkeit, richtig professionelles Malzeug und Farben und Pinsel zu bekommen. Mehr als 40 Werke von 8 dieser Patienten sind etwa auf Toilettenpapier geschrieben. Das gab's halt und da konnten die zeichnen und schreiben drauf. Dann gibt's den Künstler Alfred Stief. Der hat jetzt nicht gemalt, sondern Werke, Collagen, Bildwerke oder solche Werke halt aus Draht, Wachs, Erde, Wolle, Haaren gemacht. In der Dauerausstellung hängt ein langer Handschuh von ihm, gehäkelt und gestrickt aus grauer Schnur. Also das gibt es auch. Im Untergeschoss der Dauerausstellung sind dann verschiedene Skulpturen von Karl Genzel zu sehen. Karl Genzel, und da zitiere ich jetzt mal ein bisschen aus dieser Einführung in die Sammlung Prinz Horn. Da steht: Seit jeher lösen die Skulpturen des Eichelborner Anstaltsinsassen Karl Genzel, der von 1871 bis 1925 gelebt hat, Faszination und Befremden aus. Und bis heute glaubt man, das Fremde rücke näher, sobald man Ähnlichkeiten entdecke. Das sieht doch aus wie afrikanische Schnitzkunst. Auf den ersten Blick scheinen die Werke tatsächlich von gleicher Faktur und Form zu sein wie Stammeskunst. Die Konstruktion einer transkulturellen Verwandtschaft, etwa von Anstaltskunst mit exotischen Artefakten, basiert jedoch auf einer fatalen Reduktion. Zugunsten zufälliger Formanalogien schneidet man Künstler und Werk aus ihrem lebens- und werkgeschichtlichen Kontext. Der beinamputierte Maurer und Hausierer Karl Genzel, Pseudonym Brendel, entdeckte 1912, 6 Jahre nach seiner Einweisung, das Schnitzen. Es half ihm, seine Wutanfälle zu bändigen. Die Figuren muten zunächst finster an, fast grob, schlächtig und massig, kantig und blockhaft, bald aber auch weich, schwellend, fein und vielgliedrig. Zunehmend routiniert und komplexer gearbeitet, repräsentieren sie neben Tier und Teufel auch Kritik an Kirche und Weltkrieg. In Doppelfiguren bannte Genzel die symbiotische Sehnsucht nach der Frau und den Verlust eines Beines, eine Unfallfolge, um deren Anerkennung er vergeblich kämpfte. Immer aber war er um eine lesbare Bildsprache bemüht, um Professionalisierung und künstlerische Wertschätzung. So übergab er mit Künstlerstolz 1921 eine Werkauswahl dem Heidelberger Museum, das mit Tabak dankte. Er bekam also Tabak als Belohnung für seine Kunstwerke. Soweit jetzt diese kleine Ausschnitte von Bildern. Vielleicht, liebe Hörerinnen und Hörer, haben Sie ja Lust bekommen, sich diese Sammlung Prinz Horn mal anzuschauen. Das geht. Dieses Museum ist in Heidelberg auf dem Gelände der psychiatrischen Kliniken in Heidelberg. Am besten besuchen Sie diese Sammlung aber im Rahmen der kommenden Ausstellung. Es gibt also
vom 28. Juni bis zum 31. Januar 2027 eine Ausstellung unter dem Titel Alles Kunst, 25 Jahre Museum, Sammlung Prinzhorn. Bei diesen Ausstellungen wird deutlich mehr gezeigt als in der recht begrenzten Dauerausstellung, die immer offen ist. Und es gibt da auch Führungen und Vorträge. Also Sie können da auch gucken und sich einer Führung anschließen. Am besten holen Sie sich die Infos aus dem Internet unter www.sammlung-prinzhorn.de. Also, ich sage das nochmal, www.sammlung-prinzhorn.de. Ja, ich habe Ihnen hoffentlich ein bisschen Lust gemacht auf diese Kunst. Bevor ich Ihnen noch was aus Darmstadt erzähle, hören Sie noch ein Stück, aber nicht von Robert Schumann, sondern von seiner Frau Clara Schumann, der Ehefrau von Robert. Die war eigentlich eine genauso geniale Komponistin und Pianistin wie er, aber wie es die Zeit so mitbrachte, die war kaum bekannt und ist eigentlich erst jetzt die letzten Jahrzehnte bekannter geworden. Frauen waren damals eben nicht so bekannt wie ihre Männer.

Das war jetzt Musik von Clara Schumann, der Ehefrau von Robert Schumann. Seit ungefähr 3 Jahren hören Sie bei Soziales, Familie und Arbeit ja Sendungen mit Selbsthilfegruppen. Das ist immer sehr interessant und sind, glaube ich, fast 20 Gruppen, die hier schon zu Wort gekommen sind. Und das geht auch, wenn Interesse da ist, weiter so. Ich möchte aber mal hinweisen jetzt auf den Selbsthilfe- und Ehrenamtstag in Darmstadt, der jedes Jahr im Juni stattfindet, seit ein paar Jahren, also noch nicht so lang. Diesmal wieder auf dem Friedensplatz am Samstag, den 13. Juni. Samstag, 13. Juni von 10 bis 15 Uhr auf dem Friedensplatz. Da sind viele Stände dann aufgebaut von Selbsthilfegruppen und auch von solchen Initiativen, die ehrenamtlich sich um Jugendliche oder Kinder oder bestimmte Menschen in der Stadt kümmern. Kommen Sie, ist sehr interessant da.

Das war jetzt Soziales, Familie und Arbeit für heute. Die nächste Sendung, die ist am 6. Juli und kommt wohl vom Heinerfest, falls das klappt. Ich habe mich da angemeldet, also die wird vom Stand vom Heinerfest gesendet. Ich habe Kontakt aufgenommen zum Herausgeber der Straßenzeitung, das ist so eine Obdachlosenzeitung, die hier in der Region verteilt wird oder verkauft wird. Da werde ich Interviews mit diesem Herausgeber führen und das dann zu einer Sendung machen, die dann von 17 bis 18 Uhr am 6. Juli gesendet wird. Dazwischen oder vorher und nachher sind ja da immer diese Sendung vom Heinerfest. Das heißt, dann werden Menschen auf dem Heinerfest interviewt und es gibt auch Musik dazu und bestimmte Beiträge, die da während des Heinerfestes aufgenommen wurden. Also hören Sie mal rein. Nächste Sendung am 6. Juli. Diese Sendung wird jetzt wiederholt und zwar heute Abend um 23 Uhr, dann morgen um 10 Uhr und morgen um 17 Uhr. Vielen Dank an Martha für den technischen Support. Sie hat auch noch ein bisschen Musik ausgesucht. Wir werden jetzt ein bisschen vor 18 Uhr fertig sein. Da kommt noch ein bisschen schöne Musik für Sie bis zur nächsten Sendung. Ich wünsche Ihnen noch einen schönen Frühling, Juni, eine schöne Zeit. Und bleiben Sie dran bei Radio Darmstadt. Am Mikrofon verabschiedet sich Alexander Pollack. Tschüss.

0: Anfang Mai auf der OMR in Hamburg. Und da bekommt man ja alles Menschenmögliche im Marketing eingetrichtert und zwar sehr viel. Besser wäre es allerdings doch, wenn man Marketing-Sachen in dosierter Form bekommt, oder? Wir reden jetzt mal drüber hier im Podcast. 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
0: Diese Folge wird von der Sorte Spontanität her die extreme Variante, würde ich jetzt mal so schätzen. Denn zu dieser Folge gibt es eine Vorgeschichte. Ich wurde angeschrieben, hey, hast du Lust mit dem Gast dich zu unterhalten, zu podcasten? Ihr könnt euch auch auf der OMR treffen. Habe ich gesagt, ja cool. Wir haben uns unterhalten, wir haben gesagt, hey, wir machen vielleicht einen Podcast in der Ritze aus, wenn wir sowieso auf der OMR sind. Es wird alles geil, es wird alles toll. Am Ende ist es ja immer so, wie es ist. Es kommt erstens immer anders und zweitens, als man denkt. Und dann haben wir gesagt, weißt du was, wir machen jetzt eine ganz spontane Folge, also wirklich spontan, wir gucken, wie konzentriert war das, ist es vielleicht besser, Marketing in konzentrierter, also in dosierter Form zu machen, also ein bisschen so Salami-Taktik und dann die Leute immer anzufüttern und bei der Stange zu halten. Es wird aber auch so ein bisschen Freestyle, OMR-Recap, wir gehen ein bisschen auch auf so ein Flying-Holo-Display ein, wir gucken einfach mal, wo die Reise hingeht, denn ich habe nämlich die Ehre, jemanden in meinem virtuellen Studio zu haben, der in der Forbes 30 unter 30 Liste ist oder war oder whatever, der auch letztens von der FAZ interviewt wurde. Und wenn ich das richtig gesehen habe, dann hat er auch ein Cape angehabt und sah so ein bisschen aus wie Spider-Man für Arme. Entschuldige bitte. und eine Premiere sei an der Stelle gesagt. Also zwei Premieren haben wir auch noch für diejenigen, die es auf YouTube sehen. Ich habe diesmal einen virtuellen Hintergrund und mein Sohn ist irgendwo im Hintergrund und es könnte manchmal sein, weil es ziemlich heiß ist, dass er dann sagt, ich möchte noch ein Eis haben. Das hört man dann halt einfach, so ist es nun mal. Aber jetzt möchte ich erstmal meinen Gast begrüßen. Lukas Flöhr ist bei mir im virtuellen Studio. Lukas, grüß dich. Schön, dass du da bist und vielen lieben Dank, dass du dir die Zeit nimmst und mit mir eine Podcast-Folge gestaltest. Ich würde aber erstmal sagen, stell dich ganz kurz einmal vor.
2: Ja, Kevin, schön, dass ich hier sein darf. Freut mich. Vor allem eben wegen der Spontanität. Ja, du hast schon so viel zu mir gesagt. Also ich muss das versuchen, mal alles einzufangen. Stimmt alles. Klingt manchmal aber viel größer, als es ist. Ich bin Lukas Schlör, ich habe MetaHeads gegründet. MetaHeads ist ein Startup, was sich damit beschäftigt, 3D-Werbung für möglichst viele Werbetreibende zugänglich zu machen. Wir haben Kunden wie Red Bull, wie Netflix, Sephora, ganz, ganz viele. Spotify haben wir auch schon was gemacht. Das heißt, da leben wir uns richtig aus. Und wir haben so ein bisschen als Überbegriff No More Boring Ads. Also das ist das, womit wir uns tagtäglich beschäftigen. Wir wollen halt eben was machen, was nicht von der Stange ist, wo man sich als Konsument umdreht und sagt, okay, das habe ich so irgendwie noch nicht gesehen. Und da sind wir eigentlich selbst unser größter Kritiker, weil wir machen Werbung, so sagen wir es zumindest immer hier im Team, die wir selbst gerne sehen wollen.
0: Das ist jetzt aber mal ein Einstieg. Jetzt hast du mich schon gerade getriggert. Wir beide waren ja auf der OMR, auch wenn wir uns nicht auf der OMR selbst dann gesehen haben, weil es war einfach zu viel los. Aber das, was ja da so ist oder was da so kreucht und fleucht, ist das erstmal alles sehr, also du kriegst das in so komprimierter Form, kriegst du die komplette Werbung irgendwie dahingeschmissen und alle machen sie aber irgendwie das Gleiche. Dann kommen sie. Entweder haben sie mittlerweile ein Podcast-Studio da stehen oder die haben irgendwie einen Stand und dann hast du trotzdem noch einen Flyer und scann doch mal einen QR-Code und darf ich dein Badge scannen? Und dann sind sie so kurz vorm Bauchnabel und machen dann da einen auf, ich scanne mal was. Und jetzt sagst du, du machst Werbung, möchtest nicht nur Werbung machen, sondern du machst auch Werbung, die Leute gerne sehen, also etwas Außergewöhnliches. Was ist denn in deiner Wahrnehmung außergewöhnlich?
2: Ja, auf der OMR ist es dann eben nochmal challenging oder more challenging, weil du halt eben überall was isst und jeder denkt sich irgendwie was aus und jeder will nochmal einen draufsetzen. Letztes Jahr haben wir den Ring der Ritze unten, den Boxring auf der Reeperbahn zu einem LED-Screen umgebaut.
0: In die Mitte. Den Ring der Ritze, Entschuldigung.
2: Ja,
0: aber.
2: Ja. Okay. Den Boxring unten, um das sehr präzise Danke. Zu sagen, den Boxring unten umgebaut, wenn man da schon so selbst drüber spricht, irgendwann ist man da schon selbst im Wahn, aber ja, wir haben den Boxring unten mit LED-Screens ausgebaut, haben DJ David Prentice unten reingesetzt, haben eine krasse Party abgefeiert und irgendwie gezeigt, hey, so kann das eben auch sehen, wenn man mit LED-Displays richtig arbeitet. Und dieses Jahr haben wir es Future Gala genannt und gesagt, wir wollen nochmal einen draufsetzen in Form von, wir wollen zeigen, wie Werbung in 2030 aussehen kann. Das heißt, was haben wir gemacht? Wir haben uns eine Drohne gebaut oder ein Flugsystem, ein Quadrocopter gebaut, den wir uns später auch vom Flug oder von der Flugsicherheit freigeben lassen mussten und auch Start- und Landegenehmigung vom Hamburger Flughafen uns holen mussten, haben einen Screen drunter gehangen und den eben knapp 100 Meter über der Ritze fliegen lassen und haben so zum ersten Mal gezeigt, so kann das eben aussehen, wenn auf einmal ein ja recht statisches Out-of-Home-Medium, das ist ja das, wo ich herkomme, Außenwerbung, wenn das auf einmal wir in die Luft quasi bringen, und haben dann natürlich mit Hologrammen gearbeitet und eben sehr viel mit optischer Täuschung gearbeitet und haben das einer sehr selektierten Gruppe von unseren Kunden, von Geschäftspartnern gezeigt. Und das war so ein bisschen das, wie wir es dieses Jahr gemacht haben. Wir hatten dann auch DJ da, wir haben dann auch richtig Party gemacht. Am Ende, glaube ich, war 6-mal die Polizei da. Ich durfte 6-mal meine Handynummer rausgeben, und erst ging es um Ruhestörung, dann natürlich darum, warum lasst ihr hier irgendwas fliegen, ist das denn überhaupt erlaubt? Als wir dann aber zeigen konnten, hey, wir haben gerade hier am anderen Mikrofon noch den Tower in Hamburg, also wir verständigen uns hier schon auf einer anderen Ebene, war das dann auch in Ordnung. Aber um 4 Uhr waren sie dann das letzte Mal da und haben gesagt, so jetzt reicht's dann auch irgendwann mal für andere Menschen außerhalb der OMR, es ist halt auch ein normaler Dienstag. Wäre dann schön, wenn ihr jetzt mal so langsam ein Ende findet. Und da waren wir dann auch kooperativ.
3: Um 4 an einem Dienstag auf Mittwoch. Da waren wir mal kooperativ.
2: Aber das ist eben unsere Interpretation von etwas anders machen.
0: Naja, und das ist halt, also wenn ich das so richtig interpretiere, und ich meine, ihr könnt mir gerade echt den Arsch beißen, da ich nicht da war. Das war echt zum Kotzen, ja. Wenn ich das schon höre, was du da hast fliegen lassen und wie das alles war, da wäre ich auch gerne gewesen, hätte mir das live angeguckt. Ich glaube, das hätte, wenn ich das auf die Kamera noch gebracht hätte, richtig geil ausgesehen bei mir in meinem kleinen 3,5-stündigen Filmchen, was irgendwann bald endlich mal online geht, sobald ich alle Freigaben habe. Leider Gottes ist es nicht drauf, aber das hätte geil ausgesehen. Also du musst da aber schon wirklich... Also wirklich was machen. Also du hast ja gesagt, die Flugsicherung, du hast dann da hier noch mit den Leuten, du hast Abfluggenehmigung, Landeerlaubnis, das ganze Graffel, dann fliegt das Ding da über der Ritze. Du hast da also richtig was gezeigt. Also wenn du sagst, Werbung in 2030, du willst das irgendwie mal visualisieren, das hat so für mich schon mittlerweile, was du gerade erzählt hast, zumindest wenn ich das mir im Kopf einmal zusammenbastel, das hat schon so leichte Futurama-Vibes.
2: Ich glaube, Abendblatt in Hamburg hat es irgendwie als Star Wars ähnliche Werbung oder so betitelt. Das ist natürlich das schönste Kompliment, was ich bekommen konnte.
0: Auch nicht schlecht. Also das ist dann schon wirklich mega. Das ist dann wirklich was Außergewöhnliches. Ich glaube, dass auch da dann die Reise hingeht. Die Leute wollen ja nicht mehr nur Werbung oder werbemäßig zugeballert werden mit hier ist meine neueste Broschüre und scan den QR-Code und hier hast du eine Landingpage, wo du dann erstmal 3,5 Kilometer nach unten scrollen musst, bis irgendwas mal passiert. Oder Werbung, also ganz normale Werbung im Fernsehen oder sowas oder in der Zeitung. Sondern die wollen ja mittlerweile eine Experience haben. Sie wollen ja einen Wow-Effekt haben. Und das schaffst du ja damit. Ein Wow-Effekt.
2: Du, wir wurden sogar von Hamburg, also wir wurden von der einen Tageszeitung dann konfrontiert mit Hamburg Werbefrei, die quasi dazu den Counterpart übernommen haben und auch interviewt worden sind. Dann habe ich gesagt so, hey, wir sind eigentlich auf der gleichen Seite wie Hamburg Werbefrei. Klingt erstmal total verrückt, aber wir finden es auch nicht cool, 12.000 Werbebotschaften am Tag zu bekommen und irgendwie komplett unter Vollbeschallung zu sein und den nächsten Retargeting-Banner und den nächsten Retargeting-Banner. Man muss aber ja auch sagen, manchmal würde ja auch der Gesellschaft besser tun, wenn wir ein paar Kompromisse finden. Ganz ohne Werbung wird es nicht gehen. Dann lasst uns doch schauen, wie wir irgendwie Werbung machen können, die halt, also ich sag immer, die halt cool ist. Also die halt, wo man einfach sagt, so, hey, die belästigt mich jetzt nicht, das ist vielleicht auch ein Hingucker. Und wenn ich keine Lust drauf habe, ich habe ja niemanden gezwungen, in die Ritze zu kommen, muss man ja auch dazu sagen, sondern die sind ja alle freiwillig gekommen und haben sich freiwillig Werbung angeschaut. Übrigens, die Show ging 20, 25 Minuten und es ist keiner irgendwie vorzeitig gegangen und das ist dann auch schon irgendwie ganz cool. Und am Ende des Tages lief ja auch nur Werbung für uns, also wir hatten keine Fremdwerbung drauf, sondern wir haben Werbung für uns gemacht, wollten ja auch so ein bisschen zeigen, was ist möglich. Ja. Übrigens aber von zwei echten Piloten gesteuert. Das sind zwei Ex-Germanwings-Piloten.
3: Yo.
2: Bis Corona sind die noch bei Germanwings geflogen. Einer fliegt auch jetzt immer noch Cargo für Lufthansa. Also da steckt schon richtig, richtig was hinter. Das ist nicht mal eben.
0: Da steckt doch
2: Geld
0: dahinter. Also ja. Da steckt doch Kohle dahinter. Aber jetzt mal ohne Flachs. Also wenn jetzt jemand zu dir kommt, kommt ein Unternehmen zu dir und sagt, hör mal Lukas, ich habe Schnauze voll von normaler Werbung. Ich will hier was Außergewöhnliches haben. Ich weiß aber noch gar nicht, was. Es soll einfach geil sein. Setzt du dich dann mit dem Kunden dahin und klamüserst aus, ach du, wir könnten eine Drohne basteln, die dann fliegen lassen und dann ist sie da einmal wie früher der Zeppelin, der über Frankfurt ist, ein Goodyear draufsteht. Ist das da auf einmal ein Bildschirm und der zeigt dann, was weiß ich, die Highlights des letzten Deutschlandspiels und unten drunter steht übrigens mit Audi bist du schneller oder sowas. Flackst du dann da rum und denkst erstmal gar nicht drüber nach, funktioniert das oder funktioniert das nicht? Wie muss ich mir so ein Gespräch vorstellen?
2: Also, welche Kunden haben wir denn meistens? Wir haben ja meistens schon größere Kunden auch. Und die haben dann in der Regel auch CI-Vorgaben. Und es gibt vielleicht auch schon geshootete Assets bei den Automotive-Jungs und Mädels, ja immer gerne dann irgendwie in Kapstadt aufgenommen, weil das Licht da so toll ist. Wahrscheinlich auch richtig.
0: Ja, du, das Licht an Kapstadt ist auch schöner als hier jetzt in Sulzbach am Taunus.
2: Wobei, also, ich meine, muss man ja sagen, mit AI, das ist also eigentlich schon fast Quatsch, aber das ist vollkommen egal, erstmal hingestellt. Aber mit solchen Kunden haben wir zu tun, die schicken uns dann schon Bildwelten, die haben schon ein klares Konzept, wie es denn bildlich aussehen soll. Und wir haben eher den Auftrag, das zum Leben zu erwecken. Und wir machen ja normalerweise 3D-Werbung. Das heißt, wir gehen auf bestehende Screens und schauen, wie können wir da das meiste rausholen. Also wie können wir es so wirken lassen, dass irgendwas rauskommt.

0: deutschen Städten für unterschiedlichste Events an unterschiedlichen Standpunkten jetzt auch richtig in Kundenaufträgen. Nur meistens muss man eben sagen, ich bin großer Freund davon, dass dann immer einmal richtig zu testen, einmal auch zu zeigen und dann auf die Kunden loszujagen, weil es für die Kunden auch einfacher ist, sich das dann vorzustellen. Also wir haben tatsächlich Kunden, die sich jetzt auch dafür so aktiv interessieren, waren auch vor Ort da, haben sich das dann angeschaut und jetzt lässt sich das eigentlich schon fast, das hört das Sales-Team vielleicht nicht so gerne, fast von alleine vermarkten.
1: So, jetzt hast du erstmal dein Sales-Team gebasht. Geht man da alle weg. Ich mach das selber.
0: Ach Quatsch, das sind schon, also das ist, ohne die würde ich nicht hier sitzen, deswegen. Die wissen das schon.
1: Aber ist das dann nicht mittlerweile so, also mit den Jahren, ich meine, Corona hat das Ganze, auch wenn jetzt Corona auch schon wieder 6 Jahre her ist, ne, aber war ja 2020, ging das los und so weiter und so weiter. Hat das dann eigentlich Corona befeuert, dass die Leute jetzt auf eine etwas experience-lastigere Werbung setzen wollen, als dieses 0815 hast du nicht gesehen Ding, sondern sie wollen wirklich ein bisschen entertained werden, also nicht nur rein so, das ist doch Seitenbacher Müsli, gutes Müsli von Seitenbacher, sondern sie wollen richtig irgendwas sehen und wollen richtig was erleben dabei, also wie soll ich das erklären? Also Werbung zum Anfassen, zum Mitmachen, zum Staunen, zum Aha, zum Video machen, zum I don't know. Also wollen die Leute das? Hast oder erlebst du das bei dir in der Agentur, dass das jetzt so mit den Jahren etwas an Fahrt aufgenommen hat?
0: Was man vor allem nach Corona feststellen konnte, ist ein immensen Anstieg, das zeigen Statistiken. Also erstmal aus einer, ich sag mal, einer objektiven Ebene versucht sich zu nähern, sehen wir nach Corona einen klaren Anstieg von Personen in Deutschland, die sagen, ich fühle mich von Werbung gelangweilt. Über 90% inzwischen. So, dann gibt's fast 3/4, die sagen, ich fühle mich davon auch noch genervt. Die Mischung daraus ist natürlich das absolute Highlight oder eben nicht Highlight. Damit ist erstmal der Markt konfrontiert und da sehen wir einen Anstieg nach Corona. Was wir parallel aber sehen und das ist eigentlich fast noch schlimmer, ist, dass die Aufmerksamkeitsspanne ja immer noch weiter fällt. Und da hat Corona auch einen Teil zu getan, weil natürlich durch Corona wir ja noch mehr, TikTok ist groß geworden, also wir sind ja noch mehr mit Medien konfrontiert gewesen, wo einfach dieses schneller konsumieren ein Thema war. Und dafür müssen wir als Werbetreibende, und ich verstehe mich so, weil wir arbeiten mit den Brands ja schon sehr eng zusammen, eben Lösungen finden. Und da muss man in der Regel vielleicht auch mal ein bisschen weiterdenken, als einfach nur, oh ja, ich mache jetzt hier ein Display-Banner oder irgendwie meine 18 Einzelplatzierungen in der Außenwerbung. Sondern da muss ich halt schauen, okay, wie kann ich auffallen? Und das kann eben durch Kreation sein, das kann durch 3D sein, das kann aber auch durch irgendwie eine andere Art und Weise sein, das kann auch durch Wording sein, das kann durch ganz viele andere Sachen sein, aber wir haben uns darauf spezialisiert, das eben mit optischer Täuschung 3D-Werbung zu machen.
1: Als du über die OMR gewandelt bist, ist dir da so ein bisschen was aufgefallen? Also weil, im Sinne von, wenn du mal gucken, ob du mir folgen kannst. Ich mache jetzt auch mal gerade die Augen zu, um es irgendwie im Geistigen zu haben. Wenn du von den A-Hallen, wenn du da rausläufst und läufst quasi in die B-Hallen rein und dann hast du da hinten, wenn du diesen Gang weiterläufst, der immer so schmaler wird und dann wird er ja wieder breit, weil du bist ja da bei den Masterclass-Hallen und bei den anderen Hallen, also die B-Hallen, wo die Stages auch sind, also nicht die Yellow Stage, aber die anderen. Da war ja die HBO Max Stage und die Blue Stage und die Conference Stage. Und da ist normalerweise ein riesengroßer Bildschirm gewesen. Zumindest als ich das letzte Mal da war, vor 2 Jahren, war ein riesengroßer Bildschirm da. Der war unfassbar groß. Der hat dieses Jahr einfach gefehlt. Der war nicht mehr da. Ist dir sonst noch irgendwas aufgefallen, wo du dann gesagt hast, also Leute, das hätte man ein bisschen experience-mäßiger machen können, ein bisschen außergewöhnlicher machen können? Dieses 0815 ist halt auch so mittlerweile mal ausgelutscht.
0: Puh, also jetzt, da muss ich jetzt nicht zurückhalten, weil ich weiß, was auch so LEDs und so kosten. Und das ist, also da bist du sehr schnell im Geld. Und ich meine, dann ist ganz schnell auf der anderen Seite, beschweren sich dann irgendwie Leute, naja, der Ticketpreis ist irgendwie wieder gestiegen. Also da muss man ja auch schauen, okay, was kann man machen? Was macht denn die Messe? Was machen die Aussteller?

0: etc. Nichtsdestotrotz, ja, wenn man es schon mal gemacht hat, dann sieht man halt noch mehr, dass es fehlt. Und ich finde vor allem im globalen Vergleich, also ich bin viel in China auch unterwegs, und wenn man da sieht, was auf den Messen abgeht, wie viele Screens da sind, welche Infopoints die machen, wie die digitale Portale machen, also Screens, in die man quasi reingehen kann, mit Touch, mit Voice, also wirklich auch interaktive Sachen, da muss man natürlich schon sagen, schade. So, da
1: Ja,
0: könnte noch
1: aber,
0: mehr gehen.
1: also sind wir mal ehrlich, sorry, wenn ich da gerade unterbreche, warum kriegen wir das dann in dem Moment, wenn du sagst in China, und ich meine, ich sehe ab und zu immer mal Bilder, warum kriegen wir das dann nicht geschissen? Mal so ganz blöd gefragt. Da wird, also ich meine, irgendwo ist es
0: Kosten.
1: Reizüberflutung pur, aber wir kriegen es ja offenkundig nicht hin.
0: Kosten, teilweise Bürokratie. Man muss natürlich auch sagen, also wenn du in Deutschland einen Screen aufstellst, dann musst du Brandschutz checken. Auch wenn du den nur eine Woche dahinstellst oder einen Tag dahinstellst, dann ist das Thema Brandschutz immer was. Das ist, sag ich jetzt mal, habe ich jetzt in China schon auch so erlebt, dass man das vielleicht schneller hinbekommt. Ich würde nicht sagen, dass die brandschutztechnisch schlechter aufgestellt sind, aber das geht halt nun mal schneller. Ist halt einfach, muss ja auch ein anderes System. Das ist, glaube ich, ein ganz, ganz wichtiger Punkt. Und dann Kosten. Also es ist halt wirklich, das ist schon nicht so einfach, sowas zu stemmen. Also reden wir, oder wir reden mal von einer Drohnenshow, da ist es noch einfacher, aber so eine Drohnenshow kostet halt einfach unfassbar viel Geld. Die macht man nicht mal eben. Das sind nicht mal 100.000 Euro, da muss man schon noch ein paar 100.000 Euro drauflegen, dass das dann wirklich auch gut aussieht. Und dann ist es halt auch irgendwo nur ein Gimmick. Ist es dann etwas, wofür die Leute Geld zahlen, um zu kommen? Ich bin halt der Meinung, man muss halt im Gesamten sich schauen, wie kann man eine Experience über die Messe für seine Marke, ich will jetzt nicht nur bei der Messe bleiben, weil OMR macht das schon ziemlich gut, aber wie kann man eben eine Experience für die Marke schaffen, die, woran ich mich wieder erinnere? Und das ist im Zweifel was, wo ich nicht immer sofort ein Return of Invest bei einer Maßnahme sehe, sondern das bildet sich über die Jahre ab, genauso wie du gerade gesagt hast. Ja, der Screen hat ja irgendwie gefehlt. Und das, da muss man halt einfach schauen, okay, wie kann ich am Puls der Zeit bleiben? Weil die Eindrücke, die wir überall auf der Welt wahrnehmen, die blenden wir ja nicht aus, die haben wir im Unterbewusstsein. Und an denen messen wir ja all das, was wir sehen. Das ist ja bei Werbung genau das Gleiche. Ich messe ja die Werbung, die ich in Deutschland sehe, nicht nur mit anderer deutscher Werbung, sondern ich messe die eben mit dem, was ich sonst so überall auf der Welt sehe. Und da, ja, würde ich, habe ich ganz viele Ideen, wie man dann so das, glaube ich, auch noch cooler und interessanter machen kann. Also auch beispielsweise, es muss ja nicht immer ein Screen sein, es können auch Projektionen sein.
1: Finde
0: Ist
1: ich
0: natürlich
1: ganz geil.
0: schwieriger, wenn Sonne scheint, aber sobald es dunkel wird, muss man eigentlich sich überlegen, wo kann man überall Hochleistungsbeamer hinstellen und alles voll projizieren und sich da kann man so viele coole Sachen mitmachen. Aber das ist eben, und das muss man auch sagen, dafür ist dann niemand so richtig zuständig. Das macht nicht der klassische Messebauer. Das ist, da muss man dann wieder noch ein Spezialteam reinholen. Und das ist halt, ja, das ist halt aufwendig. So, wenn man was
1: Aber es ist,
0: Spezielles machen will, ist es aufwendig.
1: ja, aber es ist ja dann auch so, und da komme ich jetzt mal zurück zum Intro so ein bisschen, was ich dann gesagt habe, wegen Marketing in dosierter Form. Du haust das einmal oder lass es zweimal sein. Du haust das zweimal raus. Es ist in dosierter Form. Du wirst nicht ständig damit beschallt, wie jetzt Retargeting und da noch ein Banner und da noch eine Werbung und da übrigens noch was. Und am Ende kriegst du es noch als Push-Nachricht auf dem Handy und dann klebt dir irgendeiner noch was an die Windschutzscheibe vom Auto und so weiter und so weiter. Du wirst ständig damit beschallt, sondern du machst das in dosierter Form. Du machst das einmal, du machst das zweimal, aber das bleibt hängen. Das bleibt ja in den Köpfen der Leute. Daran wird sich doch dann erinnert. Ich meine, die sechs Polizisten, die jetzt dann zu dir kamen, da in die Ritze, die erinnern sich auch bestimmt daran, dass da irgendeiner Halligalli-Drecksau-Party gemacht hat und da oben drüber ist so eine 100-Meter-Leinwand geschwebt. Oder nicht? Also ich gehe
0: Ja,
1: davon aus, dass sich daran erinnert
0: ich
1: wird.
0: meine, also am Ende des Tages, ich finde, wir sollten wieder an den Punkt zurück, wo wir die Aufmerksamkeit unseres potenziellen Kundens wieder mehr wertschätzen. Und eben nicht darauf hoffen, indem ich es jetzt einfach extrem häufig ausspiele, dass es dann sich daran erinnere, sondern ich sage, Erinnerung durch diesen einen wertschätzenden Kontakt. Weil wenn ich den richtig nutze, dann wird daraus auch was. Und ich glaube, das ist es eben. Das ist natürlich, der eine Kontakt ist dann teurer, als wenn ich einfach nur auf Krawall gehe und einfach ganz viel, ganz schnell rausschieße. Aber das ist, glaube ich, die Entscheidung, die man dann langfristig treffen muss, weil, wie gesagt, die Tendenz ist eigentlich super erschreckend. Also wir sollten uns alle als Werbetreibende gerade mal ganz deutlich überlegen, neben AI, weil das ist natürlich ein Thema, womit wir uns alle befassen sollten und was auch zu einem Problem werden könnte, vor allem in kreativen Berufen, klar, aber auch Aufmerksamkeitsspanne. Also wir müssen uns, das ist ein riesiges Thema. Ich will dir nur eine Zahl in die Hand geben, weil ich finde, das ist für mich die wichtigste Zahl, weil man sich immer darüber unterhält, gutes oder schlechtes Marketing. Ich sag, du machst entweder Marketing, was noch gesehen wird und was die Leute cool finden, oder du machst Marketing, weswegen dich deine Kunden nie wieder kaufen. Es gibt inzwischen 12%, die sagen, ich werde die Marke in Zukunft vermeiden, weil sie mich mit ihrer Werbung genervt haben.
1: Das ist Wahnsinn, aber ja, es ist so.
0: Und das ist die Scale. Also es ist nicht gute, schlechte Werbung. Wenn ich schlechte Werbung mache, na ja gut, dann vergisst er sie, sondern ich kann mir damit wirklich aktiv Kunden vergraulen. Und ich glaube, das muss in die Köpfe rein. Wenn das in die Köpfe reinkommt, dann schaffe ich es vielleicht auch wieder anders und in meinen Augen richtig über Werbung zu denken.
1: Aber ich meine, wir haben ja auch mittlerweile durch TikTok, Instagram und Co. haben wir ja mittlerweile auch eine Aufmerksamkeitsspanne von, lass mich lügen, ich glaube 0,7 Sekunden, auf jeden Fall eine Aufmerksamkeitsspanne von einem Goldfisch. Da muss ja auch erstmal alles stimmen. Also die Hook muss stimmen, da muss das Gimmick stimmen, da muss ja irgendwo alles stimmen. Ja. Und erst wenn ich ja das erreiche und wenn es dann auch noch nicht penetriert, also im Sinne von, wenn ich nicht ständig damit dann zu beschissen werde, so wie du sagst, ne, dass ich unter diese 12% falle, wo es dann heißt, also Leute, jetzt habt ihr mich so lange damit genervt, Werbung kann noch so gut sein, ihr habt auf die Scheiße keinen Bock mehr, das ist ja dann der heilige Gral.
0: Punkt.
1: Ach so, ja.
0: Nein,
1: also es gibt so ein Semikolon oder sowas.
0: Aber nein, okay. Aber am Ende des Tages ist ja genau das, wo wir das ist das, woran wir tagtäglich arbeiten. Und das, was ja für uns beide hier im Gespräch als völlig logisch erscheint, ist ja, wenn man sich anschaut, na, was ist denn die Realität der Werbung? Eben entweder jetzt nicht völlig logisch oder irgendwie falsch verstanden worden, weil es wird ja das Gegenteil gemacht. Und das wird auch zum Großteil das Gegenteil investiert. Und wenn man sich auch anschaut, naja, was wird auf der OMR, auf der größten Marketingmesse, ich glaube Europas, geht's eben nicht darum, wie kann man irgendwie diesen einen Moment machen, sondern da geht's auch viel darum, wie kann ich eben noch mehr Werbung zeigen.
1: Ja, oder ich gebe dir nur mal eine Anekdote, ist auch was zum Schmunzeln. Ich stand gerade an einem Stand. Ich stand an einem Stand, ist auch schön. Und dann kam da so ein junges Mädel vorbei, fragt, rauchst du? Ist ja eine total gesunde Messe, also ne, mit Nachhaltigkeit und vegan und vegetarischem Essen, und dann wirst du ständig gefragt, ob du eine quarzen willst. Super. Immerhin bekommt man ja bald von der Bundesregierung jährlich ein Lungenkrebs-Screening, wenn du rauchst wie so ein Schornstein. Egal. Wurde ich gefragt, rauchst du? Dann habe ich gesagt, nee. Dann sagt sie, das ist aber auch gut so. Tschüss. Ich guck die an. Die hatte eine Sweatjacke an von Lucky Strike. Ich so, sorry, meinst du das gerade ernst? Ja, wieso? Ich so, du bist gerade von Lucky Strike und sagst, du findest es gut, dass ich nicht rauche. Du lebst doch davon, wenn ich mir einen Glimmstängel da jetzt anziehe. Ja, wenn du rauchst, dann solltest du Lucky rauchen. Aber noch besser ist, du rauchst nicht. Tschüss.
0: Ja, das...
1: das war die schönste... Regulatorik
0: sei Dank.
1: Bitte?
0: Regulatorik sei Dank und dann ein schönes Briefing an einmal das ganze Team.
1: Das war die schönste Werbung überhaupt. Ja, da dachte ich auch, Leute, die hat ihren Job verstanden. Das war echt der das Bullshit-Bingo vom Herrn. Aber ne, aber die ist hängen geblieben. Irgendwie ist es hängen geblieben, weißt du? Das heißt jetzt nicht, ich will nicht zum Rauchen animieren, um Gottes Willen. Ich hasse diese Glimmstängel wie die Pest, da bin ich ganz, ganz ehrlich. Weiß nicht, rauchst du?
0: Nein.
1: Wunderbar. Also wenn irgendwann mal mein Sohn anfängt zu rauchen, der kriegt die Kippe erstmal in die Fratz geschlagen und dann kriegt er noch irgendwie einen Whisky hinterher, damit so richtig ballert aus dem Arsch. Das sage ich jetzt auch hier ganz transparent im Podcast. Mir auch wurscht.
0: Ich sage Distanz.
1: Bitte? Du sagst Distanz? Ja, so. Ich sag Distanz, das ist auch schön. Lukas distanziert sich wunderbar. Der Podcast hat mit mir nie wieder, dieser Mann. Das ist ganz Gottes Willen. Bin schon froh, wer da nicht jetzt einfach aussteigt. Nee, aber das ist, da muss man auch sagen, und ich meine, die Werbeveranstaltung, ich möchte sie nicht Masterclass nennen, Ich habe es auch in meinem Recap-Video, was jetzt bald online kommt, gesagt. Für mich war das keine Masterclass, die ich besucht habe, sondern eine Dreiviertelstunde Werbeveranstaltung. Und es ist genau das, was du am Ende sagst. Aufgrund dieser Werbeveranstaltung werde ich mir das Equipment, was da beworben wurde, nicht kaufen. Da kann die noch so gut sein, aber die haben in dem Moment für mich jetzt erstmal verschissen, weil das einfach furchtbar war. Und so kannst du keine Werbung machen. Also nicht mehr, früher schon eigentlich nicht mehr, und jetzt in der heutigen Zeit mit den ganzen äquivalenten Produkten, die du hast, kannst du es noch weniger machen. Meine Meinung.
0: Ja, das ist halt dieses Wertschätzen von, also ich meine, in der Masterclass auf der OMR setzen sich, glaube ich, 200 Leute. Ich meine, man kauft sich da als Marke ein. Es kostet ja auch ein bisschen was. Ich kann auch
1: 30.000 Euro.
0: Genau, ich kann auch verstehen, dass man dann auch was zurück möchte. Absolut. Also ich meine, irgendwie muss ja jeder, also gerade auch in der jetzigen Zeit muss man darauf schauen, dass man irgendwie wirtschaftlich arbeitet. Nur wenn ich doch 200 Leute da habe, die sich eine Stunde lang mit diesem Thema auseinandersetzen, dann reicht es, wenn ich mich als Experte positioniere, dann werde ich schon Attraction schaffen. Da muss ich nicht noch fünfmal sagen, dass aber mein Produkt das allerbeste ist, weil das zeigt dann in meinen Augen, zeugt es eher davon, dass man so ein bisschen unsicher ist. Das ist, ja. Aber das ist meine persönliche Meinung. Scheint ja noch irgendwie zu funktionieren. Aber ja, der Begriff Masterclass ist natürlich, ich glaube, das wird sich aber in Zukunft auch ändern, weil das ist, glaube ich, kein Konzept mehr für die OMR.
1: Nee, das kannst du langfristig auch nicht machen. Also Masterclass, da war ja Masters of the Universe waren da drin. Also das war, holla die Waldfee. Also wenn ich zur Q&A Session nicht rausgegangen wäre, hätte ich, glaube ich, die Masterclass kurzerhand mal gesprengt, weil die haben mit so viel Nichtwissen geglänzt. Super. Das war.
0: Ja, also wenn man muss man halt auch die richtigen Leute natürlich positionieren und da in Szene setzen und auch sagen, ja, so, hey, ich habe hier wirklich die Leute, die auch Wissen teilen wollen.
1: Also ist auch eine Kunst, wenn man dümmer aus einer Masterclass rausgeht, wie man reingekommen ist. Das muss man auch erstmal sagen.
0: Distanz.
1: Aber was mir auch noch gerade einfällt, wenn wir jetzt schon von außergewöhnlicher Werbung sprechen, ich meine, gerade auch über dem Teich, also über den Atlantik, immer hin in die USA, gibt's ja auch ganz viel außergewöhnliche Werbung. Glaube Victoria's Secret? Nee. Louis Vuitton, irgendwer hat doch da seine Gebäude mal in irgendwelche Taschen gebastelt. Louis Vuitton. Das war schon echt der Hammer. Jetzt gibt es ja auch noch die ganzen Screens, wo die Leute da raus machen. Bist du da auch irgendwie involviert in diese Screens, wo die Leute aus dem Screen raushauen? Ich sehe das auch gerade mal in einem LinkedIn-Beitrag von dir von vor einem Monat. Steckst du da auch irgendwo dahinter?
0: Ja, schau mal, was da oben in der Banderole bei diesem LinkedIn-Beitrag auf dem Screen läuft, auch was durch. Hamburg, 5.5. Future Gala.
1: Warte kurz, ich muss den Kopf drehen. Moment.
0: Das ist tatsächlich, ja, unsere eigene Werbung, die wir am Times Square ausgespielt haben, auf dem größten Screen am Times Square, um zu zeigen, hey, übrigens, wir haben ein Event auf der OMR. Ist natürlich Marketing-Gag, weil offensichtlich wird da jetzt kein Amerikaner vorbeilaufen und sich denken, ich buche mir die nächsten Flüge nach Hamburg und komme zu OMR in die Ritze.
1: Kim Kardashian kann, vielleicht will sie nochmal kommen. Ja?
0: Hey, aber, also, Kim, if you hear me, you're like totally invited to our next party at Ritz Hamburg. Next year, OMR. Great. Just like, send me a DM. So, da hätten wir das auch geklärt.
1: Also wenn Kim Kardashian mein Podcast hört und dann sagt, Kim, komm mal in die Ritze. Distanz. Ich sag jetzt
0: ach so, Distanz. Jetzt drehst du es.
1: Ist okay.
0: Nein, also am Ende des Tages, haben wir genutzt für OMR-Werbung, aber auch um zu zeigen, hey, wie kann 3D-Werbung von uns auch in den USA aussehen? Ist ja schon so ein kleiner Meilenstein auch von uns gewesen, auch mal New York zu machen, weil irgendwie ist ja das, ich meine, Times Square ist die Brutstätte von Werbung. So, da will jeder zeigen, wie krass er eigentlich ist und eben auch jeder Kreative irgendwo zeigen, wie krass er eigentlich ist. Zur ganzen Geschichte gehört aber dazu, wir haben ein paar Kunden, die sich für US-Werbung interessieren. Das heißt, ich war sowieso wegen Forbes in den USA, weil ich einen TED-Talk halten durfte und war auf dem Rückweg dann 2 Tage in New York und habe mich dann mit Screen-Ownern quasi in New York getroffen und habe gesagt, hey, wie sieht denn das aus mit Kosten, könnt ihr uns mal auch ein bisschen, ich brauche ein bisschen Input zu den Screens, wie können wir die bespielen, weil je nachdem, wie der Pixel Pitch, also die Entfernung der LEDs ist beim Screen, muss man auch 3D-Werbung anders handeln. Naja, keep a long story short, ich hatte einen Lunch am Donnerstagmittag um 13 Uhr und dann sagte er zu mir, hey, also ich zeige ihm so ein bisschen so, hey, was wir machen und für die Ritze Vorbereitung und sagte, boah, das ist ja richtig cool. Ja, wenn ihr solche Animationen habt, ihr könnt es auch bei uns auf dem Timescreen mal aufspielen. Und ich so, wie? Und er so, ja, hier, aber du fliegst ja morgen eh schon wieder zurück, sonst hättest du noch ein bisschen länger bleiben müssen. Ich so, Moment mal. Wir gehen zusammen zum Times Square. Ja, Moment, jetzt kommt halt, also da muss ich ja sagen, dafür liebe ich dieses Team, was hier sitzt. Stehe ich am Times Square, dann ist ja schon Uhrzeit hier in Deutschland, war 21 Uhr. Ruf unseren Head of 3D Creative an, FaceTime Call, dreh mal direkt die Kamera und sag so, auf welchen der Screens willst du hier laufen? Und er so, ja, der rechts, der sieht hier schon ganz gut aus. Und dann sag ich, ja, kannst du, wenn du noch was hast, kannst morgen um 9 Uhr das hier einspielen. Unserer Zeit. Das ist deine Zeit dann, was ist das, 15 Uhr. Und er so, okay, ich setz mich ran. Und ich so, wie, du setz dich ran, du hast 21 Uhr. Nee, ich setz mich ran. Ja, hat er die Nacht durchgearbeitet. Also ich habe ihn nicht dazu gezwungen oder sonst was. Das hört sich immer so böse an, aber da merkt man mehr, wie wir hier alle ticken. Der hat einfach, weil er Werbung geil findet, gesagt, ich arbeite die Nacht durch, hat einen, du hast den Spot ja gesehen, da kommt ein Roboter, also nur die Leute, die das jetzt nur hören, da kommt ein Roboter wirklich aus dem Screen raus. Das sieht, selbst die Amerikaner, die vorbeigelaufen sind, sind stehen geblieben, haben draufgeschaut, haben gesagt, so, okay, wow. Also wirklich standen da und haben gesagt, wow. Und das haben wir dann direkt noch an dem Freitag eingespielt. Ich habe mir meinen Videografen geschnappt, wir haben noch Videos gemacht. Ich habe fast den Rückflug deswegen verpasst, aber wir können sagen, wir waren am Times Square mit unserer Werbung live und haben unser Event in der Ritze, die Future Gala, beworben.
1: Also ich sehe das ja auch gerade zum ersten Mal, ne? Also gerade jetzt, ich hab mir das eben gerade zum allerersten Mal angeguckt. Deswegen, ich gucke auch immer so leicht nach links, aber auch nur, weil da der zweite Bildschirm ist. und guck mir das gerade an. Das sieht, also zuallererst denkst du, das ist mittlerweile AI, das ist nicht echt. Jetzt sagst du, ja, das war echt. Das sieht sowas von dermaßen abgefahren aus. Ich werde es auch mal in die Shownotes packen, also einfach in die Shownotes gucken. Da ist der Link zum Beitrag drin, den haue ich da einfach mal rein. Da könnt ihr euch das Video angucken bei LinkedIn. Das sieht schon mega nice aus. Aber gibt's sowas in Deutschland? Gibt's so einen Screen? Nee, oder?
0: Wir haben am Potsdamer Platz gibt's einen sehr großen Über-Eck-Screen. Genau.
1: Berlin, ne?
0: Genau, von High ist da der Owner. Dann haben wir Ströer logischerweise, Valdeco in Deutschland. Wir arbeiten auch immer mal wieder an Pop-Up-Screens. Die bauen wir dann auch wirklich selbst auf. Wir haben schon LED-Tunnel gebaut. Wir haben kleine Spheres, also das, was man aus Las Vegas kennt, in Kleinformat quasi gebaut. Wir sind gerade an wilden Konzepten dran. Da toben wir uns auch aus, weil wir eben sagen, hey, wir wollen auch richtig in die Hardware noch mit rein. Wir haben für Sephora haben wir mal so einen großen Kubus, wo man reingehen konnte, in Wuppertal in so einer alten Lagerhalle aufgebaut, um denen zu zeigen, hey, sowas könnten wir auch mal für euch bauen. Also da sind wir schon auch sehr pushy. Aber klar, über Eck-Screens und vor allem in der Größenordnung wie jetzt am Times Square hast du leider so in Deutschland noch nicht. Vielleicht wird sich das ändern, weil selbst in Berlin wir jetzt an einem Punkt sind, wo auch ja, der Regierung auffällt, hey, Moment mal, irgendwie Kudamm ohne bunte Werbeplakate und irgendwie so halb tot ist ja auch nicht mehr das, was es mal war. Wie kriegen wir das denn in die Neuzeit? Und ich glaube, da beginnt auch so langsam ein Umdenken. Ich glaube, das kann ich ja verstehen, ich glaube, viele haben halt einfach Angst davor, dass es dann noch mehr Werbung wird. Und das ist ja das, wo ich so ein bisschen die Hand reichen will. Ich sag, Werbung machen, aber qualitativ hochwertiger. Weil so ein Über-Eck-Screen wie in New York am Times Square, wenn du den cool in Szene setzt und da jetzt auch nicht einfach nur statisches Bildmaterial drauf schießt, dann wird das ja, ist es mega cool, dann hat das ja für jeden was. Ja, das ist ein bisschen so die Ecke, wo wir herkommen.
1: Du müsstest was in Frankfurt machen. Also nur mal jetzt aus reinem Eigeninteresse.
0: Wir haben gerade wieder was live im MTZ, also mein Taunus-Zentrum.
1: Ernsthaft?
0: Weil wir da in der Mall.
1: Bei mir? Mein Taunuszentrum ist bei mir fußläufig 6 Minuten.
0: Dann gleich mal los. Also gerade dürfte sogar noch ein Kollege vor Ort sein. Liebe Grüße an der Stelle, Daniel. Wenn du es hörst, dann schreib mir mal.
1: Sind das diese riesengroße Würfel, die da stehen?
0: Genau.
1: Die sind von euch?
0: Nee, die sind nicht von uns, aber wir bespielen die.
1: Du bespielst sie?
0: Genau, da muss ich immer aufpassen. Also da muss ich immer aufpassen, wann da wer sagt, das ist von uns. Weil es gibt ja immer der die Hardware stellt. Es gibt der quasi den Ort hat, die Location hat. Es gibt den Vermarkter. Mhm. Dann gibt's auch noch eben uns, die Vermarktung und Kreation machen. Also das ist ja am Ende, ich bin da recht einfach. Deswegen habe ich auch so kurz zusammengezuckt, als du vorhin Agentur sagtest.
1: Entschuldigung.
0: Ich klassifiziere uns als gar nichts. Ich sage immer Startup, obwohl das jetzt auch schon 3 Jahre her ist. Ist mir eigentlich auch egal, wie man uns nennt. Aber ich will dafür stehen, dass wir Dinge möglich machen. So, wir kümmern uns darum, dass du mit deinem Budget das bestmögliche Werbeexperience bekommst, die du hoffentlich bekommen kannst.
1: Aber ihr
0: wenn du es woanders besser findest, dann mach's bitte da, weil dann werden wir nur härter arbeiten, dass wir irgendwann wieder konkurrenzfähig sind.
1: Aber ich finde diese Würfel, also das sind ja diese riesengroßen Würfel, die ja von allen Seiten Screen und blau und blau, die sehe ich im Main-Taunus-Zentrum, klar, da stehen sie immer zwischen Thalia Bräuninger und Starbucks. Da steht immer so ein Ding.
0: Dass du häufiger da bist.
1: Naja, ich wohne halt um die Ecke. Ich bin häufiger da. Ich kann dir
0: fast der rolliert ja. Also der ist ja eigentlich 3 Monate MTZ, 3 Monate Maizeil. Also
1: richtig. Ist, genau. So, genau das. Darauf wollte ich gerade hinaus. Und immer wenn ich in Maizeil bin, weil ich arbeite ja in Frankfurt, bin dann immer in der Mittagspause, bin ja immer in Maizeil. Und wenn ich da mit der Rolltreppe runterfahre, Richtung Lego Store, da ist er dann auch immer. Das heißt, ihr bespielt die. Ach so. Hm. Ja. Jetzt wird ein Schuh draus. Weil ich finde die Werbung da drauf immer, ich finde das so geil gemacht. Ich finde das immer der Hammer. Ich habe mir schon immer die Frage gestellt, wie funktioniert das eigentlich, da auf dem Screen sowas drauf zu machen, was einfach nur geil aussieht. Ich meine, es bleiben da immer mal Leute stehen. Das sehe ich sowohl im MTZ als auch im Maizeil, dass die Leute da stehen bleiben und gucken sich das an. Ich gucke mir das auch ab und zu mal an. Ich finde das einfach mega. Guck mal, jetzt habe ich sogar eine Geschichte daran. Das ist gut zu wissen.
0: Ja, und ich kenne auch die Person, die sich da wirklich mit diesem Projekt maßgeblich auseinandergesetzt hat. Und diese Person musste extrem leiden, weil sie sich in einem großen Konzern dafür eingesetzt hat, dass die Ecken dieser Cubes eben rund sind, damit 3D-Effekte überhaupt möglich sind. Aber das ist das, was ich auch meine. Am Ende des Tages, heutzutage Werbung, das ist viel mehr als einfach nur irgendwelche Bildschirme nutzen, sondern das beginnt so viel früher, weil wenn die Hardware schon nicht stimmt, dann kannst du noch so gut 3D machen. Das muss alles Hand in Hand gehen. Ich mag die Werbemöglichkeit sehr.
1: Also ich finde die auch mega und das spiegelt eigentlich genau das wieder, worum es in dieser Folge jetzt einfach geht. Mach Marketing weniger, also Werbung weniger, aber dafür qualitativ hochwertiger, so dass sie im Schädel auch bleibt. Sei es mit den Würfeln, ich finde die grandios cool, dass wir das gerade nochmal aufgegriffen haben. Wusste ich gar nicht, dass ihr die bespielt. Aber ich finde die Weltklasse, die Teile. Hätte gern so einen Würfel zu Hause.
0: Wir hatten mal einen 5x5 oder nee, sogar noch größer. Ich glaube, noch größer, ich will mich jetzt nicht drauf festnageln, aber wirklich absurd groß am Breitscheidplatz in Berlin für Netflix. Für Cleo haben wir da geworben. Und das war wirklich absurd groß und hat auch so gut ausgesehen. War leider nur temporär, weil eben am Breitscheidplatz und es war damals mit, ich glaube, zu irgendeinem Sportevent konnte man das dann machen. Aber also es gehen Dinge und wenn du sehen würdest, was hier bei uns so in Konzepten rumliegt und
1: ja, dann muss ich mal vorbeikommen. Du bist doch Düsseldorf, oder?
0: Düsseldorf, ja.
1: Ja, also muss ich doch einfach mal vorbeikommen. Aber ich werde jetzt nachher erstmal oder zumindest die Tage noch wenn ja sowieso 3 Monate da, 3 Monate da und ich bin an beiden Stellen, werde ich die nächsten Tage auf jeden Fall mal ein Foto machen, so ein Selfie und werde das mal auf Instagram stellen, damit die Leute auch auf Instagram sehen, wie diese Dinge aussehen, weil ich finde die einfach nur Weltklasse. Bitte. Ich habe eigentlich noch im Zuge der Zeit, ich habe eigentlich noch 50 Milliarden Fragen an dich. Wir könnten, glaube ich, noch eine Folge füllen. Ich hoffe, du kommst noch mal wieder und möchtest dich nicht von dem ganzen Podcast distanzieren. jetzt mal eine Frage, die mir auch unter den Nägeln brennt. Wie bist du denn zu Forbes 30 unter 30 gekommen?
0: Ich habe eine Mail bekommen und dachte erstmal, es wäre Spam. Hm. Dann habe ich die weitergeleitet an jemanden, der auch schon mal nominiert war. Und er hat gesagt, nee, das ist die gleiche Redakteurin, die auch mich damals interviewt hat. Ich so, ach, gut, dann antworte ich ihr mal. Und ab dann war es ein super netter Austausch, ein super nettes Team. Man muss ja dazu sagen, das ist das Forbes US-Team. Es gibt auch nochmal einzelne Ableger in Europa. Es gibt zum Beispiel ein Forbes AT, die machen dann Deutschland, Österreich, Schweiz. Die gehen eher so auf Creator-Bubble oder Creator-Economy, würde ich mal sagen. Und ich habe halt mit dem Forbes US-Team viel zu tun gehabt. Und die haben wohl 2, 3 Referenzen gehabt und von Menschen gehört, die wohl gesagt haben, hey, der Lukas scheint ein interessanter Typ zu sein. Ich habe mich da nicht drauf beworben. Wir haben auch keine Werbung bei Forbes oder so eingebucht. Also all das kann ich dementieren. Aber dann führen die Interviews und schätzen dann ein mit ganz vielen anderen. Und das macht ja auch die Ehre irgendwie so groß. Schätzen dann ein, okay, du scheinst irgendwie ein besonders interessantes Business zu haben. Da geht's ja nicht um Vermögen oder sonst was. Es geht ja wirklich einfach nur darum, sie sagen im Gesamtkontext aktuellen Gründungen ist das gerade besonders interessant.
1: Ja. Naja, finde ich auch besonders interessant. Also ist eine Leistung, die möchte mal erwähnt werden, weil 30 unter 30, bist du noch unter 30?
0: Ja, 29.
1: Ernsthaft? Du bist 7 Jahre jünger als ich? Oh.
0: Aber ich sage immer, Media sind wie Hundejahre. Ich habe mit 17,5 habe ich in einer Mediaagentur als Praktikant angefangen. Und ich mache das ja, ich habe ja nie an was anderes gemacht als Werbung. Und das ist eine so intensive Zeit, fühlt man sich älter.
1: So oder so, ja. Kriegt mein Kind, dann kriegst du überall graue Haare. Was glaubst du, wie viele graue Haare ich mittlerweile habe zum Kotzen? Und bei der FAZ, du mit einem Cape, oder das bist doch du, oder?
0: Nein. Also das ist glaube ich, ein AI-generiertes Bild. Oder nein, da will ich, oh Gott, nicht, dass das eine Unterstellung ist. Also es bin auf jeden Fall nicht ich. Das ist, ich weiß
1: nicht. Entschuldigung, habe ich dich umsonst Spider-Man für Arme genannt?
0: Gesagt, ich wollte deine Intro jetzt nicht nicht zerpflücken. Aber nein, ich bin nicht auf dem Bild. Aber eigentlich ein cooles Interview gewesen. Also da ging es ja mehr darum, wer sind eigentlich deine Vorbilder? Und das hat mich tatsächlich mal zu einem Punkt gebracht, darüber mal ernsthaft nachzudenken. Und ich kam zum Schluss, irgendwie sind die Vorbilder nicht. Ich habe halt gesagt, ja, okay, sage ich jetzt auch irgendwie sowas wie Steve Jobs, Elon Musk und so, keine Ahnung. Das wäre aber gar nicht richtig gewesen. Und dann habe ich mich ernsthaft mal damit auseinandergesetzt und habe mich eine Woche später bei der Redakteurin gemeldet und habe gesagt, hey, das ist eigentlich einer meiner ersten Chefs, ist für mich schon so ein absolutes Role Model gewesen. Und ich kann ganz viel sehen von dem, was ich jetzt mache, dass das wahrscheinlich schon aus dieser Zeit oder dem zurückzuführen ist.
1: Also von Forbes 30 unter 30 zu FAZ und dann zu mir im Podcast. Ich weiß nicht, ob das steil bergauf oder steil bergab geht.
0: Bergauf.
1: Bergauf, genau. Ich bin die Spitze des Eisbergs. Zum Glück bin ich 1,60 Meter groß. Juhu, ist die Spitze wenigstens erklimmbar. So muss man es halt auch mal sehen. Nee, aber das ist halt, also das, was du erreicht hast, das, was du geschafft hast und auch das, was ihr macht und wie man das Ganze betreiben sollte und wie man Marketing machen sollte. Also erstens mal Respekt, Chapeau an der Stelle. Ja, ich würde einen Hut ziehen, wenn ich ihn hätte. Und andererseits ist es genau so, wie du eigentlich sagst, was wir jetzt in der letzten Dreiviertelstunde besprochen haben. Mach das Marketing einfach mittlerweile mal richtig. Lass mal kurz die KI außen vor, sondern geh mal wirklich wieder auf, ich hatte es auch gerade heute Morgen gehabt, Human in the Loop zum Beispiel. Ja, lass da noch einen Menschen drüber gucken, dass das nicht zu KI-generiert mäßig aussieht. Schaff eine Experience, mach weniger, weil weniger ist mehr. Schaff irgendwie ein Place, jetzt wie jetzt im Main-Taunus-Zentrum oder im Maizei, wo die Leute vielleicht auch mal stehen bleiben, gucken, mal ein Foto machen. Dann generiert sich der Rest halt einfach von selber. Und ich glaube, dass da die Reise hingeht und ich sag mal, was 2030 vielleicht noch abgeht, da bin ich sehr gespannt. Aber ich würde sagen, ich hoffe, wir machen mal eine zweite Folge demnächst. Gehen vielleicht da auch nochmal drauf ein, aber im Zuge der Zeit kommen wir mal zur Abschlussfrage oder zur Abschlussfragen.
0: Will dir noch eine Ergänzung geben zum Thema KI und Human in the Loop, also zum Thema hier fliegender Screen. Ich habe das in Claude reingehackt, so ein bisschen den Timeframe, bis wann wir das machen wollen und wie groß das werden soll. Claude hat gesagt, das ist nicht möglich und es rät davon aktiv ab, das da jetzt Zeit reinzustecken, weil es ja weiß, welche Jobs ich sonst noch so nebenbei noch irgendwie versuche voranzutreiben. Das heißt, am Ende des Tages ist vielleicht diese menschliche Naivität Wahnsinn, wie auch immer man es nennen möchte. Vielleicht sollten wir das auch immer noch mal für uns nutzen. Und ich glaube, da kommen dann schon auch ganz coole Sachen bei raus.
1: Ja, also ich nutze meinen Wahnsinn sehr, sehr gerne. Also da bin ich prädestiniert dafür. Frag mal meine Frau. Kommen wir mal zur Abschlussfrage. Mein lieber Lukas, erstmal nochmal vielen lieben Dank, dass du dir die Zeit hier genommen hast. Und ich hoffe wirklich sehr, wir machen eine zweite, von mir aus eine dritte Folge. Ich komme auch sehr gerne nach Düsseldorf. Oder wir podcasten vor so einem Cube, entweder im Maizeil oder im Main-Taunus-Zentrum. Im Main-Taunus-Zentrum gehe ich dann einfach mal kurz nach oben und frage mal, ob man da zwei Stühle hinstellen kann. Dann labern wir da eine Stunde. Aber frage mal an dich, was war bisher die krasseste Werbung, wo du sagst, das war was... Leck mich am Arsch. War das Times Square? War das jetzt in der Ritze? War das was ganz anderes? Was war das Krasseste, was du bisher gemacht hast?
0: Das Krasseste, was ich wahrgenommen habe, wo ich wirklich überrascht war und auch mich bestimmt eine halbe Stunde nur an diesen Screen gestellt habe, war eine externe Werbung in London. Die haben an der Tottenham Court Station, haben die einen 500 Quadratmeter Screen, aber quasi in einen Raum, in den man reingeht. Also man ist quasi von Screens umringt. Und da haben die echt eine ziemlich, ziemlich coole Content-Show drauf gehabt. Und dann 20 Minuten Content und dann irgendwie eine Minute Werbung. Da habe ich gesagt, so, boah, so muss das eigentlich aussehen, weil... Man hat richtig gemerkt, die Leute sind reingegangen, sie haben sich davon faszinieren lassen, sie sind dort geblieben, sie haben die Werbung aktiv wahrgenommen und haben sich dann auch teilweise hingesetzt. Es waren auch drumherum Securities, also so, dass da jetzt nicht irgendwie irgendwas passieren konnte. Und das hat zum ersten Mal in diesem öffentlichen Raum einen Platz geschaffen, wo man gerne verweilt. Und das hatte trotzdem was mit Werbung zu tun. Und das fand ich sehr, sehr cool. Das hat mich wirklich, wirklich nachhaltig begeistert. Ansonsten muss ich auch mit erwähnen, ich war in Las Vegas an der S4, das ist halt...
1: Wäre ich jetzt auch gern.
0: Da sind die Amis halt nun mal einfach, ja, obwohl ab jetzt wird's richtig warm da. Also, ja, wenn ich gehe hier schon bei meinen 30 Grad ein, ich weiß nicht, wie es dann, wenn wir jetzt, glaube ich, bald wieder irgendwie, die gehen wieder dann in Richtung 50, das ist dann...
1: Ja, absolut. Aber hat die S4 nicht eine Klimaanlage?
0: Ja, das ist ja das Krasse. Ich war dann ja auch drin und habe mir dann die Show auch innen drin angeschaut. Und das ist ja das Absurde. Das ist ja eigentlich von außen als auch von innen. Und man muss es auch mal von innen gesehen haben. Super, super cool. Und ich glaube, dass die Werbung, die bei von uns war und mich am nachhaltigsten irgendwie nicht verändert hat, aber schon auch für mir gezeigt hat, was möglich ist, war einer unserer ersten Sachen, die wir gemacht haben, und zwar für Spotify. Da haben wir Chiago, den Rapper, eingescannt in einem 3D-Scanner, in 3D nachgebaut und quasi in den Screen am Kudamm gelegt. Auch einer der größten LED-Screens, die wir in Deutschland haben. Und das war, als ich das sehen konnte und auch mit dem Team wahrgenommen habe, okay, das kriegen wir hin, das hat schon noch mal auch so ein augenöffnender Moment. Und ich glaube, das Coolste war, da waren dann so, ich kann mich noch genau dran erinnern, so drei, ich sag mal Mädels, weil die waren so zwischen 14 und 16, würde ich sagen. Und die eine zeigt irgendwie hoch und ich habe, weil wir haben Bilder gemacht ja von dem Screen und ich habe dabei sogar aufgenommen in so einem Teilbereich des einen Videos, wie die eine hoch zeigt und die andere ihr Handy rausholt und davon ein Foto macht. Und genau das ist am Ende des Tages ja das, wo wir hinwollen. Werbung, wo man aktiv sagt, Moment mal, das habe ich so noch nicht gesehen.
1: Perfektes Schlusswort, mein Lieber. Ich würde sagen, vielen lieben Dank, dass du heute bei mir zu Gast warst und mit mir diese richtig geile Podcast-Folge gestaltet hast. Danke, danke, danke.
0: Du bist herzlich nach Düsseldorf eingeladen und vom ganzen Podcast werde ich mich nicht distanzieren.
1: Danke dir. Und das könnte jetzt Versprechen oder Drohung sein, ich werde kommen. Glaub mal.
0: Ich nehme es als Versprechen.
1: Ha ha ha ha. An meine Hörerinnen und Hörer und an meine Zuschauer, wie sieht's denn bei euch aus? Sagt ihr auch Marketing in oder Werbung in dosierter Form, dafür aber bitte mit ein bisschen Experience und ein bisschen was drumherum, wo ich gerne mir angucke, wo ich gerne verweile, wo ich gerne auch ein Foto mache und es dann teile? Oder seid ihr dann doch lieber im Team, ich beschalle so lange, bis der Patient quasi kotzt? Sagt mir doch mal gerne eure Meinung dazu, schreibt sie mir gerne in einem LinkedIn-Kommentar auf podcast.de, auf Spotify oder auf YouTube in der Kommentarspalte oder schreibt mir eine Mail zum Thema unter kevin@kevinalleinemarketing.de. Das war's für heute. Wir hören uns. Bis zum nächsten Mal.

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0: Wir sind die Beautiful Ones. Wir begrüßen euch zu einer neuen Runde ganz schön queer. Und das fing heute Morgen schon richtig toll an. Wir haben das Kalenderblatt rumgedreht. Eine neue Woche, ein neuer Erster, ein neuer Monat. Und damit herzlich willkommen im Juni,
1: dem Pride Month. Du hast dann den Kalender umgedreht. Ich muss zugeben, ich habe Social Media geöffnet und dann war einfach da alles voll. Liegt vielleicht aber auch an mir, dass es dann da so voll war. Die Sendung heißt hier ganz schön queer und ihr könnt uns ein letztes Mal über UKW hören. Im Juli, was ist dann? Da hat Radio Darmstadt nicht mehr die UKW-Frequenz, aber für alle, die uns noch treu bleiben, per DAB Plus und im Livestream unter radiodarmstadt.de könnt ihr uns auch noch die nächsten Jahre begleiten.
0: Genau, und jetzt noch 5 Minuten auf der 103,4 Megahertz. Ich möchte es noch einmal sagen und wer im letzten Monat mit dabei war, wir haben natürlich gesprochen über den Eurovision Song Contest in Wien. Da werden wir möglicherweise auch heute nochmal so einen kleinen Recap machen und mal schauen, wie wir denn so wahrgenommen haben.
1: Und im Mai gab es auch schon so einen kleinen Vorgeschmack auf den Pride Month am 17. war, nämlich der Eider-Hobbit.
0: Genau, wir haben über den Dorf Pride in Eppelheim gesprochen und last not least.
1: Dann, ja sag mal, wie schaut's aus? Wiesbaden hat eine Umfrage gemacht zu Queeres Leben.
0: Genau, das war alles in der letzten Ausgabe und damit schauen wir auf den Pride Month, auf den Monat des Stolzes, den werden wir hier gleich auch mal besprechen. Wir schauen aber auch darauf, auf die Landeshauptstadt, die ihren CSD jetzt gerade am zurückliegenden Wochenende vom 29. bis zum 31. Mai zelebriert, gefeiert und natürlich auch demonstriert hat.
1: Und jetzt muss ich jetzt aufpassen, dass ich nicht die ganzen Abkürzungen verwechsel. Du hast mich schon vorgewarnt. Der ESC, nachdem er dann im Mai war, ist er hier auf jeden Fall dann auch nochmal Thema. Und wir haben auch noch ein paar Songs mitgebracht.
0: Ja, auf jeden Fall. Also unsere Favorites sind nochmal mit dabei. Möglicherweise gehört der Siegertitel mit dazu, Bangaranga von Dara. Das werden wir noch im Laufe dieser Stunde hier besprechen. Ihr hört ganz schön queer. 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
1: Joris und Sommerregen hier bei Ganz schön queer auf Radio Darmstadt. Und wir hatten es eben kurz von Wiesbaden, gehen jetzt aber nach Saint-Tropez. Der Ex-Formel-1-Pilot Ralf Schumacher hat am Samstag in Saint-Tropez seinen Verlobten Etienne Buscard-Cassagne geheiratet. Die Zeremonie wurde für ihre Hochzeitsdoku sogar von Kameras begleitet.

0: Tag und ist am 6. Juni zu sehen.
1: Und wenn ihr euch gefragt habt, ja, wie haben die beiden sich kennengelernt? Das war in Monaco. Dort haben die beiden dann ihre Handynummern ausgetauscht und seit 2022 sind sie ein Paar.
0: Ich war verliebt auf den ersten Blick, erzählt Ralf Schumachers Partner strahlend. Bei mir hat's etwas länger gedauert, erwidert Ralf.

0: Pride-Paraden, Regenbogenflaggen und ganz viel Liebe. Vom 1. bis 30. Juni ist der Pride Month 2026. Doch der Erinnerungsmonat an die Stonewall-Aufstände 1969 in New York ist nicht nur zum Feiern da. Er macht vor allem auf den langen Kampf aufmerksam, den Menschen aus der LGBTIQ+-Community hinter sich und auch noch vor sich haben. Es ist der Kampf für ihre Rechte, ein Kampf für ihre Existenz.
1: So herrscht schon in zahlreichen Ländern seit Jahren eine restriktive Politik eben gegen die Rechte queerer Menschen. Damit ist Diskriminierung und Gewalt gegen queere Menschen, die dann auch vielerorts zunimmt. Und Unterstützung der LGBTIQ+-Community ist nicht mehr so sicher, wie sie vor einiger Zeit noch schien. Insbesondere in diesem Jahr sind viele Mode- und Beauty-Marken sehr leise. Also wahre Allyship, Fehlanzeige.
0: Wir sind zwar ein nicht kommerzieller Lokalfunk, trotzdem sprechen wir an dieser Stelle über einige dieser Companies. Der US-Sportartikelhersteller Converse hat nämlich seine Pride-Kollektion für das Jahr 2026 vorgestellt und setzt damit ein sichtbares Zeichen für LGBTIQ+-Community. Während zahlreiche große Unternehmen ihr öffentliches Engagement zuletzt zurückgefahren haben, hält Converse an seiner Unterstützung fest und wird damit laut einer neuen HRC-Studie immer mehr zum Einzelfall.
1: In den vergangenen Jahren hatten viele große Konzerne ihre Solidarität mit queeren Menschen offensiv präsentiert. Seit aber der Rückkehr von Donald Trump ins Weiße Haus haben sie sich offenbar jedoch zahlreiche Unternehmen wieder stärker zurückgezogen.
0: Converse verfolgt dagegen weiterhin einen offensiven Kurs. Der Sneakerhersteller bringt seit 2015 jährlich Pride-Produkte auf den Markt. Die neue Kollektion für 2026 bleibt deutlich von Regenbogenfarben geprägt und orientiert sich gestalterisch an der ursprünglichen Pride-Flagge von Gilbert Baker. Mehrere Modelle tragen die Aufschrift Still Here, Still Queer. Viele Schuhe verfügen zudem über eine auffällige Regenbogensohle.
1: Ein Teil der Verkaufserlöse wird dabei an LGBTIQ+-Organisationen gespendet. Unterstützt werden unter anderem aber auch It Gets Better Project, das Ally Forney Center für obdachlose queere Jugendliche, die Bostoner Organisation Backlink sowie das The Theatre Offensive. Converse hat seinen Hauptsitz ebenfalls in Boston und in sozialen Netzwerken stößt die Kollektion auf positive Resonanz.
0: Wen wundert's? Neben Converse gibt es auch Pride-Kampagnen und Kleidung bei zumindest Levi's, Abercrombie & Fitch, Happy Socks und Jean-Paul Gaultier.
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0: Pride. Ihr hört ganz schön queer am 1. Juni. Hier ist der Pride Month in oder auf Radio Darmstadt, zu hören auf DAB+. Und ich habe mir ja mal sagen lassen, Menschen wollen gerne wissen und vorbereitet sein, wann sie wo sein müssen. Und ihr habt ja schon gemerkt, wir sind jetzt heute hier im Pride Month auch mal sehr, sehr fröhlich unterwegs in dieser Sendung und wollen mal diese positiven Themen auch ins Radio tragen. Und dazu gehören auch die Termine von den Prides, die im Juni noch stattfinden hier in Deutschland.
1: Und für diejenigen, wenn ihr euch denkt, so, ja, ich habe am Wochenende Zeit, aber weiß noch nicht, was ich tun soll, dann ist der 6. Juni die Gelegenheit, wenn ihr euch dachtet, ich will mir Aschaffenburg, Dresden, Düsseldorf, Karlsruhe oder mal Rosenheim anschauen und dabei auch irgendwie dann die lokale queere Community unterstützen, da sind nämlich dann die ganzen CSDs, die wir mal für euch dann rausgesucht haben.
0: Genau, die Reisen sind, ihr habt es gerade gemerkt, sehr, sehr unterschiedlich. Aschaffenburg ist eher so um die Ecke, da fährt man von Darmstadt gerne mal hin. Dresden, Düsseldorf, Karlsruhe und Rosenheim, da muss man ein bisschen mehr aufwenden, kann ja aber tatsächlich auch schön sein. 13. Juni ist das Wochenende, was folgt. Da könnt ihr fahren nach Kassel, nach Augsburg, nach Pforzheim, nach Emden oder nach Reutlingen.
1: Und damit ist der Monat aber gerade mal erst halb rum. Eine Woche später, am 20. Juni, könnt ihr entweder dann doch ja noch etwas näher dann Wetzlar oder Heidelberg aussuchen oder wahlweise kann dann eure Reise nach Bochum, Freiburg, Ulm, Oldenburg, Jena oder sogar Göttingen gehen.
0: Wir sollten eigentlich doch kontrollieren, ob die Leute es brav mitschreiben oder sich einfach nur ihren Liebling gerade gemerkt haben. Ein Wochenende bleibt noch, der 27. Juni fällt auch noch in den Pride Month rein. Hanau wäre um die Ecke, ansonsten wird es jetzt auch weiter. Wobei Marburg geht noch, dann hätten wir München, Hildesheim, Siegburg, Weimar, Würzburg oder Greifswald. Die alle sind dann an dem letzten Wochenende am 27. Juni.
1: Und damit gibt's aber noch welche, auf die wir ja zumindest für uns beide dann Pflichttermine sind, die noch folgen, die sind dann nicht im Juni, sondern erst danach. Angefangen zum Beispiel mit der Monnem Pride am 11. Juli.
0: So sieht's aus und es ist ja nicht nur, dass die wichtig sind, sondern da hängt auch unser Herz dran. Man kann das schon so, ne? Da ist so hier ganz viel Liebe mit dabei. CSD Frankfurt, 16. bis 19. Juli, die Parade am Samstag.
1: Der Mainzer CSD ist dann am 25. Juli.
0: Auch liebevoll Sommerschwüle genannt und CSD Darmstadt, die haben wir natürlich, also, oder? Jeder, der diese Sendung hört, der hat den schon ganz fett im Kalender markiert. Am besten noch den Sonntag zum Ausnüchtern hinterher oder zum nochmal runterkommen. 15. August ist der Termin, den wir dazu wissen müssen. Haben wir noch ein bisschen Zeit und können uns erst noch ein paar andere CSDs in Ruhe und mit Laune irgendwie genießen und können da schon mal Fahnen schwenken und demonstrieren gehen. Dann kommt Darmstadt am 15.8.
1: Und weil du gesagt hast, genau dann schon mal im Kalender markieren, das habe ich beim Darmstädter tatsächlich gemacht, direkt nachdem dann der im vergangenen Jahr war und die schon den Termin rausgehauen haben, habe ich mir markiert, aber es ist ja ohnehin, die haben immer so den 3. August Samstag, damit wusste ich das eigentlich schon und hat dann aus noch offen, das dann rausgelöscht war, dann ab dem Zeitpunkt ein fester Termin.
0: So sieht's aus. Und dann haben wir noch eine Casa Dresden, der kommt ja jetzt schon am kommenden Wochenende. CSD in Dresden hat jetzt mittlerweile 3 Demos angemeldet. Das hat damit zu tun, dass der CSD sonst nicht durchgegangen wäre. Es gab nämlich einen Streit um das dortige Straßenfest. Und der Christopher Street Day in Dresden macht aus der Not eine Tugend. Da die Landesdirektion Sachsen und das Verwaltungsgericht Dresden die Veranstaltung nicht in Gänze als Versammlung anerkennen, soll nun jeden Tag parallel zum geplanten Straßenfest ein Aufzug stattfinden.
1: Und die Stadt Dresden habe den Organisatoren freigestellt, die Modalitäten des Straßenfestes so zu ändern, dass es sich für objektive Dritte eben als Versammlung darstellt. Das erklärten die VeranstalterInnen. Der CSD in Dresden ist also vom 4. bis zum 6. Juni geplant.
0: So sieht's aus. Wir wollen auch nochmal in die Welt schauen. Wir haben jetzt natürlich sehr auf nahe Termine geschaut, aber vielleicht ist ja für euch auch kurzfristig möglicherweise für die ersten Juni-Termine oder vielleicht für langfristig die späten Juni-Termine auch noch eine Reise möglich. Am 6. Juni könnt ihr in Europa sein, beim Baltic Pride in Tallinn. Ihr könnt fahren nach Bergen oder nach Lissabon und einen Termin aus den USA nehmen wir mit. Da ist er in Boston.
1: Am 13. Juni ist dann der USA-Termin dann New Orleans oder, was ja dann auch Thema ist, vielleicht dafür ein bisschen zu spät, in Wien kommt er dann noch. Oder ansonsten haben wir noch Zagreb, Ibiza oder dann Griechenland mit Athen.
0: Besonderer Tag für Donald Trump wird der 20. Juni sein, denn da ist der Pride in der Hauptstadt in Washington D.C. Da werden da Menschen auflaufen und mit Regenbogenfahnen und tollen Plakaten, da bin ich mir ganz, ganz sicher, und auch mit der Transflagge unterwegs sein und werden auf ihre Situation aufmerksam machen. In Europa, ein bisschen näher dran, Thessaloniki Pride ist, in Palermo ist er, in Stoke-on-Trent wäre oder in Straßburg.
1: Der Pride Month weltweit endet dann vielleicht ja mit einem CSD dann in Lausanne, in Maastricht, Neapel, Dublin, Helsinki, Oslo oder dann wieder in den Staaten in Chicago.
0: Damit habt ihr einige Möglichkeiten, wo ihr hinreisen könnt, und wenn ihr es einfach machen wollt, bleibt ihr einfach in Deutschland.

0: Wir wollen natürlich sprechen über diese große Überraschung beim diesjährigen ESC, dem Eurovision Song Contest in Wien, womit Banga Ranga, die bulgarische Sängerin Dara, dieses Jahr den Sieg nach Hause getragen hat. Großartig, oder?
1: Richtig, und damit geht dieser Triumph dann erstmals an Bulgarien, das sich nach einer mehrjährigen Pause eindrucksvoll zurückgemeldet hat. Mit ihrem energiegeladenen Track setzte sich dann dann klar gegen die Konkurrenz durch und sie zählt zu den bekanntesten Pop-Artists Bulgariens und prägt den modernen Sound des Landes maßgeblich mit.
0: Ja, mit ihrer markanten Stimme, mit starker Bühnenpräsenz und ihrem Mix aus verschiedenen Genres setzt sie immer wieder neue Maßstäbe. Besonders bemerkenswert, Dara überzeugte sowohl die internationalen Jurys als auch das Publikum und entschied beide Wertungen für sich. Insgesamt 516 Punkte. Damit sicherte sie sich in Wien den ersten Platz. Zweiter Platz ging an Israel, auch sehr verdient. Dritter Platz an Rumänien.
1: Richtig.
0: Ja. Wie fandst du ihn?
1: Den Song oder den ESC generell?
0: ESC in Gänze. Boah, diese unendlich lange, 5 Stunden großartige Veranstaltung.
1: Ich muss sagen, ich war letztes Jahr deutlich mehr im ESC-Fieber. Das hat dieses Jahr dann wirklich gedauert. Also auch das erste Halbfinale habe ich dann erst nachträglich geschaut, weil ich dann mich für eine andere Unterhaltung an dem Tag entschieden habe.
0: Mhm.
1: Aber dann, es ging, also es war dann doch ja paar ganz coole dabei, wobei aber dann mein persönlicher Favorit dann halt dann doch Rumänien war.
0: Ja, können wir gleich vielleicht nochmal reinhören. Alexandra, und jetzt dürftest du, wenn es dein Favorite ist.
1: Ich dachte, du bist hier dann die Person, die da
0: liegt. Choke Me will er hören auf jeden Fall.
1: Richtig.
0: Wir haben gerade festgestellt, Platz 3 und 4 sind das, glaube ich, ne?
1: Ja.
0: Bin ich richtig? Mit fast derselben Punktzahl sind unsere beiden Favoriten Rumänien und Australien. Ich fand ja Delta Goodrum einen coolen Song. Mich hätte es gefreut, mal einen Popsong gewinnen zu lassen. Einen Song, der später auch im Radio dann eine Rolle spielt und da auch gespielt wird vielfach. Und ich hätte so gerne diese Diskussion gehabt. Und es gibt ja anscheinend mittlerweile sogar Bestrebungen, dass der ESC aus Australien gesendet werden könnte. Also ich hätte so gern diese Diskussion gehabt. Also wird er dann doch hier von irgendeinem Gastgeberland in Europa wieder ausgetragen? Da hätte bestimmt ganz schnell Liverpool und UK die Hand gehoben. Oder machen wir es wirklich mal in Australien und Sydney wird der große Austragungsort und wir dürfen alle mal irgendwie, keine Ahnung, besonders früh aufstehen, damit wir den ESC dann zu deren 21 Uhr erleben können.
1: Stimmt, das gibt dann auch ganz neue Herausforderungen. Und weil wir jetzt mit Bulgarien und auch Australien hatten, das ist mir zumindest nicht in den letzten Jahren so sehr aufgefallen, dass die auch versucht haben, dann auf bewährte Künstlerinnen zu setzen. Also die dann schon auch so eher bekannter sind.
0: Das stimmt, ja. Wobei man muss schon sagen, am Ende, also dieses super in Gold getränkte und dann noch diese Hebebühne aus dem Piano raus. Also da muss ich auch sagen, jetzt kotze ich ja gleich. Also das war dann auch ein bisschen zu viel das Ganze. Und vielleicht hat es deswegen auch wertvolle Punkte gekostet. Man muss sagen, Dara hat dann schon überzeugt. Ich habe es nicht gerochen an dem Abend. Aber man muss auch sagen, viele andere haben das und sind jetzt auch sehr glücklich darüber. Es ist die erste Nummer 1 seit 14 Jahren in den deutschen Singlecharts. Das hat zuletzt mit dem ESC-Song Lorien geschafft mit Euphoria. Jetzt halt Dara Banga Ranga. Damit geht sie auf jeden Fall in die Geschichte ein. Und wir wissen ja schon auch annähernd, wo der nächste ESC jetzt stattfinden wird.
1: Genau, nachdem dann eben Bulgarien gewonnen hat, ist das dann Sofia. Und dann nämlich für das kleine südosteuropäische Land ist das der erste ESC-Sieg überhaupt. Erst seit rund 20 Jahren nimmt Bulgarien überhaupt teil und häufig qualifiziert es sich überhaupt nicht für das Finale. 2023 bis 2025 dann pausierte das zuletzt mit zahlreichen Neuwahlen beschäftigte Land aus ja, finanziellen Gründen.
0: Ja, das ist natürlich auch eine schwierige Sache für den ESC, der dann jetzt kommen wird. Ne? Man wird da viel Geld ausgeben müssen, um so eine Show zu stemmen. Gleichzeitig ein armes Land in Europa. Das wird auch sehr, sehr spannend werden. Laut Umfragen gehört Bulgarien auch zu den queerfeindlichsten Mitgliedstaaten der EU. Muss man mal so sagen. Der ESC ist entsprechend als politischer Contest umstritten. Ja, Sarah Engels, was sagen wir dazu?
1: Es war wenig überraschend. Also wenn man sich so die Tabelle generell anschaut, war Cosmo laut UK war auf dem letzten Platz und die ja dann zumindest dann deutschen Titel hatten. Cosmo mit Tanzschein hat dann den vorletzten und dann wir als Deutschland zwar mit einem englischsprachigen Titel waren dann auf Platz 26.
0: Ja, ich habe ja vom Vorfeld haben mich ja viele komisch
1: Platz 23.
0: Ja, haben mich ja viele komisch angeschaut, wenn ich immer was zu Deutschland gesagt habe. Und ich glaube, wenn wir über die 17 hinausgekommen wären, da wäre schon in meiner Wahrnehmung sehr weit gekommen. Und ich möchte sie auch nicht schlechter machen als ist. Sie ist eine gute Sängerin, aber ich bin einfach von vornherein der Meinung gewesen, das ist ein schlechter Song, den sie ihr gegeben haben. Also da hätte man was anderes rausholen können mit dem, was sie kann. 12 Punkte. So wenig hätten es vielleicht nicht sein müssen, aber irgendwie war das so in meiner Wahrnehmung doch, glaube ich, das, was ich gesehen habe. Platz 23, du hast es schon gesagt. Naja, dann haben wir noch hier Viktoria Swarovski und Michael Ostrowski.
1: Die ganze Show sie dann moderieren durften.
0: Ja. War das gut?
1: Es hat schon dann mehr Worte gesagt, obwohl ich nur eins gesagt habe. Meins war es nicht. Ich fand dann Petra Mede auf jeden Fall dann besser aus Schweden und auch dann Hazel Brugger dann im Duo hat mich doch mehr abgeholt. Da muss ich sagen, habe ich dann die Moderationspausen dafür dann eher genutzt, um dann Kekse aus der Küche zu holen.
0: Mhm. Okay. Nee, ich fand die beiden schon solide gut, muss aber auch sagen, die konnten natürlich an irgendwelche anderen Großen da gar nicht ranreichen. Ich fand interessant, dass in vielen Diskussionen, die ich geführt habe, werde ich da einfach so ziemlich, ja, lass die mal machen, die machen jetzt auch nichts verkehrt. Das war solider Grundstock sozusagen. Sowas kann ein ESC gebrauchen, unaufgeregt da durchzumoderieren. Die Gags, naja, nicht immer gezündet. Da war ich trotzdem fein damit, aber es war halt kein Highlight. Wo ich viel eher nicht fein mit war, ist diese billige Kopie von Made in Switzerland.
1: Oh, du meinst den Gag zwischen dann
0: Australia und
1: Austria. Austria, ja. Nee, das fand ich ja auch nicht gut. Aber das war ja schon im ersten Halbfinale.
0: Oh, das ist eine gute Frage. Könnte auch im zweiten gewesen. Ich könnte mich jetzt auch nicht festlegen, aber das war halt so irgendwie, das war ja auf jeden Fall hat zum diesjährigen ESC gehört und da muss ich sagen, nein, das haben wir schon besser bekommen. Ich weiß auch nicht, ob jetzt die ESC-Funktionäre vielleicht der Meinung sind, das muss man in Zukunft immer machen. Das gehört neuerdings mit dazu. Wir machen so ein Gag-Song quasi. Das kann gut sein. Made in Switzerland hat das bewiesen. Ich glaube, das ist das Beste, was wir je gesehen haben. Vor allem, wo wir jetzt dieses Jahr schon den ersten Schwung in der Kurve nach unten betrachtet haben. Also Nein. Also wenn ihr das so weitermachen wollt, dann muss das in meinen Augen zumindest besser werden. Und du hast ja jetzt auch schon so ein bisschen da.
1: Genau, und was man sich hätte auch manchmal sparen können, weil du ja schon dann bei schlechten Gags warst und dann den Song gewählt. Ich muss sagen, von Thorsten Schorn war ich in diesem Jahr auch nicht so ganz überzeugt. Also
0: was?
1: Tatsächlich ja, also den Gag hier dann aus, in Italien müsste dann Bangaranga Bunga Bunga heißen. war nicht so meins. Und auch bei, hast du drauf geachtet, Sarah Engels hat ja als dann im Televoting ja sehr wenige Punkte für Deutschland gab, dann die 6-7-Geste gemacht. Thorsten Schorn hat es mit 6-7 moderiert, wo ich nicht weiß, wusste er es nicht besser oder war das ein Gag, den ich nicht verstanden habe, weil dann, als es zur Aftershow wieder nach Deutschland zurückging, da hat er das halt wiederholt. Und deswegen glaube ich, es war ein sehr schlechter Gag, den ich nicht verstanden habe.
0: Ja, ich merke schon, da gehen die jungen Leute auch hart ins Gericht mit Thorsten Schorn. Ich muss ja sagen, nach 2 Jahren des Warmlaufens und im ersten Jahr hat man ihm seine Aufgeregtheit angemerkt, muss ich sagen, er ist wirklich angekommen in dieser Veranstaltung. Ich finde es einen würdigen Nachfolger und er macht das wirklich gut. Ich fand schon immer, man konnte über die Gags für diese Zwischensachen streiten. Ich muss auch gestehen, ich muss mir wirklich die ganze Show nochmal anschauen, weil ich habe in großer Runde in München geschaut, im Sub, schwul und bunt wahrscheinlich, also so ein queeres Zentrum, was es in München gibt, die haben es übertragen in so einem separaten Raum. Wir waren, keine Ahnung, 100 Leute, 80 Leute, also irgendwie viele Menschen da drin, unterschiedlichsten Couleurs aus ganz Europa sogar, wie es sich dann rausstellte. Und damit muss ich gestehen, wir haben da immer noch gejubelt, uns kurz ausgetauscht, werden die Postkarten liefen und haben Thorsten Schorn genau in diesem Finale mit am wenigsten erlebt. Ich kenne die beiden Semifinals von ihm, da war ich auch sehr zufrieden. Ich müsste jetzt aber auch nochmal den ganzen ESC gucken, um das nochmal nachzubessern, weil zum Beispiel ne, den 6-7-Gag, der war bei mir raus.
1: Kannst du machen.
0: Das sollten wir mal machen. Und was wir auch noch machen, wir haben noch ein paar Minuten, wir spielen noch Musik vom ESC, unsere 2 Favorites und schauen gleich nochmal auf die queeren Stars 2026.

0: wunderschöner Pride Month Song.
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0: Bei Ganz schön queer mit Leon Ebersmann und Jürgen Radestock. Hi!
2: Hey!